eine Aufnahme aus Sydney von 2016. Sie hörten Ludwig van Beethovens Streichquartett in B-Dur Opus 130 inklusive der großen Fuge in B-Dur Opus 133, die ursprünglich als Schlusssatz des Quartetts gedient hat. Statt solistischer Besetzung hat hier das australische Kammerorchester gespielt. Der Dirigent war Richard Tognatti. Nun Streicher mit Klavier. Auf dem Programm steht das Notturno in S-Dur, Deutschverzeichnis 897 von Franz Schubert in einem Konzertmitschnitt aus Norwegen mit dem Grieg-Trio.

Das Notturno in Es-Dur in einem Satz für Klavier, Violino und Violoncello von Franz Schubert. Dieses Werk, Deutschverzeichnis 897, wurde vom norwegischen Grieg-Quartett präsentiert. Und zum Abschluss nun der Schubert-Zeitgenosse Karl Maria von Weber, sein Konzertstück in F-Moll Opus 79 für Klavier und Orchester erklingt in einer Aufnahme mit Matthias Kirschnereit Klavier sowie dem Sinfonieorchester des Hessischen Rundfunks, dirigiert von Michael Sanderling.

0: Das war das Konzertstück in F-Moll Opus 79 für Klavier und Orchester von Karl Maria von Weber mit Matthias Kirschnereit Klavier und dem Sinfonieorchester des Hessischen Rundfunks, dirigiert von Michael Sanderling. Österreich 1 begleitet sie durch die Nacht mit Konzertmitschnitten und Studioaufnahmen von öffentlich-rechtlichen Radiosendern aus aller Welt. Durch die heutige Ausgabe begleitet sie Michael Blees.
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2: Im Studio ist Martin Krachler, es ist 3 Uhr. Was kommt raus beim Besuch von Russlands Machthaber Wladimir Putin ab heute in China? Er soll dort ja, wie US-Präsident Trump vergangene Woche, auf Chinas Präsident Xi Jinping treffen. Auf der Tagesordnung stehen der Ukraine-Krieg und russische Energielieferungen, sagt der Analyst und Russland-Experte Gerhard Mangott in der ZIP2.
3: Es ist so, dass China vor allem Dual-Use-Technologien an Russland liefert, wovon die russische Rüstungsindustrie vollkommen abhängig ist. Präzisionsmaschinen, die geliefert werden, Elektronik. Umgekehrt möchte Russland auch seine Rolle als Energielieferant für China verstärken. Russland will unbedingt eine zweite Gasleitung bauen und es ist auch im Gespräch, eine zweite Ölleitung nach China zu bauen. All das vor dem Hintergrund, dass China durch den Krieg am Persischen Golf deutlich geworden ist, wie verwundbar China in dieser Hinsicht ist. Und ansonsten wird man sicherlich sich darüber austauschen, was Trump in Beijing letzte Woche gesagt hat. Und man wird darüber sprechen, wie man sich im Irankrieg und im Ukraine-Krieg in Zukunft aufstellt.
2: Folgenschwerer Wohnungsbrand in Wien-Ottakring. Zwei Kinder mussten nach einem Herz-Kreislauf-Stillstand reanimiert werden. Einsatzkräfte haben sie aus einer stark verrauchten Wohnung befreit. Die Kinder befinden sich in kritischem Zustand. Warum es gebrannt hat, wird jetzt ermittelt. Eine große Kündigungswelle steht offenbar bei Meta an. Der Mutterkonzern von WhatsApp und Instagram streicht weltweit ein Zehntel der Stellen. Das berichtet die Nachrichtenagentur Reuters. Außerdem soll es demnach auch große Umstrukturierungen geben. 7000 Beschäftigte sollen in neue KI-Projekte wechseln. Beim berühmten Radrennen Giro d'Italia quer durch Italien liegt der Osttiroler Felix Gall derzeit auf Podestkurs. Christoph Otz.
4: Nach 9 von 21 Etappen ist der Osttiroler in der Gesamtwertung Dritter und ist damit auf Kurs Richtung erstes Grand Tour Podium.
5: Ich würde sagen, bisher läuft alles nach Plan, auch oder eher über den Erwartungen. Hätte man nicht erwartet oder gedacht, dass ich so gut in den Giro reinstarten kann.
4: Überbewerten will Gall, der 35 Sekunden hinter dem derzeit Gesamtzweiten Jonas Vingegaard liegt und bereits zweimal hinter dem dänischen Favoriten Zweiter wurde, den aktuellen Zwischenstand aber nicht.
5: Ich glaube, das ist auch irgendwo ein bisschen eine Momentaufnahme. Wir stehen noch ganz am Anfang. Ja, ich bin vielleicht am nächsten dran, aber er hat mich doch dann zweimal sehr deutlich geschlagen.
4: Heute steht auf der 10. Etappe das Zeitfahren auf dem Programm. Dabei will der 28-Jährige seinen dritten Zwischenrang verteidigen und dann auf den kommenden Bergetappen wieder voll angreifen.
2: Und wir kommen jetzt zum Wetter und zu Michi Mattern.
6: Der Dienstag bringt im Großteil Österreichs eine wechselhafte Mischung aus Sonne, dichten Wolken und teils gewitterigen Regenschauern. Die meisten bilden sich heute Nachmittag in Kärnten, Salzburg, in der Steiermark und im Waldviertel. Weitgehend trocken und länger sonnig ist es vom Weinviertel bis ins Südburgenland. Die Temperaturen entsprechen in etwa der Jahreszeit. Sie erreichen 15 bis 23 in 2000 Meter um 5 Grad. Morgen Mittwoch ähnliche Höchstwerte. Dazu wechselnd bis stark bewölkt mit einigen Schauern, vor allem im Osten und Süden, aber auch ein paar Sonnenstunden.

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1: Sie hören die Ö1 Nachtmusik mit Radiomusikproduktionen aus der ganzen Welt, exklusiv zur Verfügung gestellt von der EBU, der European Broadcasting Union, und vorbereitet Nacht für Nacht von der britischen BBC. Am Mikrofon heute Michael Blees. Für die nächsten 1,5 Stunden begeben wir uns in die estnische Hauptstadt Tallinn und hören ein Konzert mit dem Nationalen Estnischen Symphonieorchester unter der musikalischen Leitung von Olari Elts. In diesem Programm sind immer wieder Glocken ertönt, gespielt von Wladimir Belov, so auch in der kurzen instrumentalen Einleitung. Cantus in Memoriam Benjamin Britten, eine Komposition von Arvo Pärt.

Cantus in Memoriam Benjamin Britten. Mit dieser Komposition von Arvo Pärt hat das heute zu hörende Programm des Nationalen Estnischen Symphonieorchesters, dirigiert von Olari Elts, am 16. Mai 2025 in Tallinn begonnen. Gefolgt ist die Chorsymphonie Die Glocken, Opus 35, aus dem Jahr 1913 für Solisten, Chor und Orchester von Sergei Rachmaninow. Ein ausladendes Werk, das auf einem Gedicht von Edgar Allan Poe basiert. Hören Sie Elena Praschnik, Sopran, Matti Turi, Tenor, Egil Zilin, Spariton und den lettischen Staatschor.

Die Glocken, eine Chorsymphonie, Opus 35 von Sergei Rachmaninow, Elena Braschnik, Sopran, Matti Turi, Tenor, Egil Zilinc, Bariton und der lettische Staatschor wurden begleitet vom Nationalen Estnischen Symphonieorchester unter der musikalischen Leitung von Olari Elz. Gefolgt ist bei diesem Konzertabend im Mai 2025 in Tallinn eine Komposition von Thomas Addis. America, a prophecy, also Amerika, eine Prophezeiung. Es handelt sich dabei um ein Werk für Mezzosopran, Chor und Orchester, das vom New York Philharmonic Orchestra in Auftrag gegeben wurde und erstmals 1999 in New York erklungen ist.

America, a Prophecy, ein symphonisches Werk des britischen Komponisten Thomas Addis. Hier mit der Mezzosopranistin Emma Bell, dem lettischen Staatschor und dem Nationalen Estnischen Symphonieorchester unter der musikalischen Leitung von Olari Elts. Zu Ende gegangen ist dieser Konzertabend im Mai 2025 in Tallinn mit einem Werk eines estnischen Komponisten mit der Symphonie Nummer 2 von Lepo Sumera. Von 1950 bis 2000 hat er gelebt.

Ein Konzert des Nationalen Estnischen Symphonieorchesters unter der musikalischen Leitung von Olari Elts am 16. Mai 2025 in Tallinn. Zum Finale ist die zweite Symphonie des estnischen Komponisten und für einige Jahre auch Kulturminister des Landes Lepo Somera erklungen. Und wann immer während dieses Konzerts Glocken erklungen sind, dann wurden sie von Wladimir Belov gespielt. Nach großem Orchester, nun bis 5 Uhr Kammermusik aus dem hohen Norden, hören Sie die Sonate für Violine und Klavier in F-Dur Opus 8 von Edward Grieg. Philipp Nägele und Günther Krieger sind die Solisten.

0: gespielt und interpretiert von Philipp Nägele, Violine, und Günther Krieger, Klavier. Gleich ist es 5 Uhr, wir schalten ins Nachrichtenstudio.
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2: Am Mikrofon ist Lorenz Wildner. Italiens Ministerpräsidentin Giorgia Meloni hat die EU-Kommission zu mehr Flexibilität bei den europäischen Haushaltsregeln aufgefordert. Angesichts der Energiekrise infolge der internationalen Spannungen fordert Meloni in einem Schreiben an EU-Kommissionspräsidentin von der Leyen, die Ausnahmeregeln des Stabilitätspakts auszuweiten. Markus Langer berichtet.
3: Wie die Mailänder Tageszeitung Corriere della Sera berichtet, appellierte Meloni an die EU-Kommission, ein Signal der Kohärenz, des gesunden Menschenverstands und der Nähe zu den Bürgern zu senden. Konkret fordert Rom, die Sonderregelungen, die bereits für das europäische Verteidigungsprogramm gelten, auch auf Maßnahmen gegen steigende Energiekosten anzuwenden. Ein Sprecher der EU-Kommission reagierte zurückhaltend, schloss weitere Gespräche aber nicht aus. Hintergrund sind die stark gestiegenen Energiepreise infolge der Krise rund um die Straße von Hormuz. Die italienische Regierung befürchtet erhebliche Belastungen für Haushalte und Unternehmen. Kommenden Freitag läuft eine befristete italienische Maßnahme zur Dämpfung der Treibstoffpreise aus.
2: Die USA hatten offenbar für heute einen Angriff auf den Iran geplant, diesen jetzt aber laut US-Präsident Donald Trump aufgrund von Bitten durch Katar, Saudi-Arabien und den Vereinigten Arabischen Emiraten wieder abgeblasen. Bisher war nicht öffentlich bekannt, dass die USA heute angreifen wollten. Das US-Militär bleibe aber in voller Kampfbereitschaft für den Fall, dass kein akzeptables Abkommen mit dem Iran erzielt wird, so Trump. In den USA hat es wegen eines Angriffs auf eine religiöse Einrichtung erneut Tote gegeben. Zwei Täter, ein 17-Jähriger und ein 19-Jähriger, haben in der kalifornischen Stadt San Diego ein islamistisches Zentrum angegriffen. Drei Menschen wurden dabei getötet. Die beiden Angreifer wurden später tot in ihrem Auto gefunden. Das Motiv sowie Details zum Tathergang bleiben unklar. Und der Geburtenrückgang in Österreich hat eine politische Debatte ausgelöst über mögliche Maßnahmen zur Gegensteuerung. So wünscht sich etwa ÖVP-Familiensprecherin Bogner Strauß bei der Väterkarenz gesellschaftliche und unternehmerische Akzeptanz. NEOS-Frauensprecherin Brandstötter will die Karenzrolle neu organisieren und so Väter stärker einbinden. Und wir kommen zum Wetter.
4: Die kommenden Tage bringen eine Mischung aus Sonne, Wolken und einigen Schauern, besonders an den Nachmittagen. In der zweiten Wochenhälfte werden die Schauer weniger, der Sonnenschein mehr und die Temperaturen gehen nach oben. Am Pfingstwochenende ist also das sommerliche Wetter zurück. Jetzt in der Früh ist es aber noch frisch, mit Temperaturen zwischen meist 2 und 10 Grad. In und um Salzburg fallen stellenweise auch noch ein paar Regentropfen. Tagsüber ziehen viele Wolken durch in den meisten Regionen und die bringen am Nachmittag ein paar Regenschauer und Gewitter, besonders in den Alpen, im Waldviertel und im Mühlviertel. Dazwischen gehen sich zumindest ein paar Sonnenstunden aus, am längsten sonnig wird es ganz im Osten. Die Höchstwerte sind breit gestreut und reichen von 14 Grad in manchen Tälern bis 23 Grad im Machfeld. Auch der Mittwoch wird wechselhaft mit einigen Regenschauern und Gewittern. Es wird ähnlich warm wie heute mit 14 bis 23 Grad am Nachmittag. Am Donnerstag zeigt sich die Sonne wieder öfter und länger, die Temperaturen legen eine Spur zu und erreichen 24 Grad. So viel zum Wetter von Daniel Stanker.

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1: Sie hören die Ö1 Nachtmusik, exklusiv zur Verfügung gestellt von der EBU, der European Broadcasting Union. Der dritte und letzte Teil beginnt nun mit Musik von Gioachino Rossini, die Ouvertüre zu dessen Oper L'Italiana in Algeri spielt das BBC National Orchestra of Wales mit Richard Hickox am Dirigentenpult.

Die Ouvertüre zur Oper Die Italienerin in Algier von Gioachino Rossini, 2002 bei einem Konzert in Wales, präsentiert vom BBC National Orchestra of Wales unter der musikalischen Leitung von Richard Hickox. Es folgt Kammermusik von Robert Schumann, Adagio und Allegro, Opus 70 für Violoncello und Klavier. Hören Sie einen Konzertmitschnitt aus der Londoner Wigmore Hall mit Lee Vai, Violoncello und Gretel Dowdeswell, Klavier.

Applaus für Li Wei, Violoncello, und Gretel Dowdeswell, Klavier, mit Adagio und Allegro Opus 70 von Robert Schumann. Welches Werk fällt Ihnen zuerst ein, wenn Sie an Friedrich Smetana denken? Möglicherweise das Tongemälde »Die Moldau«. Diese berühmte symphonische Dichtung für großes Orchester steht hier in einer Version für Soloklavier auf dem Programm. Der Solist ist Kotaro Fukuma.

Applaus für den Pianisten Kotaro Fukuma bei einem Konzert 2019 in Bremen auf dem Programm damals Smetanas symphonische Dichtung Die Moldau aus dem Zyklus Mein Vaterland in einer Version für Soloklavier. Und auch zum Finale bleiben wir in Böhmen. Symphonische Variationen Opus 78 von Antonín Dvořák schließen unsere Ö1 Nachtmusik ab. Das BBC Symphony Orchestra wird von Jerzy Bielochlavek dirigiert.

0: Die symphonischen Variationen Opus 78 von Antonín Dvořák haben uns in den Morgen begleitet, in einem Konzertmitschnitt aus London aus dem Jahr 2000. Das BBC Symphony Orchestra wurde von Jerzy Bielochlavek geleitet. Michael Blees hat diese Nachtmusik gestaltet und präsentiert.
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1: Dienstag, der 19. Mai. Zum Frühjournal begrüßt Sie Konstantin Hahn. Guten Morgen. Das sind die Themen. Debatte um politische Maßnahmen gegen den Geburtenrückgang in Österreich. Der russische Präsident Putin reist heute zu einem zweitägigen Besuch nach China. Und mehrere Tote gibt es nach einem Angriff auf eine Moschee in der US-Stadt San Diego. Zunächst aber zum Wetter mit Gunter Schuller.
2: Ganz im Westen und ganz im Osten wird es heute überwiegend sonnig. Auch sonst macht zeitweise die Sonne mit. Allerdings gibt es jetzt zum Teil auch ausgedehnte Wolken- und Nebelfelder und in Tirol und Salzburg stellenweise etwas Regen. Im Tagesverlauf können auch größere Quellwolken entstehen und streckenweise Schau und Gewitter. Ein paar kräftige Gewitterzellen können am Nachmittag etwa im Waldviertel in der Steiermark und in Kärnten dabei sein. Im Donauraum manchmal lebhafter Wind aus West bis Nord. Die Höchstwerte 16 bis 23 Grad in 2000 Meter um 5 Grad. Zurzeit in Wien 6 bis 11 Grad, 6 Grad in der Westeinfahrt. Eisenstadt 9, St. Pölten und Linz 10 Grad. Salzburg 12, Innsbruck 8, Bregenz 6 und Graz und Klagenfurt 9 Grad. Und im Freiwald an der Grenze Mühlviertel-Waldviertel hat es minus 2 Grad.
1: Der Geburtenrückgang in Österreich hat eine politische Debatte über mögliche Maßnahmen zur Gegensteuerung ausgelöst. Seit Jahren kommen immer weniger Kinder zur Welt. Die Folge? Die Bevölkerung wird immer älter. Auch auf den Arbeitsmarkt wirkt sich die Entwicklung aus. Astrid Petermann hat sich bei den Frauensprecherinnen der Parlamentsparteien umgehört.
3: Gesellschaftliche und unternehmerische Akzeptanz wünscht sich ÖVP-Frauensprecherin Juliane Bogner-Strauß bei der Väterkarenz.
4: Da werden immer Szenarien vorgespielt, dass gleich das Unternehmen untergeht, wenn die Männer in Karenz gehen. Dabei kann man das bei Vätern genauso planen.
3: Für Henrike Brandstötter von den NEOS geht es darum, Karenzmodelle neu zu organisieren, etwa um Väter stärker einzubinden. Auch SPÖ-Frauensprecherin Sabine Schatz sieht Aufholbedarf bei der Väterkarenz. Als Vorbild zieht Mary Disoski von den Grünen hier skandinavische Länder.
5: Um zu gewährleisten, dass tatsächlich halbe-halbe auch gelebt wird.
3: Es brauche dringend auch eine positive Besetzung des Familienbildes, so FPÖ-Frauensprecherin Rosa Ecker.
1: Die derzeit laufenden KV-Verhandlungen für wichtige Industriezweige bleiben ohne Einigung. Am Abend haben sich die Vertreter der Elektro- und Elektronikbranche vertagt. Die Lücke zwischen Angebot und Forderung ist unverändert groß, berichtet Volker Obermeier.
6: Zwischen Angebot und Forderung liegen weiterhin 2,5 Prozentpunkte. Die Arbeitgeber bieten 1 Prozent plus. Sollte sich die wirtschaftliche Lage verbessern, wolle man im Herbst nachlegen. Die Gewerkschaft beharrt auf 3,5 Prozent, etwas mehr als die durchschnittliche Teuerung der vergangenen 12 Monate. Nun würden Streiks vorbereitet. Mit Blick auf die Konjunktur empfiehlt der WIFO-Tarifexperte Benjamin Bitschi allen zu mehr Flexibilität.
7: Den vollen Inflationsbetrag, der jetzt anläuft, wird es schwierig sein, unmittelbar in den Lohnverhandlungen abzubilden.
6: Wie in der Elektro- und Elektronikbranche stocken auch die Verhandlungen in den Sparten Chemie, Papier und Glas. Ebenso noch ohne KV-Abschluss sind Hotellerie und Gastro.
1: Heute wird entschieden, ob jener Mann, der hinter der Erpressung des Babynahrungsherstellers Hip stehen soll, weiter in U-Haft bleibt. Der 39-Jährige soll mit Rattengift versetzte Babynahrungsgläser in Supermärkten verteilt haben. Seit 2 Wochen sitzt er bereits in U-Haft. Mehr von Petra Pichler.
8: Seit 2 Wochen sitzt der 39-jährige gebürtige Slowake in der Justizanstalt Eisenstadt in Untersuchungshaft. Er bestreitet weiterhin etwas mit den vergifteten Babynahrungsgläsern und der versuchten Erpressung seines früheren Arbeitgebers, der Firma HIP, zu tun zu haben. Sein Anwalt Manfred Abacher-Stöger hofft auch diesmal auf eine Enthaftung seines Mandanten.
9: Weil zwar einzelne Indizien da sind, aber kein einziger Schuldbeweis.
8: Laut Verteidiger gibt es keine neuen Ermittlungsergebnisse. Bei der Staatsanwaltschaft Eisenstadt heißt es hingegen, es werde auf Hochtouren ermittelt. Derzeit warte man etwa noch auf ein Vergleichsgutachten, das prüfen soll, ob das Rattengift aus der Wohnung des Beschuldigten ident ist mit dem Rattengift, das im HIP-Gläschen in Eisenstadt gefunden wurde, sagt Sprecherin Petra Bauer.
1: Wir kommen ins Ausland. China ist derzeit der Hotspot für internationale Gespräche. Nachdem vergangene Woche US-Präsident Donald Trump bei Chinas Staatschef Xi Jinping zu Gast war, wird heute der russische Präsident Wladimir Putin in Peking erwartet. Theresa Kulowitsch mit den Einzelheiten.
10: Es wird ein Treffen unter alten Freunden, wie sich Putin und Xi gegenseitig nennen. Die Erwartungen an den Besuch sind hoch. Russlands Machthaber Putin reist mit einer hochrangigen Delegation. Unter ihnen die Chefs russischer Energieunternehmen wie von Rosneft oder Gazprom. Russische Energielieferungen an China werden großes Thema sein bei dem zweitägigen Staatsbesuch. In den letzten Jahren wurden die ja konstant gesteigert. Thema wird dadurch auch wieder eine Gaspipeline zwischen China und Russland. Der russische Kremlsprecher Peskow wollte dazu im Vorhinein nicht explizit etwas sagen.
11: Alle Themen, die auf der wirtschaftlichen Agenda unserer Beziehungen stehen, werden naturgemäß behandelt.
10: Die Pipeline war aber auch schon in den letzten Jahren Thema. Etwa auch beim Treffen der Shanghaier Organisation für Zusammenarbeit im September in China. Am Rande dieses Gipfels haben Putin und Xi damals insgesamt 20 Abkommen für eine engere Zusammenarbeit unterzeichnet.
1: Bei einem Schusswaffenangriff auf einem Moscheegelände in der kalifornischen Stadt San Diego sind 3 Menschen getötet worden. Bei den Tätern soll es sich um 2 junge Männer gehandelt haben. Aus den USA Christoph Kohl.
12: Es ist kurz nach Mittag, als bewaffnete Männer in Tarnkleidung das Feuer eröffnen, wie Augenzeugen berichten. Auf dem Gelände des größten islamischen Zentrums San Diegos befindet sich neben einer Moschee auch eine Schule. Kinder wurden bei dem Angriff aber keine getötet. Bei den 3 Todesopfern handelt es sich um Erwachsene, darunter ein Sicherheitsbeamter. 3 deceased, sagt Polizeichef Todd Wall. Die beiden Schützen sollen mit einem Auto geflüchtet sein. Die Polizei hat die Jugend im Alter von 17 und 19 Jahren nur noch tot aufgefunden. Suspects at this point appear to have died from self-inflicted gunshot wounds. Das Tatmotiv ist noch nicht bekannt. Einer der beiden Jugendlichen soll einen Abschiedsbrief hinterlassen haben. Die Behörden ermitteln wegen eines möglichen Hassverbrechens.
1: Die Verhandlungen zur Umsetzung der Zollvereinbarung der EU mit den USA gehen heute in die nächste und womöglich letzte Runde. Vertreter aus dem EU-Parlament und der 27 EU-Länder beraten in Straßburg über eine Abschaffung der Zölle auf US-Industriewaren. Aus Straßburg Johannes Perterer.
13: US-Präsident Trump hat mit Zöllen von 25% statt 15% auf Autos aus der EU gedroht, wenn die Europäische Union nicht bis 4. Juli ihren Teil des Handelsdeals mit den USA umsetzt, sprich die meisten Zölle auf Industriegüter aus den USA abschafft. Heute Abend könnte es hier in Straßburg dazu eine Einigung geben. Dazu EU-Kommissionssprecherin Paula Pinho. A deal is a deal. Ein Deal ist ein Deal. Wir sind bereit, unseren Teil des Deals umzusetzen. Und sind jetzt in der Schlussphase davon. Umstritten ist vor allem, dass Vertreter des Parlaments dem Deal noch mehr Zähne gegenüber Donald Trump geben wollen, wie etwa den Deal zeitlich auf 2 Jahre zu begrenzen, um ihn dann neu verhandeln zu können.
1: Vor kurzem ist die ESA-Satellitenmission mit dem Namen SMILE vom europäischen Weltraumbahnhof in Französisch-Guyana aus ins All gestartet. Der Satellit soll erstmals genau zeigen, wie uns das magnetische Schutzschild der Erde vor den Gefahren der Sonne bewahrt. Mit dabei ist auch Technologie aus Österreich, berichtet Raphael Krapscher.
14: Das Ziel der insgesamt 3-jährigen SMILE-Mission ist, erstmals im großen Ganzen zu beobachten, wie der ständige Teilchenstrom von der Sonne, also der sogenannte Sonnenwind, auf das Magnetfeld der Erde trifft. Der Physiker Colin Forsyth vom University College London erklärt.
15: Das Magnetfeld der Erde lenkt die geladenen Teilchen der Sonne ab. Es fängt einige davon ein und schützt uns so vor gefährlichen Partikeln. Und wir wollen nun verstehen, wie funktioniert dieser Schutzschild? Wie schützt er uns und wann bricht er zusammen?
14: Denn wenn dieser Schutz versagt, kann das gefährlich werden. Satelliten fallen aus, GPS-Systeme versagen, im schlimmsten Fall brechen sogar ganze Stromnetze zusammen. SMILE soll nun dabei helfen, solche Weltraumwetterereignisse besser zu verstehen und künftig auch vorhersagen zu können.
1: Heute ist Welttag der chronisch entzündlichen Darmerkrankungen. Diese sind immer noch ein Tabuthema, weil viele Menschen ungern über Darmbeschwerden sprechen. Dabei gibt es in Österreich rund 80.000 Menschen, die damit leben. Mehr von Leonie Ruiz.
16: Morbus Crohn ist eine chronische Entzündung des Verdauungstrakts. Typische Beschwerden sind Bauchschmerzen, Durchfall und Müdigkeit. Evelyn Groß lebt seit 36 Jahren mit der Erkrankung.
17: Mein einschränkendstes Symptom ist diese sogenannte Urgency, diese Dringlichkeit, dass ich wirklich plötzlich einen Stuhldrang habe. Dass es oft mal sogar eine Toilette, die 1 Meter entfernt ist, eine zu weite Strecke bis zum Klo ist.
16: Derzeit ist Morbus Crohn noch nicht heilbar. Umso wichtiger ist es, die Symptome ernst zu nehmen nehmen, so die Gastroenterologin Dr. Reingard Platzer.
18: Stuhl und Darm sind Tabuthemen. Man spricht nicht gerne darüber, es ist auch schambehaftet. Und hier besteht dann eine Hemmschwelle. Aber mein Appell, Beschwerden ernst nehmen, früh abklären.
16: Denn Medikamente und eine angepasste Ernährung können die Beschwerden deutlich lindern.
1: Das war das Frühjournal, jetzt ist es 10 nach 6.
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2: Und wir begrüßen Sie heute in C-Dur. Diese Tonart steht für Klarheit und Fröhlichkeit. Sie gilt als eine sehr offene, majestätische, helle und freudige Tonart, die ohne düstere oder komplexe Färbungen auskommt. Das klingt doch sehr passend für diese sensible Zeit am frühen Morgen. Willkommen.

Das Ensemble La Floridiana mit dem Allegro Spiritoso aus der Ouvertüre in C-Dur der Komponistin Mariana Martinez. Und von C-Dur wechseln wir jetzt in Richtung G-Dur, 6.14 Uhr.

6:18 Uhr ist es. Guten Morgen mit Ö1. Wie kann Technologie das Konzerterlebnis für das Publikum erweitern? Eine Antwort darauf findet die Pianistin Maria Radutu neuerdings mit ihrer Pianobox. Das ist ein Steinway-Konzertflügel mit dem sogenannten Spirio-Selbstspielsystem, der wie von Geisterhand Werke detailgetreu wiedergeben kann, wie sie in der Vergangenheit gespielt wurden. Die Tasten bewegen sich ohne Berührung von selbst. So erwachen zum Beispiel legendäre Aufnahmen von Wladimir Horowitz zu neuem Leben. Die Pianistin Maria Radutu moderiert das Geschehen, sie erklärt, erzählt und spielt auch selbst. Zu hören war das am vergangenen 29. April in der Lutherischen Stadtkirche in Wien. Und Ö1 war mit dabei und präsentiert Ihnen diesen Abend als Ö1-Konzert heute um 14.05 Uhr. Und wir hören Maria Radutu jetzt ohne Geisterhand, sie spielt selbst, einen Klassiker von Erik Satie.

0: Nocturne Nummer 1 für Klavier, eines der mit Sicherheit faszinierendsten und bekanntesten Klavierstücke der Musikgeschichte, komponiert um 1890 von Erik Satie, 6.23 Uhr. Lesen mit Ö1, das findet nicht nur in den Radiogeschichten statt, in Kontext oder ex libris, sondern auch wieder heute Nachmittag in den Tonspuren, die die deutsche Übersetzerin und Schriftstellerin Esther Kinski in ihrer neuen Heimat im italienischen Friaul besuchen. Die Landschaft spielt bei ihrer Arbeit eine wesentliche Rolle.
1: Also ich könnte, glaube ich, nie über eine Gegend schreiben, die ich nicht im Gehen erkundet habe. Sehen ist natürlich auch wahnsinnig wichtig, aber ich könnte nie aus dem Autofenster schauen oder aus dem Zugfenster und dann darüber schreiben. Also dieses, es ist auch diese physische Erfahrung. Ich könnte wahrscheinlich auch als Radlerin nicht über eine Landschaft schreiben. Ich finde, das Gehen ist für mich schon so die wichtigste Tätigkeit im Raum.
0: Nach langjährigen Aufenthalten in England und Ungarn ist die deutsche Übersetzerin und Schriftstellerin Esther Kinski im Friaul angekommen. Die Tonspuren haben sie besucht, zu hören heute um 16.05 Uhr.

Opernmusik von Gioachino Rossini, gespielt vom Ottetto Italiano, 6.26 Uhr. Kulturhinweise. Patti Smith kommt im Rahmen der Festwochen nach Wien. Die Godmother des Punk ist an einigen Terminen live zu erleben. Heute zum Beispiel im Theater Akzent. Da bekommt sie eine Carte Blanche und kann selbst entscheiden, ob das ein Abend mit Lesung, ein Gespräch oder eine Dia-Show wird. Der Evening with Patti Smith beginnt um 20 Uhr. Beim Wissenschaftsfestival Pint of Science kann man erfahren, was Influencer wirklich servieren. Zwei Vorträge beleuchten Social-Media-Strategien, Trends und Risiken in Sachen Gesundheit und Ernährung. Von Nahrungsergänzungsmitteln bis hin zu viralen Food-Hypes. Im Lokal Werkzeug H in Wien um 19 Uhr. Und noch ein Tipp für Tirol. In der Steudl-Ten in Udans im Zillertal steht die Komödie Fehler im System auf dem Programm. Über das Zusammentreffen von Mensch und menschgewordener KI. Ein Roboter entdeckt Gefühle um 20 Uhr in der Steudl-Ten.

0: Das war das London Philharmonic Orchestra mit dem ungarischen Tanz Nummer 2 von Johannes Brahms, am Dirigentenpult Marin Alsop. Guten Morgen am Dienstag, heute ist der 19. Mai und hier sind die Ö1 Nachrichten mit Konstantin Hahn um 6.30 Uhr.
1: Guten Morgen. Bei einem Schusswaffenangriff auf einem Moscheegelände in der kalifornischen Stadt San Diego sind 3 Männer getötet worden. Die beiden mutmaßlichen Angreifer wurden später tot aufgefunden. Die Polizei geht von Suizid aus. Die Polizei ermittelt nach eigenen Angaben wegen eines möglichen Hassverbrechens. Details zum Tatmotiv sind aber noch nicht bekannt. Kreml-Chef Wladimir Putin reist ab heute zu einem 2-tägigen Besuch nach China. Putin wird von einer Delegation aus Ministern und Wirtschaftsvertretern begleitet. Bei den Gesprächen auf Einladung von Chinas Staatschef Xi Jinping soll es unter anderem um einen Ausbau der

0: Honigindustrie ist ohne Ergebnis zu Ende gegangen. Die Arbeitgeberseite kritisiert Wunschvorstellungen beim Verhandlungspartner. Von Seiten der Gewerkschaften heißt es wiederum, das Angebot von 1% Lohnerhöhung sei angesichts einer Teuerungsrate von 3,3% deutlich zu niedrig. Die ESA-Satellitenmission mit dem Namen SMILE ist erfolgreich vom Europäischen Weltraumbahnhof in Französisch-Guyana aus ins All gestartet. Der Satellit an Bord verfügt über 4 Messinstrumente. Er soll Sonnenwinde und energiereiche Ausbrüche der Sonne erforschen und auch die Reaktion im Magnetfeld der Erde. Auch Deutschland, Österreich und die Schweiz sind an dem europäisch-chinesischen Projekt beteiligt. Und das Wetter heute in Österreich wird sonnig, aber auch eine Zeit lang bewölkt und gebietsweise gibt es Schauer oder Gewitter. Kräftige Gewitter können am Nachmittag besonders im Waldviertel, in der Steiermark und in Kärnten niedergehen. Die Höchstwerte erreichen 16 bis 23 Grad. Jetzt ist es gleich 6.32 Uhr.
1: Und jetzt bei uns für alle Verliebten und solche, die es noch werden wollen, eine Valse amoureuse, ein verliebter Walzer oder Liebeswalzer. Sonja Watzka wünscht guten Morgen mit der 1.

Vals, amoureux, der dritte Satz aus Les Rêves de Colombin von Amy Beach. 6.35 Uhr ist es und jetzt geht es sinfonisch weiter mit dem deutschen Komponisten Ernst Wilhelm Wolff.

0: ein entspannter Start in den Dienstag mit Österreich 1. Es ist 6.38 Uhr. Wie werden wir unabhängiger von großen Konzernen und ihrer Software? Das ist eine der großen Fragen auf der diesjährigen Republika in Berlin. Gestern Vormittag wurde das Festival für die digitale Gesellschaft eröffnet und wie jedes Jahr zieht sie mehrere tausend Menschen an, die sich hier Gedanken über eine lebenswerte digitale Zukunft machen. Franz Zeller ist für Ö1 in Berlin.
1: Hallihallo, ihr kleinen Mäuse.
2: Yes. Keine Angst, die Republika ist kein Forum für Käse. Die Anrede Maus ist eine ironische Antwort auf das steife Gehabe in Konzernen. Schließlich geht es ja auf der Republika auch um Alternativen zu den Tech-Giganten aus dem Silicon Valley, die unser Leben mit ihren Produkten bestimmen.
3: Wir wollen die Kontrolle über die Maschinen behalten, denn in diesem Zeitalter der digitalen Gesellschaft sind wir mit so vielfältigen Herausforderungen konfrontiert, dass wir uns als allererstes besinnen müssen, dass wir in so einer krassen Transformation sind, wo wir niemanden zurücklassen dürfen.
2: So der Republika-Mitgründer Andreas Gebhardt bei der Eröffnung des Festivals. Warum wir die Macht von Maschinen und vor allem die KI-Riesen von OpenAI bis Google eindämmen sollen, hat Karen Hau, eine mehrfach ausgezeichnete Kennerin der KI-Welt, in ihrem Eröffnungsvortrag beantwortet. Die KI-Industrie will Arbeit automatisieren, sagt Hau. Das ist eine bewusste politische Entscheidung, die vermehrt zu Entlassungen führt, zu weniger Neuanstellungen und die viel mehr verzweifelte Arbeitende hervorbringt. Die Arbeitslosen übernehmen dann billige Datenarbeiten. Und wenn man diesen Teufelskreis weiterdenkt, führt diese Entwicklung zu einer Ungleichheit, wie wir sie noch nie erlebt haben.
4: It could lead to a kind of inequality that we've never experienced.
2: Und tatsächlich sind es nicht mehr nur Billigarbeitende in Ostafrika, die KI-Modelle mit Daten füttern, sondern in den USA zunehmend arbeitslose Doktoranden oder Menschen, die ihre Arbeit aufgrund von künstlicher Intelligenz verloren haben. Karen Hau vergleicht die Macht der Technologieriesen mit jener von alten Imperien. Und wenn wir ihnen diese Macht lassen, werde die Demokratie nicht überleben.
4: If we return to the age of empire, democracy will not survive.
0: Franz Zeller hat aus Berlin berichtet. Weitere Informationen von der Republika hören Sie heute in Digital Leben um 17.55 Uhr, kurz vor dem Abendjournal.

Musik des schwedischen Komponisten Anders Weström war das. Er steht für den frühen Beginn einer eigenständigen schwedischen Kunstmusik, die noch stark von Italien beeinflusst war. Etwa ein Jahrhundert später hat diese skandinavische Musiktradition ihren absoluten Höhepunkt erreicht, allerdings in Norwegen. Durch die weltberühmten, von der Volksmusik inspirierten Werke des Edvard Grieg.

0: Die berühmte Morgenstimmung von Edvard Grieg, komponiert für Henrik Ibsens Schauspiel Peer Gynt, 6.47 Uhr. Weniger Latein und dafür mehr Unterricht in Demokratie und auch Informatik, sprich künstlicher Intelligenz. So hatte es das Bildungsministerium noch vor wenigen Monaten vorgesehen. Das politische Vorhaben, den Lateinunterricht zu kürzen, hat aber schnell eine breite Debatte ausgelöst, mitsamt Petition. Drei Nobelpreisträger haben sich zu Wort gemeldet und für den Erhalt des Unterrichtsfachs ausgesprochen. Auch die Sendung Moment fragt heute: Quo vadis lingua latina?
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3: 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Also es gibt keine Schulform, in der man gezwungen wird, Latein zu unterrichten. Und ich denke, die Leute, die das gewählt haben, haben das sehr bewusst gewählt. 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

Konzert für zwei Hörner und Orchester Nummer 5 von Antonio Rossetti gespielt hat, das Dvorak Kammerorchester, und zwar den dritten Satz daraus, 6.53 Uhr. Wer an der Multisystemerkrankung MECFS leidet, hat es nicht leicht. Diese, muss man sagen, wirklich unheimliche Krankheit mit ihren massiven Erschöpfungssymptomen ist noch wenig erforscht und wenige Ärzte, Ärztinnen sind auf die Behandlung spezialisiert. Im Tauernklinikum Zell am See wurde vor kurzem eine ambulante Anlaufstelle für MECFS eingerichtet, mit großem Andrang. Wir berichten darüber im Morgenjournal und das beginnt in 7 Minuten.

Die Wandererfantasie des Franz Schubert, zu hören war der vierte Satz daraus, 6.56 Uhr. Glauben und Träumen gehören für die Doktoratsstudentin Fariza Bisajewa auf besondere Weise zusammen. Wer träumt, wagt einen Blick über die Grenzen des Offensichtlichen. Und wer glaubt, vertraut darauf, dass mehr möglich ist, als im Moment zu sehen ist. In den Gedanken für den Tag erzählt sie diese Woche sehr persönlich, woran und wie sie glaubt.

0: Gott war für mich früher bis hin wie eine gute Fee, die mir Wünsche erfüllte, wenn ich aufrichtig darum gebeten habe. So beispielsweise, als ich einen Zweier auf die Mathe-Schularbeit bekommen habe. Jetzt würde mancher sagen, das ist auch einfach ein Ergebnis meiner investierten Lernstunden oder genetischen Disposition war. Keiner von uns könnte jedoch seine Position beweisen, klares Unentschieden. Kaum bestreitbar hingegen, dass Gott mich erhört hat, war, als ich ihn einmal, noch als Schülerin, an einem Dienstagabend darum gebeten habe, die doppelten Informatikstunden am Mittwoch entfallen zu lassen. Ich hatte meine Hausübung nicht gemacht und war auch mental nicht in der Verfassung, etwas über Textbearbeitung zu hören. Und da schau, am nächsten Tag war unsere Lehrerin krank und wir hatten Freistunde. Ich weiß genau noch, wie dankbar und glücklich ich mich gefühlt hatte. Ob es ethisch ganz korrekt von Gott war, ihr Grippeviren zu schicken, war in dem Moment nicht so wichtig. Meine mir Wünsche erfüllende gute Fee hat mit den Jahren jedoch ihren Glanz verloren. Zu viel Zeit hat sie in den kühlen Kämmerchen meines Verstandes verbracht. Vom Verhörzimmer bis auf die Anklagebank, mit mal mehr und weniger fairen Prozessen, sezierte ich sie bis ins Unerkennbare. Nicht schmerzfrei, für uns beide, dafür aber wichtig, habe ich mir gedacht. Ohne Tod keine Wiedergeburt. Ohne die Einsicht, dass es auch ohne sie ginge, hätte ich ihr in selbstbestimmter Freiheit das Ja-Wort gegeben? Ich weiß es nicht und um Gewissheit geht es mir auch nicht mehr. Denn nicht Gewissheit, sondern Offenheit ist es, die mir heute und hoffentlich bis ans Ende meiner Tage Momente der Magie beschert.
1: Fariza Bisayeva ist Doktoratsstudentin der islamischen Religionspädagogik. Die Musik stammt aus dem Film Die fabelhafte Welt der Amelie von Jan.

0: Sie hören Österreich 1 am Dienstagmorgen, jetzt mit einer halben Stunde Information aus unserer Journalredaktion. Es ist 7 Uhr.
1: 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Mit Julia Schmuck im Studio. Guten Morgen am 19. Mai. Mehrere Tote gibt es nach Schüssen bei einer Moschee in den USA. Russlands Machthaber Putin beginnt heute seinen zweitägigen Besuch in China. Beide Länder wollen ihre Zusammenarbeit stärken. Was heißt das für Europa und warum kommt Putin nur wenige Tage nach US-Präsident Trump nach Peking? Wir schalten zu unserer Korrespondentin. In Österreich kommen seit Jahren immer weniger Kinder zur Welt. Was kann, will und soll die Politik tun? Sie hören die Frauensprecherinnen der Parlamentsparteien und den Bevölkerungsforscher Bernhard Riederer. Und heute entscheidet sich, ob der Verdächtige im HIPAA-Pressungsfall weiter in U-Haft bleibt. Und wir berichten über den großen Andrang in der ersten MECFS-Ambulanz in Salzburg. Davor hören Sie Gunda Schuler mit der Wetterprognose.
2: Ganz im Westen und ganz im Osten heute überwiegend sonnige Aussichten. Auch sonst scheint zeitweise die Sonne, allerdings gibt es jetzt zum Teil auch ausgedehnte Wolken- und Nebelfelder und in Tirol und Salzburg regnet es auch stellenweise. Im Tagesverlauf werden generell auch größere Quellwolken entstehen und gebietsweise Schau und Gewitter. Und ein paar kräftige Gewitterzellen dürften am Nachmittag etwa im Waldviertel in der Steiermark und auch in Kärnten dabei sein. Im Donauraum mitunter lebhafter Wind aus West bis Nord, die Höchstwerte 16 bis 23 Grad in 2000 Meter um 5 Grad. Momentan in Wien 9 bis 13 Grad. Eisenstadt 10, St. Pölten, Linz und Salzburg 11 Grad, Innsbruck 8, Bregenz 6, Graz 10 und Klagenfurt 9 Grad. Morgen bringt ein Frontausläufer in der Westhälfte Österreichs verbreitet Regen. Ein paar Schau und Gewitter werden später auch in die Osthälfte ziehen.
3: Wir beginnen in den Vereinigten Staaten. Hier ist vor wenigen Stunden im kalifornischen San Diego eine Moschee angegriffen worden. Drei Menschen werden durch Schüsse getötet. Die Täter sollen laut ersten Erkenntnissen zwei Teenager sein. Die genauen Hintergründe sind noch nicht klar. Aus den USA berichtet Christoph Kohl.
4: Es ist kurz nach Mittag, als zwei bewaffnete Männer in Tarnkleidung das Feuer eröffnen, wie Augenzeugen berichten.
5: We were having lunch and I heard at least a dozen shots.
4: Auf dem Gelände des größten islamischen Zentrums San Diegos befindet sich neben einer Moschee auch eine Schule. Kinder wurden bei dem Angriff aber keine getötet. Bei den drei Todesopfern handelt es sich um Erwachsene, darunter ein Sicherheitsbeamter.
6: Three deceased, what appeared to be deceased. Victims out in front,
4: sagt Polizeichef Todd Wall. Die beiden Schützen sollen mit einem Auto vom Tatort geflüchtet sein, weiter in der Gegend herumgeschossen haben, ehe sie ihre Waffen auf sich selbst gerichtet haben. Die Polizei hat die Jugendlichen im Alter von 17 und 19 Jahren nur noch tot aufgefunden.
6: The suspects at this point appear to have died from self-inflicted gunshot wounds.
4: Das Tatmotiv ist noch nicht bekannt. Einer der Jugendlichen soll einen Abschiedsbrief hinterlassen haben. Die Behörden ermitteln wegen eines möglichen Hassverbrechens.
6: We are considering this a hate crime.
4: Der Schock in der muslimischen Gemeinschaft sitzt tief.
7: I want to assure our Muslim community that we will do everything it takes to make sure that you can feel safe in this city.
4: Er werde alles unternehmen, damit sich Muslime in der Stadt sicher fühlen können, sagt der Bürgermeister San Diegos.
3: Die Weltöffentlichkeit schaut heute nach Peking. Hier wird in wenigen Stunden der Präsident Russlands empfangen. Wladimir Putin, der in der Ukraine Krieg führt, ist zu Gast in der zweitgrößten Volkswirtschaft der Welt, in China. Beide Länder wollen ihre Zusammenarbeit stärken. Was heißt das für Europa und warum kommt Putin nur wenige Tage nach US-Präsident Trump nach Peking? Darüber spreche ich gleich mit unserer China-Korrespondentin. Davor hören Sie Teresa Kulowitsch mit den Details zum zweitägigen Besuch.
8: Es wird ein Treffen unter alten Freunden, wie sich Putin und Xi gegenseitig nennen. Die Erwartungen an den Besuch sind hoch.
9: Wir haben sehr hohe Erwartungen an Putins Besuch in China.
8: Wie auch Kreml-Sprecher Peskow gestern sagt, Russlands Machthaber Putin reist mit einer hochrangigen Delegation. Unter ihnen die Chefs russischer Energieunternehmen wie von Rosneft oder Gazprom. Russische Energielieferungen an China werden großes Thema sein bei dem zweitägigen Staatsbesuch. In den letzten Jahren wurden die ja konstant gesteigert. Energielieferungen, die nicht mehr nach Europa gehen, fließen nun nach China. Mit dem Irankrieg und der gesperrten Straße von Hormus hat es dann nochmals einen gewaltigen Boost gegeben. Thema wird dadurch auch wieder eine Gaspipeline zwischen China und Russland. Der russische Kremlsprecher Peskow wollte dazu im Vorhinein nicht explizit etwas sagen.
9: Alle Themen, die auf der wirtschaftlichen Agenda unserer Beziehungen stehen, werden naturgemäß behandelt.
8: Die Pipeline war aber auch schon in den letzten Jahren Thema. Etwa auch beim Treffen der Shanghaier Organisation für Zusammenarbeit im September in China. Am Rande dieses Gipfels haben Putin und Xi damals insgesamt 20 Abkommen für eine engere Zusammenarbeit unterzeichnet. Bei dem Treffen damals spricht Chinas Staatschef Xi Jinping auch davon, dass sich die Welt am Scheideweg befinde. China und Russland wollen gemeinsam das Vakuum füllen und ein Gegengewicht zu den USA bilden. Auch wenn die Beziehungen zwischen den USA und Russland, aber auch zwischen den USA und China zuletzt betont freundlich waren. Wobei Analysten davon sprechen, dass Trump nicht allzu viel in China erreichen konnte bei seinem Besuch letzte Woche. Etwa beim Thema Ukraine. Präsident Zelensky hatte ja darauf gehofft, dass der US-Präsident auf den chinesischen Staatschef einwirken kann, sodass der dann wiederum Einfluss auf Kreml-Chef

0: Putin nehmen kann. China hat sich in den vergangenen Jahren auch als Vermittler ins Spiel gebracht. Der russische Angriffskrieg auf die Ukraine wurde allerdings nie verurteilt.
1: In Peking bin ich dazu mit China-Korrespondentin Alexandra Siebenhofer verbunden. Guten Morgen.
2: Guten Morgen nach Wien.
1: Eine große Wirtschaftsdelegation hat Putin also mit. Russland hat hohe Erwartungen, weil China seit den westlichen Sanktionen zu einem noch wichtigeren Partner geworden ist. Welche Erwartungen hat denn China an den Besuch?
2: Also China möchte drei Dinge. Erstens, das ist angesprochen worden, im Beitrag die Wirtschaftsbeziehungen stärken, vor allem eben in diesem Energiebereich bei dieser geplanten Pipeline Power of Siberia 2 will man endlich weiterkommen. Aber viel wichtiger, zweitens stellt China auch klar, selbst wenn die Beziehungen mit den USA jetzt wieder besser sind, das wird nichts ändern an den guten Beziehungen zu Russland. Es gibt ja in der Trump-Regierung Berater, die da ein bisschen versuchen, sozusagen einen Keil zwischen Russland und China zu treiben. Und man möchte klarstellen, dass das nicht gelingen wird. Und drittens, China will aber auch gegenüber Russland klarstellen, dass man sich als tonangebend sieht, dass man sich eindeutig als die Nummer zwei sieht und eben nicht mehr als die Nummer drei hinter den USA.
1: Vorige Woche war der amerikanische Präsident Trump zu Gast in China. Diese Woche ist es Russlands Präsident. Ist das ein Zufall, dass diese zwei Besuche so knapp nacheinander stattfinden?
2: Also die offiziellen russischen Angaben sagen ja, das ist ein Zufall, da gibt es irgendwie keinen Zusammenhang. Aber natürlich ist die Symbolik ziemlich eindeutig. Und es ist ja so, ich habe schon gesagt, es gibt eben in der US-amerikanischen Außenpolitik die Position, dass man so einen Keil zwischen China und Russland treiben will, ähnlich wie das Richard Nixon Anfang der 70er Jahre gemacht hat. Und China ist absolut daran gelegen, klarzustellen, dass das diesmal nicht gelingen soll. Das ist eben nicht nur ein Statement gegenüber Russland, sondern auch gegenüber den USA. Und so gesehen muss man sagen, die Optik weist schon ganz eindeutig darauf hin, dass das jetzt kein Zufall ist.
1: Putin führt Krieg in der Ukraine. Wie man weiß, unterstützt China Russland nicht mit Waffen, aber wirtschaftlich. Wird sich an dieser Position etwas ändern? Wird es da Bewegung geben?
2: Also das wäre schon eine große Überraschung, aber ganz ausschließen würde ich es nicht. Tatsächlich hat sich Chinas Position, was diesen Angriffskrieg in der Ukraine betrifft, ja auch schon einmal geändert. China war ursprünglich nicht sehr erfreut, als Russland diesen Überfall gestartet hat, hat sich dann aber angesehen, was die Optionen sind und beschlossen, dass es offensichtlich vorteilhafter sein könnte, sich auf die Seite Russlands zu stellen. Wenngleich, man muss auch sagen, Russland hat sich vermutlich mehr Unterstützung erhofft. China hat zwar keine direkte militärische Hilfe geleistet, es hat aber Elektronik geliefert, die in Drohnen zum Einsatz kommt. Es hat Ingenieure nach Russland geschickt, die wissen, wie man Drohnen baut und auch dafür gesorgt, dass Güter wie Autos zum Beispiel weiter nach Russland kommen, die man sonst wegen der Sanktionen nicht bekommen hat. China weiß aber auch, wir sind jetzt in einer neuen Phase des Krieges möglicherweise. Es ist klar, früher oder später muss es einen Waffenstillstand geben. In Russland ist man kriegsmüde und China muss sich überlegen, auf welcher Seite es stehen will, wenn dieser Krieg endet und welche Rolle es beim Wiederaufbau der Ukraine spielen will. Da geht es, wir wissen es, auch um lukrative Geschäfte. So gesehen, ganz ausschließen würde ich jetzt nicht, dass Xi Jinping durchaus versuchen könnte, auf Putin einzuwirken. Aber die Frage ist natürlich, ob wir davon jemals erfahren werden oder wann wir davon erfahren werden.
1: Putins außenpolitischer Sprecher spricht im Vorfeld dieses Treffens von einer multipolaren Weltordnung und internationalen Beziehungen neuen Typs, die da im Mittelpunkt stehen sollen bei diesem Treffen. Worauf muss sich denn Europa da einstellen?
2: Also es ist eine gute Frage. Unter diesem Stichwort multipolare Weltordnung hat man den Eindruck, da schwirrt gerade sehr viel herum, aber so richtig konkret ist es nicht, was man sich darunter vorstellen soll. Die einzige Antwort ist, es wird komplizierter. Grundsätzlich heißt das ja, es wird nicht mehr eine dominante Supermacht geben, die USA, sondern möglicherweise viele Gleichberechtigte. Aber wird das jetzt China sein? Wird das Russland sein? Wird das Indien sein? Wird das eine Allianz? Und wie soll diese Zusammenarbeit ausschauen? Indien und China verstehen sich ja nicht unbedingt sehr gut. Russland ist jetzt auch nicht sehr glücklich damit, dass China sich da jetzt als Nummer zwei sozusagen sieht. Also multipolar heißt vor allem, es wird sehr kompliziert und genau das kann aber natürlich auch für Europa eine Chance sein, denn wie man mit so einem komplexen Beziehungsgeflecht aus unterschiedlichen Nationalstaaten umgeht, da hat die EU in den vergangenen Jahren

0: durchaus Erfahrung gesammelt.
1: Sagt China-Korrespondentin Alexandra Siebenhofer vor dem Besuch Putins in China. Und wir schauen jetzt weiter nach Straßburg, wo es heute um den Handelsdeal zwischen der EU und den USA geht. Vertreter der EU-Kommission, der Mitgliedsländer und des EU-Parlaments kommen am Abend zusammen und wollen sich darauf einigen, wie der Handelsdeal in Europa umgesetzt werden soll. Falls das bis 4. Juli nicht gelingt, will US-Präsident Donald Trump etwa die Zölle auf Autos aus der EU von 15% auf 25% anheben. Johannes Perterer aus Straßburg mit einer Vorschau.
2: I think it's the biggest deal ever made. Thank you very much.
3: Congratulations.
4: Als größten Handelsdeal aller Zeiten bezeichnet US-Präsident Donald Trump vor 9 Monaten, was er mit EU-Kommissionspräsidentin Ursula von der Leyen im schottischen Turnberry vereinbart hat. Das Ziel der EU war vor allem mehr Berechenbarkeit in die zunehmend unberechenbaren Handelsbeziehungen mit Washington zu bringen. Der Kern des Deals war, die USA heben auf die meisten EU-Waren keine Zölle höher als 15% ein. Dafür senkt die EU ihre Zölle auf die meisten Industriegüter aus den USA auf 0%. Doch während Washington den Deal zumindest in großen Teilen umgesetzt hat, hat Brüssel die erwähnten Industriezölle noch nicht auf 0 gesenkt. Denn die Umsetzung des Handelsdeals wurde auf EU-Ebene 2-mal verschoben. Zu Beginn des Jahres wegen Donald Trumps Drohkulisse gegen Grönland, ein zweites Mal, als sich die US-Zollpolitik wegen eines Höchstgerichtsurteils rechtlich auf neue Beine stellen musste. Heute Abend gehen jedoch viele Beobachter von einer Einigung auf unserer Seite des Atlantiks aus. Ab 21 Uhr treffen sich hier in Straßburg Vertreter der Kommission, der Mitgliedsländer und des EU-Parlaments, um sich darauf zu einigen, unter welchen Bedingungen der Handelsdeal mit den USA umgesetzt werden soll. Dazu Kommissionssprecherin Paula Pinho.
3: A deal is a deal.
4: Ein Deal ist ein Deal. Wir sind bereit, unseren Teil des Deals umzusetzen und sind jetzt in der Schlussphase davon.
3: Really at the very final, stages.
4: Die Kommission und einige Mitgliedsländer, angeführt von Deutschland, drängen auf eine schnelle Umsetzung. Gleichzeitig versucht Bernd Lange, Chefunterhändler des EU-Parlaments von der SPD, dem Handelsdeal auf den letzten Metern noch so viele Zähne zu geben wie möglich. Etwa indem er dem Deal mit März 2028 ein Ablaufdatum geben will, damit die EU ihn dann neu verhandeln kann. Lange wünscht sich außerdem, dass die USA ihre Zölle auf Aluminium- und stahlhaltige Produkte von 25% auf 15% senken, bevor die Europäer ihre Industriezölle abschaffen. Ob es diese Forderungen letzten Endes in den Gesetzestext schaffen, ist noch offen. Klar ist aber, dass die Zeit drängt. Bis 4. Juli gibt US-Präsident Trump den Europäern noch Zeit, ihren Teil des Handelsdeals umzusetzen. Sonst drohen wieder neue, noch höhere Zölle.
1: In Österreich kommen seit Jahren immer weniger Kinder zur Welt. Die Folge: die Bevölkerung wird immer älter, auch auf den Arbeitsmarkt wirkt sich die demografische Entwicklung aus. Gründe für die Entscheidung gegen Kinder gibt es viele, wie die neue Ausgabe des sogenannten Geburtenbarometer der Akademie der Wissenschaften zeigt. Von wirtschaftlicher Unsicherheit bis hin zu Schwierigkeiten, Familie und Job unter einen Hut zu bringen. Was die Politik tun kann oder könnte, darüber wollten wir heute früh auch mit den Zuständigen in der Regierung sprechen. Sie haben unsere Einladung nicht angenommen. Astrid Petermann hat sich stattdessen bei den Frauensprecherinnen der Parlamentsparteien umgehört.
5: Es gäbe viele Schrauben, an denen die Politik drehen könne, sagt NEOS-Frauensprecherin Henrike Brandstötter.
6: Weil Frauen entscheiden sich ja nicht gegen Kinder, sie entscheiden sich gegen Unsicherheit, gegen fehlende Vereinbarkeit von Familie und Beruf und sie entscheiden sich gegen finanzielle Nachteile.
5: Hier gehe es etwa darum, Karenzmodelle neu zu organisieren, um auch Väter stärker einzubinden.
6: Man kann als Gesellschaft sagen, wir wollen, dass in dem Fall Männer endlich auch in Karenz gehen. Und dafür schaffen wir die Rahmenbedingungen.
5: Wer bleibt wie lange zu Hause? Vor allem bei der gesellschaftlichen Akzeptanz sehe sie noch Luft nach oben, so Juliane Bogner-Strauß, Frauensprecherin der ÖVP und früher selbst Frauen- und Familienministerin.
7: Was Väterkarenz angeht und die unternehmerische Akzeptanz. Also das höre ich schon sehr oft aus Unternehmen, dass die sagen, naja, dass Frauen in Karenz gehen, das ist zu erwarten, wenn sie Kinder kriegen, aber bei Männern eben nicht. Und da

0: werden immer Szenarien vorgespielt, dass gleich das Unternehmen untergeht.
1: Und Stichwort Karriereknick, etwa auch bei höher gebildeten Frauen. Wichtig sei hier ein weiterer Ausbau der Kinderbetreuung, so Bogner-Strauß, mit Fokus auf Kinderkrippen und Öffnungszeiten. Aufholbedarf sieht auch SPÖ-Frauensprecherin Sabine Schatz bei der Kinderbetreuung für unter Dreijährige und bei der Väterkarenz.
2: Ich glaube aber auch, dass es notwendig ist, Frauen die Entscheidung leichter zu machen, wenn sie wissen, dass die Entscheidung für ein Kind nicht gleichzeitig bedeutet, dass es einen massiven Knick in der Gehaltskurve gibt. Sprich, dass man, wenn man sich für ein Kind entscheidet, dann der Gehaltsunterschied noch mal viel größer wird.
1: Die Kinderbetreuung sei bei uns nach wie vor desaströs, sagt die grüne Frauensprecherin Mary Disoski. Der zweite zentrale Punkt sei die Väterbeteiligung. Hier gehe es
3: tatsächlich über den politischen Willen zu sagen, ja, wir als Österreich wollen, dass hier Paare, die sich gemeinsam entschieden haben, Kinder in die Welt zu setzen, auch gemeinsam die Verantwortung für diese Kinder übernehmen. Und diese Verantwortung gießen wir in Gesetze, so wie es in Skandinavien schon üblich ist, um zu gewährleisten, dass tatsächlich halbe-halbe auch gelebt wird.
1: Es brauche eine positive Besetzung des Familienbildes, so FPÖ-Frauensprecherin Rosa Ecker.
4: Wenn unsere Gesellschaft, wenn der Politik die Kinder wichtig sind, dann muss man Frauen und Familien genau in dieser Zeit, in diesen ersten Jahren dementsprechend unterstützen, dass sie sich für Familie entscheiden können, dass sie sich sicher sind, dass sie das auch stemmen.
1: Auch Ecker kann sich vorstellen, Karenzmodelle neu aufzusetzen, etwa mit flexibleren Wechselmöglichkeiten.
5: Wie wirksam sind die angesprochenen Maßnahmen? Damit beschäftigt sich Sozialwissenschaftler Bernhard Rederer. Guten Morgen.
6: Guten Morgen.
5: Sie forschen an der Österreichischen Akademie der Wissenschaften zur Bevölkerungsentwicklung und zur Familienpolitik. Wenn die Geburtenrate weiter sinkt, was heißt denn das für die Zukunft Österreichs, wenn der Trend nicht gestoppt wird?
6: Nun, wenn der Trend nicht gestoppt ist, wird sich die Bevölkerung vermutlich irgendwann zu verringern anfangen. Wir haben schon seit Jahrzehnten das Phänomen, dass Österreich eigentlich nur aufgrund der Zuwanderung wächst. Die Frage ist, wie weit kann denn die Geburtenrate noch sinken oder wie weit wird sie noch sinken? Grundsätzlich ist eine niedrige Geburtenrate nicht automatisch ein Problem, aber natürlich müsste man dann das Sinken irgendwann mal aufhalten. Schwierig wird vor allem die Übergangsphase, wenn es weniger junge und sehr viele ältere Menschen gibt.
5: Was Pflege und so weiter betrifft dann?
6: Ja, also da kommt es dann zu Herausforderungen, was die Wirtschaft betrifft natürlich, weil dem Arbeitsmarkt dann, also die Personen, die dem Arbeitsmarkt zur Verfügung stehen, wenn diese Gruppe schrumpft und die andere, die staatlich, vor allem auch staatlich gestützt versorgt werden muss, größer wird. Diese Ungleichgewichte sind eben ein Problem, bis man die Systeme entsprechend anpassen kann. Und hier kommt es natürlich auch auf den technologischen Fortschritt an, inwiefern wir hier weniger Personen produktiver sein können und hier kompensieren können.
5: Setzt die Politik in Österreich gerade die richtigen Signale, um dem entgegenzuwirken? Oder anders gefragt, muss sie das aus Ihrer Sicht? Das Thema ist doch ein sehr persönliches.
6: Naja, also es gibt bei der Geburtenrate gibt es ja verschiedene Gründe, warum sie sinkt. Personen dazu zu bringen, Kinder zu bekommen, die keine Kinder haben möchten, das kann man durchaus als fragwürdig bezeichnen. Auf der anderen Seite wissen wir auch, dass es die sogenannte Fertilitätslücke gibt. Das heißt, dass die Menschen eigentlich die Kinderanzahl, die Wunschkinderanzahl, die sie berichten, dass die immer höher ist als die, die sie eigentlich umsetzen können im Durchschnitt. Und da kann die Politik natürlich ansetzen. Am besten mit möglichst breiten Leistungen, auch wenn das teuer ist, und Ansätzen, die Familien tatsächlich von der Geburt bis zum Auszug des Kindes sozusagen begleiten und unterstützen.
5: Familienministerin Bauer von der ÖVP will Menschen in Österreich Mut machen, eine Familie zu gründen, sagt auch, man solle darüber reden, dass Kinderkriegen etwas Schönes, Sinnvolles, Wertvolles ist. Kinderkriegen sei zu einer totalen Kopfsache geworden und sie plädiert für mehr Bauchentscheidungen in dieser Sache. Was sagen Sie denn dazu?
6: Das ist ein bisschen schwierig. Also natürlich benötigt es Zuversicht in die Zukunft. Das ist momentan eines der Hauptprobleme und Hauptursachen dafür, warum in den letzten Jahren die Geburtenraten plötzlich wieder weiter runtergehen. Dass einfach die Zukunftsperspektive für viele von großer Unsicherheit geprägt ist, teilweise auch vom Pessimismus. Aber das liegt natürlich teilweise an globalen Entwicklungen, von den Energieteuerungen, jetzt Öl aktuell wieder großes Thema.

0: Dann die Kriege, die stattfinden, die für Unsicherheit sorgen, bis im Hintergrund ein Klimawandel, der für Bedenken sorgt. Also es gibt schon sehr viele Aspekte, die momentan für zusätzliche Unsicherheit sorgen und wo es einfach schwierig ist. Hinzu kommt eine Entwicklung in den letzten Jahrzehnten hin zu einer verantwortungsvollen Elternschaft, wo die jungen Menschen wirklich vorher bereit sein wollen, alles bereitstellen wollen, um den Kindern eine bestmögliche Zukunft eben zu garantieren. Und da werden auch die Anforderungen größer und die muss man mal erfüllen. Und das ist nicht immer so leicht. Also einerseits braucht es sicherlich Optimismus, andererseits ist das aktuell schwierig.
1: Sie sagen, es ist ein globales Phänomen. Gibt es dennoch Hebel oder Maßnahmen, die wirken? Was zeigt denn die Forschung zum Beispiel aus anderen Ländern?
0: Ja, wir sehen, dass bestimmte Maßnahmen zumindest kurzfristige Effekte haben. Finanzielle Unterstützung ist meistens langfristig nicht so wirksam. Aber es gibt schon Hebel, die in der Vergangenheit zumindest den Rückgang gestoppt haben und für einige Jahre wieder zu einem kleinen Aufschwung geführt haben. Und da in dem Bereich gibt es natürlich auch in Österreich Nachholbedarf. Angesprochen wurde jetzt ja auch im Beitrag schon das Thema Kinderbetreuung, vor allem bei den unter Dreijährigen, wo Österreich Nachholbedarf hat. Dann ist die Aufteilung natürlich ein Thema zwischen Vätern und Müttern. Das betrifft einerseits die Karenz, wo die Väter, wenn sie in Karenz gehen, nur sehr kurz in Karenz sind, und andererseits das Hauptthema in Österreich, dass Vereinbarkeit über Teilzeitarbeit von Müttern hergestellt wird. Also da ist natürlich noch viel Luft nach oben.
1: Sagt Sozialwissenschaftler Bernhard Riederer von der Österreichischen Akademie der Wissenschaften zur sinkenden Geburtenrate in Österreich. Vielen Dank.
0: Vielen Dank. Bitte.
1: Die HIP-Erpressung, unser nächstes Thema. Heute entscheidet sich, ob ein 39-Jähriger, der Anfang Mai festgenommen wurde, weiter in Untersuchungshaft bleibt. Der gebürtige Slowake steht in Verdacht, hinter der Erpressung des deutschen Babynahrungsherstellers HIP zu stehen. Petra Bichler berichtet.
2: Seit 2 Wochen sitzt der 39-jährige gebürtige Slowake in der Justizanstalt Eisenstadt in Untersuchungshaft. Er bestreitet weiterhin, etwas mit den vergifteten Babynahrungsgläsern und der versuchten Erpressung seines früheren Arbeitgebers, der Firma HIP, zu tun zu haben. Sein Anwalt Manfred Abacher-Stöger sagt vor der Haftprüfung, die am Nachmittag stattfindet, er hoffe auf eine faire Beurteilung.
3: Und dann muss man einfach meines Erachtens zu dem Schluss kommen, dass mein Mandant zu enthaften ist, weil zwar einzelne Indizien da sind, aber kein einziger Schuldbeweis.
2: Laut Verteidiger gibt es auch keine neuen Ermittlungsergebnisse.
3: Ich bin auch mit den Behörden in Verbindung, habe Akteneinsichten gemacht und es ist nichts dazugekommen.
2: Die Ermittlungen laufen auf Hochtouren, heißt es hingegen bei der Staatsanwaltschaft Eisenstadt, die gegen den 39-Jährigen wegen vorsätzlicher Gemeingefährdung, versuchter absichtlicher schwerer Körperverletzung und versuchter schwerer Erpressung ermittelt. Derzeit warte man etwa noch auf ein Vergleichsgutachten, das prüfen soll, ob das Rattengift aus der Wohnung des Beschuldigten ident ist mit dem Rattengift, das im HIP-Gläschen gefunden wurde, das in Eisenstadt sichergestellt worden ist, sagt Sprecherin Petra Bauer. Weiters habe man die Behörden in der Slowakei und in Tschechien kontaktiert und um Details zum Rattengift in den dort sichergestellten HIP-Gläsern ersucht. Auch die bei der Hausdurchsuchung sichergestellten Datenträger des 39-Jährigen werden derzeit noch ausgewertet, so die Sprecherin der Staatsanwaltschaft.
1: Wir schauen weiter nach Salzburg, wo es seit Anfang April die österreichweit erste ambulante Anlaufstelle für Menschen, die an ME/CFS erkrankt sind, gibt. Österreichweit sind laut Schätzungen mehr als 70.000 Menschen von der Multisystemerkrankung betroffen. Der Andrang im Tauernklinikum ist dementsprechend groß, auch aus anderen Bundesländern und aus Deutschland. Derzeit werden allerdings nur Betroffene aus Salzburg betreut. Einen bundeseinheitlichen Plan zum Umgang mit ME/CFS gibt es bisher nicht. Aus Salzburg, Christoph Bartosch.
4: Mehr als 60 Betroffene wurden seit 1. April im Tauernklinikum Zell am See betreut. ME/CFS ist derzeit unheilbar, eine Diagnose bringt vielen aber Klarheit. Übungen wie das Pacing sollen eine Verschlechterung verhindern, sagt Anlaufstellenleiter René Wenzel.
5: Das Pacing bedeutet, dass man diese Patientinnen und Patienten informiert und trainiert, mit ihren eigenen Energiereserven auszuhalten. Wir wissen, dass aktivierende Übungen kontraproduktiv sind, weil wir wissen, dass jeder Crash, die man nach einer Überlastung

0: Verletzung hat, die Gefahr bergen, dass sich der Zustand des Patienten sogar immer weiter verschlechtert.
1: Weil seine 13-jährige Tochter Laura seit 2,5 Jahren an ME/CFS erkrankt ist, war der Salzburger Felix Grünwald Anfang April mit seiner Frau in Zell am See. Wegen des schlechten Zustands seiner Tochter war ein Ambulanzbesuch mit ihr nicht möglich, sagt Grünwald.
2: Der Alltag ist relativ beschränkt. Sie ist ausschließlich in ihrem abgedunkelten Zimmer. Ein paar Freundinnen hat es noch, da kann sie mit WhatsApp und so kommunizieren. Ja, sie ist in ihrem Zimmer gefangen.
1: Er hofft, dass sich durch die Betreuung das Leben seiner Tochter wieder verbessert. Finanziert wird die Anlaufstelle von ÖGK und Land Salzburg. Der Andrang sei groß, sagt Tauernklinikum-Geschäftsführerin Silke Göttl.
3: Natürlich haben wir Anfragen aus allen Bundesländern und teilweise auch aus Deutschland.
1: Betreut werden aktuell nur Betroffene aus Salzburg. Denn einen bundeseinheitlichen Aktionsplan gibt es bisher nicht. Er soll am 24. Juni zwischen Bund, Ländern und Sozialversicherungen beschlossen werden. Auf den Plan wird er seit Jahren gewartet, kritisiert Salzburgs Gesundheitslandesrätin Daniela Kutschi von der ÖVP.
4: Das Ziel muss es schon sein, dass es egal, wo man in Österreich zu Hause ist, dass man die gleiche Versorgung bekommt. Und ich glaube, dass einfach auf Bundesebene der Druck nicht so wahrgenommen wird, wie wir das in den Ländern einfach erleben und sehen.
1: Gespräche zwischen Land und Bund über den angestrebten Aktionsplan gab es laut Kutschi noch gar nicht.
4: Natürlich ist es jetzt auch ein Stück weit bequem, wenn wir jetzt in den Ländern verschiedene Maßnahmen setzen konnten. Aber diese Finanzierungen sind ja alle zeitlich begrenzt, auch von Seiten der Sozialversicherung. Und wir müssen dringend hier Nägel mit Köpfen machen.
1: Die Finanzierung der ambulanten Anlaufstelle in Salzburg ist für das Jahr 2026 gesichert. Wie es danach weitergeht, hängt auch vom bundesweiten Plan ab.
5: Kurz vor 7:30 ist es Zeit für Kultur im Morgenjournal. Vor 3 Jahren begeisterte die Französin Cécile Clilly mit ihrem preisgekrönten Debütroman Ein Sommerabend, Publikum und Presse. Nun erscheint ihr zweiter Roman Eine Frau verschwindet in deutscher Übersetzung. Im Zentrum der Ich-Erzählung steht eine Frau, die angesichts einer Trennung den Boden unter den Füßen verliert. Judith Hoffmann.
6: Als ihr Mann die Scheidung in den Raum stellt, tritt Alice überstürzt die Flucht an. Sie verlässt ihn und die gemeinsame Tochter und taucht am anderen Ende der südfranzösischen Hafenstadt unter, wo sie nächtelang durchs Viertel irrt, sich betrinkt statt zu essen und beinahe in Selbstmitleid untergeht.
7: Letztendlich erlebt sie eine Trennung, etwas ganz Alltägliches, das viele andere schon überstanden haben. Doch sie wird davon zutiefst erschüttert und kann es nicht überwinden,
6: erzählt die 45-jährige Autorin bei einer Buchpräsentation.
7: In diesem Roman wollte ich die Geschichte dieses entscheidenden Moments für Alice erzählen, in dem sie die Orientierung und den Bezug zu sich selbst verliert.
6: 20 Jahre lang arbeitete Cécile Clilly als Ingenieurin, bevor 2023 ihr satirisches Debüt Ein Sommerabend erschien. Es schildert, ähnlich wie Jasmina Rezas Kammerspiel Der Gott des Gemetzels, ein aus dem Ruder gelaufenes Abendessen aus 4 Perspektiven. Diesmal konzentriert sich Clilly ganz auf die Innensicht ihrer Protagonistin Alice.
7: Ich wollte, dass man ganz in ihre Haut schlüpft und in ihre Welt eintaucht. Ich wollte, dass man beim Lesen mit ihr endlose Runden in der Straßenbahn fährt, in schlaflosen Nächten schwitzt und mit eiskaltem T-Shirt aufwacht. Und ich wollte, dass man den Kontrast zwischen ihrer inneren Leere und dem fröhlichen Treiben der Stadt erlebt.
6: So viel seelische Tiefenbohrung erzeugt unweigerlich eine gewisse Oberflächlichkeit und bisweilen auch Langeweile. Durchbrochen wird der literarische Tunnelblick durch Stimmen von außen, von der wohlwollenden Chefin bis zur jungen Nachbarin Siam, der Alice eines Abends buchstäblich vor die Füße purzelt.
8: Sie fasst mich an der Taille und schiebt mich die 2 Stockwerke hinauf zu meiner Wohnung. Aber ich will nicht allein sein. Ich will mich nicht von ihrem Geruch nach Zucker und Schweiß trennen. Also tue ich so, als hätte ich meine Schlüssel verloren. Und wir gehen wieder hinunter zu ihr. Verschwommen erkenne ich ein Bett, einen Tisch, ein Spülbecken. Sie legt Kissen auf den Boden und sagt, Sie können hier schlafen.
6: Die junge Araberin, angehende Kindergärtnerin, versucht verzweifelt einer arrangierten Ehe zu entkommen und relativiert ganz nebenbei die Sorgen der Ich-Erzählerin. Cécile Clilly.
7: Ich dachte bei Siam an junge Frauen, die ich kennengelernt hatte. Wie Siam waren sie gerade erst in Frankreich angekommen und stammten aus einem sehr schwierigen familiären Umfeld. Das machte sie sehr zerbrechlich. Gleichzeitig schlummerte eine stille Wut in ihnen, die auch Siam im

0: Laufe des Romans entwickelt und damit Alice auf gewisse Weise Halt gibt.
1: Am Ende verhandelt eine Frau verschwindet weit mehr als den seelischen Trümmerhaufen nach einer Trennung. Leichtfüßig und überraschend vielschichtig legt der Roman die großen gesellschaftlichen hinter den kleinen privaten Verstrickungen frei.
2: Und hier geht es weiter.

0: Suizid aus. Die Polizei ermittelt nach eigenen Angaben wegen eines möglichen Hassverbrechens. Details zum Tatmotiv sind aber noch nicht bekannt. Kreml-Chef Wladimir Putin reist ab heute zu einem zweitägigen Besuch nach China. Putin wird von einer Delegation aus Ministern und Wirtschaftsvertretern begleitet. Bei den Gesprächen auf Einladung von Chinas Staatschef Xi Jinping soll es unter anderem um einen Ausbau der privilegierten strategischen Partnerschaft der beiden Länder gehen. Auch die vierte Runde der Kollektivvertragsverhandlungen in der Elektro- und Elektronikindustrie ist ohne Ergebnis zu Ende gegangen. Die Arbeitgeberseite kritisiert Wunschvorstellungen beim Verhandlungspartner. Von Seiten der Gewerkschaften heißt es wiederum, das Angebot von 1% Lohnerhöhung sei angesichts einer Teuerungsrate von 3,3% deutlich zu niedrig. Die ESA-Satellitenmission mit dem Namen SMILE ist erfolgreich vom Europäischen Weltraumbahnhof in Französisch-Guyana aus ins All gestartet. Der Satellit an Bord verfügt über 4 Messinstrumente. Er soll Sonnenwinde und energiereiche Ausbrüche der Sonne erforschen und auch die Reaktion im Magnetfeld der Erde. Auch Österreich ist an dem europäisch-chinesischen Projekt beteiligt. Und das Wetter heute wird sonnig, aber auch eine Zeit lang bewölkt und gebietsweise gibt es Schauer oder Gewitter. Kräftige Gewitter können am Nachmittag besonders im Waldviertel in der Steiermark und in Kärnten niedergehen. Die Höchstwerte 16 bis 23 Grad.
1: Das war das Morgenjournal um 7. Wir melden uns wieder um 8. Bis dahin sagt Sonja Watzka wieder guten Morgen mit Ö1.
2: Genau, guten Morgen. Und wir laden jetzt ein in die Salons des frühen 20. Jahrhunderts. Lassen Sie den Alltag kurz hinter sich, denn hier regiert jetzt der unverkennbare Sound des King of Ragtime, Scott Joplin.

0: So starten wir in den Dienstag mit wippenden Füßen und dem Original Rag Nummer 1 von Scott Joplin. Gespielt haben Gauthier Capuçon, Violoncello und Jérôme Ducrot, Klavier. 7.35 Uhr, es folgt unser Programmüberblick.
1: Junger Staat, alte Probleme. Immer noch erkennt Serbien die Unabhängigkeit seines Nachbarn Kosovo nicht an.
2: Was die interethnischen Beziehungen zwischen Serben und Albanern angeht, das Verhältnis von Nachbarn oder Arbeitskollegen ist gut. Diejenigen, die sich von den Politikern manipulieren lassen und deren Lügen glauben, haben meiner Meinung nach in erster Linie ein Problem mit sich selbst und erst in zweiter Linie mit anderen.
1: Die Radiokollegreihe im Warteraum der EU über den Kosovo-Konflikt um 9.05 Uhr. Die Gesänge des keltischen Barden Ossian waren nur eine Fälschung. Dennoch haben sie die bildende Kunst und Musik im 19. Jahrhundert nachhaltig

0: das berühmteste von vielen Beispielen, Werthers schmachtendes Ossianlied. Christoph Wagner Trenkwitz hat noch einige mehr ausgewählt für 10.05 Uhr. Das Klarinettenquintett von Wolfgang Amadeus Mozart im Ö1-Konzert am Abend. Es musizieren das Chiaroscuro Quartett und Nicolas Balderoux Bassettklarinette. Im ersten Teil erklingen zwei Streichquartette von Joseph Haydn, ein Kammermusikabend aus dem Mozartsaal des Wiener Konzerthauses um 19.30 Uhr.
1: Am heutigen Welttag des Fairplay, dem Tag für Respekt und Zusammenhalt. Und genau diesen Geist bringt jetzt auch eine gewisse Hymne von Ludwig van Beethoven ins Radio.

Das war das Symphonieorchester des Tschechischen Rundfunks mit der Europahymne basierend auf der Ode an die Freude von Ludwig van Beethoven, Leitung Jan Kutscherer. 7.40 Uhr genau. Guten Morgen am Dienstag.

0: Musik für Streichorchester und Orgel war das von Ottorino Respighi, 7.43 Uhr. Wer Spitzenleistungen in den Naturwissenschaften erbringen will, braucht Talent, Ausdauer und sichtbare Vorbilder. Die Quantenphysikerin Francesca Ferlaino ist genau so ein Vorbild für eine neue Generation von Forscherinnen. Sie wurde zur Wissenschaftlerin des Jahres 2026 gewählt. Die italienisch-österreichische Forscherin arbeitet an der Uni Innsbruck und bemüht sich um einen höheren Frauenanteil in der Physik. Speziell bei den Professorinnen an Universitäten mangelt es noch. Robert Scheppel und Romana Beer hat sie erzählt, wie sie selbst Feuer gefangen hat für das vermeintliche Männerfach Physik.
1: 13 Jahre ist Francesco Ferlaino alt, als sie bei einem Schulausflug ihre Bestimmung findet. Damals geht sie in Neapel ans Gymnasium, wo sie zunächst eher mit altgriechisch und humanistischen Fächern zu tun hat. Doch als sie mit der Physiklehrerin nach Frankreich fährt, um ein Atomkraftwerk zu besichtigen, da setzt sich plötzlich eine Kettenreaktion von Fragen in Gang.
2: Und das war für mich extrem interessant. So extrem interessant zu denken, dass von einer kleinen Anzahl Atome es ist möglich, viel, viel Energie zu produzieren. Das hat viele Türen in meinem Kopf geöffnet.
1: Als weiterer Türöffner erweist sich die Bekanntschaft mit der US-amerikanischen Physikerin Deborah Jean, die im Bereich der ultrakalten Atome Pionierarbeiten geleistet hat. Ein Arbeitsgebiet, auf dem auch Ferlaino nun tätig ist.
2: Und sie war schon für mich ein Vorbild. So hat mir dieses Empowering-Gefühl gegeben.
1: Mit Blick auf die Statistik an Österreichs Unis sieht Ferlaino grundsätzlich einen positiven Trend. Betrug im Jahr 2015 der Frauenanteil bei Bachelorabschlüssen im Fach Physik noch 20%, so lag er 8 Jahre später bereits bei 28%. Steigend ist auch der Anteil bei den PhD-Studentinnen, allerdings setzt dann die sogenannte Leaky Pipeline ein, also der Verlust von Forscherinnen im weiteren Karriereverlauf. Professorinnen gibt es an Österreichs Unis im Fach Physik nämlich deutlich weniger, 12% beispielsweise an der Uni Wien. Unterstützung für Forscherinnen von gesonderten Fördertöpfen bis hin zu Geschlechterquoten habe es hierzulande ausreichend gegeben, sagt Ferlaino. Was ihr allerdings fehlt, ist die Evaluierung.
2: Wir haben so breit, so viele verschiedene Maßnahmen in verschiedene Richtungen gemacht und jetzt vielleicht ist mehr Zeit für eine Reflexion. Was hat funktioniert, was hat nicht funktioniert? Ich denke, es ist jetzt ein guter Zeitpunkt.
1: In Francesca Ferlainos Fall jedenfalls hat es ausgezeichnet funktioniert. Sie war zum Beispiel die Erste, die einen sogenannten supersoliden Materiezustand im Labor hergestellt hat. Eine wissenschaftliche Weltpremiere.
2: Und was wir machen in unseren Laboren, wir entdecken, wie unsere Welt und wie die Universum funktioniert.
1: Ihre Methoden und Werkzeuge hat Ferlaino im Verlauf ihrer Karriere immer weiter verfeinert, aber die großen Fragen, die haben sich seit ihrer Schulzeit nicht wirklich verändert.
0: Und live zu hören ist Francesca Ferlaino morgen um 18.30 Uhr im Wiener Radiokulturhaus im Rahmen der Serie.

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Das Frühlingstagebuch Le Journal du Printemps, geschrieben vom Komponisten Johann Caspar Ferdinand Fischer im Jahr 1695, gespielt heute im 21. Jahrhundert vom L'Orfeo Barockorchester. 57. Ein paar Jahre später, im Sommer 1717, ist Georg Friedrich Händels berühmte Wassermusik-Suite entstanden. Daraus zu hören jetzt der 13. Satz, Rigaudon.

Das Orchester, die English Concert mit Rigaudon aus der Wassermusik des Georg Friedrich Händel. Und ein Stückchen Musik geht sich noch aus im heutigen Musikprogramm von Marisa Wildner, 7.53 Uhr.

7.54 Uhr. Guten Morgen am Dienstag. Mit Leporello reisen wir jetzt ans Mittelmeer und als Wegweiser dient uns dabei ein ganz bestimmter Baum.

0: Pinie gehört zur typischen Vegetation der mediterranen Regionen. Immer grün und schattenspendend ist sie untrennbar mit unserem Bild vom Süden verbunden. Der italienische Koch und Autor Bruno Ciccaglione hat dem Baum seiner Heimat ein Buch gewidmet. Genauer gesagt den begehrten elfenbeinfarbenen Kernen, die tief in den Pinienzapfen stecken. Gabriel Schaffler hat den Feinschmecker Ciccaglione zum Gespräch getroffen.
1: Die Pinienkerne sind sehr fett. Fett- und Proteinbombe sozusagen. Die Pinie ist einer der schönsten und größten Bäume, die ich schon als Kind gekannt habe. Typisch aus dem Mittelmeer war und ist, obwohl heute ist eine Pflanze, die viele Probleme hatte wegen Parasiten, Klimawandel, Arbeitskosten für die Ernte und so weiter.
0: Mit Pinie legt Bruno Ciccaglione, der seit Jahren in Wien lebt, sein sechstes Buch in der Reihe Kleine Gourmandisen des Mandelbaum Verlags vor. Nach Artischocke, Zitrone, Fenchel, Radicchio und Weizen widmet sich der Band nun dem Nadelbaum, der bis zu 30 Meter hoch werden kann.
1: Die Ernte in eine umweltfreundliche Art ist ziemlich teuer, weil die Pflanze ist sehr groß und man muss wirklich händisch ernten, grundsätzlich. Es gibt keine Erntemethode, die wirklich gut funktioniert für große Produktionen, wenn man große Züchtungen macht.
0: Das sei auch ein Grund dafür, warum Pinienkerne immer häufiger aus Asien und nicht aus Europa stammen, sagt Autor Bruno Ciccaglione. Je nach Größe und Alter der Bäume beginnt die Ernte erst nach etwa 15 bis 20 Jahren. Dazu klettern die Erntehelfer auf langen Eisen.

0: Eisenstangen mit kleinen Trittstufen in die Baumkronen, um von dort einzeln die Zapfen abzuschlagen. Am Boden werden sie gesammelt und in der Sonne getrocknet, bis sich ihre Schuppen öffnen. Die Pinienkerne sind dann noch von einer harten, holzigen Schale umgeben, die geknackt werden muss. Viele Arbeitsschritte also, die sich auch im Preis widerspiegeln. Je nach Qualität kann dieser bei über 10 Euro pro 100 Gramm liegen.
1: Sie sind wirklich ein bisschen anders als Nüsse. Es schmeckt wirklich interessant, weil das ist butterlich, würde ich sagen, auch so quasi. Und es war immer so etwas ziemlich sophistiziert und teuer. Hat eine große Symbolik gehabt, weil es ist eine Same von einer Pflanze, das immer grün ist, auch durch den Winter überlebt. Und das ist quasi so, das Leben wird geschützt, bis die neue Saison kommt, bis die Wärmesaisonen kommen. Und so ist es ein Symbol für Fertilität gewesen und für die Kapazität der Natur zu regenerieren.
0: Pinienkerne finden sich nicht nur im klassischen Pesto Genovese, sondern auch in Fleisch- und Fischgerichten, oft in Kombination mit Rosinen, sowie in Torten und anderen Mehlspeisen, sagt Bruno Ciccaglione, der neben dem Schreiben und Kochen auch in der Wiener Kulturszene aktiv ist.
1: La Fonte ist das Festival der italienischen Literatur in Wien. Wir haben schon 5-mal gemacht im Odeon Theater. Es sind 10 bis 12 italienische Autoren, Buchautoren, die werden in doppelsprachige Veranstaltungen ihre Bücher mit einem Moderator vorstellen.
0: Außerdem kuratiert Bruno Ciccaglione das Filmfestival Cineforum, das im Italienischen Kulturinstitut in Wien Einblicke ins italienische Filmschaffen bietet.
1: Filme war immer so eine große Leidenschaft schon als Kind, weil mein Vater hat ein Kino dirigiert für ein paar Jahre und so habe ich das Glück gehabt, als Kind jeden Tag ins Kino zu sitzen. Vielseitig bin ich immer gewesen, kann man sagen. Die Verbindung zwischen die Kultur, die Bücher, die Literatur und auch die Küche ist, wie ich das Kochen führe sozusagen.
0: Bruno Ciccaglione's Buch über die Pinie ist in der Reihe Kleine Gourmandisen des Mandelbaum Verlags erschienen. Mehr Informationen zum Literaturfestival La Fonte und zum Cineforum auf der Homepage des Autors saporito.at.
2: Das war Leporello und das war Guten Morgen mit Ö1 mit Sonja Watzka. 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Jetzt wieder Informationen aus unserer Ö1 Journalredaktion. Es ist 8 Uhr.
3: Ö1 Journal um 8. Mit Julia Schmuck im Studio. Guten Morgen. In den USA sterben mehrere Menschen bei einem Schussattentat auf eine Moschee. In Straßburg geht es heute um die Umsetzung des EU-USA-Handelsdeal. In wenigen Wochen läuft ein US-Ultimatum dazu ab. Die Frühjahrslohnrunde in Österreich bei der Industrie stockt. Die Gewerkschaft bereitet sich auf Streiks vor. Und US-Tech-Milliardär Musk blitzt bei Gericht gegen den Rivalen OpenAI ab. Und vor wenigen Stunden ist die ESA-Mission Smile gestartet. Die Wetterprognose hat Gunde Schuller.
4: Je weiter im Westen und je weiter im Osten, umso mehr Sonne gibt es heute. Auch sonst scheint zeitweise die Sonne, allerdings gibt es jetzt zum Teil noch ausgedehnte Wolken- und Nebelfelder. Und in Tirol und Salzburg regnet es stellenweise. Im Tagesverlauf werden dann generell auch größere Quellwolken entstehen und gebietsweise Schau und Gewitter. Und ein paar kräftige Gewitterzellen dürften am Nachmittag im Waldviertel in der Steiermark und in Kärnten dabei sein. Im Donauraum kann Wind aus West bis Nord manchmal lebhaft auffrischen. Die Temperaturen erreichen 16 bis 23 Grad, in 2000 Meter um 5 Grad. Morgen Mittwoch bringt ein Frontausläufer in der Westhälfte Österreichs verbreitet Regen. Ein paar Schauer und Gewitter werden später auch in die Osthälfte ziehen. Die Temperaturen steigen auf 15 bis 24 Grad. Am wärmsten wird es morgen im Osten und Südosten und hier gibt es auch am meisten Sonne. Und die Wettermodelle bleiben dabei. Zu Pfingsten kommt der Sommer.
3: Wir beginnen in den USA, in San Diego, mit einem Großeinsatz der Polizei bei einem islamischen Zentrum, in dem auch eine Schule untergebracht ist, fallen hier vor wenigen Stunden Schüsse. Drei Menschen kommen ums Leben. Die tödlichen Schüsse sollen zwei Jugendliche abgegeben haben. Die Behörden vermuten ein Hassverbrechen, berichtet Robert Siegmund.
5: Treten Sie zurück, zurück hinter die Absperrung. Die Nerven liegen blank, als die Polizei bei einem Großeinsatz wegen einer Schießerei in einem islamischen Zentrum in San Diego Journalisten und Schaulustige zurückdrängen muss. Was man bis jetzt weiß, erklärt Polizeichef Wall. Zwei Jugendliche in Camouflagekleidung haben im islamischen Zentrum samt Schule herumgeschossen. Drei Männer sind tot, darunter ein heldenhafter Wachmann. Später haben sie einige Blocks entfernt auf einen Gärtner geschossen, dann haben sie sich selbst gerichtet und wurden tot im Auto aufgefunden, samt einer selbstgeschriebenen Nachricht. Alles deutet derzeit auf ein Hassverbrechen hin, so wohl.
6: We are actively investigating this as a hate crime. There are details and information that we are investigating as to exactly what those what the hate speech or the hate words were that were conveyed.
5: Im südkalifornischen San Diego ist man bis in den späten Abend geschockt. Hass habe keinen Platz in dieser Stadt, erklärt Bürgermeister Todd Gloria.
7: Hate has no home in San Diego. Islamophobia has no home in San Diego.
5: Dennoch gibt es auch Kritik an der Polizeiarbeit, denn unmittelbar vor der Tat habe die Mutter eines der Tatverdächtigen bei der Polizei angerufen und gewarnt, dass ihr Sohn suizidal sei, ihre Waffen und ihr Auto entwendet habe.
6: And she began to share information that several of her weapons were missing, her vehicle was missing, in addition to her son.
5: Gibt Polizeichef Wall zu. Der Imam und Direktor des Zentrums, Taha Hassane, ist fassungslos. Seine Moschee sei ein Ort zum Beten und kein Schlachtfeld, sagt er.
8: It's a house of worship, it's not a battlefield. Come on.
5: Er sieht aber auch den Nährboden für diese Tat, sagt der Imam. Die religiöse Intoleranz in den USA sei derzeit beispiellos.
8: The religious intolerance and the hate, unfortunately, that exist in our nation.
5: Es ist das zweite religiös motivierte Hassverbrechen in kurzer Zeit. Im März fuhr ein Mann mit seinem Auto in eine Synagoge in Bloomfield, Michigan.
3: Robert Siegmund hat berichtet und wir schauen jetzt weiter nach Straßburg ins EU-Parlament. Hier geht es heute um den Handel zwischen Europa und den USA. Unter anderem um die Frage, wie viel Zoll auf europäische Autos in die USA anfallen und umgekehrt, wie viel Zoll auf Industrieprodukte aus den USA anfällt. Und dazu bin ich mit EU-Korrespondent Johannes Perta in Straßburg verbunden. Guten Morgen.
9: Guten Morgen aus Straßburg.
3: Hintergrund ist die jüngste Drohung des US-Präsidenten.
9: In der Tat, die aktuelle handelspolitische Drohkulisse von Donald Trump sieht wie folgt aus: Wenn die EU nicht bis 4. Juli ihren Teil des Handelsdeals mit den USA umsetzt, dann droht Trump mit wesentlich höheren Zöllen auf EU-Waren, etwa 25 statt 15% auf Autos aus der EU. Und um zu verstehen, was es da von Seiten der EU umzusetzen gilt, muss ich einen Schritt zurückwagen. Vergangenen Sommer haben sich US-Präsident Trump und EU-Kommissionspräsidentin Ursula von der Leyen auf folgenden Deal geeinigt. Die USA heben auf die meisten EU-Waren keine Zölle ein, die höher als 15% sind. Und im Gegenzug schafft die EU die meisten ihrer Zölle auf Industriegüter aus den USA ab. Bislang haben die Europäer aber ihre Industriezölle noch nicht gesenkt, was in der Trump-Regierung für Ärger sorgt. Der US-Botschafter bei der EU, Andrew Pastor, hat gestern in einem Kommentar geschrieben, dass das unfair sei, weil die Europäer verhältnismäßig niedrige Zölle der USA wegen dem Deal genießen würden, aber im Gegenzug ihre Zölle nicht senken. Deshalb wolle Donald Trump nun endlich die Umsetzung des Handelsdeals von den Europäern sehen.
3: Das ist die amerikanische Sicht. Wie schaut denn die Europäische Union darauf? Gibt es eine einheitliche Linie?
9: Aus Sicht der EU ist es natürlich alles andere als ein Zufall, dass die Umsetzung so lange gedauert hat. Denn diese wurde unter anderem wegen der Grönland-Krise Anfang des Jahres verschoben und dann wurde noch einmal verschoben wegen dem Höchstgerichtsurteil in den USA des Supreme Courts. Dieses Urteil hat die Zollpolitik von Donald Trump stark in Frage gestellt. Heute aber stehen die Chancen nach allem, was ich höre, gut, dass es auf EU-Ebene zu einer Einigung und damit zu einer Umsetzung des Handelsdeals kommt. Ab 21 Uhr kommen hier in Straßburg Vertreter der EU-Kommission, der Mitgliedsländer und des EU-Parlaments zusammen, um sich eben darüber zu einigen, unter welchen Bedingungen man den Deal mit den USA umsetzen wird. Es gibt hier zwei Lager, würde ich sagen, vor allem das EU-Parlament und sein Chefunterhändler Bernd Lange von der SPD. Die versuchen, diesem Handelsdeal auf den letzten Metern noch so viele Zähne zu geben, wie nur irgendwie möglich, etwa indem der Deal zeitlich auf etwa 2 Jahre begrenzt wird, damit man ihn dann neu verhandeln kann oder mit weiteren Schutzmechanismen und Bedingungen von Seiten der EU. Auf der anderen Seite ist die Kommission und viele Mitgliedsländer, angeführt von Deutschland, die sind dafür, Washington so wenig wie möglich zu provozieren, so wenig wie möglich am Deal zu ändern und den Deal so schnell wie möglich umzusetzen. Wer sich zwischen diesen beiden Polen durchsetzen wird, das werden wir heute Abend sehen.
10: Also die heiße Phase in der Umsetzung dieses Deals. Ist es möglich, die Handelsbeziehungen überhaupt in ein ruhigeres Wasser zu bringen?
9: Darüber gibt es jedenfalls einige Fragezeichen, denn dieser ganze Handelsdeal, dieses gesamte Unterfangen ist ja eigentlich dazu da, um die unberechenbare Handelspolitik von Donald Trump in berechenbare Bahnen zu bringen. Ob das gelingt, ist fraglich, denn selbst wenn sich die EU nun einigt und das Parlament und die Mitgliedsländer dann im Juni noch einmal darüber abstimmen und das absegnen. In den USA steht schon wieder eine neue Deadline an, nämlich der 24. Juli. Nämlich da läuft Trumps weltweiter 10% Zoll auf die meisten Waren aus. Danach muss er den Kongress um den Segen bitten oder seine Zollpolitik wiederum rechtlich auf neue Beine stellen. Und dann ist wiederum die Frage, wenn die Zölle wieder auf neuen Beinen stehen, rechtlich gesehen, ob das den Europäern zufolge noch dem ursprünglichen Deal entspricht. Also man merkt, eine transatlantische Handelspolitik, die zur Ruhe kommt, sieht jedenfalls anders aus.
10: Johannes Berterer war das aus Straßburg zum Handelsdeal mit den USA. Heute geht die Umsetzung auf EU-Ebene in die entscheidende Phase. Vielen Dank.
9: Danke Ihnen.
10: Und wir schauen jetzt weiter auf die Löhne und Gehälter von fast 130.000 Beschäftigten im Land. Seit Wochen laufen die KV-Verhandlungen für wichtige Industriezweige. Bisher ohne großen Erfolg. Jetzt werden Streiks vorbereitet, wie Volker Obermeier berichtet.
11: Am Abend war in der Elektro- und Elektronikbranche in einem Punkt Konsens hergestellt. Gewerkschaft und Arbeitgeber werden mindestens eine 5. Runde absolvieren, um eine Lösung finden zu können. Gut 3 Stunden hat Runde 4 gestern in Wien gedauert. Der Ton ist nun noch eine Spur schärfer. Nach Betriebsversammlungen ist der Schalter Richtung Arbeitskampf gelegt. Die Gewerkschaft verlangt 3,5% plus, etwas mehr als die durchschnittliche Jahresinflation. Das 1%-Angebot der Arbeitgeber wertet Pro G-Chef Reinhold Binder als respektlos.
12: Wir werden dieses unverschämte Angebot von den Arbeitgebern, das nicht einmal aufgebessert worden ist, natürlich jetzt nur mehr mit den Belegschaften diskutieren, werden uns diese Streikbeschlüsse natürlich holen. Arbeitskampfmaßnahmen werden eingeleitet. Das ist nun die Vorbereitung, die für die nächste Verhandlungsrunde jetzt zu tun ist.
11: Für die Arbeitgeber der Elektro- und Elektronikbranche verhandelt Ex-Siemens Österreich-Chef Wolfgang Kesun. Streik sei generell kein gutes Mittel, sagt er. Dies sei jedoch Sache der Gewerkschaft. Kesun verteidigt das Angebot von in Summe 1%. Ein Teil könnte fix vereinbart werden, ein anderer je nach Lage im Herbst dazukommen.
13: Weil wir glauben, dass das reine Nachbessern ohne Bezug auf die reale Situation der Elektrobranche keine Lösung bietet, sondern der Versuch war, flexiblere Herangehensformen zu entwickeln.
11: Wie in der Elektrobranche sind derzeit auch die Verhandlungen in den Industriesparten Chemie, Papier und Glas offen. Papier ausgenommen, sind die Positionen weit auseinander. Benjamin Bitschi, KV-Experte vom WIFO, sieht auf beiden Seiten gute Argumente für den jeweiligen Standpunkt.
14: Für die Beschäftigten haben wir stagnierende Realeinkommen, das heißt, die Löhne halten mit der Inflation nicht Schritt. Auf der anderen Seite haben wir aber auch bei den Arbeitgebern eine schleppende wirtschaftliche Entwicklung. Wir haben wenig Wachstum und wieder eine hohe Inflation, die die Betriebe nicht vollständig weitergeben können. Und das macht es eben schwierig,

0: hier zu einem Kompromiss zu kommen.
1: Grundsätzlich schlägt Bitschi mehr Varianz vor bei den Konditionen in puncto Einkommen sowie den Arbeitsbedingungen.
0: Ich glaube auch jetzt angesichts der Unsicherheiten, dass es klug wäre, zu einer flexiblen Lösung zu kommen und dass man versuchen sollte, den Inflationsschock jetzt nicht unmittelbar in die Lohnverhandlungen aufzunehmen, sondern nach Möglichkeit über einen längeren Zeitraum zu strecken.
1: Bei den derzeit laufenden KV-Verhandlungen bahnen sich keine schnellen Abschlüsse an. Zumindest gibt es in allen Branchen demnächst neue Gespräche. Am Donnerstag etwa gleich dreifach. Chemie, Papier und abseits der Industrie die Tourismussparte.
2: Die HIP-Erpressung, unser nächstes Thema. Heute entscheidet sich, ob ein 39-Jähriger, der Anfang Mai festgenommen wurde, weiter in Untersuchungshaft bleibt. Der Vorwurf gegen ihn, er soll mit Rattengift versetzte Babynahrungsgläser in Eisenstadt, in der Slowakei und Tschechien in Supermärkten verteilt haben. Petra Bichler berichtet.
3: Seit zwei Wochen sitzt der 39-jährige gebürtige Slowake in der Justizanstalt Eisenstadt in Untersuchungshaft. Er bestreitet weiterhin etwas mit den vergifteten Babynahrungsgläsern und der versuchten Erpressung seines früheren Arbeitgebers, der Firma HIP, zu tun zu haben. Sein Anwalt Manfred Abacher-Stöger hofft auch diesmal auf eine Enthaftung seines Mandanten.
4: Weil zwar einzelne Indizien da sind, aber kein einziger Schuldbeweis.
3: Laut Verteidiger gibt es keine neuen Ermittlungsergebnisse. Bei der Staatsanwaltschaft Eisenstadt heißt es hingegen, es werde auf Hochtouren ermittelt. Derzeit warte man etwa noch auf ein Vergleichsgutachten, das prüfen soll, ob das Rattengift aus der Wohnung des Beschuldigten ident ist mit dem Rattengift, das im HIP-Gläschen in Eisenstadt gefunden wurde, sagt Sprecherin Petra Bauer.
2: Wir bleiben bei Gericht, wechseln aber in die USA. Tech-Milliardär Elon Musk verliert einen Rechtsstreit. Eigentlich wollte der US-Amerikaner gegen den ChatGPT-Konzern OpenAI vorgehen. Die Geschworenen haben ihm da einen Strich durch die Rechnung gemacht. Das alles passiert kurz bevor OpenAI und auch indirekt Musk KI-Firma vor Börsengängen stehen. Paul Siehorsch berichtet.
5: Nach nicht einmal zwei Stunden Beratung war klar, Elon Musks Klage wird nicht zugelassen. Er hat sie zu spät eingereicht, so die Geschworenen, nach einem 11-tägigen Prozess. Der Tech-Milliardär wirft OpenAI vor, das Unternehmen hätte ihm vorgegaukelt, gemeinnützig zu sein. Musk habe daraufhin 38 Millionen Dollar investiert. Unter anderem Sam Altman, Chef des ChatGPT-Konzerns, hätte hinter Musks Rücken das Unternehmen dann zu einer gewinnorientierten Firma umgebaut. OpenAI hat das bestritten und erklärt, Musk selbst hätte Gewinne angestrebt mit OpenAI. Erst als er nicht an die Spitze des Unternehmens aufstieg, habe der Milliardär geklagt. Musk habe nur eine Geschichte erzählt und die neuen Jurymitglieder haben befunden, es sei auch nicht mehr als eine Geschichte, sagt OpenAIs und Sam Altmans Anwalt William Bill Savitt.
6: And they kicked it exactly where it belongs, which is to the side.
5: Die Geschworenen hätten die Klage dorthin gekickt, wo sie hingehört, auf die Seite, so Savitt. Das KI-Unternehmen von Tech-Milliardär Elon Musk, xAI, steht in Konkurrenz zum ChatGPT-Riesen. Musks Anwalt behielt sich nach dem Urteil vor, in Berufung zu gehen. Die Chancen, das durchzubringen, sind eher gering.
2: Heute früh ist die ESA-Mission namens SMILE planmäßig vom Europäischen Weltraufbahnhof in Französisch-Guyana gestartet. Der Satellit soll nun erstmals genau zeigen, wie uns das magnetische Schutzschild der Erde vor den Gefahren der Sonne bewahrt. Mit dabei ist auch Technologie aus Österreich, berichtet Raphael Krapscher.
7: Der Name SMILE steht für Solar Wind Magnetosphere Ionosphere Link Explorer. Klingt kompliziert, dahinter steckt aber eine recht einfache Frage. Und zwar, was passiert, wenn der ständige Teilchenstrom von der Sonne, der sogenannte Sonnenwind, auf das Magnetfeld der Erde trifft? Bisher konnte man das nur bruchstückhaft beobachten. Die SMILE-Mission soll nun aber erstmals das große Ganze zeigen, erklärt der Physiker Colin Forsyth vom University College London.
8: Das Magnetfeld der Erde lenkt die geladenen Teilchen der Sonne ab. Es fängt einige davon ein und schützt uns so vor gefährlichen Partikeln. Und wir wollen nun verstehen, wie funktioniert dieser Schutzschild, wie schützt er uns und wann bricht er zusammen.
7: Denn wenn das Magnetfeld der Erde quasi überfordert ist, kann das durchaus gefährlich werden. Satelliten können ausfallen, GPS-Systeme gestört werden, Flugzeuge müssen umgeleitet werden. Im schlimmsten Fall können sogar ganze Stromnetze zusammenbrechen. Um das und noch weitere Folgen wie die Entstehung der Polarlichter zu verstehen, ist der SMILE-Satellit mit 4 hochpräzisen Instrumenten ausgestattet.
8: Wir werden eine Röntgenkamera auf das Magnetfeld der Erde richten und die Röntgenstrahlung dieser Teilchen sehen. Gleichzeitig messen wir, wie diese Teilchen in die Atmosphäre eindringen, dort Energie abgeben und die Polarlichter verursachen.
7: Auch Österreich spielt bei der Mission eine wichtige Rolle. Das Grazer Institut für Weltraumforschung hat etwa den Steuercomputer, also das Herzstück der Röntgenkamera, entwickelt. Die Software dazu kommt von der Universität Wien. Und das niederösterreichische Unternehmen Spacelock hat einen Haltemechanismus gebaut, der die empfindliche Technik beim Raketenstart schützt.
8: Wir wollen die Grundlagen verstehen, wie dieses System funktioniert. Das ermöglicht es uns vorherzusagen, wann sind wir gefährdet, wann wird das Weltraumwetter zur Bedrohung für unsere Infrastruktur und all die Technologie, auf die wir angewiesen sind.
7: Insgesamt soll die Mission 3 Jahre dauern. Der Satellit fliegt dabei über dem Nordpol und steigt bis auf 121.000 Kilometer Höhe. Das ist etwa ein Drittel der Entfernung zum Mond. Ziel ist es, das Weltraumwetter irgendwann so verlässlich vorherzusagen wie das Wetter auf der Erde. Und rechtzeitig warnen zu können, sollten gefährliche Sonnenstürme bevorstehen.
2: Weiter geht es im Nachrichtenstudio bei Konstantin Hahn.
9: US-Präsident Donald Trump ist nach eigenen Angaben von Katar, Saudi-Arabien und den Vereinigten Arabischen Emiraten gebeten worden, einen geplanten Angriff auf den Iran auszusetzen. Dieser sei eigentlich für heute geplant gewesen, werde nun aber nicht stattfinden, so Trump. Das US-Militär bleibe aber in voller Kampfbereitschaft für den Fall, dass kein akzeptables Abkommen mit dem Iran erzielt werde, heißt es weiter. Bisher war nicht öffentlich bekannt, dass die USA heute einen Angriff auf den Iran starten wollten. Rund 1,5 Wochen nach seiner Vereidigung reist der ungarische Ministerpräsident Peter Modja heute zu seinem ersten offiziellen Auslandsbesuch nach Polen und danach nach Österreich. Mit der Reise will Modja nach eigenem Bekunden eine engere Zusammenarbeit der mitteleuropäischen Staaten in der Europäischen Union voranbringen. Insbesondere die Beziehungen zu Polen, die wegen der Nähe seines Vorgängers Viktor Orban zu Moskau seit dem russischen Angriffskrieg gegen die Ukraine belastet waren, will der neue ungarische Premier wiederbeleben. Der Facebook-Mutterkonzern Meta plant offenbar den Abbau von 10% seiner weltweiten Belegschaft und einen weitreichenden Umbau mit Fokus auf künstliche Intelligenz. Das geht aus einem internen Schreiben hervor, das der Nachrichtenagentur Reuters vorliegt. Die Kündigungen sollen laut Bericht morgen ausgesprochen werden. Außerdem sollen 7.000 Beschäftigte in neue KI-Projekte wechseln und Führungspositionen gestrichen werden. Meta lehnt eine Stellungnahme zu dem Bericht ab. In München wird heute eine Sammelklage gegen den US-Konzern Amazon verhandelt, der sich mehr als 220.000 Verbraucherinnen und Verbraucher angeschlossen haben. Hintergrund ist die Einführung von Werbung auf dem Amazon-Streaming-Angebot Prime Video. Abokunden mussten die Werbung akzeptieren oder 2,99 Euro extra im Monat bezahlen, um werbefrei streamen zu können. Auch Personen aus Österreich können sich der Klage noch bis zum 9. Juni anschließen. Und das Wetter heute wird sonnig, aber auch eine Zeit lang bewölkt und gebietsweise gibt es Schauer oder Gewitter. Kräftige Gewitter können am Nachmittag besonders im Waldviertel, in der Steiermark und in Kärnten niedergehen. Die Höchstwerte 16 bis 23 Grad.
2: Das war das Morgenjournal um 8. Stefanie Leodolter, Regie, Sally Güven, Technik und Julia Schmuck am Mikrofon waren heute ihr Team im Studio. Gleich ist es 8:20 Uhr. Mit Theresa Vogel.
10: Der Schriftsteller Berthold Auerbach hat einmal gesagt: Musik wäscht den Staub des Alltags von der Seele. Da sorgen wir doch am besten gleich dafür, dass sich der Staub gar nicht erst ansetzt. Schönen Dienstagmorgen.

Musik zum Morgen von der französischen Komponistin Mel Bonis. Das war Le Matin aus Soir Matin, Opus 76, mit Marc Gottoni Geige, Peter Hör Cello und Paul Rivinius am Klavier. Waren Sie schon einmal auf einem Schiff mit Salonorgel? Nein? Dann waren Sie bis jetzt, Sie verzeihen, immer auf dem falschen Dampfer. Jedenfalls auf keinem mit einer Weltphilharmonieorgel. Diese Musikautomaten haben das erste Mal 1911 auf der Weltausstellung in Turin Furore gemacht und waren danach dann der letzte Schrei auf den großen Luxusdampfern ihrer Zeit. Gespielt wurden sie automatisch, wie von Geisterhand. Eine Sensation in den Salons und Stiegenhäusern der Reichen und Schönen auf hoher See.

Eine schunkelnde Barkaroll. Zwar nicht aus Hoffmanns Erzählungen, aber doch erzählt von Hoffmann. Genauer gesagt von Heinrich Hoffmann. Denn von ihm stammt diese Komposition. Barkarollen waren damals sehr beliebt. Gespielt hat der Organist Edwin Lemaire für einen Welte-Musikautomat. Wahrscheinlich entstand die Aufnahme rund um den 8. März 1913. Zurück in die Gegenwart jetzt und damit ins Pasticcio am 19. Mai um 8.27 Uhr. Und bevor ich jetzt irgendeine Plattitüde über das Frühlingswetter anbringe, hier lieber die zur Jahreszeit passende Musik. Charles Koechlin und sein Quintett Primavera.

Das war das Finale aus dem Quintett Primavera Opus 156 von Charles Quéclin. Musiziert haben Yves Dinoir Flöte, Colette Esposito Harfe, Michel Lefebure Violine sowie Pierre Lefebure Violine.

Entdeckungsreisen in einen unerforschten Urwald. Genauso stellte sich für uns die Musik der Zukunft dar. Soweit Koeckler. Das nächste Stück, obwohl von Maître Fauré, ist aber weniger in einem Urwald als in einem gutbürgerlichen Garten angesiedelt. Le Jardin de Dolly stammt aus der sogenannten Dolly Suite. Fauré hat sie in den Jahren 1893 bis 96 komponiert. Die verschiedenen Stücke wurden jeweils an den Geburtstagen der kleinen Dolly Bardac aufgeführt, der Tochter eines Freundes des Komponisten.

Das Orchestre de Chambre de Lausanne unter Jesus López Cobos mit einer Bearbeitung des Stückes Dolly's Garten aus der Dolly-Suite von Gabriel Fauré. Von Sviatoslav Richter stammt der Satz: Brahms muss man spielen, als würde es bei jeder Note wehtun, dass man sich von ihr trennen muss. Natalia Gutmann und Christoph Eschenbach haben sich für diese Aufnahme Note für Note und vielleicht schmerzhaft vom zweiten Satz der ersten Cellosonate von Johannes Brahms getrennt.

Von Brahms jetzt nach der falschen Barcarolle von vorhin doch noch zu Offenbach. Irgendwo zwischen Kaffeehaus, Dorfplatz und Jazzkeller ist er angesiedelt. Der Offenbach des Duos Gianluigi Trovesi und Gianni Coscia. Bei ihrem Album mit dem Titel Frère Jacques nähern sie sich ebenso gekonnt wie überraschend der Musik von Jacques Offenbach. Fein kammermusikalisch, hinreißend ironisch und mitunter auch mit einem wohldosierten Schuss Sentimentalität.

Gianluigi Trovesi und Giannis Kosscha mit ihrer Auffassung von Offenbach, Minuetto Olympia. Galant, modern und zeitgeistig. Das sind Schlagwörter, die man vielleicht nicht gleich mit dem späten Johann Sebastian Bach in Verbindung bringen würde. Sie treffen aber alle auf seine Flötensonaten zu. In ihnen hat Bach einige seiner schönsten und faszinierendsten Einfälle zu Papier gebracht. Sie sind aber seit langem umstritten. Die überlieferten Quellen nennen zwar alle Bach als Autor, vielen Ohren erscheint die Musik aber als zu modern, manchmal auch zu frei und zu einfach, um wirklich von Bach stammen zu können. Der Schüttelreim der Skeptiker: Ich schwöre in dieser Sach Bein und Stein, das kann nicht Bach sein. Wir werden dieses Rätsel jetzt auch nicht lösen und begnügen uns mit dem unklaren Stand der Wissenschaft. Galant sind sie jedenfalls, ganz im Stil des mittleren 18. Jahrhunderts, als die Flöte die Musikwelt im Sturm erobert hat. Der Trendsetter schlechthin war damals sicher der 1740 intronisierte Preußenkönig Friedrich der Große, der leidenschaftlichste Amateurflötist seiner Zeit. Und Bach, der beweist mit den Sonaten jedenfalls am Ende seines Lebens, dass er noch offen ist für neue Einflüsse.

Flötenkönig Emmanuel Pahü und Trevor Pinnock am Cembalo mit dem ersten Satz aus der Flötensonate in A-Dur, Bach-Werkeverzeichnis Nummer 1032. Zu einem spanischen Klangforscher jetzt. Er war einer jener Musiker, die Ende des 19. Jahrhunderts den Nationalstil ihres Landes für ihre Musik entdeckt haben. Isaac Albéniz. Er wurde nur 49 Jahre alt, hatte einen relativ abenteuerlichen Lebenslauf. Als Kind war er ein klassisches Wunderkind am Klavier, aber dann ging es irgendwie anders weiter. Er ist noch im Kindesalter durchgebrannt, als blinder Passagier hat er sich durch Argentinien geschummelt. Später tingelt er dann durch Amerika als Pianist. Er kehrt nach Europa zurück, studiert Komposition in Leipzig, macht Station in Spanien, interessiert sich sehr für das spanische Idiom und es zieht ihn dann weiter nach Paris. Das alles legt er aber nicht akademisch an. Wichtig ist ihm die Nähe zu den Menschen, zum Gesang und zum Tanz.

0: Der Gitarrist Manuel Barrueco war das mit einem eigenen Arrangement des Stückes Castilla aus der Suite Española Opus 47, die Hommage von Isaac Albéniz an seine Heimat Spanien. Morgen fordert sie Philipp Weißmann zu einem morgendlichen Kartenspiel heraus. Ich bedanke mich sehr herzlich bei Tonmeister Jakob Kainz für die technische Unterstützung. Theresa Vogel sagt auf Wiederhören.
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0: Vom Leben der Natur.
1: Baggern für den Huchen in der Mur. Der Naturschützer Franz Keppel spricht über die wilden und eigenständigen Populationen des forellenartigen Fisches.
2: Die steirische Mur hat da einen ganz, ganz wichtigen Stand mit Huchenpopulationen, weil ja ganz, ganz viele Huchen da abgestreift werden und für Wiederansiedelungsprojekte Verwendung finden. Und darum ist es wichtig, dass solches Potenzial auch erhalten bleibt. Und wenn man jetzt hernimmt, dass es eigentlich gar keine Garantie gibt für Wiederansiedelungen, weil man muss ja allein nur denken, ein Murfisch und ein Donaufisch hat ein ganz anderes Wasser. Und es ist ja nicht so einfach, den Huchen einfach irgendwo wieder anzusiedeln an unseren Flößen. Das ist sehr komplex, das Ganze. Wir haben hier in der steirischen Mur eigenständige Huchenpopulationen. Wildfische, die sich eigenständig selbst vermehren, das gibt es ja nirgends mehr. Da Stübing ist ein Teilstück davon. Wir haben da nur einmalig besetzt. Und das war im 92er Jahr, um ein frisches Blut wieder reinzubringen. Von den Fischen im 92er Jahr gibt es keinen einzigen mehr, weil der Fisch eine Lebenserwartung hat von etwa 20 Jahren. Und das macht das Gebiet da im Speziellen noch so wertvoll und schützenswert. Und darum kann ich es nicht verstehen, dass nachdem ein Gutachten erstellt wurde, den Huchen als besonderes Schutzgut hier eintragen zu lassen, dass Politiker sagen, das braucht man nicht,

0: Weil wir haben genügend Huchen. Nein, das stimmt so nicht. Diese Huchen, die wir noch haben, die haben einen enormen Wert. Das ist genau das, was mich bewegt, dass ich dann sage, man darf die Hoffnung nicht aufgeben. Man muss weitermachen, weil es ist noch immer genügend Potenzial da. Aber es braucht großräumige Revitalisierungen alter Huchenlaichplätze, um den Huchen für weitere Generationen und für die Zukunft zu sichern. Und dafür braucht es aber auch politische Unterstützung und natürlich keine weiteren Kraftwerke, weil die haben schon sehr, sehr viel Anteil daran, dass die Artenvielfalt in unseren Flüssen verschwunden ist. Der Huchen hat das große Problem, dass der Fluss degradiert wurde. Er wurde reguliert, verbaut. Es findet ja kein Geschiebetransport, kein natürlicher mehr, wie in einem dynamischen Fluss ist, statt, weil die Staumauern das verhindern. Die stauben nämlich diesen Geschiebetransport, der legt sich auch oberhalb im Staubereich ab und wird dann, wenn eine Stauraumspülung ansteht, was ein ökologisches Desaster ist, weil da alles hin ist, wird dann der Schlamm weitergespült und dann kommen eigentlich die großen Steine in Bewegung und legen sie dann über Schotterbänke, die die Fische früher genutzt haben zum Ableichen, drüber und die feinen Sedimente verkleben die Bodenstrukturierung der Ort. Es ist keine Durchströmung mehr. Und wenn der Fisch jetzt dort seine Eier reinlegen will, funktioniert das auch nicht, weil der Boden ganz einfach nicht Sauerstoff durchströmt ist. Die Eier können sich nicht entwickeln. Die Kolmatierung ist das größte Problem, warum der Huchen und andere Fischarten keine Laichplätze mehr haben. Die Kolmatierung ist, wenn das Flussbett total verklebt wird. Mit feinen Sedimenten dringt es in die Bodenstrukturierung ein, dass man da einen Bagger mit einem Reißzahn braucht, um das aufzulaugern. Und was jetzt natürlich noch dazu kommt, ist, die Flüsse führen immer weniger Wasser.
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3: Am Mikrofon ist Konstantin Hahn. Kreml-Chef Wladimir Putin reist ab heute zu einem zweitägigen Besuch nach China. Putin wird von einer Delegation aus Ministern und Wirtschaftsvertretern begleitet. Bei den Gesprächen auf Einladung von Chinas Staatschef Xi Jinping wollen die beiden Länder ihre Zusammenarbeit noch weiter verstärken. Teresa Kulowitsch berichtet.
4: Es wird ein Treffen unter alten Freunden, wie sich Putin und Xi gegenseitig nennen. Die Erwartungen an den Besuch sind hoch. Russlands Machthaber Putin reist mit einer hochrangigen Delegation. Unter ihnen die Chefs russischer Energieunternehmen wie von Rosneft oder Gazprom. Russische Energielieferungen an China werden großes Thema sein bei dem zweitägigen Staatsbesuch. In den letzten Jahren wurden die ja konstant gesteigert. Thema wird dadurch auch wieder eine Gaspipeline zwischen China und Russland. Der russische Kremlsprecher Peskow wollte dazu im Vorhinein nicht explizit etwas sagen.
5: Alle Themen, die auf der wirtschaftlichen Agenda unserer Beziehungen stehen, werden naturgemäß behandelt.
4: Die Pipeline war aber auch schon in den letzten Jahren Thema. Etwa auch beim Treffen der Shanghaier Organisation für Zusammenarbeit im September in China. Am Rande dieses Gipfels haben Putin und Xi damals insgesamt 20 Abkommen für eine engere Zusammenarbeit unterzeichnet.
3: Russland hat in der Nacht den größten ukrainischen Donauhafen angegriffen. Dabei wurden nach Angaben örtlicher Behörden Hafenanlagen beschädigt. Fast alle Flugkörper seien abgeschossen worden. Es gebe keine Opfer, heißt es. In der nordöstlichen Stadt Kharkiv wurden zwei Menschen unter den Trümmern eines durch einen Drohnenangriff zerstörten Gebäudes vermutet. Zwei weitere Menschen seien gerettet worden, teilte der Bürgermeister von Kharkiv mit. Italiens Ministerpräsidentin Giorgia Meloni hat die EU-Kommission zu mehr Flexibilität bei den EU-Haushaltsregeln aufgefordert. Angesichts der Energiekrise infolge der internationalen Spannungen fordert Meloni in einem Schreiben an EU-Kommissionspräsidentin Ursula von der Leyen, die Ausnahmeregeln des Stabilitätspakts auszuweiten. Mehr von Markus Langer.
6: Wie die Mailänder Tageszeitung Corriere della Sera berichtet, appellierte Meloni an die EU-Kommission, ein Signal der Kohärenz, des gesunden Menschenverstands und der Nähe zu den Bürgern zu senden. Konkret fordert Rom, die Sonderregelungen, die bereits für das europäische Verteidigungsprogramm gelten, auch auf Maßnahmen gegen steigende Energiekosten anzuwenden. Ein Sprecher der EU-Kommission reagierte zurückhaltend, schloss weitere Gespräche aber nicht aus. Hintergrund sind die stark gestiegenen Energiepreise infolge der Krise rund um die Straße von Hormus. Die italienische Regierung befürchtet erhebliche Belastungen für Haushalte und Unternehmen. Kommenden Freitag läuft eine befristete italienische Maßnahme zur Dämpfung der Treibstoffpreise aus.
3: Am Landesgericht Eisenstadt wird heute entschieden, ob die U-Haft gegen den Verdächtigen im HIP-Erpressungsfall verlängert wird. Der Slowake ist seit 2 Wochen in Untersuchungshaft. Er bestreitet den Vorwurf, er habe Babynahrungsgläser mit Rattengift versetzt. In Österreich, Tschechien und der Slowakei wurden im April insgesamt 5 manipulierte Gläser sichergestellt. Gegen den 39-Jährigen wird wegen vorsätzlicher Gemeingefährdung, versuchter absichtlicher schwerer Körperverletzung und versuchter schwerer Erpressung ermittelt. Tech-Milliardär Elon Musk ist vor Gericht abgeblitzt. Eigentlich wollte Musk gegen den ChatGPT-Konzern OpenAI vorgehen. Die Geschworenen haben ihm dabei aber einen Strich durch die Rechnung gemacht. Paul Siehorsch mit den Einzelheiten.
7: Nach nicht einmal 2 Stunden Beratung war klar, Elon Musks Klage wird nicht zugelassen. Er hat sie zu spät eingereicht, so die Geschworenen, nach einem 11-tägigen Prozess. Der Tech-Milliardär wirft OpenAI vor, das Unternehmen hätte ihm vorgegaukelt, gemeinnützig zu sein. Musk habe daraufhin 38 Millionen Dollar investiert. Unter anderem Sam Altman, Chef des ChatGPT-Konzerns, hätte dann hinter Musks Rücken das Unternehmen zu einer gewinnorientierten Firma umgebaut. OpenAI hat das bestritten und erklärt, Musk selbst hätte Gewinne angestrebt mit OpenAI. Erst als er nicht an die Spitze des Unternehmens aufstieg, habe der Milliardär geklagt. Heute steht Musks Unternehmen xAI in Konkurrenz zum ChatGPT-Riesen. Musks Anwalt behielt sich nach dem Urteil vor, in Berufung zu gehen. Die Chancen, das durchzubringen, sind eher gering.
3: Und damit zum Wetter.
8: Auch in den jetzt noch trüben Regionen wird nach und nach die Sonne durchdringen. Doch können im weiteren Verlauf auch jederzeit wieder Wolken auftauchen und gebietsweise auch Schau und Gewitter. Ein paar kräftige Gewitter können etwa am Nachmittag im Mühl- und Waldviertel in der Steiermark und in Kärnten niedergehen. Im Donauraum manchmal lebhafter Wind aus West bis Nord, die Höchstwerte 16 bis 23 Grad. Morgen in der Westhälfte Österreichs zeitweise Regen, ein paar Schau und Gewitter auch in der Osthälfte, hier aber auch Sonne. Soweit das Wetter mit Gundor Schuller.
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9: Der Sie heute motiviert durch den Vormittag begleitet, was gar nicht schwer ist, denn in der folgenden Sendung wartet unter anderem diese Musik auf Sie.

0: Die katalanische Sängerin Rosalía verbindet in ihren Songs Flamenco-Elemente mit R&B, Pop und Hip-Hop. Gute Musik, oder? Ich muss gestehen, ich kannte sie nicht. Mehr erfahren Sie und ich deshalb gleich im Musikradio-Kolleg. Also in etwa 40 Minuten, denn die Sendung beginnt erstmal mit einer Spezial-Podcast-Doku.
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0: Für die neue Radio-Kolleg-Podcast-Serie im Warteraum der EU reist Franziska Tschinderle quer über den Balkan und besucht 6 Länder, die seit über 20 Jahren der EU beitreten möchten. Der Kosovo ist seit dem 17. Februar sogar volljährig, könnte man sagen. Denn mit seinen 18 Jahren ist er der jüngste Staat Europas. Von Anfang an möchten die meisten Einwohnerinnen und Einwohner Teil der EU werden. Aber es gibt ein Problem. Die serbische Minderheit im Land und dass der große Nachbar Serbien die Unabhängigkeit seiner einstigen Provinz nie anerkannt hat. Zu Beginn von Teil 2 dieser neuen Doku-Podcast-Serie im Warteraum der EU begibt sich Franziska Tschinderle nach Pristina.
2: Ein sonniger Tag in Pristina, der Hauptstadt des Kosovo. In Europas jüngstem Staat stehen Feierlichkeiten an, inklusive einer großen Militärparade. Die ganze Stadt ist mit Fahnen geschmückt. Sie zeigen das blau-goldene Staatswappen des jungen Staates, der heute, am 17. Februar, seinen 18. Geburtstag feiert. Nita Djena steht auf einem Farbkübel, eine rote Baskenmütze auf dem Kopf. Sie trägt ein Flanellhemd und in der Hand einen Kaffeebecher mit goldener Farbe darin. Djena ist gerade dabei, 7 Buchstaben zu bemalen, jeder von ihnen größer als ein Mensch. Sie ergeben ein Wort: Newborn.
3: Newborn ist eines der beliebtesten Denkmäler in der kosovarischen Bevölkerung. Deswegen, weil sich die Bürger und Bürgerinnen als ein Teil davon fühlen. Sie können es anfassen, an verschiedenen Tagen vorbeikommen. Kinder kommen zum Spielen hierher. Sie klettern auf die Buchstaben. Newborn ist zu einer Art Gemeinschaftsraum für alle Bürger geworden.
2: Newborn. Diese 7 Buchstaben im Zentrum von Kosovos Hauptstadt gibt es so lange wie den Staat Kosovo. Am 17. Februar 2008 wurde das Monument zum ersten Mal enthüllt.
3: Damals, am Tag der Unabhängigkeit, war ich etwa 30 Jahre alt. Es war, wie soll ich das sagen, einer der bedeutendsten Tage meines Lebens. Nicht nur, weil die Unabhängigkeit ausgerufen wurde, sondern auch, weil wir alle auf die eine oder andere Weise Teil des Krieges gewesen waren. Wir hatten alles von Anfang an miterlebt. Die Zeit der Besatzung, als wir unter serbischer Herrschaft standen, dann der Krieg selbst und schließlich das neue Leben, das mit der Gründung des Staates einherging.
2: Zur Zeit Jugoslawiens war Kosovo eine Provinz Serbiens gewesen. Präsident Tito hatte der mehrheitlich albanischen Bevölkerung einen Autonomiestatus zugesichert. Nach Titos Tod wurde dieses Recht für die Albaner und Albanerinnen Stück für Stück abgebaut. Der serbische Machthaber Slobodan Milošević schürte ethnischen Hass, entmachtete die politische Elite in Pristina und leitete ab Ende der 1980er eine Serbisierung im Kosovo ein. Albaner waren, obgleich ihrer Bevölkerungsmehrheit, BürgerInnen zweiter Klasse. Nach Jahren des friedlichen Widerstands kam es Ende der 90er Jahre zum Krieg. Er wurde 1999 mit der NATO-Bombardierung beendet.
4: Nachtjournal. Grüß Gott bei dieser Sendung, sagt Ilse Oberhofer. Vor 2 Stunden haben die NATO-Angriffe gegen militärische Ziele in Jugoslawien begonnen. Es hat vor allem schwere Detonationen in der Kosovo-Hauptstadt Pristina gegeben, aber auch in Belgrad, in Novi Sad und in der Nähe des Flughafens von Montenegro.
2: Die USA nehmen bei den Luftschlägen eine Führungsrolle ein. Aber auch europäische NATO-Staaten beteiligen sich daran.
4: US-Präsident Clinton hat in einer ersten Stellungnahme die NATO-Operationen gegen Jugoslawien gerechtfertigt. Russland spricht von einer offenen Aggression gegen einen souveränen Mitgliedstaat der UNO.
2: Nicht nur Russland, auch Serbien betrachtet die Bombardierung bis heute als völkerrechtswidrigen Angriff. Für die Albaner und Albanerinnen hingegen war es ein Befreiungsmoment. Ebenso wie der 17. Februar 2008. Als das Land einseitig seine Unabhängigkeit von Serbien erklärte.
5: Bis in die Früh hat die albanische Bevölkerungsmehrheit im Kosovo ihre Unabhängigkeit von Serbien gefeiert. Belgrad bleibt dabei, man werde die Abspaltung der Provinz niemals akzeptieren.
6: Und das sind die Tagesthemen. Die Serben demonstrieren gegen die Unabhängigkeit des Kosovo. Die USA wollen den Kosovo anerkennen, die EU ist gespalten und will jedem Mitgliedstaat selbst die Entscheidung überlassen.
2: Bis heute erkennen 5 EU-Mitgliedsländer den Kosovo nicht an. Spanien, Griechenland, Zypern, Rumänien sowie die Slowakei. Für die 1,6 Millionen Menschen, die im Kosovo leben, ist das ein echtes Problem. Die ungelöste Statusfrage hält Kosovo zurück. Wie ein Klotz am Bein. Auf dem Westbalkan ist Kosovo das einzige Land, das noch keinen Status als Beitrittskandidat hat. Das heißt, Verhandlungen haben noch nicht einmal beginnen können. Trotzdem will eine überwältigende Mehrheit in die EU. Auch Nita Cena.
7: Auf jeden Fall, eines Tages Teil der Europäischen Union zu sein, das war von Anfang an unser Ziel. Ich halte das für ganz selbstverständlich. Wir sind Teil Europas und es gibt für uns keinen anderen Weg. Das ist unser Ziel.
2: Das ist Im Warteraum, eine Ö1-Podcast-Serie über die EU-Erweiterung. 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Präsentiert von mir, Marie-Luise Stockinger. Das ist Folge Nummer 2. Kampf um den Norden.
8: Hey, Blerta, da ist die Franziska. Du, danke, dass du für diese Podcast-Serie mitmachst. Vielleicht kurz zum Kontext. Wir kennen uns schon seit einigen Jahren aus Pristina. Und als wir letztens essen waren, hast du mir erzählt, wie du damals den 17. Februar 2008 verbracht hast. Kannst du das nochmal unseren Hörern und Hörerinnen erzählen?
9: Nachdem die Unabhängigkeit erklärt wurde, waren wir alle am Feiern. Auf den Straßen, in den Cafés, in den Restaurants. Und ja, ich habe dann Newborn verpasst, diesen Moment verpasst. Das konnte ich erst später im Fernsehen sehen, weil ich eben am Feiern war in einem der vielen Lokale, in denen es Musik gab und Getränke. Und es wurde viel getanzt, viel gelacht. Also es war so ein Freudeaufbruch.
8: Okay, also du warst nicht persönlich beim Newborn-Monument, aber hast es im Fernsehen gesehen. Was hast du da gesehen? Also wie kann man sich das vorstellen?
9: Das Newborn wurde am späten Nachmittag also enthüllt. Es gab obendrauf ein gelbes Stoff und es kamen gelbe Luftballons hoch. Und so konnte man dieses Schriftzeichen Newborn in gelber Farbe sehen. Es war dann so geplant, dass jeder mit einem Marker den eigenen Namen drauf aufschreiben konnte. Unter den ersten, die das gemacht haben, war natürlich der damalige Landespräsident Fatmir Sejdiu. Und es war dann sehr schnell voll. Diese gelbe Farbe war dann voll mit Namen. Und ja, das ganze Jahr über haben Menschen ihre Namen drauf geschrieben.
2: Auch Donika Emini war damals mit von der Partie. Heute lebt die Albanerin in Wien, wo sie als Politikwissenschaftlerin arbeitet. Mit ihrem kleinen Sohn ist sie über die Feiertage nach Pristina gekommen, um die Familie zu besuchen. Jetzt steht sie mit Franziska im Innenhof des Soma, einem angesagten Restaurant im Zentrum von Pristina. Franziska und Donika machen einen Soundcheck im Garten.
10: How do I sound? Because I'm also a bit cold.
2: Aber heute, am Unabhängigkeitstag, ist es unmöglich, einen ruhigen Ort zu finden. Überall in Pristina ist Musik zu hören. Normal am 17. Februar, sagt Emini. Menschen feiern von früh bis spät. Ihr hingegen machen einige Entwicklungen im jungen Land Sorgen. Kosovo ist ein Staat im Aufbau. Jeden Geburtstag fragt sich Donika, was hat sich getan? Wie viele neue Länder erkennen uns an? Aktuell sind es übrigens rund 115.
10: Monitor closely development of a baby, step by step.
2: Das ist ein bisschen, als würde man ein Baby heranwachsen sehen, sagt Donika. Aber das Land ist längst kein Baby mehr, auch kein Teenager. Mit 18 wird man erwachsen, oder? Der größte Stolperstein auf dem Weg in die EU. Solange sich Kosovo und Serbien nicht einig werden, kann keines der beiden Länder beitreten. Seit 2013 vermittelt Brüssel in einem sogenannten Dialog. Im Frühjahr 2023 gelang endlich ein Durchbruch. Naja, beinahe.
11: Es klang wie eine ganz besonders gute Nachricht. Serbien und der Kosovo hätten sich auf gut nachbarliche Beziehungen geeinigt. Das hieß es am Montag aus dem Büro des EU-Außenbeauftragten Josep Borrell. Beide Seiten hätten einem entsprechenden 11-Punkte-Plan zugestimmt.
12: Wir bleiben am Balkan. Vor 10 Tagen hat die EU stolz, aber vielleicht etwas voreilig in Ohrid einen Deal zwischen Serbien und dem Kosovo verkündet.

0: Schriftlich, so mit Brief und Siegel, gibt es dazu, zu diesem Deal, aber nichts.
1: Die EU hat sich zu früh gefreut. Es gab ein Abkommen, aber Serbiens Präsident Aleksandar Vučić weigerte sich, seine Unterschrift darunter zu setzen. Später behauptet er, seine rechte Hand habe wehgetan. Klar. In Wahrheit ging es natürlich wieder einmal um den Status des Kosovo. Vučić wollte keine offizielle Unterzeichnungszeremonie, weil dann beide Flaggen im Hintergrund zu sehen gewesen wären. Anstatt zu unterschreiben, forderte Vučić von Priština eine Gegenleistung. Einen sogenannten serbischen Gemeindeverband. Also mehr Autonomierechte für die serbische Minderheit im Kosovo. Albin Kurti, der Ministerpräsident des Kosovo, bestand wiederum darauf, dass Vučić das Abkommen zuerst unterzeichnet. Und spätestens hier beißt sich die Katze in den eigenen Schwanz.
2: Kurti was against the dialogue since day one, but in 2023.
3: Kurti war von Anfang an gegen den Dialog mit Serbien, aber 2023 sagte er, ich werde alles umsetzen, wozu sich schon meine Vorgänger verpflichtet haben, einschließlich des bereits erwähnten Gemeindeverbandes. Das einzige Problem war, zu dem Zeitpunkt, als Kurti einlenkte, konnte die EU ihm keine Garantien geben. Zum Beispiel, dass die 5 EU-Mitgliedsländer den Kosovo anerkennen. Das zweite war die Anerkennung durch Serbien. Auch das kann die EU nicht versprechen. Was Kurti wollte, war eine Gegenleistung.
1: Beim ungelösten Kosovo-Konflikt ist also nicht nur Serbien das Problem. Die EU, die diesen Konflikt seit 2013 zu lösen versucht, spricht nicht mit einer Stimme. Zur Erinnerung: Griechenland, die Slowakei, Rumänien, Zypern und Spanien erkennen den Kosovo nicht an. Die Gründe haben weniger mit der NATO-Intervention von 1999 zu tun, als damit, dass alle diese Länder ebenfalls Minderheitenkonflikte fürchten. In Spanien etwa eine Sezession Kataloniens. Letztlich bekam Kurti nichts zurück. Und er selbst blieb hart. Kein Gemeindeverband. Im Kosovo hat Kurti mit dieser unnachgiebigen Haltung eine Fanbasis gefunden. Bei der Wahl im Dezember 2025 kam seine Partei Vetvendosje auf 51% der Stimmen. Vetvendosje bedeutet aus dem Albanischen übersetzt Selbstbestimmung. Der Parteiname ist bei Kurti Programm.
4: An diesem 18. Jahrestag der Unabhängigkeit ist unsere Botschaft klar. Kosovo ist frei und wird frei bleiben. Kosovo ist demokratisch und wird demokratisch bleiben. Kosovo ist souverän und wird souverän bleiben.
1: Albin Kurti kam im Februar 2020 zum ersten Mal an die Macht. Ein neues Gesicht ist er nicht. In den 1990er Jahren demonstrierte er gegen das serbische Regime. Mit Karohemd und zotteligen Haaren. Einige Zeit hatte er sogar Dreadlocks. Kurti sah aus wie der Sänger einer Grunge-Band. Dem serbischen Regime war er, damals Anführer der Studenten, ein Dorn im Auge. Er war 24 Jahre, als er verhaftet und in ein serbisches Gefängnis gesteckt wurde. Heute muss Kurti mit dem ehemaligen Erzfeind Serbien einen Kompromiss finden. Gegenüber seiner Basis mimt er aber auch gern mal den Populisten. Hier etwa im Wahlkampf.
4: Liebe Bürger von Mališeva, aus unserer Kultur und Geschichte wissen wir zu gut, was zu tun ist, wenn man einen schlechten Nachbarn hat. Wenn man einen schlechten Nachbarn hat, dann braucht man ein gutes Gewehr im Haus. Aber wisst ihr was? Wenn man einen schlechten Nachbarn hat, reicht ein gutes Gewehr allein nicht aus. Das Gewehr muss auch voll geladen sein. Genau aus diesem Grund haben wir nicht nur die Zahl der Soldaten,

Waffenexporten verdoppelt, sondern auch die Investitionen in Waffen und Munition verhundertfacht. Darüber hinaus werden wir eine Munitionsfabrik für die Armee der Republik Kosovo bauen. Fabriken und Munition für die Republik Kosovo.

0: Bevor Kurti an diesem Abend im Januar 2025 die Bühne betritt, dröhnt ein berühmtes albanisches Volkslied aus den Boxen, um der Menge so richtig einzuheizen. Mitrovica, die Stadt, die hier besungen wird, liegt im Norden des Kosovo. Seit Ende des Krieges ist sie geteilt. Im Norden leben mehrheitlich Serben und Serbinnen, im Süden vor allem Albaner und Albanerinnen. Dazwischen fließt ein Fluss, der Ibar. Franziska, bevor du uns mit über diese Brücke nimmst, kannst du kurz erklären, warum das Gebiet nördlich des Flusses anders ist als der Rest des Landes? Und damit das nicht ausufert, hast du dafür eine Minute Zeit und nicht länger. Los geht's!
1: Also, der Kosovo hat 1,6 Millionen Einwohner und Einwohnerinnen. Die Mehrheit, über 90%, sind Albaner und Albanerinnen, aber es gibt auch Minderheiten, die per Verfassung geschützt sind. Und darunter finden sich ungefähr 100.000 Serben. So genau kann man das nicht sagen. Die Hälfte von ihnen lebt in 4 serbischen Gemeinden nördlich des Ibar-Flusses. Und diese Gemeinden, die sind etwas Besonderes, weil sie direkt an Serbien grenzen. Das heißt, auch nach der Unabhängigkeit 2008 haben da ganz andere Regeln gegolten. Viele Menschen haben die Republik Kosovo nicht anerkannt und haben einfach so getan, als würden sie weiter in Serbien leben. Und sie haben nicht nur so getan, Serbien hat im Norden bis vor wenigen Jahren Parallelstrukturen unterhalten, zum Beispiel Postämter, Bankfilialen, Gemeindeämter oder Behörden für Strom und Wasserversorgung. Das heißt, man hat sich im Norden eigentlich mehr wie in Serbien gefühlt als wie im Kosovo.
0: Franziska parkt ihr Auto im Innenhof des North City. Das ist das Hotel, in dem sie seit Jahren absteigt, wenn sie im Norden ist. Der Grund? Es gibt kein anderes. Zumindest ist ihr keines bekannt. In der rustikal eingerichteten Wirtshausstube des Hotels wird geraucht, es werden ziemlich große Portionen mit viel Fleisch serviert. Und es läuft den ganzen Tag serbische Volksmusik. Der Mann, den ihr hier im Hintergrund hört, heißt Ivan. Er lebt in Nordmitrovica und ist Franziskas Fixer. Fixer sind ortskundige Menschen, meist selbst Journalisten, die Auslandsreportern und Reporterinnen bei der Recherche helfen, Gespräche übersetzen und Kontakte auftun. Am ersten Tag fahren Franziska und Ivan ein bisschen mit dem Auto herum. Hoch oben über Mitrovica thronen die Überreste einer Burg. Und auf dem Felsen flattert eine überdimensional große serbische Fahne. Im letzten Jahr wurde sie mehrmals heruntergerissen, erzählt Ivan. Es gibt einen Typen, Srdjan, der jeden Tag hoch zum Felsen steigt und eine neue Fahne hisst. Ob Franziska ihn treffen will? Na klar. Es ist windig hier oben. Die Fahne klingt wie ein flackerndes Lagerfeuer. Sie ist so groß, man könnte einen LKW mit ihr abdecken. Srdjan trägt Funktionskleidung, einen Wanderrucksack. Und er hat Schnaps mitgebracht.
1: Und woher Schnaps ist das?
2: Das ist Slivovica.
1: Selbst gemacht?
2: Ja.
1: So viel,
2: das
1: oh mein
2: ist
1: Gott. Viel.
2: Nein!
1: Aber ich muss noch Auto fahren.
0: Angesprochen auf den Vorfall mit der Fahne, sagt Srdjan.
3: Ja, ich weiß nicht, wer das war. Vielleicht Hooligans von einem Fußballclub im Süden. Vielleicht sogar die Polizei. Aber wir haben die Flagge immer wieder gehisst. Die serbische Flagge ist nicht neu, sondern schon immer da gewesen. Sie stellt keine Provokation dar.
0: Jahrelang war es umgekehrt gewesen. Die blau-goldene Flagge des Kosovo war im Norden nicht gern gesehen. Die Menschen bezahlten mit Dinar, obwohl im Kosovo der Euro gilt. Sogar Steuern führten sie nach Serbien ab, so erzählt es ein albanischer Polizist, der vor einigen Jahren in den Norden versetzt wurde.
4: We went to a place in here,
3: Eines Tages standen wir in einer Art Finanzamt. Die serbische Community hat Steuern an Serbien gezahlt, obwohl sie im Kosovo lebt. Wir haben Computer gefunden, die mit dem Finanzministerium in Serbien verbunden waren.
0: Im Norden galten andere Regeln. Manchmal auch gar keine. Die Folge? Kriminelle Banden hatten freie Hand.
3: Als ich 2023 hierher versetzt wurde, fragte ich mich, ist das Kosovo oder ist das Serbien? Mein Eindruck war, der Norden ist weder Kosovo noch Serbien. Der Norden war eine Grauzone, in der das organisierte Verbrechen den Ton angibt.
0: Die Serben im Norden weigerten sich auch, ihre alten Kfz-Kennzeichen abzunehmen und neue der Republik Kosovo anzubringen. Als Albin Kurt die Strafen androhte, kam es zum Aufstand. Serben verließen aus Protest Polizei und Gemeindeämter. Die Bevölkerung boykottierte die Lokalwahlen. Die Folge? Gerade einmal 5% der Bevölkerung im Norden gaben ihre Stimmen ab, überwiegend Albaner. Erstmals in der Geschichte des Nordens zogen nicht serbische, sondern albanische Bürgermeister in die 4 Gemeindeämter ein. Es kam zu gewalttätigen Protesten, bei denen auch NATO-Soldaten verletzt wurden. Und dann, im September 2023?
4: Wir beginnen die Sendung heute im Kosovo, wo es heute schwere Kämpfe gegeben hat. Im Norden des Landes, der überwiegend von Serbinnen und Serben bewohnt wird, ist es zu Schießereien zwischen einer schwer bewaffneten Gruppe aus unbekannten Kämpfern und der kosovarischen Polizei gekommen. In den frühen Morgenstunden ist der Kampftrupp in ein Dorf eingefallen. Ein Polizist und 3 Angreifer wurden laut der kosovarischen Polizei bei den Auseinandersetzungen seither getötet.
0: Banska. Ein kleiner Kurort mit einer Therme am Fuße eines orthodoxen Klosters. Eigentlich kommen Menschen hierher, um sich zu entspannen. 2023 marschierte eine serbische paramilitärische Truppe auf.
5: Mr. Hovenier, vielen Dank für dieses Interview. Bevor ich Ihnen die erste Frage stelle, könnten Sie sich zuerst einmal vorstellen?
6: Yes, well, my name is Jeff Hovenier. I was the US Ambassador to Kosovo from 2022 to 2024. I'm currently in my home in Bellingham, Washington, on the west coast of the United States, and it is 8:40 in the morning here.
5: Also, Sie waren der US-Botschafter im Kosovo von 2022 bis 2024, also genau in der Zeit, als der Vorfall in Banska passiert ist. Können Sie sich noch erinnern, wie Sie diesen Tag erlebt haben?
6: I think it was around 3 or 4 in the morning, but
7: es geschah am frühen Morgen gegen 3 oder 4 Uhr. Ich bekam einen Anruf von Vjosa Osmani, der Präsidentin des Kosovo. Sie weckte mich auf und fragte um US-Unterstützung an. Zu dem Zeitpunkt ging die kosovarische Regierung noch von einem Aufstand einer kleinen Gruppe aus. Offenbar hatte eine Polizeipatrouille angegriffen. Was wir zu dem Zeitpunkt noch nicht wussten, sie hatten dabei einen Polizisten getötet. Sein Name war Afrin Bunjaku. Im Laufe des Morgens wurde klar, dass Banjska viel weitreichender war als dieser eine Vorfall. Die paramilitärische Truppe war bewaffnet und gut ausgebildet. Ihr Ziel war es, irgendeine Operation im Norden des Kosovo durchzuführen.
3: Sie hatten mehr Waffen, bessere Waffen, eine Strategie, einen Plan. Die Waffen, die wir konfisziert haben, waren von einer Infanterie aus Militärbeständen.
0: So erinnert sich ein albanischer Polizist, der an diesem Tag Dienst hatte. Mittlerweile wissen wir mehr. Drohnenaufnahmen enttarnten den Anführer der Truppe. Später bekannte er sich auch selbst zum Angriff. Seinen Namen kennen im Norden alle. Milan Radojcic.

0: und die Seriennummern zeigen, sie wurden vor wenigen Jahren hergestellt, laut den Informationen seiner Sicherheitsbehörden in Serbien. Die EU oder die NATO haben den Vorfall nie eigenständig aufgearbeitet. Und selbst wenn, dann wurden die Details nicht öffentlich gemacht. Die internationale Gemeinschaft ging schnell zur Tagesordnung über. Radojcic floh über die Grenzen nach Serbien, wo er sich bis heute aufhält. Albin Kurti fordert seine Auslieferung, damit ihm in Pristina der Prozess gemacht werden kann. Sonst, so Kurti, könne der Dialog nicht weitergehen. Damit stecken die EU-Verhandlungen einmal mehr in einer Sackgasse. Srdjan, der Bergsteiger und Flaggenwächter, glaubt trotzdem an das Miteinander.
1: Was die interethnischen Beziehungen zwischen Serben und Albanern angeht, das Verhältnis von Nachbarn oder Arbeitskollegen ist gut. Diejenigen, die sich von den Politikern manipulieren lassen und deren Lügen glauben, haben meiner Meinung nach in erster Linie ein Problem mit sich selbst und erst in zweiter Linie mit anderen. Die einzigen, die von der Situation profitieren, sind die Politiker, während die einfachen Menschen darunter leiden.
0: So wie Jugoslav Gazic. Er betreibt eine Arztpraxis im Norden von Mitrovica. Gazic, ein großgewachsener Mann mit Hornbrille und einem Schnürsamthemd, arbeitet als Allgemeinmediziner. Das erste, das er Franziska in seiner Praxis zeigt, ist eine Wand an der Rezeption. Mehrere eingerahmte Diplome hängen hier. Auch eines aus Deutschland. Gazic hat unter anderem in Magdeburg als Arzt gearbeitet. Jetzt fürchtet er, dass die Behörden im Kosovo seine Praxis schließen könnten. Und das kam so. Albin Kurti hat die serbischen Parallelinstitutionen im Norden Stück für Stück schließen lassen. In Pristina wird das als ein Schritt gefeiert, für Recht und Ordnung zu sorgen. Aber für viele Kosovo-Serben, erzählt Gazic, ist das ein Problem. Der größte Arbeitgeber im Norden ist der serbische Staat. Lehrerinnen, Beamte, aber auch Universitätsprofessoren oder Krankenschwestern beziehen ihre Gehälter von dort. Zwei letzte serbische Parallelinstitutionen bleiben im Norden bestehen. Das Bildungssystem und das Gesundheitssystem.
1: Wir wollen, dass das Gesundheits- und das Bildungssystem vollständig unter der Kontrolle Serbiens bleibt. Die Ereignisse der letzten Jahre haben dazu geführt, dass Serben den Albanern nicht trauen. Ich gehe davon aus, dass dies auch auf der anderen Seite der Fall ist. Ich kann mir nicht vorstellen, dass ein Serbe, der dringend eine Behandlung braucht, zustimmen würde, nach Pristina zu fahren, um sich dort von einem albanischen Arzt behandeln zu lassen. Ich weiß auch nicht, ob serbische Eltern bereit wären, ihr Kind auf eine Schule zu schicken, in der ganz anders über unsere Geschichte, Geografie oder Literatur gesprochen wird.
2: Srpska književnost, muzička umetnost biti radikalno modifikovana.
0: Das, was Gazic sagt, klingt, als könnte niemals eine Lösung möglich sein. Aber es gibt Orte, an denen sie sich bereits abzeichnet. Einer dieser Orte ist eine Polizeistation von Nord-Mitrovica. Vor der Tür streunen Straßenhunde herum. In den Büros darf man rauchen. Die Einrichtung sieht aus, als stamme sie noch aus der Zeit Jugoslawiens. Aber hier passiert etwas, das Franziska Hoffnung für die Zukunft gibt. In den Korridoren wird Albanisch und Serbisch gesprochen. Alle Polizisten tragen dieselbe Uniform der Republik Kosovo. Egal, welcher Ethnie sie angehören.
3: Und die Hoffnung vieler ist, dass das irgendwann auch für das Bildungs- und für das Gesundheitssystem gilt, wo das bisher noch nicht der Fall ist. Regeln könnte man das über den bereits erwähnten serbischen Gemeindeverband. Das ist ja eine Lösung, die die EU schon vor mehreren Jahren vorgelegt hat.

0: gelegt hat. Und dieser serbische Gemeindeverband würde das administrative Chaos im Norden beenden und er würde beiden Seiten langfristig Sicherheit geben. Also Pristina könnte dann zu Belgrad sagen, hey, alle Institutionen, die ihr bisher illegal in unserem Land betrieben habt, die müsst ihr ab sofort im kosovarischen System anmelden. Und Belgrad müsste dann die Löhne an die Ministerien in Pristina überweisen. Das wäre aus meiner Sicht eigentlich ein Sieg für Kurti, denn das würde ja implizit bedeuten, dass Serbien anerkennt, dass es einen Staat Kosovo gibt. Und zu guter Letzt wäre es für die Kosovo-Serben natürlich auch eine gewisse Garantie für die Zukunft.
1: Živim u opštini Gračanica, selo Sušica. U policiji Kosova radim već dve godine i sedam meseci.
2: Aleksandar Danilović, ein Serbe, arbeitet seit 3 Jahren hier. Er wurde im Dezember 1998 in Pristina geboren und somit mitten in den Krieg hinein. Nach dem Krieg zog er in ein Dorf nahe Gračanica, eine serbische Gemeinde unweit von Pristina. Heute sagt er über seine albanischen Kollegen in der Polizei:
3: Der Großteil von ihnen spricht Serbisch. Auch ich kann ein wenig Albanisch. Die Kommunikation ist also nicht schwierig. Wir verstehen uns, wir kooperieren miteinander, wir arbeiten zusammen. Wir achten das Gesetz und die Menschenrechte.
2: Aleksandar hat einen Eid auf die Verfassung geschworen, die den Kosovo als multiethnischen Staat definiert, in dem nicht nur Albaner, sondern auch Serben und andere Minderheiten wie etwa Roma leben. Die junge Generation spricht heute vor allem Englisch miteinander. Anders als ihre Eltern haben die Albaner nicht mehr Serbisch gelernt. Die Serben wiederum leben unter sich und kommen nur wenig mit Albanern ins Gespräch. Aber auch das ändert sich, sagt Aleksandar, zumindest in seiner Arbeit. Jeden Tag, meint er, lernt er 1 oder 2 neue Worte Albanisch. Und das, lacht er, reicht aus.
4: Wir lernen zumindest ein neues Wort dazu und sagen Falemin derit. Also danke fürs Zuhören. 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Und während in Südosteuropa weiter um politische Zugehörigkeit gerungen wird, zeigt sich in Spanien, dass auch Musik zu einem Schauplatz von Identität und kultureller Neuerfindung werden kann. 2018 krempelt nämlich ein Album die spanische Popmusik um. El Mar Querer. Darauf verbindet die katalanische Sängerin Rosalía Flamenco-Elemente mit R&B, Pop und Hip-Hop. Während das Album aber eine neue Generation für Flamenco begeistert, entfacht es eine alte Debatte neu. Wem gehört der Flamenco und wer darf ihn neu erfinden? Teil 2 des Radiokollegs Rosalía. Pop-Visionärin und Grenzgängerin von Melissa Erhardt und Siri Malmborg.

Eine junge Frau, ein reicher Mann, eine Hochzeit. Und von Anfang an liegt Unheil in der Luft. Davon singt Rosalía auf Malamente, dem ersten Song ihres Konzeptalbums El Mal Querer aus dem Jahr 2018.

Übersetzt bedeutet der Albumtitel El Mal Querer so viel wie die schlechte Liebe oder das böse Verlangen. Inspiriert von einem mittelalterlichen Roman erzählt das Album die Geschichte einer toxischen Ehe. Von der prunkvollen Hochzeit über Eifersucht und Missbrauch bis hin zu einem Racheakt und feministischer Emanzipation. Rosalía singt: Keinem Mann gestatte ich, mein Urteil zu sprechen. Nur Gott kann mich richten. Nur ihm schulde ich Gehorsam.

0: El Mal Querer hat eine zutiefst feministische Botschaft. Sie kommt aus dem Buch namens Flamenca.
1: Julieta Wibel ist Künstlerin und Kulturkritikerin. Sie hat sich intensiv mit dem Werk von Rosalía beschäftigt.
0: Was in El Mal Querer sehr deutlich wird, ist, dass es in einer so traditionellen Gesellschaft, und wir in Spanien sind sehr traditionell, nach wie vor sehr viel Sexismus, sehr viel Machismo gibt. Das wird sehr deutlich hervorgehoben.

0: Das Album ist Rosalias Abschlussarbeit an der katalanischen Hochschule für Musik. Sie steckt all ihre Zeit und ihr Geld hinein und nimmt es zusammen mit dem befreundeten Produzenten El Guincho in dessen Wohnung auf. Die harte Arbeit zahlt sich aus. Mit El Mal Querer gelingt Rosalía der Einstieg in die internationale Popwelt. Sie wird erstmals über die spanischsprachigen Grenzen hinaus gefeiert und landet auf zahlreichen Jahresbestenlisten. Julieta Wiebel erinnert sich.
1: Ich habe damals in Valencia gewohnt, hatte Kontakt zu vielen Leuten aus der Musikszene. Und El Mal Querer hat mich total umgehauen. Es gab für mich ein Vorher und ein Nachher. Vielen anderen ging es genauso.
0: Für das Album schließen Rosalía und ihr Produzent El Guincho an Sample-Traditionen aus dem Hip-Hop an. 2000er Popstar Justin Timberlake wird genauso referenziert wie die Flamenco-Ikonen Lole y Manuel, La Niña de los Peines oder La Paquera de Jerez. Wir hören Palmas und Jaleos, das rhythmische Klatschen und die typischen Zwischenrufe des Flamencos, genauso wie dekonstruierte Soundexperimente mit Messerklingen und Motorengeräuschen.

0: Rosalía ist aber nicht die Erste, die solche Fusionen wagt, sagt Julieta Wibel.
1: Es war gar nicht so neu. Es gab schon ein paar Künstler, die urbanere Musik mit Flamenco gemischt haben. Nino de Elche zum Beispiel. Silvia Pérez Cruz ist Rosalía da sehr ähnlich. Oder auch Blanca Paloma. Die hatten eher ein kleineres Publikum, nicht so groß wie das, das Rosalía später erreicht hat. Ich glaube, ihre Reichweite hat dazu geführt, dass dieser Sound und diese Mischungen viel populärer geworden sind. Vor allem, weil sie ja viel mit Trap-Künstlern gearbeitet hat und Trap damals in Spanien total angesagt war. Vor allem Seth Tangana, der zu der Zeit der größte Rapper Spaniens war. Ich finde aber schon, dass El Mal Querer ein einzigartiges Album ist, mit einem Sound, den wir so in Spanien noch nicht gehört hatten. Aber wir hatten ihm uns schon angenähert.

Auch ihre Visuals fallen auf. In ihren Musikvideos gibt sich Rosalía selbstbewusst und kämpferisch. Lange Acrylfingernägel und die Farbe Rot werden zu ihrem Markenzeichen. Sie spielt mit spanischer und katholischer Symbolik. Industrieanlagen, LKWs und Motorräder erinnern an ihr Aufwachsen in der Vorstadt Barcelonas.

0: Für das Albumcover und die Artworks der einzelnen Songs arbeitet Rosalía mit dem avantgardistischen Künstler Philipp Čustić zusammen. Sowohl das visuelle Design als auch das Album selbst gewinnen mehrere Grammys. Aber nicht alle feiern, was Rosalía macht. Vor allem von Seiten der Roma-Communities in Spanien kommt Kritik.
1: Flamenco ist historisch stark mit den Roma-Communities, den Gitanos, verbunden. Er ist in den wirtschaftlich und rassistisch am stärksten marginalisierten Regionen des Landes entstanden. Und wir können den Flamenco nicht von dieser Geschichte trennen, weil sie bis heute andauert. Ich würde sogar sagen, dass einer der zentralen Ursprünge des Flamenco genau in dieser Unterdrückung liegt, in der Diskriminierung von Roma und anderen marginalisierten Gruppen im Süden Spaniens.
0: Florian Takorian ist Rom und klärt auf Social Media über Roma-Kultur und Geschichte auf. Auf TikTok hat er ein Video zu Rosalías Verwendung von Caló, der Sprache der spanischen Roma-Communities, in ihren Songtexten gemacht.
1: Romanes, die Sprache der Roma, und auch Caló war in Spanien lange Zeit verboten, bis in die 1970er Jahre während des Franco-Regimes. Deswegen nennen wir es eine geheime Sprache, weil wir es im Verborgenen sprechen mussten. Rosalía hat in ihren Songs Wörter wie Undivel verwendet, was auf Caló Gott bedeutet. Es stammt vom Sanskritwort Deva ab. Für uns ist es ein sehr heiliges Wort. Sie hat auch ein Lied namens Apalé, das vom Caló-Wort Palé, nach hinten, stammt.

0: some of that criticism is she really wasn't that.
1: Teil der Kritik war, dass sie nicht wirklich offen damit umgegangen ist, dass sie so eigentlich nicht spricht. Aber es ging auch um die Frage der Anerkennung. Anzuerkennen, woher das stammt, ist super wichtig.
2: Rosalía hat zwar Roma-Künstler wie Camarón de la Isla oder Niña de los Baines immer wieder als ihre großen Vorbilder genannt, deren Roma-Identität aber nie explizit erwähnt. Damit bleibt ein wesentlicher Teil ihrer Geschichte unsichtbar, sagt Florian Tacorian.
1: Sie sieht sie einfach nur als Spanier. Das ist eine Art Whitewashing. Es ist, als würde man in den USA über Beyoncé sprechen, ohne dabei ihre afroamerikanischen Wurzeln zu erwähnen. Ich sage nicht, dass Menschen, die nicht aus der Roma-Gemeinschaft kommen, nicht Flamenco tanzen, hören, ihn genießen oder auch selbst machen dürfen. Der Punkt ist, anzuerkennen, dass es sich um eine andere, eine eigenständige ethnische Kultur handelt.
0: The idea is, you have to acknowledge that this is a different ethnic culture that you are talking about.
2: Eine Sichtweise, die nicht alle teilen. Flamenco-Wissenschaftler und Musiker Faustino Núñez.
3: Andalucía es el paraíso del mestizaje.
4: Andalusien ist das Paradies des Mestizaje, der kulturellen Vermischung. Seit dem 13. Jahrhundert, das heißt seit fast 1000 Jahren, gibt es dort kulturelle Durchmischung. Von Gitanos und Nicht-Gitanos zu sprechen, ist Unsinn. Es gab im Flamenco von Anfang an auch Nicht-Gitanos. Das ist einfach nur Neid. Neid, dass ein katalanisches Mädchen, das nicht aus der Roma-Community stammt, weltweiten Erfolg hat.
3: Triunfa en el mundo entero.

0: Rosalía selbst äußert sich kaum zu dieser Debatte. In früheren Interviews beschreibt sie Flamenco als Handwerk und unterstreicht, dass sie das Privileg hatte, es zu erlernen. Verändern oder erneuern wolle sie nicht, sondern aus ihrer eigenen Perspektive interpretieren. Gerade weil sie eben nicht in einer Flamenco-Tradition aufgewachsen ist. Für Faustino Núñez ist das kein Widerspruch. Er sieht in Rosalías Musik sogar eines der Grundprinzipien des Flamencos verwirklicht. Mischen, wiederverwenden, neu erfinden.
1: Ich glaube, Rosalía mag den Flamenco des 21. Jahrhunderts. Es ist eine Evolution, naturelle Evolution vom Flamenco. Heute für unsere Ohren ist vielleicht revolutionär, aber in 20 Jahren vielleicht ist es normal.

0: Was feststeht, mit dem Album El Mal Querer hat Rosalía maßgeblich dazu beigetragen, dass sich Menschen wieder für eine Kunstform interessieren, die in Spanien lange als verstaubt galt, besonders bei der jüngeren Generation. Die Künstlerin und Kulturkritikerin Julieta Wibel hat das miterlebt.
1: Als Rosalía El Mal Querer herausgebracht hat, mochten plötzlich extrem viele Leute Flamenco. Ich finde es eigentlich ziemlich cool, wenn etwas zu Pop wird oder ein großes Publikum erreicht, dass die Leute dann sagen, okay, das gefällt mir, aber ich verstehe nichts davon. Ich werde mich mal mit Flamenco beschäftigen. In Spanien, auch in vielen anderen Ländern, gibt es oft dieses typische kulturelle Cringe-Gefühl. Man hat etwas Eigenes, aber weil man damit aufgewachsen ist, schätzt man es weniger und schaut lieber nach außen, zum Beispiel auf die Techno-Szene in Berlin. Und das war schon spannend, dass sich seither in Spanien eine neue Ära der Neofolklore entwickelt hat. Vielleicht ist sie inzwischen schon ein bisschen am Abklingen, aber man hat begonnen, regionale Stimmen wieder zu entdecken. Aus dem Baskenland, aus Galizien, aus Katalonien, aus dem Süden. Und das Ganze mit elektronischer Musik, Pop und vielen neuen Sounds zu verbinden. Ich denke, man kann Rosalía zu einem Teil dafür danken, dass sie das für eine ganze Generation so populär gemacht hat. Auf einmal hören wir wieder die Musik, die schon unsere Großeltern gehört haben. Und das ist total cool, weil wir jetzt erkennen, das ist unglaubliche Musik.

0: Was sich Florian Takorian für die Zukunft wünscht, dass Rosalía ihre Reichweite nutzt, um auf die Situation der Roma aufmerksam zu machen.
1: Wir würden uns freuen, wenn sie mehr darüber sprechen würde, was Roma-Communities heutzutage durchmachen. Sie könnte Roma-Künstler in den Vordergrund rücken, die es schwer haben, weil sie diese Roma-Identität nicht einfach wie ein Kostüm ablegen können. Rosalía kann das in ihrer Musik nutzen, aber letztendlich kann sie das Kostüm einfach wieder ablegen und sich anderen Themen zuwenden. Für Roma ist das nicht möglich. Sie leben diese Realität dauerhaft.
2: They are Romani every single day.

Möge der Mond nicht aufgehen, eine Boleria war das. Damit endet Teil 2 des Musikradio-Kollegs über Rosalia. Gestaltung Melissa Erhardt und Siri Mallenborg, Redaktion Astrid Schwarz. Morgen hören wir, mit welchen Klängen und Traditionen die Sängerin noch experimentiert hat. Als Vorgeschmack gibt's noch ein paar Takte aus ihrem Album Lux.

0: Ein Ausschnitt aus Rosalias Song La Perla war das zum Abschluss. Und das war's für heute mit dem Radiokolleg. 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Und an dieser Stelle haben wir sogar noch ein paar weitere Programmtipps für Sie.
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0: Und jetzt ist es gleich 10 Uhr, Zeit für die Ö1-Nachrichten.
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4: Am Mikrofon ist Konstantin Hahn. Die Verhandlungen zur Umsetzung der Zollvereinbarung der EU mit den USA geht heute in die nächste und womöglich letzte Runde. Vertreter aus dem EU-Parlament und der EU-Länder beraten in Straßburg über eine Abschaffung der Zölle auf US-Industriewaren. Aus Straßburg Johannes Perter.
5: US-Präsident Trump hat mit Zöllen von 25 statt 15% auf Autos aus der EU gedroht, wenn die Europäische Union nicht bis 4. Juli ihren Teil des Handelsdeals mit den USA umsetzt, sprich die meisten Zölle auf Industriegüter aus den USA abschafft. Heute Abend könnte es hier in Straßburg dazu eine Einigung geben. Dazu EU-Kommissionssprecherin Paula Pinho.
6: A deal is a deal.
5: Ein Deal ist ein Deal. Wir sind bereit, unseren Teil des Deals umzusetzen. Und sind jetzt in der Schlussphase davon. Umstritten ist vor allem, dass Vertreter des Parlaments dem Deal noch mehr Zähne gegenüber Donald Trump geben wollen, wie etwa den Deal zeitlich auf 2 Jahre zu begrenzen, um ihn dann neu verhandeln zu können.
4: Rund 1,5 Wochen nach seiner Vereidigung reist der ungarische Ministerpräsident Peter Modja heute zu seinem ersten offiziellen Auslandsbesuch nach Polen und danach nach Österreich. Mit der Reise will Modja nach eigenem Bekunden eine engere Zusammenarbeit der mitteleuropäischen Staaten in der EU voranbringen. Insbesondere die Beziehungen zu Polen will er wiederbeleben. Diese waren wegen der Nähe seines Vorgängers Viktor Orban zu Moskau seit dem russischen Angriffskrieg gegen die Ukraine belastet. Nach dem Einsturz eines Gründerzeithauses im sächsischen Görlitz werden noch 3 Menschen vermisst. 2 der ursprünglich 5 Abgängigen wurden bereits gefunden. Ihnen gehe es gut, teilt die Polizei mit. Die Einsatzkräfte suchen weiter auf Hochtouren nach den verschütteten Menschen. Als Ursache für den Einsturz vermutet die Polizei möglicherweise eine Gasexplosion. Heute ist Welttag der chronisch entzündlichen Darmerkrankungen. Diese sind immer noch ein Tabuthema, weil viele Menschen ungern über Darmbeschwerden sprechen. Dabei gibt es in Österreich rund 80.000 Menschen, die damit leben. Leonie Ruiz mit den Einzelheiten.
7: Morbus Crohn ist eine chronische Entzündung des Verdauungstrakts. Typische Beschwerden sind Bauchschmerzen, Durchfall und Müdigkeit. Evelyn Groß lebt seit 36 Jahren mit der Erkrankung.
8: Mein einschränkendstes Symptom ist diese sogenannte Urgency, diese Dringlichkeit, dass ich wirklich plötzlich einen Stuhldrang habe. Dass es oftmals sogar eine Toilette, die 1 Meter entfernt ist, eine zu weite Strecke bis zum Klo ist.
7: Derzeit ist Morbus Crohn noch nicht heilbar. Umso wichtiger ist es, die Symptome ernst zu nehmen nehmen, so die Gastroenterologin Dr. Reingard Platzer.
6: Stuhl und Darm sind Tabuthemen. Man spricht nicht gerne darüber, es ist auch schambehaftet. Und hier besteht dann eine Hemmschwelle. Aber mein Appell, Beschwerden ernst nehmen, früh abklären.
7: Denn Medikamente und eine angepasste Ernährung können die Beschwerden deutlich lindern.
4: Im Süden des US-Staates Kalifornien wüten derzeit gleich zwei verheerende Brände. Nordwestlich von Los Angeles hat sich ein Waldbrand auf einer Fläche von rund 5,5 Quadratkilometern ausgebreitet, wie die Feuerwehr mitteilt. Ein Feuer auf der Insel Santa Rosa vor der Küste Kaliforniens betrifft laut der lokalen Feuerschutzbehörde mittlerweile rund 59 Quadratkilometer. Für mehrere Bezirke gelten Evakuierungsanweisungen. Alleine im Bezirk Ventura sind rund 29.000 Menschen betroffen. Und damit zu den Wetteraussichten.
9: Auch in den jetzt noch trüben Regionen wird nach und nach die Sonne durchdringen. Doch können im weiteren Verlauf auch jederzeit wieder Wolken auftauchen und gebietsweise auch Schau und Gewitter. Ein paar kräftige Gewitter können etwa am Nachmittag im Mühl- und Waldviertel in der Steiermark und in Kärnten niedergehen. Im Donauraum manchmal lebhafter Wind aus West bis Nord, die Höchstwerte 16 bis 23 Grad. Morgen in der Westhälfte Österreichs zeitweise Regen, ein paar Schau und Gewitter auch in der Osthälfte, hier aber auch Sonne. Soweit das Wetter mit Gunda Schuller.
4: Jetzt noch ein Blick auf die Themen des Mittagsjournals, heute mit Franz Reiner.
10: Danke und guten Tag aus dem Journalstudio. Darüber berichten wir heute im Mittagsjournal unter anderem. Die chinesische Hauptstadt Peking als Machtzentrum der Welt, kurz nach US-Präsident Trump, spricht heute Russlands Präsident Putin bei Chinas Staatschef Xi Jinping vor. Wir analysieren im Mittagsjournal, wieso Russland China und was China von Russland braucht. Dass wir das noch erleben dürfen, mehr als 35 Jahre nach Planungsbeginn, wird der Semmering-Basistunnel heute erstmals durchgehend befahren. Nicht mit dem Zug, aber immerhin in Kleinbussen, mit dabei auch der Verkehrsminister und der ÖBB-Chef. Wir schalten live in den Tunnel. Außerdem, der neue Wiener Erzbischof Josef Grünwiedl drängt seinen Dompfarrer Toni Faber, bekannt aus den Seitenblicken und durch häufige Damenbegleitung, Medienberichten zufolge zum vorzeitigen Pensionsantritt. Und überschießende Sicherheitsvorkehrungen beim Terrorprozess in Villach empören die österreichischen Medien. Nicht einmal Notebooks sind im Gerichtssaal erlaubt. Das und mehr im Mittagsjournal. Bis dann.
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0: Und aktuell spricht ja alles von KI und Deepfakes. Aber eigentlich gibt es das schon seit Mitte des 18. Jahrhunderts. Da schlägt nämlich ein Dichter Wellen, den es nie gegeben hat. Die Rede ist von Ossian. Mein Kollege Christoph Wagner-Trenkwitz, der hat auch schon neben mir im Studio Platz genommen, hat sich intensiv mit diesem Fake-Poeten beschäftigt. Christoph, wer steckt eigentlich hinter dieser wohl berühmtesten literarischen Fälschung Europas?
11: Ja, ein ehrbarer schottischer Hauslehrer namens James Macpherson, der Anfang der 1760er Jahre plötzlich beschlossen hat, eine Schrift dieses alten gälischen, legendären Dichters Ossian nach der anderen herauszugeben. Die waren aber alle von ihm. Und das ist wie ein, du hast das erwähnt, wie ein Erdbeben durch Europa gegangen, Goethe, der größte Ossian-Verehrer. Aber es war alles Fake.
0: Und erstaunlich ist ja auch, wie stark dieser erfundene Barde dann Komponisten, Maler und Schriftsteller inspiriert hat. Welche musikalischen Spuren Ossian hinterlassen hat, darum geht es in der folgenden Sendung.
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11: Felix Mendelssohn Bartholdy unterwegs. Im Anschluss an eine Konzertreise nach London reist er im Sommer 1829 durch Schottland. Dort besucht er die Insel Staffa und die Fingalshöhle, fertigt eine Bleistiftzeichnung der Landschaft an und beginnt mit der Komposition seiner Hebriden-Ouvertüre.

Der Beginn von Mendelssohns Hebriden-Ouvertüre Opus 26 in der schlackenlosen, flotten Interpretation der London Classical Players unter Roger Norrington. Und Brahms hat über diese Musik gesagt: Alle meine Werke gäbe ich drum, wenn ich eine Ouvertüre wie die Hebriden von Mendelssohn hätte schreiben können. Warum aber diese Schottlandreise nach Fingal und dieses Thema? Nun, Fingal ist in der keltischen Mythologie Irlands der Vater des großen Dichters Oisin. Das bedeutet zu Deutsch Hirschlein. Und dieser blinde, gälische Barde, der wurde Mitte des 18. Jahrhunderts zum Leben erweckt durch eine kühne Fälschung des Schotten James Macpherson. Ein vermeintliches Ossian-Werk nach dem anderen gab er in eigenen Übersetzungen heraus, Fragments of Ancient Poetry, das Epic Poem Fingal und so weiter. Und allesamt waren sie Schöpfungen von Macpherson selbst, die schon seine komponierenden Zeitgenossen inspirierten. So auch Thomas Linley den Jüngeren zur Kantate Daughter of Heaven.

When in thy beauty wilt thou rise? Wann wirst du in deiner Schönheit erstehen? Julia Gooding, The Parley of Instruments Baroque Orchestra unter der Leitung von Paul Nicholson mit Musik von Thomas Linley, dem Jüngeren, Zeitgenosse von Mozart, also Jahrgangskollege sogar, 1756, aber noch viel jünger verstorben, mit nur 22 Jahren. Ja, und der Text, der stammte in Wahrheit von James Macpherson und vorgegebenermaßen von Ossian. Die genialen Schöpfungen des genialen Fälschers James Macpherson, die schlugen Wellen. Es war die Rückblende in eine verklärte Vergangenheit und das stärkte das politische Selbstbewusstsein der Schotten, wurde aber auch international als eine taugliche Antwort auf eine vernunftdominierte Zeit gesehen und eifrig rezipiert in Dichtkunst, Malerei und Musik. Und da nützte es gar nichts, wenn der vernünftige englische Kritiker Samuel Johnson festgehalten hat, dass die Manuskripte, die Ferson da übersetzt haben wollte, eigentlich gar nicht existieren konnten, da im 3. Jahrhundert in Schottland oder Irland niemand lesen oder schreiben konnte. Egal, Macpherson wurde berühmt, Mitglied des britischen Parlaments und blieb das auch bis zu seinem Tode im Jahre 1796. Und die Gesänge Ossians inspirierten weiter, auch im 19. Jahrhundert, so auch Franz Schubert. Oft hat er ja die Nacht besungen, wie heißt es in seinem Lied Nachthelle. Die Nacht ist heiter und ist rein, aber hier ist die Nacht dumpfig und finster. In dieser Szene, Deutschverzeichnis 534, namens Die Nacht. Ja, man muss schon von einer Szene sprechen und das ist ihr Hintergrund. Fünf Barden geben im Schloss eines Gebieters, der auch ein Dichter ist, ihre Beschreibungen der Nacht. Das Schlusswort hat der Gebieter selbst. Ertönet das Lied und schlaget die Harfen, nah sei ein graulockiger Barde, mir die Taten der Vorwelt zu singen, von Königen berühmt in unserem Land. Lasst die Nacht also vergehen, bis der Morgen in unseren Hallen erscheine. Zwei Johnsons sind angetreten, Anthony Rolfe Johnson Tenor und Graham Johnson Klavier, Franz Schubert Die Nacht.

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Es ist 10.24 Uhr und das war eine wenig bekannte Schubert-Vertonung eines Ossian-Textes. Seinen berühmtesten Auftritt hatte dieser erfundene Dichter 100 Jahre nach dem Tod des Fälschers Macpherson in Jules Massenets Werther. Der beruht natürlich auf Goethes Leiden des jungen Werther. In diesem Briefroman äußert der tragische Held an einer Stelle: Ossian hat in meinem Herzen den Homer verdrängt. Und wenn Werther zu Lotte zurückkehrt, liest er ihr seitenweise aus den Versen des Ossian vor. Warum weckst du mich, Frühlingsluft, zum Beispiel? Du buhlst und sprichst, ich betaue mit Tropfen des Himmels, aber die Zeit meines Welkens ist nahe, nahe der Sturm, der meine Blätter herabstört. Und das ist natürlich die berühmte, die Vorlage zu der berühmten Tenorarie im dritten Akt der Oper Werther. Wir hören sie in deutscher Sprache.

Eine Aufnahme für alle, die Rudolf Schock nur mehr als angejahrten Operettenkonzerthelden in Erinnerung haben. So toll hat dieser Mann gesungen, und zwar den Werther mit dem RIAS-Symphonieorchester unter der Leitung von Heinrich Hollreiser. Werther von Massenet, natürlich nach Goethe und wieder nach Ossian. Nicht nur Goethe war ein Ossian-Begeisterter. Johann Gottfried Herder ließ sich diesen Dichter noch auf dem Totenbett vorlesen, und die Begeisterung reichte von Klopstock über Matthias Claudius, Lessing, Schiller, Tieck. Und in Frankreich hat Madame de Staël den Ossian als Homer des Nordens gepriesen. Für Napoleon war er gewissermaßen der Barde seiner Herrschaft. Und auch der US-Präsident Thomas Jefferson kannte Ossian gründlich. Goethe und Herder nahe stammt der deutsche Komponist Johann Friedrich Reichardt, 1752 bis 1814 seine Lebensdaten. Und der hat Werke von Goethe und Herder vertont, aber ebenso auch von Ossian. Der reife Dietrich Fischer-Dieskau hat das harfenbegleitete Lied »Geister meiner Toten« eingespielt.

Dietrich Fischer-Dieskau, Maria Graf, Harfe, ein Lied von Johann Friedrich Reichardt, Geister meiner Toten. Wir erinnern uns noch an die Huldigung, die Johannes Brahms, am Beginn der Sendung habe ich es erwähnt, der Hebriden-Ouvertüre von Mendelssohn dargebracht hat. Und auch Brahms hat sich Ossian zugewandt in seinen vier Gesängen für dreistimmigen Frauenchor, Opus 17. Auch hier ist eine Harfe vorgesehen und zwei Hörner dazu. Diese Gesänge entstanden Anfang 1860, also da war Brahms 27 Jahre alt. Die ersten drei Stücke basieren auf Texten von Friedrich Uperti, William Shakespeare und Josef von Eichendorff. Der vierte ist der Gesang aus Fingal, und zwar in einer Übersetzung Herders. Wein an den Felsen der brausenden Winde, weine, o Mädchen von Innistor. Beug über die Wogen dein schönes Haupt, lieblicher du als der Geist der Berge, wenn er um Mittag in einem Sonnenstrahl über das Schweigen von Morven fährt. Er ist gefallen, dein Jüngling, liegt da nieder. Bleich sank er unter Cuthulins Schwert.

Der Monteverdi Choir mit Musik von Johannes Brahms. Wir kommen nochmal zurück zum Werther und wir hören das berühmte Ossian-Lied ein weiteres Mal, doch ziemlich anders. Zunächst in französischer Originalfassung, aber für Bariton. Für den legendären Mattia Battistini hat Jules Massenet nämlich eine Bariton-Version des Stückes hergestellt. Thomas Hampson, Dale Dusing haben Gesamtaufnahmen von dem Bariton-Werther vorgelegt. Und ich habe im Internet gelesen, diese Version verleiht dem Werk eine melancholische Färbung, die ideal ist, um das selbstmörderische Temperament des Helden darzustellen, vorausgesetzt, der Sänger setzt die Warmixed gekonnt ein. Hier habe ich noch einen Könner für Sie, nämlich Beau Scofus.

Eine hochberühmte Tenorarie, jene des Werther, in der Baritonversion. Boris Kofus war das, begleitet vom English National Opera Orchestra unter der Leitung von James Conlon. Ja, und gleich noch ein Beispiel aus der französischen Musikliteratur mit keinem Ossian-Original, das muss man ja unter Anführungszeichen sehen, weil Ossian war ja gar kein Original, sondern mit einer Paraphrase auf die Gefühlswelt des Dichters haben wir es in Camille Saint-Saëns Lied zu tun. Le lever de la lune, ainsi qu'une jeune beauté, wie eine junge Schönheit, so beginnt das. Und in der Mitte heißt es, wirst du wie Ossian klagend und stöhnend in der Zuflucht des Schmerzes deine schwindende Schönheit begraben? Ganz fragil zeichnet Saint-Saëns den Mondaufgang mit einer im einfachen Unisono aufsteigenden Melodielinie.

Veronika Kintsches hat gesungen und Annico-Peter Szabo hat am Klavier begleitet. Camille Saint-Saëns hat dieses Lied geschrieben, Le Lever de la Lune, und als Textdichter ist angegeben recht lustig Pseudo-Ossian. Also man weiß nicht, wer es war. Und dabei war ja Ossian auch schon ein Pseudo, aber die Zeitgenossen und auch die Nachgeborenen von James Macpherson, diesem genialen Fälscher, haben diesen Ossian wörtlich genommen und empfunden. Friedrich Schlegel hat Ossian ins Deutsche übertragen und hat über ihn gesagt, seine Gestalten sind Nebelgestalten und sollen es sein. Aus dem leisen Hauch der Empfindung sind sie geschaffen und schlüpfen wie die Lüfte vorüber. Es ist eine Geisterwelt im Ossian, statt dass in Homer wie eine leibhafte Körperwelt sich bewegt. Immer die Vergleiche mit dem großen, übrigens ebenfalls blinden, mythischen Dichter Homer. Und in Deutschland war die Ossian-Faszination so einhellig wie nirgends sonst. Der Göttinger Hainbund hat sich diesem Dichter verschrieben. Herder, ich habe es erwähnt, hat Ossian mit Moses und Hiob verglichen. Und der junge Goethe lässt in seinem Werther, Werther muss man auf Deutsch sagen, die Lieder von Selma für Lotte übersetzen. Selma und Oskar, das sind so die weibliche Heldin und der männliche Held. Viele Deutsche haben damals im 19. Jahrhundert ihre Kinder Selma und Oskar genannt. Und das Gothic Revival hat auch auf Deutschland übergegriffen und zum Wiederaufbau der Rheinburgen geführt. Sie werden es nicht glauben, der Ossian wirkt bis heute auch im Herrn der Ringe und in Harry Potter. Lassen sich Spuren des gälischen Barden ausmachen, den es nie gegeben hat. Eine musikalische Ossian-Reise, die könnte uns auch noch zu dem dänischen Komponisten Niels Wilhelm Gade führen. Sein Opus 1, eine Ouvertüre, heißt ja Nachklänge von Ossian. Aber wir kehren zurück zu Mendelssohn. Der hatte 1846 noch eine Begegnung mit dem Dichter, die in der Konzertarie für Bass und Orchester mündete. Führt uns auf eine düstere Heide. On Lina's gloomy heath, the voice of music died away.

0: Boris Dazenko, die Robert Schumann Philharmonie Chemnitz unter der Leitung von Oleg Gajtani mit Musik von Felix Mendelssohn Bartholdy, eine Vertonung von Ossian, dem Dichter, den es nie gegeben hat. Ich bedanke mich bei meinem Techniker Jakob Kainz und bedanke mich bei Ihnen fürs Dabeisein. Und Christoph Wagner-Trenkwitz übergibt jetzt wieder an den Kollegen Andreas Maurer.
1: Und von einem fiktiven Dichter kommen wir an diesem Vormittag noch zu einem literarischen Tagebuch eines Landpfarrers. Georges Bernanos hat diesen Klassiker der französischen Literatur geschrieben. Raphael Schuchter liest daraus in den Radiogeschichten, gleich nach den Nachrichten. Was es sonst noch so im Ö1-Programm gibt, das erfahren Sie in den nächsten Minuten.
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1: Seien Sie also wieder mit dabei. Jetzt ist es gleich 11 Uhr. Zeit für die Nachrichten.
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7: Am Mikrofon ist Konstantin Hahn. Der Geburtenrückgang in Österreich hat eine politische Debatte über mögliche Maßnahmen zur Gegensteuerung ausgelöst. Seit Jahren kommen immer weniger Kinder zur Welt. Die Folge? Die Bevölkerung wird immer älter. Auch auf den Arbeitsmarkt wirkt sich die Entwicklung aus. Astrid Petermann hat sich bei den Frauensprecherinnen der Parlamentsparteien umgehört.
8: Gesellschaftliche und unternehmerische Akzeptanz wünscht sich ÖVP-Frauensprecherin Juliane Bogner-Strauß bei der Väterkarenz.
9: Da werden immer Szenarien vorgespielt, dass gleich das Unternehmen untergeht, wenn die Männer in Karenz gehen. Dabei kann man das bei Vätern genauso planen.
8: Für Henrike Brandstötter von den NEOS geht es darum, Karenzmodelle neu zu organisieren, etwa um Väter stärker einzubinden. Auch SPÖ-Frauensprecherin Sabine Schatz sieht Aufholbedarf bei der Väterkarenz. Als Vorbild zieht Mary Disoski von den Grünen hier skandinavische Länder.
10: Um zu gewährleisten, dass tatsächlich halbe-halbe auch gelebt wird.
8: Es brauche dringend auch eine positive Besetzung des Familienbildes, so FPÖ-Frauensprecherin Rosa Ecker.
7: Der Iran hat Details seines jüngsten Friedensvorschlags, der an die USA übermittelt wurde, bekannt gegeben. Teheran fordert eine Aufhebung der Sanktionen, die Freigabe eingefrorener iranischer Gelder und ein Ende der Seeblockade iranischer Häfen. Außerdem wird zu einem Ende des Kriegs an allen Fronten aufgerufen, also auch im Libanon. Ferner verlangt der Iran Reparationszahlungen wegen der durch den Krieg verursachten Schäden. Heute wird entschieden, ob jener Mann, der hinter der Erpressung des Babynahrungsherstellers Hip stehen soll, weiterhin U-Haft bleibt. Der 39-Jährige soll mit Rattengift versetzte Babynahrungsgläser in Supermärkten verteilt haben. Seit 2 Wochen sitzt er bereits in U-Haft. Mehr von Petra Pichler.
11: Seit 2 Wochen sitzt der 39-jährige gebürtige Slowake in der Justizanstalt Eisenstadt in Untersuchungshaft. Er bestreitet weiterhin etwas mit den vergifteten Babynahrungsgläsern und der versuchten Erpressung seines früheren Arbeitgebers, der Firma HIP, zu tun zu haben. Sein Anwalt Manfred Abacher-Stöger hofft auch diesmal auf eine Enthaftung seines Mandanten.
12: Weil zwar einzelne Indizien da sind, aber kein einziger Schuldbeweis.
11: Laut Verteidiger gibt es keine neuen Ermittlungsergebnisse. Bei der Staatsanwaltschaft Eisenstadt heißt es hingegen, es werde auf Hochtouren ermittelt. Derzeit warte man etwa noch auf ein Vergleichsgutachten, das prüfen soll, ob das Rattengift aus der Wohnung des Beschuldigten identisch ist mit dem Rattengift, das im HIP-Gläschen in Eisenstadt gefunden wurde, sagt Sprecherin Petra Bauer.
7: Der Facebook-Mutterkonzern Meta plant offenbar den Abbau von 10% seiner weltweiten Belegschaft und einen weitreichenden Umbau mit Fokus auf künstliche Intelligenz. Das geht aus einem internen Schreiben hervor, das der Nachrichtenagentur Reuters vorliegt. Die Kündigungen sollen laut Bericht morgen ausgesprochen werden. Meta lehnt eine Stellungnahme ab. In München wird heute eine Sammelklage gegen den US-Konzern Amazon verhandelt, der sich mehr als 220.000 Verbraucherinnen und Verbraucher angeschlossen haben. Hintergrund ist die Einführung von

0: Werbung auf dem Amazon Streaming-Angebot Prime Video. Abokunden mussten die Werbung akzeptieren oder 2,99 Euro extra im Monat bezahlen, um werbefrei zu streamen. Auch Personen aus Österreich können sich der Klage noch bis zum 9. Juni anschließen. Verbotene Pestizidrückstände in Reis, Tee und Gewürzen. Die Organisation Foodwatch hat in mehreren Produkten aus heimischen Supermärkten Rückstände von Pestiziden festgestellt, die in der EU seit Jahren verboten sind. Besonders betroffen sind Paprikapulver und grüner Tee, berichtet Eva Liebentritt.
1: Für Österreich fällt das Ergebnis der Untersuchung besonders alarmierend aus, heißt es von Foodwatch. In 10 der getesteten Lebensmittel wurden insgesamt 30 Nachweise verbotener Pestizidrückstände gefunden. 4 Produkte überschreiten dabei sogar die gesetzlich festgelegten Grenzwerte. Nach Angaben der Organisation stehen die in der EU verbotenen Substanzen teilweise im Verdacht, schwere gesundheitliche Schäden verursachen zu können. Besonders auffällig ist Paprikapulver verschiedener Marken sowie sämtlich untersuchte Grünteeprodukte. Foodwatch spricht von gravierenden Lücken im bestehenden Kontrollsystem und fordert, die 4 Produkte mit Grenzwertüberschreitungen umgehend aus dem Handel zu nehmen.
0: Und damit zum Wetter.
2: Heute Nachmittag scheint auch in den jetzt noch bewölkten Regionen immer wieder die Sonne. Jederzeit können aber auch größere Quellwolken und gebietsweise Schau und Gewitter eintreffen. Und ein paar kräftige Regengüsse können etwa im Mühl- und Waldviertel, in der Steiermark in Kärnten und im Salzburger Tauernbereich niedergehen. Der Wind im Donauraum wird schwächer, die Höchstwerte 15 bis 23 Grad. Morgen in der Westhälfte Österreichs zeitweise Regen, länger sonnig im Osten und Südosten. Soweit das Wetter mit Gunda Schuller.
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0: Nordfrankreich 1920. Ein junger katholischer Geistlicher wird Pfarrer in einem Dorf und stößt dort schnell an seine Grenzen. Die Menschen bleiben ihm fremd, der Alltag überfordert ihn. Und auch gesundheitlich ist er angeschlagen. Halt sucht er im Schreiben. Sein Tagebuch wird zum Spiegel seiner Zweifel, seiner Einsamkeit und seines Ringens mit dem Glauben. Nüchtern und tiefgründig zugleich schildert dieses Tagebuch eines Landpfarrers die Verzweiflung einer verunsicherten Existenz und die Verwerfungen der menschlichen Seele, die nur der Glaube retten kann. Georges Bernanos Tagebuch eines Landpfarrers erscheint erstmals 1936. Mittlerweile gilt es als Klassiker der französischen Literatur. Es liest Raphael Schuchter.
1: Fast jeden Tag nehme ich bewusst den Weg über die Gesvres-Straße zum Pfarrhaus zurück. Auch bei Regen und Wind setze ich mich oben auf der Anhöhe auf einen Pappelstamm, der vor mehreren Wintern dort vergessen wurde und nun zu verrotten beginnt. Pilze und Moos befallen ihn, so dass ich ihn bald hässlich, bald schön finde, je nach Jahreszeit und Stimmung. Hier war mir die Idee des Tagebuchs gekommen, und wahrscheinlich wäre das nirgendwo sonst möglich gewesen. In dieser Gegend der Wälder und Weiden, die von lebendigen Hecken durchschnitten und mit Apfelbäumen bepflanzt sind, gibt es keine andere Stelle, von der aus man das ganze Dorf so gut überblicken kann, als läge es in der hohlen Hand. Schaue ich es an, so habe ich nie das Gefühl, dass es zurückblickt. Ich glaube nicht, dass es mich bewusst ignoriert. Vielmehr scheint es mir den Rücken zuzukehren und mich schräg von der Seite zu beobachten, mit halb geschlossenen Augen, wie eine Katze. Was erwartet das Dorf von mir? Erwartet es überhaupt etwas? Von hier aus könnte jemand, der genug Geld hat, auf den Gedanken kommen, den Wert dieser Lehmhütten zu überschlagen, die Größe der Felder und Wiesen abzuschätzen und davon zu träumen, das Dorf in seinen Besitz zu bringen. Ich selbst werde es niemals besitzen. Wie immer ich es anstelle, auch wenn ich dem Dorf noch den letzten Tropfen meines Blutes gäbe, ich könnte es nie erwerben. Manchmal stelle ich mir vor, man hätte mich hier ans Kreuz genagelt, damit man mir beim Sterben zusehen kann.

Zu Allerheiligen wurden die Wände der Häuser getüncht mit weißer Kalkmilch, die man mit Waschblau mischt, und so leuchten sie jetzt wie neu. Aber ich weiß, dass sich das Dorf seit Jahrhunderten hier befindet, und sein hohes Alter lässt mich erschaudern. Schon lange bevor im 15. Jahrhundert die kleine Kirche gebaut wurde, in der ich nur ein Gast bin, hat das Dorf geduldig Hitze und Kälte, Regen, Wind und Sonne ertragen, war bald wohlhabend, bald bitterarm. Hier, auf diesem Flecken Erde, aus dem es die Säfte zieht und dem es seine Toten anvertraut. Wie tief und geheimnisvoll muss seine Weisheit sein. Auch mich wird dieser Erdboden einmal aufnehmen, mich wahrscheinlich früher als die anderen.

Manche Gedanken wage ich niemandem anzuvertrauen, und doch erscheinen sie mir keineswegs verrückt. Was wäre zum Beispiel, wenn ich mich mit der Rolle abfände, in der mich viele Katholiken gern sehen, denen die Aufrechterhaltung der sozialen Ordnung, das heißt ihres eigenen Standes, ein vorrangiges Interesse ist? Ich werfe solchen Menschen keine Heuchelei vor, ich halte sie für aufrichtig. Die meisten meinen, der Ordnung verpflichtet zu sein, obwohl sie nur das Bestehende verteidigen. Sie beharren auf einem einfachen Vokabular, dessen Begriffe durch den ständigen Gebrauch so schäbig geworden sind, dass sie alles rechtfertigen und keine Fragen zulassen. Es ist eine der unverzeihlichsten Dummheiten der Menschheit, dass sie das Wertvollste, das sie besitzt, der Sprache anvertraut, einem ebenso unbeständigen wie manipulierbaren Werkzeug. Es wäre umständlich, jedes Mal zu überprüfen, ob der Schlüssel auch ins Schloss passt. Am liebsten nimmt man den Erstbesten, forciert ein wenig und wenn der Riegel spielt, ist es in Ordnung. Ich wundere mich über die Revolutionäre, die Mauern mit Dynamit sprengen, obwohl der Schlüsselbund wohlgesinnter Menschen genügt, in das Haus zu kommen, ohne jemanden zu wecken.

Heute früh ein weiterer Brief meines ehemaligen Schulkameraden. Noch seltsamer als der erste. Er endet wie folgt. Meine Gesundheit lässt zu wünschen übrig, das ist meine einzige wirkliche Sorge. Sterben würde mir jetzt schwerfallen, jetzt, wo ich nach vielen Stürmen den Hafen erreicht habe. In veni portum. Dennoch kann ich der Krankheit nicht böse sein. Sie hat mir die dringend benötigte Muße verschafft, die ich sonst nie gehabt hätte. Die 18 Monate im Sanatorium haben mir die Möglichkeit geschenkt, ernsthaft über das Leben nachzudenken. Mit etwas Überlegung, glaube ich, würdest du zu denselben Schlussfolgerungen kommen wie ich. Aurea mediocritas. Dieses Wort liefert dir den Beweis, dass meine Ansprüche bescheiden bleiben, dass ich kein Revoluzer bin. Im Gegenteil, ich behalte unsere Lehrer in dankbarer Erinnerung. Schuld an allem Übel ist nicht das, was sie uns beigebracht haben, Schuld ist vielmehr die Erziehung, die unsere Lehrer selbst erhielten und die sie auf uns übertrugen, weil sie keine andere Art zu denken und zu fühlen kannten. Diese Erziehung hat uns zu Individualisten gemacht, zu Einzelgängern. Kurz gesagt, wir sind nie der Kindheit entwachsen. Wir denken uns ständig etwas Neues aus, erfinden Sorgen und Freuden, erfinden das Leben, anstatt es zu leben. Wenn wir es wagen, aus unserer kleinen Welt auszubrechen, müssen wir ganz von vorne anfangen. Wir müssen unseren Dünkel aufgeben. Ein mühsames Geschäft. Aber die Einsamkeit zu ertragen, ist grauenhaft. Eines Tages wirst du es selbst merken. Du brauchst deiner Umgebung nicht von mir zu erzählen, doch ein arbeitsreiches, gesundes, normales Leben, das Wort normal ist dreimal unterstrichen, sollte für keinen ein Geheimnis bleiben. Leider ist unsere Gesellschaft aber so beschaffen, dass Glück immer verdächtig erscheint. Eine gewisse Version des Christentums, die sich weit vom Geist des Evangeliums entfernt hat, trägt zu diesem Vorurteil bei, bei Gläubigen wie Ungläubigen. Da ich die Freiheit anderer respektiere, habe ich es bisher vorgezogen zu schweigen. Nun habe ich mich, nach reiflicher Überlegung, entschlossen, mein Schweigen im Interesse einer Person zu brechen, die den größten Respekt verdient. Obwohl sich mein Zustand in den letzten Monaten spürbar verbessert hat, ist er noch immer bedrohlich, wie du sehen wirst. Komm also schnell. In veni portum. Der Postbote gab mir den Brief, als ich heute früh zum Religionsunterricht aus dem Haus ging. Noch auf dem Kirchhof habe ich ihn gelesen, nur wenige Schritte von Monsieur Arsène entfernt, der gerade ein Grab aushob, das für Madame Pinochet, die morgen beerdigt wird. Komm also schnell. Der Satz schnürt mir das Herz zu. Nach seiner naiven, gut einstudierten Rede, ich glaube zu sehen, wie er sich ganz wie früher mit dem Federhalter an der Schläfe kratzt, entgleitet ihm das kindliche Wort, das er nicht mehr zurückhalten kann. Einen Augenblick versuchte ich mir einzureden, dass ich mich nur verrückt mache, dass er schlicht von jemandem aus der Familie gepflegt wird. Aber er hat nur eine Schwester, die in Montreuil in einer Kneipe arbeitet. Das kann sie nicht sein, die Person, die den größten Respekt verdient. Wie dem auch sei, ich werde ihn besuchen.

0: Der Graf ist bei mir gewesen. Freundlich, zugewandt, wie immer, doch gleichzeitig reserviert. Er bat um Erlaubnis, die Pfeife anzustecken. Er brachte mir zwei Kaninchen, die er in den Wäldern von Sauvelin erlegt hatte. Madame Pegriot wird sie Ihnen morgen zubereiten. Sie weiß schon Bescheid. Ich habe es nicht gewagt, ihm zu sagen, dass mein Magen im Augenblick nur trockenes Brot verträgt. Sein Ragout kostet mich einen halben Tag Arbeit der Haushälterin, die es nicht einmal probieren wird, denn ihrer Familie hängen Kaninchen zum Halse raus. Ihr Mann ist Wildhüter des Schlossherrn. Die Reste kann die alte Frau haben, die den Dienst an der Kirchenglocke versieht. Der Messdiener kann es ihr bringen, aber nur nachts, damit es keiner sieht. Man redet schon zu viel über meinen Gesundheitszustand. Von meinen Plänen hält der Graf nichts. Er warnt mich vor der eisigen Stimmung in der Bevölkerung. In den Kriegsjahren habe man die Leute gegängelt, jetzt müsse man sie in Ruhe lassen. Gehen Sie nicht zu schnell auf die Menschen zu. Engagieren Sie sich nicht sofort. Lassen Sie die anderen den ersten Schritt tun. Er ist der Neffe des Marquis de la Roche-Massé, dessen Anwesen nur 3 Kilometer von meinem Heimatdorf entfernt liegt. Als Kind verbrachte er die Ferien dort. An meine liebe Mutter kann er sich gut erinnern. Sie arbeitete damals auf dem Schloss. War der geizige Marquis nicht da, hat sie ihm heimlich riesige Butterbrote geschmiert. Unbedacht habe ich ihn darauf angesprochen, aber er ging sofort freundlich darauf ein, ohne die geringste Verlegenheit. Die liebe Mutter. Trotz ihrer Jugend und ihrer bescheidenen Stellung brachte man ihr Achtung und Sympathie entgegen. Der Graf sagte nicht »Ihre Frau Mutter«, das hätte zu förmlich, zu distanziert geklungen, sondern schlicht »Ihre Mutter«, mit einem Ernst, der mir Tränen in die Augen trieb. Sollten diese Zeilen jemals einen ahnungslosen Leser finden, wird er mich gewiss für naiv halten. Zu Recht. Meine Bewunderung für diesen Mann hat tatsächlich nichts Schlechtes an sich, obwohl er wie ein einfacher Mann wirkt und an einen Schuljungen erinnert, der ewige Ferien hat. Ich halte ihn nicht für klüger als andere, und man sagt, er gehe recht hart mit seinen Bauern um. Ein vorbildlicher Kirchgänger ist er auch nicht, denn obwohl er jeden Sonntag zur Messe geht, habe ich ihn noch nie an der Kommunionbank gesehen. Ich frage mich, ob er seiner Osterpflicht nachkommt. Wie kommt es, dass er bei mir sogleich den leider oft leeren Platz eines Verbündeten, eines Gefährten, eines Freundes eingenommen hat? Vielleicht, weil er die Natürlichkeit besitzt, die ich sonst vergeblich suche. Weder das Bewusstsein der Überlegenheit, noch der ererbte Hang zum Befehlen, noch die Zeitumstände haben es vermocht, ihm jenen tödlichen Ernst, jene Arroganz zu verleihen, die heute auch den unbedeutendsten Städter auszeichnet, der etwas Geld besitzt. Ich glaube, die Städter sind ständig damit beschäftigt, Distanz zu wahren, um ihr eigenes Wort zu gebrauchen, während er seinen Rang wahrt. Ich weiß sehr wohl, dass in seinen knappen, fast derben Sätzen, ihm zweifellos unbewusst, viel Koketterie steckt. Aber er ist nicht arrogant, er erniedrigt niemanden. Sein Befehlston ruft bei den Ärmsten weniger ein Gefühl von Unterlegenheit hervor, als das einer freiwillig akzeptierten, dem Militär vergleichbaren Rangordnung. Viel Koketterie, viel Dünkel, und doch höre ich ihm gern zu. Rede ich mit ihm über die Belange der Pfarrei, der Seelen, der Kirche, und sagt er dann, wir, als dienten er und ich stets derselben Sache, dann finde ich das durchaus natürlich. Doch ich wage nicht, es ihm gleich zu tun. Der Pfarrer von Torcy mag ihn nicht besonders. Er nennt ihn den kleinen Grafen, ihren kleinen Grafen. Das ärgert mich. Warum kleiner Graf, habe ich gefragt. Weil er ein Relikt ist, eine nette Antiquität aus vergangenen Zeiten. Auf dem Sims im Bauernhaus macht er sich gut, beim Antiquitätenhändler oder im Auktionshaus fällt er unter dem vielen alten Zeug gar nicht auf. Als ich die Hoffnung äußerte, ihn für den Jugendclub der Pfarrei zu interessieren, zuckte er mit den Schultern. »Eine hübsche Spardose aus Porzellan, Ihr kleiner Graf, aber, unzerbrechlich. Besonders großzügig erscheint er mir tatsächlich nicht. Auch wenn er anders als viele nie den Eindruck erweckt, dass es ihm ums Geld geht, ist es ihm zweifellos wichtig. Ich wollte dem Graf noch ein Wort über Mademoiselle Chantal sagen, deren Melancholie mich beunruhigt. Zuerst war er reserviert, dann plötzlich von einer Heiterkeit, die mir künstlich schien. Als ich den Namen von Mademoiselle Louise erwähnte, ärgerte es ihn, er errötete, dann schien sein Gesicht wie versteinert. Ich schwieg. »Sie haben ein Talent für Freundschaft«, hatte einer meiner Lehrer bemerkt, der Domherr Durieux. »Passen Sie auf, dass es nicht in Leidenschaft umschlägt. Das ist die einzige Leidenschaft, von der man nie geheilt wird.«
1: Raphael Schuchter las aus Tagebuch eines Landpfarrers von Georges Bernanos. Die Übersetzung aus dem Französischen stammt von Bernhard Lang. Erschienen ist das Buch bei Matthes und Seitz. Gestaltung Julia Zaber.

0: Jordi Savall mit einem Ausschnitt aus der Suite Nummer 4 in E-Moll von Monsieur de Saint-Colomb dem Jüngeren. Das waren die Radiogeschichten. Wir bleiben aber noch kurz bei Barockmusik in den folgenden Tipps für Ö1-Clubmitglieder.
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0: 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Die internationalen Barocktage im Stift Melk präsentieren am Samstag, dem 23. 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
0: Die Company of Music stellt unter der Leitung von Johannes Himetzberger musikalisch die Frage:
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0: Als Vorschlag einer Antwort werden Trauermusiken des 17. 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Auf dem Programm stehen Werke von
1: Samuel Scheidt, Heinrich Schütz und Johann Hermann Schein.
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Sie hören den Song Slip Away von Eva Plankton, die am 30. Mai gemeinsam mit dem Gitarristen Peter Taucher im OHO, dem offenen Haus Oberwart, ihr aktuelles Album Dance of Time präsentiert.

Nach dem Debütalbum Devil on My Lips und zahlreichen Konzerten meldet sich Eva Plankton mit ihrem zweiten Studioalbum zurück. Stimme und Gitarre begegnen einander mit dem gezielten Einsatz elektronischer Beats. Zwischen Pop, Soul, Jazz und experimenteller Elektronik entsteht ein Klanguniversum, in das man am 30. Mai im OHO, dem offenen Haus Oberwart, eintauchen kann, wenn das Album-Release-Konzert von Eva Plankton im Duo-Format über die Bühne geht. Das Festival

0: Hauskultur präsentiert ab 23. Mai an verschiedenen Orten in der Steiermark Nachbarschaftskonzerte. Das Programm ist so vielfältig wie eine lebendige Wohngemeinschaft.
1: Inklusiv, jung, interaktiv, multikulturell, international, urban, ländlich.
0: Hauskultur bringt durch Musik unterschiedliche Menschen an außergewöhnlichen Orten zusammen. Bei den Konzerten soll das Publikum das Gefühl haben, Musik zu Hause zu erleben. Das Eröffnungskonzert findet am Samstag, dem 23. Mai, im Haus der Stille in Heiligenkreuz am Wasen statt. Und zwar mit dem Gitarristen Armin Egger und seinem langjährigen Duopartner und Cellisten Erich Oskar Hütter. Auf ihrem Programm stehen spirituelle arabische und jüdische Lieder sowie Musik aus Andalusien und Südamerika. Ein musikalischer Bogen, der das Gemeinsame in den Mittelpunkt stellt. Live zu hören am kommenden Samstag im Rahmen des Festivals Hauskultur in Heiligenkreuz am Wasen. Veranstaltungsbeginn ist um 18 Uhr.
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3: Und mit Musik geht es nun auch weiter an diesem Ö1-Vormittag. Die zwei aktuellen Alben, die mein Kollege Albert Hosp mitgebracht hat, bringen solistische Klaviermusik und Duos für Flöten. Sehr unterschiedliche Klänge also und sehr unterschiedliche Epochen dazu. Barock und Romantik. Brückenschläge gibt es trotzdem einige.
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4: Johann Sebastian Bach trifft Frédéric Chopin. Beide wählten zum Beispiel die Fantasie als ihnen sehr liebe Form. Beginnen wir mit einem kleinen Vergleich. Hier sind 50 Sekunden aus Chopins F-Moll-Fantasie, geheimnisvoll beginnend und gewissermaßen mehrere Anläufe nehmend.

mittendrin in der F-Moll-Fantasie von Chopin. Und hier ebenfalls nur 50 Sekunden aus der chromatischen Fantasie von Johann Sebastian Bach.

Bella Schütz spielt Bach und Chopin. Bach und Chopin, die beiden Komponisten zu kombinieren, das ist noch keine außergewöhnliche Idee. Sie aber mit dem Anspruch der Zeitlosigkeit zu interpretieren, gleichsam aus der musikgeschichtlichen Chronologie zu befreien, das macht die Sache hochinteressant. Bella Schütz möchte genau das erreichen.

Die 2002 in Paris geborene Pianistin mit familiären Wurzeln in Österreich legt damit ihr Debütalbum vor. Bella Schütz hat am Städtischen Konservatorium in Paris, am Mozarteum Salzburg und an der Musikuniversität

So endet die Toccata, Werkeverzeichnis 914 von Johann Sebastian Bach. Und so endet der Track Nummer 5 auf dieser CD von und mit Bella Schütz. Warum sage ich das Track 5? Ich möchte Ihnen nämlich gern den Übergang von diesem Track 5 auf den Track 6 präsentieren. Da beginnt dann das Nocturne in H-Dur von Frédéric Chopin. Und ich finde, allein die letzten Takte von Bach und die ersten Takte von Chopin zeigen uns, wie verwandt Musiken sein können, zumal wenn sie so interpretiert werden.

Mit kristallklarem Ton und samt weicher Akkordgebung gelingt Bela Schütz tatsächlich eine Annäherung über die Epochen hinweg. Wir hörten das Ende der Bach-Toccata in E-Moll und den Beginn des H-Dur-Nocturns von Chopin. Auf einmal wird klar, Chopin und Bach trennen gerade einmal 100 Jahre. Das Album heißt Chiaroscuro. Der Begriff stammt ja aus der Malerei und weist auf die kunstvolle Verwendung von Licht und Schatten hin. Aber ist Bach nun der Helle, der Lichte und Chopin der Dunkle oder ist es umgekehrt oder bezieht sich der CD-Titel Chiaroscuro auf die schnellen Farbwechsel in den Werken beider Komponisten? Hören wir nun das gesamte Nocturne in H-Dur mit dem endlosen Triller gegen Ende, mit in der Mitte einem bewegten Teil, in dem die linke Hand gewissermaßen die rechte vorantreibt in diesen begleitenden Synkopen. Und zu Beginn, da gibt es einen Akkord, als wäre das Nocturne von Chopin der Anfang eines Songs von Billy Joel.

Frédéric Chopin. Nocturne in H-Moll, Opus 62, Nummer 1, gespielt von Bella Schütz. Chopin starb 1849, nur 99 Jahre nach Bachs Sterbejahr. Die CD heißt Chiaroscuro und verbindet Kompositionen von Bach und Chopin und ist bei Evidence erschienen, das Debütalbum von Bella Schütz. Und der älteste Sohn von Johann Sebastian Bach sorgt ab jetzt noch in dieser Sendung, in dieser Ausgabe von Vorgestellt, für zusätzliche Kontraste und Farbwechsel. Passt ganz gut zum anderen Albumtitel Chiaroscuro. Wilhelm Friedemann Bach schrieb zauberhafte Sonaten für zwei Traversflöten, verspielt und geradezu kunstvoll swingend.

diese Sonaten für zwei Querflöten, also zwei Traversflöten, das war damals im 18. Jahrhundert, ungefähr um 1750, gar keine so seltene Besetzung. Und die Sonaten für diese Besetzung von Wilhelm Friedemann Bach, 1710 bis 1784, gehören zu den absoluten Highlights dieser Besetzung. Wilhelm Friedemann Bach, der älteste Sohn von Johann Sebastian, 1710 geboren in Weimar, 1784 gestorben in Berlin. Als er 10 Jahre alt war, starb seine Mutter, ein gewiss traumatisches Erlebnis. Wilhelm Friedemann folgt seinem Vater auf dessen Reisen und es ist wenig bekannt, vergleichsweise, aus dem Leben des Wilhelm Friedemann. Aber es gibt einen Film über ihn übrigens. Und ein wahrhaft internationales Duo spielt seine kunstvollen Werke mit Spielwitz und viel Herz. Der aus Neapel gebürtige Manuel Granatiero teilt seinen Wohnsitz zwischen Den Haag und Rom. Granatiero tritt auch immer wieder in Österreich auf, zum Beispiel im Ensemble Stella Matutina. Und auch die als Kind kroatischer Eltern in Italien geborene Eleonora Biščević ist in Österreich tätig. Sie unterrichtet am Tiroler Landeskonservatorium in Innsbruck. Aus der Tiroler Instrumentenwerkstatt des Rudolf Tutz kommen Instrumente dieses zauberhaften Laghetti. Hier. Diese Instrumente sind eigentlich denkbar einfach. Es sind 7 Löcher, eines davon wird mit einer Klappe geschlossen. Die Flöten sind in 4 Teile zerlegbar. Sie sind aus Buchsbaum gemacht. Beziehungsweise dort, wo die 4 Teile miteinander gewissermaßen verschraubt werden, gibt es einen Ring aus nachgemachten Elfenbein. Das sind Instrumente, die originalen Werken aus den 1740er Jahren nachgebaut sind, gebaut am Anfang des 21. Jahrhunderts. Musik von Wilhelm Friedemann Bach.

Musik wie auf Zehenspitzen. Aufgenommen übrigens barfüßig von den beiden MusikerInnen, die hier Wilhelm Friedemann Bach für uns spielen, Manuel Granatiera und Eleonora Bischtschewitsch. Hören wir noch zwei Sätze aus der G-Dur-Sonate des ältesten Bach-Sohnes. Zusammen sind das gerade 3,5 Minuten, diese beiden Sätze. Eine Gigue in überschäumender Laune mit rhythmischen Tricks und davor eine à la Breve Fuge, fast ein bisschen altmodisch, als würde sich Wilhelm Friedemann Bach vor seinem Vater Johann Sebastian verbeugen. Eine Verbeugung allerdings mit Augenzwinkern.

0: aus dem Füllhorn der Traversflötensonaten von Wilhelm Friedemann Bach. Manuel Granatiero und Eleonora Bischkiewicz haben die 6 Sonaten für 2 Flöten für Arkana eingespielt. Das war vorgestellt, Gestaltung Albert Hosp.
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2: Der sich an diesem Vormittag noch einmal bei Ihnen meldet. Denn jetzt geht es erstmal weiter mit aktuellen Programminformationen und danach dem Mittagsjournal. Durch den Nachmittag führt Sie heute mein Kollege Bernhard Fellinger.
3: Ein Konzerterlebnis der besonderen Art. Im Dialog mit einem selbstspielenden Konzertflügel öffnet die Pianistin Maria Raduto die Tür zwischen gestern und heute. So kann das Publikum historische Interpretationen neu erleben, so als säße Wladimir Horowitz selbst am Klavier. Die Pianobox der Maria Raduto im Ö1-Konzert um 14.05 Uhr. Nach Jahren in Ungarn und England lebt Esther Kinski heute im Friaul. Die deutsche Schriftstellerin wandert durch ihre neue Heimat und erzählt.
4: Ich könnte, glaube ich, nie über eine Gegend schreiben, die ich nicht im Gehen erkundet habe. Diese physische Erfahrung, ich

0: könnte wahrscheinlich auch als Radlerin nicht über eine Landschaft schreiben. Ich finde, das Gehen ist für mich schon so die wichtigste Tätigkeit im Raum.
1: Schrift der Steine. Tonspuren mit einem Besuch bei Esther Kinski im Friaul um 16.05 Uhr. Das Klarinettenquintett von Wolfgang Amadeus Mozart im Ö1-Konzert am Abend. Es musizieren das Chiaroscuro Quartett und Nicolas Balderoux Bassettklarinette. Im ersten Teil erklingen zwei Streichquartette von Joseph Haydn, ein Kammermusikabend aus dem Mozartsaal des Wiener Konzerthauses um 19.30 Uhr. 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
3: Aus dem Journalstudio begrüßt Sie Franz Renner. Was haben wir heute für Sie? Unter anderem eine Jungfernfahrt der besonderen Art. Erstmals, offiziell zumindest, wurde heute der Semmering-Basistunnel durchgehend befahren. Nicht mit dem Zug, sondern in Kleinbussen. Verkehrsminister und ÖBB-Chef waren auch dabei. Und mein Kollege Christoph Danninger meldet sich gleich live. In die chinesische Hauptstadt Peking schauen wir auch, die sich dieser Tage als das Machtzentrum der Welt präsentiert. Kurz nach US-Präsident Trump spricht heute Russlands Präsident Putin bei Chinas Staatschef Xi Jinping vor. Wir analysieren im Mittagsjournal, wieso Russland China und was China von Russland braucht, mit Bernhard Bartsch vom Mercator-Institut in Berlin. Außerdem, die Bundeswettbewerbsbehörde hat heute ihren neuen Spritpreistracker vorgestellt für einen besseren Vergleich der Preise von Benzin und Diesel. Und der neue Wiener Erzbischof Josef Grünwedel drängt seinen Dompfarrer Toni Faber, bekannt aus den Seitenblicken und durch häufige Damenbegleitung, zum vorzeitigen Pensionsantritt. Das und einiges mehr gleich, eingangs aber einmal eine kurze Wetterprognose von und mit Jörg Stieber.
4: Im Großteil Österreichs scheint heute Nachmittag zeitweise die Sonne. Auch die dichten Wolken in und rund um Salzburg lockern zumindest etwas auf. Allerdings entstehen nach und nach überall mehr oder weniger viele Quellwolken. Ein paar teils gewitterige Regenschauer sind dabei vor allem in Salzburg, Kärnten und der Steiermark möglich, ebenso im Mühl- und Waldviertel. Auch im Osten lässt der zum Teil noch kräftige Wind langsam nach. Die Temperaturen erreichen 14 bis 23 Grad. 22 sind es jetzt in Berndorf in Niederösterreich. Erst 10 Grad in Alpbach.
3: Dass wir das noch erleben dürfen. Mehr als 35 Jahre nach Planungsbeginn wurde der Semmering-Basistunnel zwischen Glocknitz in Niederösterreich und Mürzzuschlag in der Steiermark heute erstmals durchgehend befahren. Aber nicht mit dem Zug, sondern in Kleinbussen, mit dabei auch der Verkehrsminister und der ÖBB-Chef. Und ebenfalls mit dabei und aus dem Tunnel schon wieder heraus, unser Reporter Christoph Danninger steht am Nordportal des Semmering-Basistunnels in Glocknitz. Guten Tag aus Wien.
5: Schönen Mittag.
3: Wie war denn die Autofahrt durch den Eisenbahntunnel?
5: Es ist eine beeindruckend große Baustelle. Der Rohbau des Tunnels zwischen Glocknitz und Mürzzuschlag ist fertig. Es liegen noch keine Gleise. Man fährt derzeit auf einer Asphaltfahrbahn durch den Tunnel. Allerdings mit speziellen Fahrzeugen, die für dieses Baustellengelände geeignet sind. Im Tunnel gibt es aber keine Fahrbahn wie in einem richtigen Straßentunnel, sondern nur eine leichte provisorische Asphaltdecke. Man kann nicht sehr schnell darauf fahren. Wir waren mit etwa 20 Kilometern pro Stunde unterwegs. Die Tunnelwände sind mit Beton ausgekleidet. Soweit ist man schon. Im Tunnel befinden sich in bestimmten Abständen derzeit noch riesige Tore, die verhindern sollen, dass es zu einem Luftstau kommt und dass es zu laut wird. Über 1000 Menschen arbeiten hier noch rund um die Uhr, 7 Tage die Woche.
3: Der Semmering-Basistunnel wird mit einer Länge von rund 27 Kilometern der zweitlängste Eisenbahntunnel Österreichs sein. Nach dem vor kurzem ebenfalls auf der Südbahn eröffneten Choralm-Tunnel, der misst 32 Kilometer. Wie sind denn die Eckdaten dieses Tunnelbaus von der Bauzeit bis zu den Kosten?
5: Die Geschichte dieses Tunnels reicht ja sehr weit zurück schon. Erzherzog Johann hat Briefe nach Wien geschickt und gebeten, man möge doch eine Semmering-Querung planen. In Fahrt gekommen sind die Tunnelplanungen dann in den 80er Jahren, in den 1980er Jahren. Ursprünglich sollten die Züge hier schon ab 1993 durch den Tunnel fahren. Letztlich haben in diesem Zeitraum dann erst die Vorarbeiten begonnen. Danach kam eine sehr schwierige und bewegte Zeit mit vielen Baustopps. Und jetzt steht man vor einem fast fertigen Tunnel. Das sind zwei Röhren, für jede Richtung eine. Der Tunnel ist 27,3 Kilometer lang. Die Züge werden mit bis zu 230 Kilometer pro Stunde durchfahren. Die Baukosten sind im Laufe der Jahrzehnte gestiegen und gestiegen. Stand heute werden sie 4,2 Milliarden Euro betragen.
3: Dass der Bau des Semmering-Basistunnels so lang gedauert hat, hatte auch politische Gründe. Der Tunnel war lange Zeit umstritten. Erwin Pröll beispielsweise, damals noch nicht niederösterreichischer Landeshauptmann, kritisierte beispielsweise fragliche Wirtschaftlichkeit und hat ökologische Bedenken geäußert. Gibt es solche Stimmen heute noch?
5: Der Tunnel hat die beiden Bundesländer, Niederösterreich und die Steiermark, über Jahrzehnte nicht verbunden, sondern getrennt. Niederösterreich war lange Zeit massiv dagegen. Erwin Pröll von der ÖVP hat auch als Landeshauptmann noch versucht, den Tunnel zu verhindern. Es gab naturschutzrechtliche Bedenken, wasserrechtliche, aber auch verkehrspolitische. Pröll wollte, dass das Geld lieber in Regionalbahnen in Niederösterreich fließt, statt in einen Tunnel, der Niederösterreich mit der Steiermark verbindet. Die Steiermark, damals ebenfalls von der ÖVP regiert, wollte den Tunnel hingegen unbedingt, auch Kärnten. Der Tunnel hat also zu Trennlinien innerhalb der ÖVP geführt. Bei der Tunnelbefahrung heute wurde dann gesagt, das Projekt sei technisch extrem schwierig, weil es hier im Gelände so viele Störzonen gibt. Und diese Störzonen gab es eben auf vielen Ebenen, politisch, aber auch unter Wissenschaftlern und mit den Anrainern. Heute sind diese kritischen Stimmen weitgehend verstummt. Vereinzelt gibt es noch Bedenken, etwa von Umweltorganisationen, die sich Sorgen um das Grundwasser in dieser sehr sensiblen Region machen. Wenn man dieses gewaltige Projekt, wie wir das heute gesehen haben, wirklich vor Ort sieht, dann kann man aber schon sagen, es gibt keinen Weg mehr zurück. Das Projekt ist so weit fortgeschritten, dass alles andere unrealistisch erscheint. Aber wie gesagt, die kritischen Stimmen sind mittlerweile sehr, sehr leise geworden.
3: Womit wir bei den letztlich wichtigsten Fragen wären: Was soll der Semmering-Basistunnel auf der Strecke von Wien nach Graz bringen und ist man mit der Eröffnung für den Bahnverkehr im Plan? Heute in 3,5 Jahren soll das sein, also Ende 2029?
5: Verkehrsminister Peter Hanke und ÖBB-Chef Andreas Matthä haben vorhin gesagt, der Tunnel geht mit dem Fahrplanwechsel am zweiten Wochenende im Dezember 2029 in Betrieb, also in gut 3,5 Jahren. Für den Güterverkehr wird das eine sehr große Erleichterung sein, weil man mehr Güter mit weniger Energie befördern kann. Für die Bahnreisenden bedeutet die Inbetriebnahme eine Fahrzeitverkürzung um rund eine halbe Stunde. Das heißt, für die Strecke Wien-Graz brauchen die Fernzüge dann nur mehr 1 Stunde und 50 Minuten etwa, Wien-Klagenfurt im Zusammenspiel mit der bereits eröffneten Kohlenbahn nur mehr 2 Stunden und 40 Minuten. Und was heute hier noch einmal alle Entscheidungsträger betont haben, die alte Semmeringbahn, die von Karl Ritter von Geger geplante Gebirgsstrecke, ein Weltkulturerbe, die bleibt erhalten. Sie soll touristisch genutzt werden und dient auch als Ausweichstrecke, wenn der Tunnel nicht befahrbar ist.
3: Christoph Danninger war das. Heute unser Mann bei der Jungfernfahrt mit dem Auto durch den Eisenbahntunnel, durch den Semmering. Dankeschön.
5: Gerne.
3: Wir fahren weiter, nicht mit dem Zug, sondern gedanklich und thematisch in den fernen Osten nach China, das sich in diesen Tagen selbstbewusst als das Machtzentrum der Welt präsentiert. Das liegt auch an den Bildern, die wir vor Tagen frei Haus geliefert bekommen haben, von einem US-Präsidenten Donald Trump, der ausgesprochen handzahm bei Chinas Staatschef Xi Jinping vorgesprochen hat. Und die von Trump gewissermaßen noch handwarme Klinke bei Xi nimmt heute Abend Russlands Präsident Putin in die Hand. Zwar trägt die Beziehung zwischen China und Russland seit 4 Jahren die offizielle Bezeichnung grenzenlose Freundschaft, offenkundig aber ist, dass Russland die Unterstützung Chinas mehr braucht als umgekehrt, insbesondere auch im Krieg gegen die Ukraine. Volker Obermeier berichtet.
6: China hat einen großen Energiehunger und Russland hilft, diesen zu stillen. Die Volksrepublik kauft große Mengen an Öl und Gas zum Freundschaftspreis. Es sind fossile Brennstoffe, die Moskau nicht mehr an den Westen liefern kann. Allein schon deswegen hat sich das wirtschaftliche Kräfteverhältnis der beiden Großmächte noch einmal zugunsten Pekings verschoben, sagt Wassili Astrov vom Wiener Institut für internationale Wirtschaftsvergleiche, WIIW.
7: Solange die westlichen Sanktionen in Kraft bleiben und Russland praktisch nicht so viele andere Möglichkeiten, nicht so viele andere Exportdestinationen hat als asiatische Märkte. Natürlich wird das auf den Preis des russischen Öls schon drücken.
6: Zentral ist China für Russland auch bei sogenannten Dual-Use-Produkten, die zivil und militärisch verwendet werden können. Zum Beispiel Elektronik und Chips für die Drohnenfertigung, die via Volksrepublik und Hongkong ins Land kommen. Der Anteil hier liege bei mindestens 80%.

0: sagt Wassili Astrov vom BEIW.
1: So gesehen ist China eigentlich eine wesentliche Drehscheibe für die Reexporte westlicher Güter. Russland hat eine Schlüsselabhängigkeit von China in diesem Bereich.
0: Für Moskau ist China seit mehr als 15 Jahren der wichtigste Handelspartner. Russland rangiert für Peking hingegen derzeit auf Platz 8. Nach chinesischen Angaben hat das bilaterale Handelsvolumen im Vorjahr umgerechnet an die 200 Milliarden Euro betragen.
2: Was braucht Russland von China und was China von Russland? Und ist es tatsächlich, wie offiziell betont wird, eine Partnerschaft auf Augenhöhe? Fragen wie diese möchte ich weitergeben an Bernhard Bartsch vom Mercator-Institut für China-Studien in Berlin. Willkommen im Mittagsjournal.
3: Guten Mittag.
2: Wobei oder wofür braucht Russland die Unterstützung Chinas gerade jetzt ganz besonders?
3: China ist für Russland der wichtigste wirtschaftliche Unterstützer. Wir haben die Zahlen gerade gehört. Die russische Wirtschaft, die unter so hohem Druck durch westliche Sanktionen ist, kann einiges davon kompensieren, indem es wichtige Güter aus China bezieht und umgekehrt sein Öl, sein Gas nach China verkauft. Russland braucht aber auch politische Unterstützung, um nicht isoliert zu sein auf der Welt. Und da verbindet Wladimir Putin und Xi Jinping dann doch eine sehr große und breite gemeinsame Agenda, den Westen zu stürzen als die führende globale Gestaltungsmacht und selber eigene neue Strukturen aufzubauen und eigene noch größere Macht zu entfalten und mehr die neue Weltordnung zu gestalten.
2: Und was hat im Gegenzug Russland China zu bieten? Was bringt Präsident Putin da heute möglicherweise mit?
3: Er bringt Rohstoffe mit. Das ist auch für China wichtig, die gerade aus dem Iran natürlich weniger beziehen können als in der Vergangenheit. Russland testet aber auch für China gewissermaßen die Grenzen der westlichen Einigkeit aus. Der Krieg in der Ukraine ist ein Stück weit durchaus in chinesischem Interesse, weil er jahrelang die Kraft der Europäer, die Finanzmittel der Europäer, auch die Kraft der USA auf sich konzentriert hat und sich dort auch die Grenzen der westlichen Macht, auch militärischen Macht, zeigen. Insofern ist es vielleicht nicht genau Augenhöhe, aber tatsächlich ist das zwischen Putin und Xi auch auf einer persönlichen Ebene eine große Verbundenheit. Beide haben einander sehr, sehr häufig getroffen, über 40 Mal. Für diese beiden Staatsmänner ist das ein ganz besonderes Verhältnis, das, wie gesagt, durch eine gemeinsame, große, tiefe Abneigung gegenüber dem Westen geprägt und gesteuert ist.
2: Sie haben den Krieg angesprochen. Erwarten Sie zum Krieg Russlands gegen die Ukraine, aber auch zum Krieg, den die USA und Israel gegen den Iran führen, substanziell Neues bei diesem Treffen?
3: Nein, substanziell Neues erwarte ich nicht. Da sind die Positionen klar. China versucht, sich aus diesen Kriegen rauszuhalten und mit seinen eigenen Interessen da nicht beschädigt oder hineingezogen zu werden. China hat deutlich gemacht, dass es im Ukraine-Krieg Russland nicht als Verlierer sehen möchte. Und insofern wird China auch nach diesem Treffen sicherlich ein Unterstützer Russlands bleiben, wirtschaftlich und politisch diesen Krieg weiterführen zu können.
2: China und Russland haben ganz offiziell die grenzenlose Freundschaft ausgerufen, so heißt es offiziell. Gibt es zwischen den Zweien auch Konfliktlinien, auf die da Bedacht genommen wird, werden muss bei diesem Treffen?
3: Historisch sind China und Russland immer wieder in einem konflikthaften Verhältnis gewesen. Und dass China mehr Einfluss in Zentralasien gewinnt, ist sicherlich nicht in Russlands Interesse. Aber nichts davon hat zumindest im Moment das Potenzial, tatsächlich einen Keil zwischen China und Russland treiben zu können, so wie sich das einige in Europa oder vor allem auch in den USA erhoffen.
2: Sie haben vorhin gesagt, ein Treffen fast auf Augenhöhe. Staatschef Xi Jinping hat beim Besuch Donald Trumps mit stoischer Miene den Führungsanspruch Chinas auf der Welt demonstriert. Was erwarten Sie beim Besuch Putins? Inszenierung spielt bei solchen Anlässen ja immer eine große Rolle.
3: Ich erwarte eine Inszenierung von Kontinuität und einer breiten gemeinsamen Agenda. Die beiden haben sich ja gerade Gratulationsschreiben zu einer gemeinsamen Handelsmesse geschickt. Es gibt Jubiläen zur Kooperation, 25 und 30 Jahre. Ich erwarte keine großen Sensationen. Es wird über eventuell vielleicht doch den Abschluss einer seit langem geplanten Gaspipeline, die die Russen gerne hätten, gesprochen. Aber wichtiger als das ist, dass das ein Zeichen der großen Verbundenheit hat, mit der sich China und Russland gewissermaßen auch gemeinsam ins Zentrum einer neuen Weltordnung stellen, die sie mit sehr unterschiedlichen Instrumenten aber doch gemeinsam prägen wollen.
2: Bernhard Bartsch war das vom Mercator-Institut für China-Studien in Berlin. Dankeschön.
3: Danke Ihnen.
2: Wir nehmen die Kurve von der Weltpolitik in die österreichische Innenpolitik. Da steht das Thema Sicherheit in der sogenannten Plenarwoche, den Nationalratssitzungen morgen und übermorgen, ganz oben auf der Tagesordnung. Heute schon haben die Clubobleute der drei Regierungsparteien einmal mehr die Umsetzung des gemeinsamen europäischen Asylsystems vorgestellt. Weniger einig sind die Regierungsparteien bei der Umsetzung der Vorschläge der Wehrdienstkommission. Seit nunmehr 4 Monaten liegen deren Vorschläge auf dem Tisch. Darin vorgesehen ist bekanntlich auch eine Verlängerung der Wehrpflicht. Zugegebenermaßen ein politisch heikles Thema. Viktoria Waldecker hat die drei Clubobleute heute darauf angesprochen.
4: Der Zeitplan der Wehrdienstreform wackelt gewaltig. Eine Einigung der Regierung bis zum Sommer ist nicht in Sicht. Dass ein neues Wehrdienstmodell mit 1. Jänner umgesetzt werden kann, wie es Bundeskanzler Christian Stocker von der ÖVP angekündigt hat, wird damit immer unrealistischer. Die ÖVP hält dennoch daran fest, wie ihr neuer Clubobmann Ernst Gödel heute betont, wenn auch vorsichtiger.
5: Für uns hat das höchste Priorität. Daher gibt es natürlich im Hintergrund sehr, sehr viele Gespräche und Verhandlungen. Den Zeitplan werden wir dann natürlich sehen, aber das Zeitziel, das steht nach wie vor so im Plan.
4: Der bisherige Verhandlungsprozess war durchaus holprig, gibt SPÖ-Clubobmann Philipp Kucher Einblicke.
6: Ich kann sehr offen sagen, dass der gesamte Prozess durchaus ausbaufähig verlaufen ist kein Geheimnis. Aber das ist eines der Probleme, das wir lösen müssen, sozusagen, wie wir viele andere Probleme auch in dem Land gelöst haben.
4: Die Position der SPÖ hat sich seit Jänner aber nicht wirklich verändert. Verlängerungen allein seien keine Lösung.
6: Einfach nur zu sagen, jetzt tun wir den Zivildienst verlängern und schauen wir, dass der Zivildienst möglichst unattraktiv wird, weil dann wird indirekt vielleicht der Grundwehrdienst attraktiver, ist wahrscheinlich der falsche Zugang.
4: Währenddessen wird die Kritik von außen immer lauter. Verfassungsjurist Peter Busjäger bezweifelt im Interview mit der Presse, dass eine Umsetzung mit 1. Jänner rechtlich möglich ist. Es werde längere Vorlaufzeiten brauchen. Daran werde sich die Regierung halten, meint NEOS-Clubobmann Yannick Schetti.
7: Wenn alle Verfassungsexperten im Hinblick auf ein Vorhaben sagen, das ist undenkbar, verfassungsrechtlich umsetzbar, dann werden wir es natürlich anhören.
4: Die NEOS waren zur Verlängerung bisher vage. Das dürfe nicht die einzige Maßnahme sein. Aber man verwehre sich nicht grundsätzlich dagegen, meint Schetti auf Nachfrage.
7: Wir sind bereit, darüber nachzudenken. Aber ich verwehre mich und vollster Überzeugung dagegen, so zu tun, als ob 2 Monate mehr Milizübungen unser Bundesheer retten. Das ist unseriös und populistisch.
4: Die Regierung sucht also noch immer nach einem Gesamtpaket. Der Vorsitzende der Wehrdienstkommission, Erwin Hammeseder, wird allerdings ungeduldig. Er kündigt lautstarke Proteste auf Social Media und in Medien an, sollte die Regierung bis Anfang Juni keine Entscheidung treffen.
8: Das ist, glaube ich, der Bevölkerung nicht mehr zumutbar. Es geht darum, wirklich jetzt einen Durchbruch zu schaffen, um Klarheit für die österreichische Bevölkerung zu bringen und für die Betroffenen in Zukunft jungen Männer.
4: Die Volksbefragung, die vor allem Bundeskanzler Stocker wollte, sei mittlerweile zu einem Notfallplan geworden. Wenn es keine Einigung gibt, ist im Hintergrund zu hören. Auch dafür bräuchte es aber wohl einige Monate Vorlaufzeit. Dem Zeitplan würde das nicht helfen.
2: Ebenfalls öffentlich vorausgeblickt auf die Plenartage im Nationalrat hat heute auch die FPÖ. Auch sie stellt die Asylpolitik in den Mittelpunkt, erwartungsgemäß aber ganz anders als die Regierungsparteien. Die Freiheitlichen kritisieren den EU-Asylpakt einmal mehr scharf und werfen der Regierung vor, unverantwortlich zu handeln. Tanja Malle berichtet.
9: Als politisches Verbrechen bezeichnen die Freiheitlichen heute die geplante Implementierung des europäischen Asyl- und Migrationspakts in nationales Recht. Das sei, so Sicherheitssprecher Gernot Dahrmann.
10: Genau das Gegenteil von Gewährleistung innerer Sicherheit. Und deswegen werden wir Freiheitliche auch in all den Punkten, die damit verbunden sind, natürlich dagegen stimmen.
9: Die Regierung braucht für die Implementierung des Pakts nicht die Zustimmung der Freiheitlichen. Ein größerer Kritikpunkt der FPÖ ist etwa der geplante zentrale Umverteilungsmechanismus. Darman kritisiert, dass nun auf EU

0: EU-Ebene entschieden werde, welches Land wie viele Personen aufnehmen soll.
1: Wieso geben wir sehenden Auges unsere Souveränität zur Entscheidung in diesen inneren Sicherheitsfragen auf? Das war eine Grundsäule des Beitrittsvertrages der Republik Österreich an die Europäische Union, in Fragen der öffentlichen Ordnung und inneren Sicherheit selbst entscheiden zu können. Und nunmehr drückt man die Verantwortung weg seitens ÖVP, SPÖ, NEOS und Grünen in Richtung Europäische Union.
0: Einmal mehr fordert die FPÖ zudem verstärkte Rückführungen und den Stopp des Familiennachzuges auf Dauer und nicht, wie es derzeit de facto der Fall ist, zeitlich begrenzt.
2: Von den Nationalratssitzungen in dieser Woche ein paar Wochen weiter vorausgeschaut, denn wenn der Sommer nicht mehr weit ist, frei nach Konstantin Wecker, dann ist es für die Politik höchste Zeit, ihre Sommertouren anzukündigen bzw. vorzustellen. Raus zu den Menschen, also den Wählerinnen und Wählern, lautet da das bekannte Motto. Für Begegnungen etwa mit Bundeskanzler und ÖVP-Chef Christian Stocker kann man sich jetzt schon anmelden. Nicht auf der Webseite seiner Partei, wie das bei solchen Sommertouren zu erwarten wäre, sondern auf jener des Bundeskanzleramtes. Denn, so wird dort argumentiert, die Sommertour sei Bürgerservice, also im Interesse des Landes und dienen nicht der Profilierung Stockers. Mehr von Stefan Kapperer.
3: Ich freue mich auf diesen Sommer. Ich freue mich auf die Gespräche mit euch. Bis bald.
4: Christian Stocker weiß, was er diesen Sommer getan haben wird. Die Termine stehen schon fest und können von jedem und jeder Interessierten auf der Website des Bundeskanzleramts gebucht werden. Am 16. Juli geht es in Niederösterreich los. Oberösterreich bildet am 25. August den Schlusspunkt. Allerdings wird nicht jeder, der sich anmeldet, dabei sein. Pro Bundesland werden 200 Personen ausgewählt. Meinungsforscher Peter Hayek wird aus den anonymisierten Anmeldungen repräsentative Stichproben ziehen. Und zu diesem Zweck soll man auch angeben, ob man politisch aktiv ist und wo man politisch steht.
5: Da geht es nicht um parteipolitische Präferenzen, sondern da geht es darum, dass wir eine gesellschaftliche Verortung auch vornehmen, ob sich jemand tendenziell eher konservativ oder als progressiv oder in der Mitte beheimatet fühlt.
4: So Hayek in einem Video auf der Website des Kanzleramts. Er ist vom Team Stocker engagiert worden, um die parteipolitisch anmutende Aktion quasi staatspolitisch argumentierbar zu machen. Es handelt sich um eine, Zitat, Ausweitung des Bürgerservice-Angebots des Bundeskanzleramts. Peter Hayek sei der Garant dafür, dass die Teilnehmer an Österreich im Gespräch, wie die Tour offiziell heißt, fair erfolge, betont man im Büro des Bundeskanzlers. Der Politologe Peter Filzmeier kann dem etwas abgewinnen, denn die Alternative wäre
6: eine Rekrutierung durch Lokalpolitiker, die zugleich auch Parteipolitiker sind, und das ist auf jeden Fall schlechter.
4: Aber ist das nicht in jedem Fall eine PR-Aktion für Christian Stocker, auch als ÖVP-Obmann?
6: Stocker hat damit die Chance auf Imagegewinn, gar nicht so sehr vor Ort, nur in der Veranstaltung, sondern durch die Macht der Bilder, die ja nachher multipliziert werden können. Man muss aber fairerweise sagen, es ist wenigstens ein Dialogformat und es hat Tradition, zum Beispiel in Baden-Württemberg, der langjährige grüne Ministerpräsident Winfried Kretschmann hat das über viele Jahre gemacht und es wurde letztlich auch von der Opposition als solches Dialogformat akzeptiert.
4: Mit der sogenannten Startklar-Tour, seinerzeit von Alfred Gusenbauer in der Radlerhose, oder der Bergauf-Tour von Sebastian Kurz, beides waren Parteiveranstaltungen, sei das nicht direkt vergleichbar. Aber, so Filzmeier,
6: man muss jeden Schritt mit Argusaugen beobachten, denn natürlich steckt der Teufel im Detail, dass da die Rolle von Kanzler und Parteichef vermischt werden und das dürfte nicht sein.
4: Stichwort Argusaugen. Journalisten dürfen laut Kanzleramt bei den Terminen dabei sein und sie werden berichten.
2: Wieder zurück vom Sommer ins Hier und Jetzt und heute. Heute Abend nämlich könnte die EU der Umsetzung des Handelsabkommens mit den USA einen großen Schritt näher kommen. Entschieden wird das am Abend, wenn sich Vertreterinnen und Vertreter der EU-Kommission, der Mitgliedsländer und des EU-Parlaments treffen. Zur Erinnerung, die USA haben der EU im schottischen Turnberry im Vorjahr einen Zollsatz von maximal 15% versprochen. Im Gegenzug will die EU Zölle auf amerikanische Industrieprodukte abschaffen. Es wäre nicht US-Präsident Trump, hätte er nicht schon wieder mit Drohungen Druck aufgebaut. Sollte die EU dem Zolldeal mit den USA nicht bis spätestens 4. Juli umsetzen, dann, poltert Trump, werde er die Zölle für die EU-Länder wieder erhöhen. Aus Brüssel berichtet Verena Sophie Meyer.
7: Der Handelsdeal der EU mit den USA soll auf den letzten Metern noch so Trump-sicher wie möglich gemacht werden. Das EU-Parlament wird in den Verhandlungen heute Abend auf Nachbesserungen pochen. Denn der amerikanische Präsident ist in den Augen vieler Abgeordneter kein verlässlicher Partner mehr.

0: Thomas Weitz von den Grünen ist daher komplett gegen den Deal, weil man bei diesem Mann nie wisse.
1: Dass die Europäische Union versucht, irgendwie eine verlässliche Partnerschaft, wirtschaftliche Partnerschaft mit den USA aufrechtzuerhalten, ist löblich und wichtig und richtig. Nur ich glaube, man verkennt, dass Herr Trump nur eine einzige Sprache versteht und das ist Stärke. Wer auch immer klein beigibt, bekommt noch eine hinterher.
0: Trotz der Einigung im Vorjahr hat Trump die Europäer wieder mit Zolldrohungen überzogen. 25% für Autos, die dem Deal klar entgegenstehen würden. Außerdem hat er ihn selbst noch nicht umgesetzt. Für Produkte, die Stahl und Aluminium enthalten, Waschmaschinen zum Beispiel, heben die USA deutlich mehr ein als versprochen. Der Handelsdeal soll auf EU-Seite erst dann in Kraft treten, wenn Trump wirklich die 15%-Grenze einhält, fordert deshalb das EU-Parlament. Andreas Schieder von der SPÖ sieht eine Chance, dem US-Präsidenten heute Grenzen aufzuzeigen.
2: Das heißt auch harte Forderungen und ich war immer der Meinung, dass dieser Thunberry-Deal von Ursula von der Leyen grottenschlecht gemacht war. Aber wenn es gelingt, heute Nacht quasi diesen grottenschlechten Deal zu verbessern, dann hat man aus was Schlechtem vielleicht etwas Akzeptables gemacht.
0: Eine weitere Forderung der Parlamentarier ist, dem Deal ein vorläufiges Ablaufdatum zu geben, damit 2028 nochmal darüber geredet werden kann. Der Deal müsse alle Zähne bekommen, die er noch kriegen kann. Das unterstützt auch Helmut Brandstätter von den NEOS, der trotzdem auf die Vernunft hofft, denn prinzipiell sei der Deal was Gutes.
3: Wirtschaftlich brauchen die USA genauso Europa, wie wir sie brauchen. Und die überwiegende Mehrheit in den USA sieht das auch so. Und ich glaube, dass sich viele Abgeordnete das noch nicht sagen trauen. Aber sie werden sich sagen trauen. Deswegen bin ich für sehr deutliche Sprache und nichts gefallen lassen, haben wir nichts davon.
0: Etwas anders sieht das Reinhold Lopatka von der ÖVP. Die Situation sei zwar nicht optimal, aber die EU dürfe Washington und Donald Trump jetzt nicht mit Zusatzklauseln provozieren.
4: Wir können uns den Partner nicht aussuchen. Das ist in den nächsten Jahren noch der amtierende Präsident. Das, was wir jetzt erreicht haben, unter Dach und Fach zu bringen und nicht von unserer Seite her durch zusätzliche Forderungen zu gefährden. Es ist nicht alles, was wünschenswert ist, möglich.
0: Wie es ausgeht, wird erst spät nachts klar sein. Die vermutlich letzte Verhandlungsrunde zur Umsetzung des Handelsdeals beginnt um 21 Uhr.
5: Aus Brüssel in unser Nachbarland Slowenien. Dort kehrt aller Voraussicht nach bis Ende der Woche ein alter Bekannter ins Amt des Regierungschefs zurück. Der rechtsnationalistische Politiker Janez Janša hat nach den Wahlen eine Koalition aus mehreren Mitte-Rechts-Parteien geschmiedet. Er wird aber auch auf die Unterstützung der Rechtsaußenpartei namens Wahrheit angewiesen sein. Die war im politischen System Sloweniens bislang geächtet. Der Koalition anschließen will sich die Partei nicht mehr. Von Hartmut Fiedler.
6: Slowenien ist politisch gespalten. Die Parlamentswahl im vergangenen März hat das deutlich gezeigt. Die liberale Mitte-Links orientierte Regierung von Robert Golob verlor die Mehrheit, aber es entstand ein Patt. Denn die Mitte-Rechtsparteien hatten ebenfalls keine Mehrheit. Es sah so aus, als hätte Janez Janša als Langzeitvorsitzender der rechten demokratischen Partei den ihm vorhergesagten Sieg durch einen fragwürdigen Wahlkampf verspielt. Und Ende April weigerte sich die Präsidentin Sloweniens, die parteilose Nataša Pirc-Musar, ihn als Ministerpräsidenten zu nominieren. Keine Partei hat die nötige Mehrheit, sagte die Juristin, und sie handle nach ihrem Gewissen und der Verfassung.
7: Ustava mene ne sili, da moram nekaj storiti, ampak ravnam po svoji vesti.
6: Doch Janša, der in Slowenien eine wichtige Rolle spielt, seit das Land unabhängig ist und schon dreimal Ministerpräsident war, zeigte sich beharrlich. Anfang Mai war die Koalition zusammengestellt. Janša verlor in der für ihn typischen Art nicht viele Worte und erklärte: In den letzten Tagen haben wir die Grundlagen für ein neues Koalitionsmandat vereinbart. Das war der leichtere Teil der Übung. Jetzt müssen die konkreten Inhalte vereinbart werden. Wir glauben, dass das noch eine Woche in Anspruch nehmen wird. Und wenn wir Erfolg haben, werden wir Sie darüber unterrichten. Die Woche ist vorbei und Janša hat inzwischen eine Mehrheit hinter sich. Die in der konfrontativen Pandemiezeit entstandene Partei Resnica, Wahrheit, die sich staatliche Bevormundung verbat und mit der die etablierten Parteien lange nichts zu tun haben wollten, erklärte sich bereit, die Nominierung Janšas zu unterstützen. Der Außenseiter machte allerdings klar, dass er nicht in die Regierung gehen würde und Janša von Fall zu Fall um ihre Stimmen werben müsse. Stabile Regierungen sehen anders aus, sagen Fachleute in Slowenien. Gemeinsamkeiten gibt es. Janša sieht die Rolle der EU kritisch, er stellt sie aber nicht in Frage. Was die Ukraine betrifft, ist er einer der festesten Unterstützer des Landes im Krieg gegen Russland. Finden dürften sich die beiden slowenischen Gruppen innenpolitisch. Janša will den Staat verschlanken und die Bürokratie abbauen. Die nächste Regierung soll aus 14 und nicht mehr aus 19 Ministerien bestehen. Steuern und Abgaben sollen gesenkt werden. Die Gewerkschaften und die Linke sagen einen sozialpolitischen Kahlschlag vorher. Das politische Klima in Slowenien verspricht weitere hitzige Auseinandersetzungen.
5: Und weiter in die Ukraine. Seit dem Angriff Russlands vor mehr als 4 Jahren gibt es dort keine Passagierflüge mehr. Wichtigstes Verkehrsmittel des Landes ist seitdem die Eisenbahn. Sie transportiert nicht nur wie gewohnt normale Passagiere, sondern organisiert auch Evakuierungen aus den umkämpften Regionen und führt medizinische Transporte durch und so weiter. Die Eisenbahn spielt also eine wichtige Rolle für die ukrainische Wirtschaft und Gesellschaft. Im 5. Kriegsjahr aber geraten die Züge und die Bahninfrastruktur immer häufiger ins Visier russischer Drohnenangriffe. Daniela Brucker hat in Kiew mit dem Chef der ukrainischen Eisenbahn gesprochen.
8: Von US-Präsident Joe Biden über den amerikanischen Schauspieler Sean Penn und zuletzt Prince Harry. Tausende internationale Persönlichkeiten und Politiker sind in den vergangenen Jahren mit der Bahn nach Kiew gereist, erzählt Alexander Berzowski stolz. Der 39-Jährige ist der Vorstandsvorsitzende der ukrainischen Eisenbahn.
9: Wir führen auch Buch darüber, welche besonderen Dinge die Menschen im Zug transportiert haben. Da ist der Friedensnobelpreis, den eine Ukrainerin gewonnen hat. Olympiamedaillen natürlich. Der Oscar von Sean Penn, den er unserem Präsidenten geschenkt hat.
8: Ukrsalisnitsa, die ukrainische Eisenbahn, ist in den vergangenen Jahren zu einem Garant für Verlässlichkeit geworden. Während andere europäische Bahnbetreiber mit Verspätungen kämpfen, erreichte die ukrainische Bahn im vergangenen Jahr eine Pünktlichkeitsrate von 95%. Zum Vergleich die ÖBB laut eigenen Angaben von 94%.
9: Wir erstellen tägliche Berichte und untersuchen jeden Fall von Unpünktlichkeit. Wir vermitteln auch die Einstellung, dass der Krieg keine Entschuldigung ist. Wir können nicht einfach sagen, wegen des Krieges haben wir Verspätung.
8: Berzowski sagt, dass die Bahn längst zu einem Symbol der ukrainischen Resilienz geworden ist. Das sei ein Grund dafür, dass Russland zuletzt Angriffe auf Personenzüge und die Infrastruktur intensiviert hat. Mehr als 200 Lokomotiven und Waggons wurden allein in den vergangenen 2 Monaten beschädigt. Dutzende Passagiere wurden verletzt und getötet. Seit kurzem werden Züge bei drohenden Angriffen deshalb angehalten und evakuiert.
9: Wir sehen 3 zentrale Themen. Das erste ist wirtschaftlicher Natur. Wichtige Industrieregionen sollen am Export gehindert werden. Das zweite zielt auf die Bevölkerung ab, die Angst bekommen soll. Der dritte Punkt ist technologischer Natur. Dank verbesserter Kameras auf den Shahid-Drohnen und verschiedener Übertragungstechniken können die russischen Angreifer bewegliche Objekte treffen. Derzeit trainieren sie die Bilderkennungsprogramme so, dass die Drohnen neben den Gleisen fliegen und Ziele auswählen können.
8: Im 5. Kriegsjahr wird Zugfahren damit gefährlicher. Eine der wichtigsten Verbindungen in den Osten des Landes wurde im vergangenen Herbst ganz eingestellt. Die Strecke von Kiew nach Kramatorsk und Slowjansk. Es gibt nun keine Zugverbindung mehr in den Donbass.
9: Normalerweise sind wir also die Letzten, die noch vor Ort sind. Aber die örtliche Militärverwaltung hat alle Informationen zur Bedrohungslage und diese Entscheidung getroffen. Wir versuchen sicherzustellen, dass es noch eine Verbindung per Bus zum Zug gibt. Aber natürlich ist es moralisch sehr schwer, wenn ein Teil des Landes nicht mehr erreichbar ist.
8: Mehr als 1000 Mitarbeiterinnen und Mitarbeiter der ukrainischen Eisenbahn sind seit Beginn des russischen Angriffskriegs ums Leben gekommen. Trotzdem fährt die Bahn jeden Tag weiter und bleibt für viele Menschen die einzige Verbindung nach Hause.
5: Halbzeit in diesem Mittagsjournal, also ganz korrekt. 12:33 Uhr. Was erwartet Sie noch in dieser Sendung? Wir berichten über neue Maßnahmen, um die Spritpreise unter Kontrolle zu halten. Und die kommen von der Bundeswettbewerbsbehörde. Der Lebenswandel des Wiener Dompfarrers Toni Faber ist einigen in der katholischen Kirche schon länger ein Dorn im Auge. Jetzt dürfte der neue Wiener Erzbischof Josef Grünwiedel den umtriebigen Dompfarrer zum vorzeitigen Pensionsantritt drängen. Und das Landestheater St. Pölten bekommt eine neue Leitung. Es ist die deutsche Dramaturgin Patricia Nickel-Dönicke. Katharina

0: und uns nicht unterkriegen lassen.
1: Oder engagieren sich für das Gemeinwohl mit verschiedensten Projekten. Sie entwickeln Drohnen, um Waldbrände vorzeitig zu erkennen, gründen NGOs oder entwickeln Apps, zum Beispiel um vor Stolperfallen auf Gehsteigen zu warnen.
2: Im Moment sehen wir über 370 Hinweise in ganz Sofia. Hier ganz in der Nähe ist ein Schutthaufen auf dem Gehsteig, wurde uns zum Beispiel berichtet.
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4: 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Zurück nach Österreich zu einem der heißesten innenpolitischen Themen der vergangenen Monate. Um den Spritpreis geht es. Da hat heute die Bundeswettbewerbsbehörde ein neues Preisvergleichsinstrument vorgestellt, einen Spritpreis-Tracker. Benutzt werden die Daten der E-Kontrolle und genutzt werden sie für einen Vergleich, nicht für einen Vergleich einzelner Tankstellen, dafür gibt es bereits andere Möglichkeiten, sondern für eine Art Marktbeobachtung. Bei der Vorstellung des Spritpreis-Trackers durch die Bundeswettbewerbsbehörde mit dabei war für uns Rainer Hasewa aus unserem Wirtschaftsressort. Was wird denn hier wirklich verglichen?
5: Also die BWB ist ja für die Marktbeobachtung da und sie vergleicht eben verschiedene Parameter, Stadt, Land zum Beispiel. Dann, wie häufig werden denn die Preise zum Beispiel in einer Woche jetzt wirklich erhöht? Und ganz wichtig auch, wie unterschiedlich sind die Preise denn zwischen den sogenannten großen, den mittleren, also mit mehr als 30 Tankstellen, und den wirklich kleinen, also jenen mit bis zu 30. Und das Ganze wird dann rückblickend eben für eine Woche gemacht, auch mit dem Rohölpreis verglichen und hat durchaus schon nach einer Woche Erkenntnisgewinn zu bieten.
4: Und was haben wir davon, ist die Frage. Welche Schlüsse kann denn der Konsument, die Konsumentin daraus konkret ziehen?
5: Also letzte Woche wurden die Preise im Schnitt an fast allen Tagen in der Früh erhöht und sind dann im Laufe des Tages wieder gesunken. Außer am Donnerstag und am Wochenende, da hat es keine frühmorgendliche Preiserhöhung gegeben. Dann nehmen wir aus Zeitgründen nur Diesel. In der letzten Woche waren immer die Großen am teuersten, allerdings ganz am Ende, also am Sonntag, waren im Schnitt die ganz Kleinen die teuersten. Generell gilt aber schon, am meisten zahlt man bei den Großen, dann die Kleinen und dann erst die Mittleren, also Ketten mit mehr als 30 Tankstellen, sind letzte Woche, wie gesagt, beim Diesel immer am günstigsten gewesen. Und eines noch wirklich auffällig, der Preisunterschied zwischen Stadt und Land ist recht groß. Stadt und auch Stadtrand und Umfeld waren da wirklich um einiges günstiger als ländliche Gebiete, wobei man aber schon quasi die Tankstelle im Dorf lassen muss. Der Preisunterschied lag bei einem Cent.
4: Es hat bei der Spritpreisbremse die Befürchtung gegeben, dass die kleinen Tankstellen unter die Räder kommen könnten, weil die Großen eben ihre Preise senken müssen, die großen Tankstellenketten, Konzerne, und die Kleinen dann nicht mehr so günstig sind im Vergleich. Hat sich diese Befürchtung bewahrheitet?
5: Also das sagt die Wettbewerbsbehördenleiterin. Ja, das ist schon ein Faktor, den man beachten muss, so Nathalie Hasdorf.
6: Wir erhalten leider Informationen vom Markt, dass die Kleinen durchaus kämpfen. Es ist jetzt die Frage, wie lange diese Maßnahmen sozusagen aufrecht bleiben. Rein, dass sie vom Anwendungsbereich ausgenommen sind, hilft hier halt leider noch nicht, weil sie ja trotzdem im gleichen Markt tätig sind. Wichtig ist, in Zukunft eben darauf zu achten, wie wirken sich solche Maßnahmen auf die Kleineren und Mittleren aus, die preistreibend nach unten wirken.
5: Genau, aber man muss eben dranbleiben und sehen, wie sich das entwickelt derzeit. Also nach der ersten Woche, wenn man sich den Tracker anschaut, ist das allerdings noch nicht so virulent.
4: Dieser Spritpreistracker ist gewissermaßen eine Fleißaufgabe der Bundeswettbewerbsbehörde, die sich ja in ihrem Kernauftrag um den Wettbewerb, also das Funktionieren des Wettbewerbs in Österreich zu kümmern hat. Welche Bilanz hat denn die Generaldirektorin der Wettbewerbsbehörde Nathalie Hasdorf heute gezogen?
5: Also in der Journalberichterstattung kennen wir die BWB ja vor allem vom Brauunion-Verfahren, deswegen Machtmissbrauch des großen Bierbetriebes hier läuft, und zwar schon recht lange, aber sicher nicht mehr lange. Und vom Baukartellverfahren, das ja zu hohen Strafen geführt hat, man erinnere sich etwa neulich an die 146 Millionen Bußgeld für die Strabag. Derzeit ist die BWB mit der ARA, also in der Abfallwirtschaft, tätig und schaut sich auch die Fernwärme in Österreich genauer an. Insgesamt können sich die alles in allem 75 Mitarbeiterinnen und Mitarbeiter aber nicht über Langeweile beklagen. Es gibt mehr Ermittlungen der Behörde wegen mehr Meldungen an die Behörde. Letztes Jahr zum Beispiel 19 Anträge an das Kartellgericht. Man kann sagen, auch hier spiegelt sich die wirtschaftliche Lage des Landes wieder.
4: Rainer Hasewa war das vom heutigen Pressegespräch der Bundeswettbewerbsbehörde. Dankeschön. Jetzt wird es kirchlich. Um Religion geht es aber nur im weitesten Sinn. Vor allem um die Frage, welchen Lebenswandel ein Priester der katholischen Kirche denn huldigen darf. Die Rede ist vom Wiener

0: Der Domfahrer Toni Faber, bekannt aus den Seitenblicken und seiner zuletzt am Opernball offen gezeigten Zuneigung zum weiblichen Geschlecht. Das sorgt teils für Zustimmung, aber in manchen kirchlichen Kreisen auch für Unmut und dürfte der neue Wiener Erzbischof Josef Grünwiedl ein Machtwort sprechen und den umtriebigen Domfahrer in Pension schicken. Andreas Mittendorfer.
1: In der Erzdiözese Wien gibt man sich heute äußerst bedeckt. Erzbischof Josef Grünwiedl will dazu nichts sagen, macht aber nun das, was er kurz vor seiner Weihe schon angekündigt hat, nachdem ein Artikel in der Süddeutschen Zeitung erschienen ist, in dem Dompfarrer Toni Faber den Zölibat als dehnbaren Begriff bezeichnet und von seinen Partnerinnen erzählt hatte.
2: Das möchte ich hier nicht im Rahmen einer Pressekonferenz besprechen, sondern mit dem Dompfarrer persönlich klären.
1: Heute bestätigt Grünwiedls Sprecher Michael Brüller nur, dass es Gespräche zwischen dem Erzbischof und Dompfarrer Toni Faber gibt.
3: Ja, Gespräche gibt es seit einiger Zeit schon.
1: Ob es in den Gesprächen auch über das Thema öffentliches Auftreten des Dompfarrers mit einer Frau geht, wollte Brüller nicht bestätigen. Im Februar hatte Faber in der ORF-Sendung Hinter den Schlagzeilen auf die Frage, ob es sich bei seiner Begleitung um seine Lebensgefährtin handelt, gesagt:
4: Ich tituliere keine Frau als Lebensgefährtin, sondern ich bin sehr froh, dass ich Natalie bei offiziellen Anlässen an meiner Seite habe und als sehr gute Freundin wirklich immer weiß, dass sie für mich einsteht und ich für sie.
1: Heute wollte Faber kein Interview geben. Er bestätigt aber, dass es Gespräche mit Erzbischof Grünwiedl gibt und lässt wissen, dass er sich vorstellen kann, kommendes Frühjahr mit 65 als Dompfarrer in Pension zu gehen. Priester will er aber weiter bleiben. Eine Laisierung, eine Entlassung aus dem Klerikerstand sei für ihn kein Thema. Eine eigene Pfarre möchte er aber nicht mehr leiten und Faber hofft auf eine Lösung in 2 bis 3 Wochen. Eine Lösung für den Umgang mit dem Zölibat in der katholischen Kirche sei Fabers Pensionierung freilich nicht, auch wenn Grünwiedl, der selbst gegen den Zölibat ist, jetzt offenbar ein Machtwort spricht, sagt der Pastoraltheologe Paul Zulehner.
5: Bisher hat die Kirchenleitung wohl deshalb nichts gemacht, weil sie sonst auch andere Priester hätte entlassen müssen. Und nun kommt aber bei Grünwiedl, der in der Öffentlichkeit steht und es wohl auch Druck vom Nuntius oder anderswoher gegeben hat, die Pensionierung gelegen. Der Erzbischof kann sagen, er hat etwas getan und damit ist das Thema dann auch vom Kirchentisch.
1: Fürs Erste gut möglich, dass sich der Dompfarrer aber auch nach seiner Pensionierung die Society-Auftritte nicht nehmen lässt.
0: Zu den Folgen des Kriegs in Nahost hier noch einmal. Nicht nur die Energiepreise halten seit Kriegsbeginn Europa fest im Griff. Der Iran-Krieg lässt auch die Düngemittelpreise explodieren. Ein Drittel der weltweit gehandelten Düngemittel muss durch die Meerenge an der Straße von Hormus. Die EU-Kommission will jetzt gegensteuern mit einer Düngemittelstrategie, die am Nachmittag im EU-Parlament in Straßburg präsentiert wird. Das Ziel: weniger Abhängigkeit von Importen und leistbare Düngemittel für Europas Landwirte, berichtet Tim Kopal.
6: Proteste vor dem EU-Parlament in Straßburg, schon vor der offiziellen Vorstellung der EU-Düngemittelstrategie. Dutzende Bauern sind gekommen, um auf den hohen Preisdruck bei Düngemitteln aufmerksam zu machen. Mit dabei Landwirt, Ex-ÖVP-Landwirtschaftsminister und Vizepräsident des Europäischen Bauernverbandes, Nikolaus Berlakovic.
7: Die Düngemittelkosten explodieren und viele Bauern pflanzen nicht mehr, weil es sich nicht auszahlt. Und wir kämpfen dafür, dass die Düngemittelkrise nicht eine Lebensmittelkrise wird. Und wir fordern von der Kommission, endlich zu handeln.
6: Jetzt will die EU-Kommission also handeln. Die Eckpunkte des Kommissionsvorschlages sind laut Financial Times Verfügbarkeit und Leistbarkeit von Düngemitteln und die Verringerung der Importabhängigkeit. Derzeit kommen 30% der Stickstoff- und 70% der Phosphatdünger von außerhalb der EU. Angedacht werden in dem Kommissionsvorschlag etwa die Errichtung großer Düngemittelvorratslager in Europa, um ein zeitweise knappes Angebot wie jetzt durch die Blockade der Meerenge von Hormus ausgleichen zu können, die Förderung von kohlenstoffarmen und organhaltigen Düngemitteln aus europäischer Produktion und die Möglichkeit, Gärrest zu verwenden, ein nährstoffreiches Abfallprodukt aus der Biogasproduktion, dessen Einsatz aufgrund des hohen Stickstoffgehalts derzeit begrenzt ist. Die schnellste Entlastung für Landwirte könnte durch vorübergehend gelockerte Regeln für staatliche Beihilfen kommen. Die Kosten für Gas machen derzeit bis zu 80% der Produktionskosten für stickstoffhaltige Düngemittel aus. Der Iran-Krieg macht sich hier deutlich bemerkbar. Die Preise im April liegen bis zu 70% über dem Durchschnitt von 2024. EU-Abgeordneter Thomas Weitz von den Grünen:
8: Einmal im Jahr grüßt das Murmeltier. Wir sind schon wieder in einer Krise, wo wir feststellen, unsere Nahrungsmittelproduktion ist abhängig davon, dass irgendwo mit fossilem Gas Kunstdünger erzeugt wird, den wir dann nach Österreich importieren und in die Europäische Union importieren. Und wenn wir den nicht haben, dann ist das Jammern groß.
6: Der Europäische Bauernverband hat einen anderen Ansatz. Man hoffe auf eine Rücknahme der EU-Klimapolitik bei Düngemitteln, sagt Nikolaus Berlakovic.
7: Die Europäische Kommission redet seit einem Jahr, es gibt ein Aussetzen der CO2-Steuer, wieder nicht. Wir fordern ein temporäres Aussetzen der CO2-Steuer auf Düngemittel.
6: Genau das dürfte allerdings nicht kommen. Der EU-Kommissionsvorschlag sieht keine Ausnahmen für Dünger beim Emissionshandel vor. Die offizielle Präsentation der EU-Düngemittelstrategie soll am Nachmittag im EU-Parlament in Straßburg erfolgen.
0: Und um Emissionen geht es auch in unserem nächsten Beitrag. Die Weltbevölkerung wächst und damit auch der Bedarf an Wohnraum. Jede Woche wird weltweit Wohnraum im Ausmaß einer Großstadt wie Paris gebaut. Das verbraucht freilich Unmengen an Energie und anderen Ressourcen. Fast 40% der weltweiten Emissionen entfallen mittlerweile auf den Wohn- und Bausektor, berichtet Tobias Mayer.
9: Ricarda Littke hat vor wenigen Monaten ihr neues Haus im Tiroler Unterland bezogen. Die Familie hat das Haus fast komplett aus Holz gebaut, aus Überzeugung.
10: Prinzipiell gestaltet jeder Bauherr seine Umwelt mit. Und der Verantwortung muss man sich bewusst sein. Deswegen war es für uns logisch, regionale Materialien zu verwenden. Und das ist in Österreich einfach das Holz in erster Linie. Allein schon, weil man sich total für Transportemissionen spart, weil das Holz einfach teilweise ums Eck kommt.
9: Insgesamt speichere das in ihrem Haus verbaute Holz 220 Tonnen CO2, hat Littke berechnet.
10: Ich finde schon, dass nachhaltiges und ökologisches Bauen einfach auch der aktuelle Zeitgeist ist. Wir müssen an die Zukunft denken, an die nächsten Generationen und müssen einfach auch schauen, dass wir alle ressourcenschonender bauen.
9: So sieht es auch das Umweltprogramm der Vereinten Nationen. Zwar sei man vom Ziel keiner neuen Emissionen im Gebäudesektor bis 2050 weit entfernt, doch kleine Fortschritte sind erkennbar, wie der aktuelle Baubericht zeigt. In den vergangenen 10 Jahren ist der Wohnraum auf der Erde demnach nämlich um 20% gewachsen. Gleichzeitig aber ist der Gebäudeenergiebedarf nur um 11% und die Emissionen sind sogar nur um 6,5% gestiegen, berichtet Erstautor Oliver Raff.
11: Which in itself is good news.
12: Das sind an sich gute Neuigkeiten. Aber wenn wir uns die regionale Verteilung anschauen, sehen wir, außer in Europa, steigt der Energiebedarf überall weiter.
9: Verantwortlich seien umfangreiche EU-Vorgaben für nachhaltiges Bauen und Sanieren. Sie würden Wirkung zeigen, sagt Raff. Aber dort, wo am meisten gebaut wird derzeit, in Afrika und Asien, steige der Energieverbrauch dagegen weiter rasant an, kritisiert UNEP-Klimawandeldirektor Martin Krause.
13: New construction.
14: Der Neubau wächst schneller als die CO2-Reduktion. Renovierungen im Bestand erfolgen zu langsam und fossile Energieträger dominieren weiter beim Heizen, Kühlen und Kochen. Es gibt Lösungen, aber sie werden zu zögerlich eingesetzt.
9: Dinge, die Familie Littke in ihrem Haus in Tirol nicht mehr beschäftigen. Geheizt wird hier mit Wärmepumpe, der Strom kommt von der Photovoltaikanlage auf dem Dach.
10: Die Waschmaschine wird nur eingeschaltet, wenn wir am Dach viel Strom produzieren. Es sind einfach so Kleinigkeiten, die was man sich dann im Alltag angewöhnt.
9: Abgesehen von schneereichen Monaten produziert die Familie mehr Strom, als sie verbraucht und lebt damit die meiste Zeit des Jahres emissionsfrei. Eine Wohnform, die sich die Vereinten Nationen nicht nur für das Tiroler Unterland, sondern auch für den Rest der Welt wünschen würden.
0: Zur Kultur in die niederösterreichische Landeshauptstadt St. Pölten. Dort erhält das Landestheater mit der kommenden Spielzeit eine neue Leitung. Die deutsche Dramaturgin Patricia Nickel-Dönicke löst Marie Rötzer ab, die nach 10 Jahren am Haus in die Josefstadt wechselt. Nickel-Dönicke arbeitete an verschiedenen deutschen Theatern und Festivals, unter anderem in Darmstadt, Heidelberg und Mainz, und war zuletzt Schauspieldirektorin in Kassel. Heute Vormittag hat sie ihr erstes Programm für das Landestheater in St. Pölten vorgestellt. Katharina Mehnhofer fasst es zusammen.
15: Durch ihren vorzeitigen Weggang aus Kassel, das Dienstverhältnis wurde einvernehmlich aufgelöst, hatte Patricia Nickel-Dönicke 15 Monate Zeit, sich auf St. Pölten vorzubereiten.
16: Ich muss sagen, dass die letzten 15 Monate Vorbereitungszeit mir hier eine große Herzlichkeit natürlich und Offenheit mich total gefreut hat und diesen Neustart und dieses Pendeln zwischen Deutschland und Österreich sehr, sehr vereinfacht hat und mir eine große Freude gemacht hat.
15: In ihrem Reisegepäck für Niederösterreich finden sich 13 Premieren. 4 Uraufführungen, ein frisches Logo und ein erweitertes Ensemble. Sie bringt Regieführende wie Lars Ole Walburg, Wolfgang Menardi, den Videokünstler Bert Zander und Christina Czariski nach St. Pölten und zeigt Stücke wie Bert Brechts Arturo Ui, Frank Wedekinds Musik, Hans Fallertas Der Trinker sowie die feministische Neubetrachtung des Fauststoffes und des Volksstückes Die Geierwalli. Fast die Hälfte der Premieren sind für ein junges Publikum, darunter Nöstlingers Gruselwusel und Michael Endes Unendliche Geschichte. Denn den Ausbau der Jugendtheaterschiene, die künftig Jula heißt, hält Nickel Dönicke für essentiell.
13: Um medialen Realitäten das Spiel entgegenzusetzen und von ganz, ganz klein auf zu erleben, was es heißt, live Menschen auf der Bühne zu sehen und vielleicht sogar mitmachen zu können.
15: Mit regionaler Vernetzung, bekannten Stoffen unter neuen Blickwinkeln, mit ihrem politischen Theaterverständnis und neuen partizipativen Formaten verspricht Patricia Nickel Dönicke frischen Wind für St. Pölten.
0: Und was die neue Chefin des Landestheaters in St. Pölten sonst noch zu sagen hat, über ihren Weggang in Kassel, über ihr Ensemble und ihren Einstieg in St. Pölten, das hat Katharina Mehnhofer, Patricia Nickel-Dönicke, in einem Interview gefragt.
17: Patricia Nickel-Dönicke, Ihr Name ist in den österreichischen Medien erst zweimal vorgekommen. Einmal als bekannt wurde, dass Sie das Landestheater Niederösterreich übernehmen werden. Zum zweiten Mal als bekannt wurde, dass Sie in Kassel fristlos entlassen worden sind. Sie sind gegen diese Entlassung gerichtlich vorgegangen. Es gab dann auch eine Einigung und das wurde auch zurückgenommen. Und es wurde immer wieder betont, dass das nicht Ihren Führungsstil betrifft. Aber vielleicht können Sie uns gleich zu Beginn einmal kurz schildern, was denn in Kassel los war.
13: Jegliche Vorwürfe von Führungsstil und die fristlose Kündigung mussten vom Intendanten und dem Land Hessen zurückgenommen werden, weil sie einfach nicht stimmten.
17: Es ging da um ein Zerwürfnis mit dem Intendanten Florian Lutz.
13: Wenn man fragt, welche Form von strukturellen Zerwürfnissen es da ging, dann ging es nicht um Führungsstil, sondern um vor allem spartenübergreifendes Arbeiten, bei dem ich vor allem mein Ensemble geschützt habe und wo es künstlerische Differenzen vor allem gab, die ich dann irgendwann auch so nicht mehr getragen habe und wogegen ich mich gewehrt habe. Und interessanterweise kamen ja diese Vorwürfe auf, als ich künstlerische Leiterin am Landestheater Niederösterreich wurde.
17: Sie starten hier mit einem ambitionierten Programm und Sie beginnen mit Brechts Parabel Der aufhaltsame Aufstieg des Arturo Ui. Ein brisantes Stück über den Aufstieg eines machtgierigen Ganoven, der die Wirtschaftlichkeit des Krieges entdeckt. Das gesamte Ensemble wird auf der Bühne stehen und gleich 12 Regieführende, nämlich alle, die Sie in dieser Saison und in der nächsten Saison hier beschäftigen werden. Kann man das auch so als Visitenkarte für das Haus verstehen?
13: Absolut, denn dieser Spielplan, der macht es ja aus, dass er aus so unterschiedlichen, vom Tanztheater für Zweijährige bis Videoinstallationen über Klassikerinterpretation bis Bearbeitung zeitgenössischer Dramatiker von der Geierwalli, dass dieses Spektrum eben auch, und das ist für mich eine absolute brechtsche Erzählweise, von unterschiedlichen Menschen in einem Gemeinschaftswerk geschaffen werden.
17: Sie holen zum ersten Mal Ferdinand Schmalz ans Haus, der vom Burgtheater ja gut bekannt ist mit Sanatorium zur Gänsehaut. Da gibt es eine österreichische Erstaufführung in St. Pölten. Und es gibt eine Neuschreibung der Geierwalli von Anna Gschnitzer. Was macht denn Anna Gschnitzer draus?
13: Ein feministisches Heimatstück, würde ich sagen. Also sie wird diese Emanzipation, die ja schon bei der ursprünglichen Autorin liegt, also das ist so ein alter Stoff von einer Frau geschrieben, ist ja erstmal toll. Und dass man sich den nochmal genau anguckt, selbst als Tirolerin, was sie ist, zusammen mit Wolfgang Menardi, Tiroler Regisseur, eben gerade auch Burgtheater bekannt mit Richard III, wird das natürlich einen gewissen Heimatbezug haben und gleichzeitig auch in Frage stellen, wie eine Gesellschaft mit dem Ausschluss einer Frau, mit den Gerüchten, die es über diese Frau gibt, dass sie vielleicht ein bisschen komisch ist und wie diese Frau einfach sagt, wisst ihr was, ich gehe auf diesen Berg und ich halte da durch. Ich finde, das ist eine Hommage an die Geierwalli.
17: Sie haben statt 9 wie bisher 11 Menschen im fixen Ensemble, 3 vom alten Ensemble sind geblieben. Was ist mit dem Rest passiert? Gab es da einen radikalen Schnitt?
13: Nein, da gab es keinen radikalen Schnitt, sondern es gab Menschen, die bewusst an andere Häuser gegangen sind, sich weiterentwickelt haben oder mitgegangen sind. Es gab Menschen, die gesagt haben, Mensch, ich war jetzt so lange hier, ich will jetzt auch mal das Freischaffende probieren. Und gleichzeitig gibt es ja wieder Anfängerinnen, die total gerne in ein Engagement kommen würden. Und das ist dieser, sage ich mal, relativ klassische Kreislauf. Nach 10 Jahren ist es logisch, dass es auch eine Veränderung im Ensemble gibt.
17: Ihr Mann Clemens Dönicke, der steht auch als Gast in der Ensembleliste. Das ist auch nichts Ungewöhnliches. Man kennt das von anderen Theatern in Österreich auch sehr gut. Trotzdem fürchten Sie, dass es da irgendwie

0: auch zu Diskussionen kommen wird.
1: Also zur Diskussion bei einem Gast finde ich total absurd. Er ist ja nicht im Ensemble. Und warum sollte ich einen erfolgreichen, von der Kritik hochgelobten Schauspieler dafür bestrafen, dass er mein Mann ist? Das ist das 7. Ensemble, wo mein Mann dabei ist. Und wir haben eine Familie und da werden wir natürlich als Familie zusammen nach St. Pölten ziehen.
2: Sagt die neue Leiterin des Landestheaters Niederösterreich, Patricia Nickel-Dönicke, im Gespräch mit Katharina Mienhofer. Zu unserem kompakten Nachrichtenüberblick damit, den hat Arthur Treinacher.
3: Vielen Dank. Der Semmering-Basistunnel geht in die letzte Bauphase. Die Tunnelröhre zwischen Glocknitz und Mürzzuschlag ist fertig gegraben. Jetzt laufen Innenausbau und technische Arbeiten. Heute gab es eine erste Durchfahrt, allerdings mit Kleinbussen. Für das Bahnprojekt haben die ÖBB bisher rund 4,2 Milliarden Euro investiert. Ab Ende 2029 soll der Tunnel in Betrieb gehen. Dann verkürzt sich die Fahrzeit von Graz nach Wien auf rund 1 Stunde und 50 Minuten. Die geplante Einigung zur Wehrdienstreform bis zum Sommer gerät zunehmend ins Wanken. Bundeskanzler Stocker hält zwar am Zeitplan fest, doch die Positionen von ÖVP, SPÖ und NEOS liegen weiter auseinander. Vor allem die mögliche Verlängerung von Grundwehrdienst und Zivildienst sorgt für Streit. SPÖ und NEOS fordern stattdessen attraktivere Rahmenbedingungen. Zunehmend kommt auch Kritik von außen. Der Vorsitzende der Wehrdienstkommission, Erwin Hameseder, kündigt deutlichen Protest an, sollte die Regierung bis Juni keine Entscheidung treffen. Die FPÖ kritisiert den geplanten Beschluss zum EU-Asyl- und Migrationspakt im Nationalrat scharf. Sicherheitssprecher Dahrmann spricht von einem politischen Verbrechen und warnt vor einem Verlust österreichischer Souveränität. Die Freiheitlichen befürchten Einschränkungen etwa beim Familiennachzug und fordern erneut einen sofortigen Asylstopp sowie strengere Maßnahmen in der Migrationspolitik. Bundeskanzler Stocker startet im Sommer eine Gesprächstour durch alle 9 Bundesländer. Auftakt ist am 16. Juli in Tulln. Pro Termin werden 200 Teilnehmerinnen und Teilnehmer ausgewählt, laut Kanzleramt als möglichst repräsentativer Querschnitt der Bevölkerung. Dort wird betont, die Tour diene als Bürgerservice und solle den direkten Austausch mit den Menschen ermöglichen. Die EU startet heute Abend die entscheidende Verhandlungsrunde für einen Handelsdeal mit den USA. Ziel ist ein Abkommen, das möglichst vor neuen Zolldrohungen von US-Präsident Trump schützt. Kritik kommt von den Grünen, die mehr Absicherungen fordern und den aktuellen Entwurf ablehnen. Die ÖVP warnt dagegen vor zusätzlichen Klauseln, die Washington provozieren könnten. Die SPÖ hofft auf Nachbesserungen, etwa ein Ablaufdatum für das Abkommen. Das Ergebnis der Gespräche wird erst spät in der Nacht erwartet. US-Präsident Trump hat nach eigenen Angaben einen ursprünglich für heute geplanten Angriff auf den Iran verschoben. Im Weißen Haus sprach Trump von einer sehr positiven Entwicklung bei den Verhandlungen mit Teheran. Verbündete im Nahen Osten hätten ihm signalisiert, dass eine Einigung im Streit um das iranische Atomprogramm nahe sei. Ziel sei, dass der Iran keine Atomwaffen besitzt. Russlands Präsident Putin wird heute zu einem zweitägigen Besuch in Peking erwartet. Dort trifft er Chinas Staatschef Xi. Nach Angaben des Kremls wollen beide Länder ihre Partnerschaft weiter ausbauen. Im Mittelpunkt der Gespräche stehen vor allem wirtschaftliche Fragen. China gilt als wichtiger Abnehmer von russischem Öl und Gas.
2: Danke, Arthur Treinacher. Und wie das Wetter wird, wollen wir jetzt noch genauer wissen. Die Frage an Jörg Stieber bei mir im Studio. Irgendwie pendelt sich das Wetter gerade zwischen kalt und warm ein? Hat man zumindest den Eindruck, stimmt das?
4: Durchaus. Die nächsten Tage bringen recht durchschnittliches Maiwetter mit einigen Sonnenstunden, aber auch dichteren Wolken und ein paar Regenschauern. Außerdem Temperaturen, die nach längerer Zeit wieder mal zur Jahreszeit passen.
2: Und das heißt, was genau in Grad?
4: Da gibt es morgen ähnlich wie heute Höchstwerte zwischen 15 und 24 Grad. Bis zu 24 Grad werden es im Osten Österreichs. Und vom Weinviertel über das Wiener Becken und das Burgenland bis in den Südosten der Steiermark scheint morgen zumindest zeitweise auch die Sonne. Und es bleibt hier in den meisten Regionen trocken. Im Großteil Österreichs überwiegen aber die Wolken. Die Sonne zeigt sich nur zwischendurch. Und vor allem von Vorarlberg bis Oberösterreich und in den Norden der Obersteiermark ziehen einige, teils gewittrige Regenschauer durch. Außerdem weht an die Alpen-Nordseite und im Osten lebhafter bis kräftiger Westwind. Am Donnerstag wird es noch einmal wechselhaft, mit Wolken, Sonne und ein paar Schauern, und die gibt es in erster Linie vom Tiroler Unterland bis zum Wienerwald.
2: Und um noch ein bisschen weiter vorauszuschauen, was heißt das Richtung Pfingsten?
4: Ja, da wird es deutlich wärmer. Ab Freitag und dann vor allem am Pfingstwochenende gibt es auch größtenteils viel Sonnenschein. Nur vorübergehend ein bisschen mehr Quellwolken, aber kaum Schauer. Und dazu allmählich auch sommerliche Temperaturen. Da sind bis zu 30 Grad dann möglich.
2: Danke, Jörg Stieber. Das war das Mittagsjournal am 19. Mai für das Journalteam mit Helge Meyer Regie, Sally Güven Technik und alle anderen Beteiligten verabschiedet sich Franz Renner. Haben Sie einen guten Tag und bleiben Sie dran. Hier ist es und hier kommt gleich Punkt 1.

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1: Und jetzt wollen wir sogar noch ein bisschen genauer wissen, wie das Wetter wird. Das war die kurzfristige und daher relativ sichere Prognose gerade am Ende des Mittagsjournals. Jetzt schauen wir, wie weit wir in die Zukunft dieses Jahres kommen und wie genau es dann bleibt. Es wird ein sogenanntes El Niño-Jahr, vielleicht sogar ein besonders starkes. Mehr darüber, was dieses Klimaphänomen ist und wie es sich weltweit auswirkt und heuer auswirken könnte, weiß Michael Mayer vom Institut für Meteorologie und Geophysik in Wien und vom Europäischen Zentrum für mittelfristige Wettervorhersage in Bonn, wo Sie, glaube ich, heute auch sind. Guten Tag, Herr Mayer.
2: Ja, guten Nachmittag. Danke für die Einladung.
1: Wenn Sie mitreden möchten, 0800 22 6979 ist die Nummer in die Sendung. Punkt1@orf.at, wenn Sie ein E-Mail schreiben wollen. Und wir sagen gleich, Herr Mayer, das wird keine akademische Diskussion heute. Sie gelten österreichweit als Spezialist für das Wetterphänomen El Niño. Sag nicht ich, sagen alle Ihre Kolleginnen und Kollegen, die mich eindeutig alle an Sie verwiesen haben. Also gilt das jetzt. El Niño heißt das Christkind und der Name, so geht zumindest die Geschichte, kommt von den Fischerleuten vor der Küste Perus, die schon vor Jahrhunderten festgestellt haben, dass das Meer manchmal vor Weihnachten wärmer wird als sonst. Und das war wichtig zu wissen, weil das Auswirkungen auf den Nährstoffgehalt und damit auf die Fischbestände hatte. Aber was wissen wir heute darüber? Was steckt da dahinter?
2: Ja, mittlerweile wissen wir natürlich ein bisschen mehr, vor allem, dass El Niño und La Niña-Ereignisse keine rein ozeanischen Phänomene sind, sondern eben, was ganz wichtig ist, gekoppeltes Phänomen, wo sowohl die Atmosphäre als auch der Ozean ganz essentielle Rollen spielen. Und es ist tatsächlich so, dass die Rolle der Atmosphäre bei dem Ganzen erst im 20. Jahrhundert entdeckt wurde von Gilbert Walker, einem britischen Meteorologen, der in den 1920ern diese quasi zyklischen Druckvariationen im Westpazifik und zentralen Pazifik festgestellt hat. Eigentlich wollte der den indischen Monsun vorhersagen und hat dabei eben festgestellt, dass was im Pazifik passiert, auch für den Monsun relevant ist. Also die atmosphärische Komponente geht eigentlich vielleicht historisch viel kürzer zurück als die ozeanische, ungefähr 100 Jahre. Aber seitdem ist in der El Niño-Forschung natürlich viel passiert. Und richtig viel ist dann erst in den letzten 40, 50 Jahren weitergegangen. Und der Fortschritt oder das Erkennen, dass El Niño-Forschung wichtig ist, das wurde immer wieder getriggert durch große El Niño-Ereignisse, die dann eben auch weltweite Auswirkungen hatten. Ein solches war 1982, eines der stärksten El Niño-Ereignisse der letzten 100 Jahre zumindest. Und seit diesem Ereignis war dann auch klar, man muss den Pazifik, vor allem den Ozean, besser beobachten, um ihn auch besser vorhersagen zu können. Und gleichzeitig wurden auch die numerischen Modelle, um eben solche längerfristigen Vorhersagen machen zu können, und gewaltig verbessert.
1: Was ist denn das erste Glied in dieser Kopplung? Wenn ich jetzt einen El Niño von den Ursprüngen bis zum Ende verfolgen will, ich habe meinen Koffer gepackt, wohin würden Sie mich mitnehmen? Gehen wir jetzt wirklich an die lateinamerikanische Pazifikküste oder müssen wir noch weiter bis in die Antarktis und zum Zirkumpolarstrom zurück? Oder wo entspringt dieses Phänomen, wenn man das so sagen kann?
2: Ich würde Sie mitnehmen auf jeden Fall in den tropischen Pazifik und da wahrscheinlich eher in den Westen, Aha. Also Richtung maritimen Kontinent, wo die wärmsten Ozeangewässer der Welt zu finden sind, klimatologisch. Und diese warmen Gewässer sammeln sich im Westen vom Pazifik, während, sagen wir, gewöhnlicher atmosphärischer Verhältnisse, die eben relativ kontinuierliche östliche Winde, also Winde von Ost nach West, die sogenannten Passatwinde aufweisen. Und diese östlichen Winde, wenn man es einfach ausdrückt, türmen das warme Wasser oder treiben das warme Wasser Richtung Westpazifik hinüber. Und dort gibt es dann ein Warmwasserpaket, wenn man es so nennen möchte, von einer Mächtigkeit vielleicht von 200, 300 Metern. Und in den Jahren zwischen großen El Niño-Ereignissen wird dieser Warmwasserpool typischerweise immer mächtiger. Und das ist eigentlich die notwendige Voraussetzung, dass sich ein El Niño-Ereignis entwickeln kann. Also dieser Warmwasserpool im Westen vom Pazifik. Und um das Ganze auszulösen, braucht es aber dann eben die Atmosphäre, die sozusagen die ein bisschen zufällige Komponente in das Ganze bringt. Denn diese östlichen Winde sind nicht ganz kontinuierlich, sondern können auch gestört werden und sporadisch abgeschwächt werden durch atmosphärische Störungen. Und wenn sich diese Winde abschwächen, dann kann es eben passieren, dass dieser Warmwasserpool im Westen vom Pazifik sich Richtung Osten aufmacht und schon langsam seine Ausdehnung Richtung Osten erweitert. Und was dann gleichzeitig passiert, ist dann, dass dann auch die Meeresoberflächentemperaturen, also diese warmen Temperaturen, die wir im westlichen Pazifik typischerweise finden, sich auch weiter Richtung Osten bewegen. Und typischerweise ist im Osten der Pazifik kalt und im Westen warm. Mhm. Und wenn dann eben dieser Prozess beginnt, dass sich die warmen Temperaturen vom Westen Richtung Osten bewegen, dann schwächt sich gleichzeitig auch weiter der Wind ab. Und das ist deshalb, weil der Wind typischerweise vom kalten zum warmen Wasser weht. Und wenn eben dieser Temperaturkontrast zwischen West- und Ostpazifik schwächer wird durch diese initiale Störung, dann kann sich eben der Wind weiter abschwächen und dann beginnt eben sozusagen eine Feedback-Schleife zwischen Atmosphäre und Ozean. Und das nennt man dann das Bjerknes-Feedback, eben wenn dieser SST oder Meeresoberflächentemperaturkontrast immer schwächer wird und gleichzeitig als Antwort darauf auch die Winde, die Passatwinde immer schwächer werden. Und das schaukelt sich auf, eben so weit, dass dann die Passatwinde in extremen Ereignissen sogar einschlafen und dann der Ostpazifik auch richtig warm wird, mehrere Grad wärmer als im klimatologischen Mittel.
1: Und das kann heißen dann eben vielleicht weniger Monsunregen in Ozeanien. Wie kommt es dann zu diesen weltweiten Auswirkungen, weil ja eben die ganze Welt drauf schaut? Wir haben sogar schon eine Mail von einem Hörer bekommen, der Herr Himmelbauer, der fragt, wie würde sich ein starkes El Niño-Phänomen auf den Golfstrom und damit auf Europa auswirken? Also die weltweiten Zusammenhänge, was haben wir dann zu erwarten?
2: Ja, es gibt das sogenannte kanonische Antwort des Klimasystems auf El Niño-Ereignisse und diese typische Antwort ist am ausgeprägtesten tatsächlich in den Tropen. Mhm. Und die kann man auch wirklich sehr gut vorhersagen. Also das ist eben während El Niño ist der Ostpazifik warm und viel feuchter als sonst. Auch als äquatoriale Südamerika erlebt typischerweise extreme Regenmengen im

0: Gegensatz dazu dann über dem maritimen Kontinent Australien eher heiß und trocken. Und ja, in den Extratropen, also wo wir leben, sind die Auswirkungen etwas abgeschwächt, vor allem wenn man in Europa lebt. Also Nordamerika zum Beispiel ist typischerweise viel wärmer als im klimatologischen Mittel während El Niño-Ereignissen. Aber in Europa ist es tatsächlich so, dass der unmittelbare Impact oft im Rauschen des Wetters, wenn man es so nennen möchte, untergeht. Also es gibt Arbeiten dazu, die konkreten Auswirkungen auf Europa untersucht haben. Und es gibt einen schwachen statistischen Zusammenhang zwischen El Niño und etwas kälteren als durchschnittlich gesehen Wintern in Europa. Aber wie gesagt, das Wetter in Europa hat viele Treiber und El Niño ist weit weg. Und deshalb ist die unmittelbarste Auswirkung auf Europa ist vielleicht einfach das, dass wir merken werden, dass nach einem El Niño-Ereignis typischerweise die globalen Temperaturen höher sind als durchschnittlich und das werden wir höchstwahrscheinlich auch in Europa merken, also im Sommer 2027 dann wahrscheinlich oder im ganzen Jahr 2027.
1: Okay. Gibt es indirekte Auswirkungen? Die Medien schreiben immer wieder, natürlich dadurch, dass wir von globalen Lieferketten abhängig sind, wird uns eine Dürre in den Tropen auch nicht wurscht sein, weil da viele Lebensmittel herkommen einfach. Gibt es da messbare Auswirkungen in besonders starken El Niño-Jahren auf die Weltwirtschaft auch?
0: Ja, das geht jetzt sicherlich über mein
1: Das ist nicht
0: Forschungsgebiet
1: keine
0: unmittelbar
1: meteorologische Frage,
0: hinaus,
1: ja, aber.
0: aber es ist tatsächlich so, dass es wirklich massive Nahrungsmittelkrisen in der Vergangenheit gegeben hat, die durch El Niño ausgelöst waren. Also zum Beispiel in den 80er Jahren, also eben während des erwähnten 1982er El Niños im südlichen Afrika. Und es gibt meines Wissens auch wirklich messbare Auswirkungen einfach auf Preise von Lebensmitteln, die in tropischen Regionen hergestellt werden. Also damit ist sicherlich auch zu rechnen, ja.
1: El Niño-Vorhersagen sind auf jeden Fall sehr gefragt. Was tun wir mit diesem Wissen? Können wir uns da irgendwie darauf vorbereiten? Gibt es irgendwelche, weiß ich nicht, Schifffahrtsgesellschaften oder andere Interessensgruppen, die speziell jetzt bei Ihnen Prognosen anfragen? Oder ist das halt, damit wir es dann halt wissen?
0: Also die Rolle von uns als Vorhersagezentrum ist prinzipiell die Erstellung von Prognosedaten, die möglichst gut und verlässlich sind. Also wir haben jetzt mit Entscheidungsträgern unmittelbar eigentlich nichts zu tun. Aber es ist sicherlich so, dass man vielleicht die Wichtigkeit von guten El Niño-Vorhersagen in Europa unterschätzt, einfach weil die Auswirkungen bei uns vergleichsweise klein sind. Aber wenn man bedenkt, dass in den Tropen ein riesiger Anteil der Weltbevölkerung wohnt, die davon dann auch unmittelbar betroffen ist, dann gehören El Niño-Vorhersagen sicher zu den gesellschaftlich relevantesten. Und ich würde davon ausgehen, dass Organisationen wie die WHO zum Beispiel sich vorbereitet auf untypische Muster bei Malaria-Saisonen, einfach deshalb, weil dann einfach Malaria in gewissen Gebieten, wo es sonst unwahrscheinlicher ist, auftritt, weil es einfach feuchter ist als sonst. Umgekehrt kann Malaria vielleicht auch dort häufiger sein, wo durch weniger Niederschlag als sonst länger an der Oberfläche verbleibt und das eben dann wieder für Moskitos an Ausbreitungsraum darstellt. Also das wäre auch von der Gesundheitsperspektive etwas, was sicher für die längerfristige Planung El Nino-Vorhersagen relevant macht.
1: Das ist ein sehr anschauliches Beispiel. Ja, wir kommen dann gleich wieder zurück in den Kern, zum Kern Ihres Fachgebiets und reden gleich weiter darüber, was das jetzt alles für das Wetter bedeutet, was das im Zusammenhang mit dem Klima heißt. Dazwischen wie immer die Musik ausgewählt von Helmut Jasper. Sie können anrufen inzwischen 0800 226 979, wenn Sie mitreden wollen, 0800 226 979. E-Mail schreiben an punkt1@orf.at und es geht gleich los mit Storm Warning.

0: Eine Sturmwarnung von Bella Fleck and the Flecktones hier in Ö1.1. Wir reden mit dem Meteorologen Michael Mayer über El Niño und den vorhergesagten Super El Niño. Herr Mayer, was machen Sie denn als Wissenschaftler mit Begriffen wie Super El Niño? Ist das eines von diesen Labels, die die Medien vergeben, damit es dramatischer klingt? Oder was würde jetzt aus wissenschaftlicher Sicht wirklich ein starker El Niño tun im Vergleich zu einem Jahr, wo es ihn zwar gibt, aber eher schwach ausgeprägt ist? Sind das deutliche, also qualitative Unterschiede?
1: Ich würde sagen, die Unterschiede sind wahrscheinlich hauptsächlich quantitativer Natur. Also man misst die Stärke von einem El Niño-Ereignis im Sinne von Abweichungen in den Meeresoberflächentemperaturen im äquatorialen Pazifik. Also gibt es so definierte Gebiete, wo man die Oberflächentemperaturen beobachtet. Und wenn jetzt über mehrere Monate hinweg in so einem Monitoring-Gebiet die Oberflächentemperaturen mehr als 0,5 Grad vom langjährigen Mittel abweichen, spricht man bereits von einem El Niño-Ereignis. Also es geht eigentlich um relativ kleine Abweichungen, aber eben dadurch, dass es also so großes Gebiet ist, über welches sich diese Abweichungen erstrecken und dort eben auch die Kopplung zwischen Atmosphäre und Ozean recht stark ist, reichen 0,5 Grad, um bereits beträchtliche Abweichungen in der atmosphärischen Zirkulation hervorzurufen. Und dann, wenn man dann Richtung stärkere El Niño-Ereignisse geht, 1 Grad, 1,5 Grad, werden natürlich diese atmosphärischen Auswirkungen immer stärker. Und es hat sich in den letzten Jahren, wie Sie bereits gesagt haben, dieser Begriff Super El Niño in den Medien etabliert. Und man liest das durchaus auch in der wissenschaftlichen Literatur. Also wenn es über 2 Grad geht, in Oberflächentemperaturabweichungen, dann spricht man von einem Super El Niño-Ereignis. Und davon gibt es einfach in den letzten Jahrzehnten hat es wenig gegeben. Also seit 1982 3 und das wäre jetzt das 4., wenn es ein solches wird.
0: CNN schreibt heute in einem Artikel, ein überstarker El Niño ein Super El Niño kann Ökosysteme über Jahrzehnte verändern. Und sie verweisen dabei auf 2015-16 und auf 1997-98. Und ich denke mir, da ist ja schon was dran, weil ich weiß, fragile Ökosysteme kriegen sie schnell, also zum Beispiel Korallenriffe kriegen sie innerhalb von Wochen mit ein paar Zehntel Grad wahrscheinlich kaputt und die kommen dann nicht so schnell wieder. Also das muss man wahrscheinlich auch berücksichtigen, dass dann nachhaltige Effekte auftreten können, oder?
1: Ja, ein weiteres prominentes Beispiel wäre wahrscheinlich der Amazonas, ja, wo typischerweise während El Niño-Ereignissen trockenere Verhältnisse vorherrschen. Und wenn diese Trockenheit oder Dürre zu lang andauernd ist, dann hat das natürlich auch längerfristige Auswirkungen auf das dortige Ökosystem. Gleichzeitig ist auch zu beobachten, dass wenn man die global gemittelte Temperaturentwicklung sich anschaut über die letzten Jahrzehnte, dann verläuft dieser längerfristige Erwärmungstrend ja nicht absolut linear oder kontinuierlich, sondern es gibt immer wieder Plateauphasen und nach denen passiert dann wieder ein Sprung um ein paar Zehntel Grad nach oben. Und diese Sprünge nach oben sind sehr oft im Zusammenhang stehend mit starken El Niño-Ereignissen. Also es war zum Beispiel nach dem 1997-98er El Niño-Ereignis einem von diesen Super El Niños der letzten Jahrzehnte waren die globalen Mitteltemperaturen für mindestens 10, 15 Jahre ziemlich stabil. Und da gab es dann bereits Diskussionen, ob die längerfristige Erderwärmung eine Pause macht oder zum Stillstand gekommen ist. Und dann kam der letzte Super El Niño, um bei dieser Begrifflichkeit zu bleiben, 2015. Und in 2015 oder beziehungsweise in dem Jahr danach hat dann wieder die globale Temperaturkurve einen Sprung nach oben gemacht und es war klar, dass die Klimaerwärmung nicht stehen geblieben ist, aber eben El Niño-Ereignisse scheinbar das Temperaturniveau immer wieder auf einen neuen Level heben können.
0: Aha, das beantwortet auch die Frage von unserer Hörerin Roswitha Perfall, die wissen wollte, wann das letzte besonders starke Ereignis war und wie wir das gemerkt haben. Das, was wir El Niño nennen, entnehme ich Ihrer Institutswebsite, ist eine großskalige Klimaanomalie. Anomalie heißt aber, es ist einmal ein Normalzustand definiert, der wahrscheinlich einfach, weil er der häufigste ist. Und das Phänomen an sich schwankt aber immer wieder, also geht immer wieder auf den Normalzustand zurück, oder? Warum eigentlich? Woher weiß es das? Es gibt dann auch den gegenteiligen Ausschlag, das wäre eine La Niña, glaube ich. Und dann pendelt sich es immer wieder ein oder auch nicht mehr genau ein?
1: Doch, also interessanterweise ist jetzt der mittlere Klimazustand im tropischen Pazifik verhältnismäßig konstant im Vergleich zu anderen tropischen Ozeanbecken. Also der tropische Atlantik und Indik haben sich vergleichsweise stark erwärmt gegenüber dem Pazifik. Und warum das System wieder in seinen mittleren Zustand zurückgeht, liegt eigentlich daran, dass El Niño ja nicht ohne energetischen Antrieb passieren kann. Also mit energetischen Antrieb meine ich, es braucht irgendwoher eine Temperatur- oder Energieanomalie im System, die dann während dieses Ereignisses dann abgegeben werden kann an die Atmosphäre. Und das führt uns zurück an den Beginn, also in Ihre erste Frage, wo El Niño seinen Ursprung nimmt, und das ist eben dieser Warmwasserpool im westlichen Pazifik. Also über die Jahre vor einem El Niño-Ereignis sammelt sich dort warmes Wasser, man kann auch sagen, eine positive Anomalie im Warmwasservolumen, also von warmem Wasser über 28 Grad Celsius. Und diese angesammelte Energie, die wird dann während eines El Niño-Ereignisses an die Atmosphäre abgegeben, eben dadurch, dass der Pazifik über so große Gebiete relativ warme Oberflächentemperaturen hat. Und warme Oberflächentemperaturen heißen mehr Verdunstung als sonst. Und das ist eigentlich der Hauptmechanismus, wie dann diese Wärme vom Ozean an die Atmosphäre abgegeben wird. Und deshalb kühlt sich dann der tropische Pazifik im Zuge eines El Niño-Ereignisses ab. Also diese überschüssige Energie, die sich in den Jahren zuvor angesammelt hat, wird an die Atmosphäre abgegeben. Und auf diese Weise erschöpft sich dieses Warmwasserreservoir im Pazifik und dann geht dem El Niño, salopp gesagt, die Luft aus und dann kühlt sich das System wieder ab und es bewegt sich zurück zu seinem normalen Zustand, eben mit warmen Temperaturen im Westen, aber kalten Temperaturen im Osten.
0: Klingt alles beeindruckend komplex, wie genau die Prognostizierbarkeit dann funktioniert und ob die da zaubern am Europäischen Wetterzentrum oder wie man das überhaupt in den Griff kriegt, alle Ozean- und Luftschichten gleichzeitig anzuschauen und dann zu schauen, was in 3 Monaten passiert. Darüber reden wir gleich noch. Sie können auch weiterhin mitreden, 0800 226979, wenn Sie es telefonisch machen wollen oder per E-Mail an punkt1@orf.at. Es bleibt stürmisch hier musikalisch. T-Bone Walker meint, call it stormy Monday, but Tuesday is just as bad.

0: Da haben Sie eine Wochenprognose, wenn auch eine pessimistische, aber schön gesungen. Bevor wir Michael Mayer vom oder am Europäischen Zentrum für mittelfristige Wettervorhersage heute, bevor wir spezifisch über El Niño und den heurigen El Niño weiterreden, erzählen Sie mir doch kurz, wo Sie da heute oder diese Woche genau sind und was da um Sie herum gerade passiert. Das Zentrum für mittelfristige Wettervorhersagen, was heißt denn dieses mittelfristig? Wie schnell wird denn das komplexer, je weiter man in die Zukunft schaut? Was ist da eigentlich die wissenschaftliche Leistung, die man zu erbringen hat?
1: Ich würde diplomatisch sagen, jeder Vorhersagehorizont hat seine eigenen Herausforderungen.
0: Aha.
1: Und mittelfristige Wettervorhersage betrifft die nächsten 10 bis 14 Tage. Und das ist auch das Hauptgeschäft vom Europäischen Wetterzentrum. Mhm. Also wir betreiben ein globales Wettermodell. Diese Organisation gibt es schon seit den 1970er Jahren. Und die Idee damals war ganz einfach, dass mehrere europäische Länder gesagt haben, es ist besser, wir bündeln unsere finanziellen Ressourcen und vielleicht auch geistigen Ressourcen, um ein gutes Wettermodell zu machen, als wenn jedes Land sein eigenes mittelmäßiges Wettermodell entwickelt. Und die Idee ist eigentlich recht gut aufgegangen. Also das europäische globale Wettermodell ist sehr genau und gehört zu den besten Wettermodellen weltweit. Und wie gesagt, also die Wettervorhersage ist eigentlich das Kerngeschäft, aber eben seit den 1990er Jahren machen wir auch sogenannte Saisonalvorhersagen. Und im Gegensatz zur Wettervorhersage ist für längere Vorhersagehorizonte die Inklusion der Ozeandynamik ganz relevant. Also während man für die ersten ein, zwei Wochen die ozeanische Entwicklung vielleicht noch eher vernachlässigen kann für die Prognose des Wetters, wird der Ozean eben insbesondere für saisonale Vorhersagehorizonte dann eben ganz relevant, eben wie vorher ausgeführt, für zum Beispiel El Niño-Ereignisse. Und ja, also diese gekoppelte Vorhersage, also die Kopplung zwischen Atmosphäre und Ozean, wird hier am Europäischen Zentrum seit den 1990ern gemacht, und das ermöglicht eben eigentlich seit der Zeit auch wirklich dynamische oder physikbasierte Vorhersagen für Phänomene wie El Niño.
0: Ich habe kurz auf die sehr beeindruckenden Charts geschaut auf der Website des Europäischen Wetterzentrums. Es ist wirklich sehr komplex. Geben Sie mir vielleicht kurz noch einen Eindruck, was das für Datenmengen sind, die Sie da bändigen in Bonn, was man da zusammenführen muss und auch was für verschiedene Datenquellen das sein könnten, wo Sie diese Informationen herbeziehen.
1: Ja, vielleicht nur für Kontext, also das Europäische Wetterzentrum gibt es nicht nur in Bonn, sondern auch in der Nähe von London, im Vereinigten Königreich und in Bologna in Italien. Und unser Supercomputer steht tatsächlich auch in Bologna. Also die Vorhersagen werden nicht hier in Bonn gerechnet, aber zum Beispiel eben ausgewertet von Leuten, die sich eben bei uns mit den saisonalen Vorhersagen beschäftigen. Ja, neben einem möglichst guten Vorhersagemodell ist für eine genaue Vorhersage möglichst genaue Schätzung des Ist-Zustandes der Atmosphäre und des Ozeans ausschlaggebend. Und ja, da gibt es eine Vielzahl an verschiedenen Daten. Also für die Atmosphäre sind es klassisch, wären das Radiosonden, die eben nicht nur an der Erdoberfläche messen, sondern auch

0: oder eben in situ unter der Oberfläche messen. Und das ist aufwendig und teuer. Aber insbesondere im tropischen Pazifik, eben ausgelöst durch die große El Niño-Ereignisse, wurden dann Anstrengungen entwickelt, um wirklich so verankerte Bojen zu installieren. Und bis in die frühen 1990er Jahre wurden dann in regelmäßigen Abständen, also räumlich, im räumlichen Gitter, wenn man so will, verankerte Bojen angeordnet im tropischen Pazifik, die in der Lage waren, wirklich auch dieses Warmwasservolumen unter der Oberfläche im Pazifik zu messen und zu monitoren, was eben dann eine essentielle Grundlage für Vorhersagen war und noch immer ist. Mittlerweile gibt es eben nicht nur diese verankerten Bojen im Pazifik, sondern weltweit frei herumtreibende Messinstrumente, die sogenannten Argo-Bojen. Davon gibt es 4000 Stück im globalen Ozean, die zumindest die oberen 2000 Meter des Ozeans regelmäßig vermessen und so einigermaßen zuverlässige Daten darüber liefern, was im Ozean unter der Oberfläche passiert. Und diese Daten sind einerseits ganz wichtig für Klimamonitoring, also Ozeanerwärmung als Stichwort, aber diese Daten sind auch ganz wichtig, um zu wissen, wie ist heute genau der Zustand des dreidimensionalen Ozeans. Und diese Informationen kann ich in ein Wettermodell oder Vorhersagemodell allgemein gesagt füttern, und dieses Modell weiß dann eben so gut wie möglich, wie es jetzt ist, und kann dann basierend auf physikalischen Prinzipien eine Vorhersage generieren für die nächsten Monate.
1: Aber ich brauche so viele Messstationen wie möglich, und um das dann zusammenzurechnen, ist ein Supercomputer notwendig. Das ist immerhin schon mal ein Bild. Unser Hörer Franz Leopold möchte es noch genauer wissen. Er fragt per Mail: Weiß man, in welchem Ausmaß sich durch die höhere Oberflächentemperatur auch die tieferen Meeresströmungen beeinflusst werden? Das heißt, wie tief muss man denn ins Meer hineinschauen? Gibt es da auch Schichten? Ja, natürlich wird es geben, so wie es Luftschichten gibt und verschiedene Strömungen, die dann wechselwirken unter der Oberfläche? Und hat das was mit Wetter zu tun?
0: Also die Hauptmechanismen von El Niño spielen sich tatsächlich nur unter Anführungszeichen in den obersten paar hundert Metern des tropischen Pazifik ab. Eben dieses ganz warme Wasser, diese 28 Grad warmen Wassermassen oder noch wärmer, die befinden sich nur in den obersten 200-300 Metern des Pazifik, und dort spielen sie dann auch die relevante Rolle für diese Klimaanomalien. Also wenn man jetzt Richtung tiefere Ozeanschichten schaut, dann geht man automatisch auch auf längere Zeitskalen als El Niño-Ereignisse. Also die Erwärmung oder die Geschwindigkeit, wie stark sich der tiefe Ozean unter 1000 Metern zum Beispiel erwärmt, diese Geschwindigkeit variiert jetzt nicht von Jahr zu Jahr und ist von El Niño-Ereignissen relativ schwach beeinflusst. Da geht es dann eher um dekadische Variabilität im Klimasystem. Aber ja, also die tiefen Ozeanschichten erwärmen sich auch nicht linear, sondern eben es gibt Zustände im Klimasystem, die diese tiefe Erwärmung begünstigen, und welche, die eben eher eine oberflächennahe Erwärmung begünstigen. Aber da geht es dann eher um andere Phänomene als El Niño.
1: Ich habe mir eigentlich die genau umgekehrte Frage aufgeschrieben wie unser Hörer. Gute Zusammenarbeit, Herr Franz. Ich wollte nämlich wissen, wie hoch in die Atmosphäre schaut man. Ich kenne das nur von meiner Wetter-App. Da kann man einstellen, ob ich die Windgeschwindigkeit an der Oberfläche sehen will. Das ist das, was ich kenne. Oder dann geht es bis in so 10 Kilometer Höhe, und da tun sich ganz andere Sachen, von denen ich noch nie gehört habe. Ist das, wo sich die weltweiten Hoch- und Tiefdruckgebiete bilden, wo die weltumspannenden Strömungen dann

0: finden?
1: Ja, also das tägliche Wettergeschehen passiert in der sogenannten Troposphäre, also circa in den untersten 10 Kilometern der Atmosphäre. Und ja, also der unmittelbare Impact von El Niño erstreckt sich, würde ich sagen, über die Troposphäre, also der Impact, den auch wir dann merken, im Sinne von veränderten Zirkulationen, eventuell sich veränderten Jetstreams und so weiter. Also in den Tropen, diese sogenannte Walker-Zirkulation, die vom Namen her zurückgeht auf Gilbert Walker, den ich eingangs erwähnte, diese Walker-Zirkulation, die eben sich stark verändert während der El Niño-Ereignissen und in den Tropen sich komplett umstellt, die erstreckt sich über die untersten 10 Kilometer der Atmosphäre und das sind räumlich und zeitlich kohärente Muster in diesem Bereich zu erkennen. Ja, aber wenn wir jetzt auf die Beobachtungsseite geht, Beobachtungen gehen noch viel höher, also weit über die 10 Kilometer hinaus in die Stratosphäre und so weiter.
0: Sind das rein mathematische Modelle, weil sie einfach die Zusammenhänge verstehen, oder könnten auch empirische Daten aus der Vergangenheit eine Rolle spielen, im Sinn von aus vergangenen El Niños, dass man, oder El Niño-Jahren, dass man lernen kann, okay, so hat sich das damals ausgebreitet oder das und das ist passiert? Fließt das auch ein, so historische Daten eigentlich?
1: Ja, also für El Niño-Vorhersagen gibt es nicht nur die mathematisch-physikalisch begründeten Vorhersagemethoden, für die man eben ein gekoppeltes Modell braucht, sondern es gibt auch statistische Ansätze, die eben, genau wie Sie sagen, basierend auf ein paar relevanten Parametern auch gar keine schlechten El Niño-Vorhersagen liefern können. Also relevante Parameter sind eigentlich die eingangs erwähnten Größen, also dieses Warmwasservolumen im Pazifik, die Meeresoberflächentemperaturen, die atmosphärischen Winde, und man kann daraus ein statistisches Modell bauen und das funktioniert dann auch nicht schlecht, aber ist jetzt in einem statistischen Sinne von Vorhersageskill oder Vorhersagevermögen schon einem dynamischen Modell unterlegen.
0: Also eine Bauernregel für El Niño wird schwierig, oder? Dafür ist es dann doch zu chaotisch.
1: Ja, es eben wie gesagt, es gibt diese kanonische Antwort der Atmosphäre auf El Niño. Also basierend darauf ließen sich definitiv Bauernregeln ableiten für Bauern in verschiedenen Weltgegenden.
0: Muss man halt dann anpassen. Gut, rufen Sie uns noch weiter an, wenn Sie möchten, 0800 226 979, schreiben Sie uns Mails an punkt1@orf.at. 10 Minuten geht's noch und wir sind dabei Blowing Up einen Storm.

0: Wir reden in Ö1.1 über El Niño, die großskalige Klimaanomalie mit weltweiten Auswirkungen. Michael Mayer, Meteorologe, ist bei uns zu Gast aus Bonn zugeschaltet. Jetzt fragen sich bei dem Stichwort alle Klimaanomalien, wie hängt das mit dem menschengemachten Klimawandel zusammen, der uns ohnehin gerade außer Kontrolle gerät? Ein bisschen was haben Sie dazu eh schon gesagt. In meinem Verständnis heißt mal Erderhitzung, da ist eh schon zusätzliche Energie in der Atmosphäre, oder? Die kann Wetterereignisse extremer ausfallen lassen, in welche Richtung auch immer. Was passiert, wenn so eine Atmosphäre jetzt darauf antwortet und auf ein Phänomen wie El Niño stößt? Gibt es da Wechselwirkungen? Gibt es da besondere Auswirkungen?
1: Ja, das ist eine sehr gute Frage. Und es ist tatsächlich nicht abschließend geklärt, wie sich die Eigenschaften von El Niño in einem wärmeren Klima verändern. Eines steht fest, El Niño hat es als quasi periodische Schwankung im tropischen Pazifik zumindest in den letzten 10.000 Jahren immer gegeben, mit bemerkenswerter Variabilität in seiner Ausprägung, also wie häufig und wie stark diese Ereignisse passieren. Also dass jetzt die El Niño-Ereignisse der letzten Dekaden besonders ausgefallen sind aufgrund der globalen Erwärmung, kann man jetzt wahrscheinlich nicht folgern. Was man aber sicher sagen kann, ist erstens, dass El Niño heute in einem relativ gesehen warmen Klima passiert. Ein wärmeres Klima bzw. eine wärmere Atmosphäre kann einfach mehr Wasserdampf aufnehmen. Das heißt, für dieselbe Abweichung in der Zirkulation im Wind gibt es einen stärkeren abnormalen Feuchtetransport, einfach weil mit demselben Wind in einer wärmeren Atmosphäre mehr Feuchtigkeit transportiert werden kann. Das heißt, die Auswirkungen auf Niederschläge sind durch die globale Erwärmung potenziell verstärkt.
0: Ja. Wir haben noch eine Anruferin, 90. Minute, nein, 47. Geht noch. Frau Martin, guten Tag, hallo.
2: Ja, grüß Gott. Ich wollte nur mal fragen, ich habe bei der ganzen Sendung noch nichts von La Niña gehört. Das gibt es ja auch. Das ist, glaube ich, so eine Art Gegenbewegung. Wissen Sie davon?
0: Der Herr Mayer weiß ziemlich sicher davon. Ja, red mal kurz über La Niña und wie wirkt sich die aus vor allem?
1: So, La Niña ist, ja, wie die Hörerin richtig sagt, es ist prinzipiell das Gegenteil von El Niño oder man könnte auch sagen eine Verstärkung der typischen Zustände im Pazifik. Das heißt, die Gewässer im Ostpazifik sind noch kühler als normal und im Westpazifik vielleicht etwas wärmer als normal. Und daraus resultierend sind diese Passatwinde im Pazifik überdurchschnittlich stark. Und das sind prinzipiell genauso interessante Ereignisse und können auch über mehrere Jahre andauern. Zum Beispiel gerade von 2020 bis 2022, 2023 gab es ein 3 Jahre langes La Niña-Ereignis. Das war wissenschaftlich gesehen auch ganz spannend. La Niña erhält nur weniger mediale Aufmerksamkeit, weil einfach die meteorologischen oder klimatischen Auswirkungen weniger extrem sind als während El Niño.
0: Danke für die Frage, Frau Martin. Was die El Niño und La Niña-Prognosen betrifft, das wird ja also intensiv beobachtet, aber wir hören immer, die wirklich verlässlichen Prognosen stellen sich jetzt erst so Mitte, Ende Mai langsam ein und dass man auch Aussagen über die Wahrscheinlichkeit, die wahrscheinliche Stärke sagen kann. Warum ist das so speziell bei diesem Phänomen? Worauf müssen Sie da trotz aller Datenpunkte, trotz aller Supercomputer noch warten in einem Frühjahr?
1: Ja, also was die Entwicklung von El Niño um diese Jahreszeit oder die Prognose davon noch relativ unsicher macht, ist prinzipiell die schwer vorhersagbare Komponente von atmosphärischer Seite. Also man kann eigentlich ziemlich sicher sagen, dass die Zutaten im Ozean

0: vorhanden sind. Sie sind vorhanden für ein sehr starkes El Niño-Ereignis. Auch die Oberflächentemperaturen, wie sie sich jetzt bereits darstellen, sind auf jeden Fall vergleichbar mit dem letzten sehr starken El Niño-Ereignis in 2015. Also so gesehen sind wir auf dem besten Weg zu einem starken El Niño-Ereignis, aber die Atmosphäre lässt sich vergleichsweise schlecht vorhersagen. Und man braucht diese sporadischen Ereignisse in der Atmosphäre, diese sogenannten Westerly Windbursts, wird das genannt, also so Ausbrüche von westlichen Winden, ja, die für ein paar Wochen andauern oder vielleicht nur für ein, zwei Wochen und die wirklich die El Niño-Entwicklung richtig anschieben können. Also westliche Winde, die diesen Warmwasserpool relativ schnell Richtung Osten vorantreiben und eben dann El Niño oder die Entwicklung deutlich beschleunigen können. Es kann aber passieren, dass diese Westerly Windbursts ausbleiben und die Entwicklung einfach langsam vorangeht. Und dann, wenn diese ausbleiben über einen längeren Zeitraum, dann läuft dem El Niño die Zeit davon. Denn es gibt eben nur diesen saisonalen Zyklus bis Ende des Kalenderjahres muss El Niño voll entwickelt sein, denn dann werden die Karten eigentlich neu gemischt. Und wenn eben im Frühling diese Westerly Windbursts ausbleiben, dann kann es sein, dass trotz aller guten Voraussetzungen für dieses Ereignis dann ein nur schwaches El Niño-Ereignis stattfindet. Und das erklärt letztlich auch, warum die Bandbreite der Vorhersagen für die maximalen Temperaturabweichungen während des kommenden El Niño, warum diese Bandbreite eigentlich relativ breit ist. Also die geht noch immer von 1,5 bis 3,5 Grad.
1: Aber die Windböen schieben jetzt schon und deswegen schreiben alle super El Niño.
0: Die Windböen haben in den letzten Wochen angeschoben. Mhm. Also bis jetzt haben sie das Ihrige getan, aber sie müssen noch mehr leisten in den nächsten Wochen und vielleicht zwei Monaten, dass dann wirklich diese Feedbacks überhand nehmen und El Niño sich mehr oder weniger verselbstständigt und sich zu einem großen Ereignis entwickelt.
1: Vielen Dank, Michael Mayer vom Institut für Meteorologie und Geophysik an der Uni Wien und vom Europäischen Zentrum für mittelfristige Wettervorhersagen in Bonn. Schönen Gruß aus Wien. Morgen in Punkt 1, der Fluch der Ewigkeitschemikalien. Wo habe ich es mir aufgeschrieben? Sogenannte Ewigkeitschemikalien sind hitzebeständig, wasserfettabweisend und sie sind extrem langlebig und sie sind mittlerweile überall, auch im Trinkwasser. Die EU hat sie mittlerweile verboten, prüft jetzt noch ein weiterreichenderes Verbot. Thilo Hoffmann vom Forschungsverbund Umwelt und Klima der Uni Wien forscht daran, wie man das Zeug aufspürt, ob wir es wieder loswerden und wie dringend das ist, bespricht das morgen mit Marlene Nowotny und mit Ihnen. Punkt 1 heute mit Sabine Heiner, Jonathan Lindner, Helmut Jasper, Mona Moore und Xaver Vortuber.

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2: Leben in der Stadt macht Tiere mutiger. Und die Quantenphysikerin Francesca Fellaino erzählt, wie sie Feuer für das vermeintliche Männerfach Physik gefangen hat. Am Mikrofon Romana Beer. Mäuse, Füchse, Vögel und sogar Insekten. Kommen Wildtiere in die Stadt, verändert das ihr Verhalten. Eine Studie zeigt nun, dass das Stadtleben die Tiere mutiger, mitunter aber auch aggressiver macht als ihre Artgenossen auf dem Land. Mehr von Marlene Nowotny.
3: Mehr Risikofreude und weniger Scheu vor Menschen. Bei Wildtieren, die in der Stadt leben, werden diese Eigenschaften zu einem Überlebensvorteil. Zu diesem Schluss kommt eine Meta-Analyse französischer und US-amerikanischer Forschender, die Studien zu Verhaltensänderungen bei Vögeln, Säugetieren, Amphibien, Reptilien und Insekten in urbanen Lebensräumen in den Blick nimmt. Das Forschungsteam sieht in der gesteigerten Neugier und dem größeren Mut einen Wettbewerbsvorteil, etwa bei der Nahrungsbeschaffung, der letztlich zu genetischen Anpassungen bei den Tieren führt, im Sinn von Survival of the Fittest. Damit seien aber auch Risiken für die menschlichen Stadtbewohner verbunden, heißt es in der Studie. Denn je näher Wildtiere zu den Menschen kommen, desto größer das Risiko für Zoonosen, also Erkrankungen, die von Tieren auf Menschen überspringen können.
2: Die Französin Marie Curie und die Österreicherin Lise Meitner sind zwei bekannte Beispiele dafür, dass Frauen bahnbrechende Beiträge in der physikalischen Forschung leisten. Leuchtende Beispiele, doch die Statistik spricht eine andere Sprache. In Österreich gibt es immer noch Aufholbedarf, was den Frauenanteil in der Physik betrifft, speziell bei den Professorinnen an Universitäten. Das soll und kann sich auch ändern, sagt Francesca Fellaino, Quantenphysikerin an der Uni Innsbruck und Wissenschaftlerin des Jahres 2026. Robert Czeppel berichtet.
4: 13 Jahre ist Francesca Fellaino alt, als sie bei einem Schulausflug ihre Bestimmung findet. Damals geht sie in Neapel ans Gymnasium, wo sie zunächst eher mit altgriechisch und humanistischen Fächern zu tun hat. Doch als sie mit der Physiklehrerin nach Frankreich fährt, um ein Atomkraftwerk zu besichtigen, da setzt sich plötzlich eine Kettenreaktion von Fragen in Gang.
5: Und das war für mich extrem interessant zu denken, dass von einer kleinen Anzahl Atome es ist möglich, viel, viel Energie zu produzieren. Das hat viele Türen in meinem Kopf geöffnet.
4: Als weiterer Türöffner erweist sich die Bekanntschaft mit der US-amerikanischen Physikerin Deborah Jean, die im Bereich der ultrakalten Atome Pionierarbeiten geleistet hat. Ein Arbeitsgebiet, auf dem auch Fellaino nun tätig ist.
5: Und sie war schon für mich eine Vorbild. So hat mir dieses Empowering-Gefühl gegeben.
4: Mit Blick auf die Statistik an Österreichs Unis sieht Fellaino grundsätzlich einen positiven Trend. Betrug im Jahr 2015 der Frauenanteil bei Bachelorabschlüssen im Fach Physik noch 20%, so lag er 8 Jahre später bereits bei 28%. Steigend ist auch der Anteil bei den PhD-Studentinnen, allerdings setzt dann die sogenannte Leaky Pipeline ein, also der Verlust von Forscherinnen im weiteren Karriereverlauf. Professorinnen gibt es an Österreichs Unis im Fach Physik nämlich deutlich weniger, 12% beispielsweise an der Uni Wien. Unterstützung für Forscherinnen von gesonderten Fördertöpfen bis hin zu Geschlechterquoten habe es hierzulande ausreichend gegeben, sagt Fellaino. Was ihr allerdings fehlt, ist die Evaluierung.
5: Wir haben so breit, so viele verschiedene Maßnahmen in verschiedene Richtungen gemacht und jetzt vielleicht ist mehr Zeit für eine Reflexion. Was hat funktioniert, was hat nicht funktioniert? Ich denke, es ist jetzt ein guter Zeitpunkt.
4: In Francesca Fellainos Fall jedenfalls hat es ausgezeichnet funktioniert. Sie war zum Beispiel die Erste, die einen sogenannten supersoliden Materiezustand im Labor hergestellt hat. Eine wissenschaftliche Weltpremiere.
5: Und was wir machen in unseren Laboren, wir entdecken, wie unsere Welt und wie das Universum funktioniert.
4: Ihre Methoden und Werkzeuge hat Fellaino im Verlauf ihrer Karriere immer weiter verfeinert, aber die großen Fragen, die haben sich seit ihrer Schulzeit nicht wirklich verändert.
2: Live zu hören ist Francesca Fellaino morgen um 18.30 Uhr im Wiener Radiokulturhaus im Rahmen der Serie Frauen forschen. Elke Ziegler, Leiterin der multimedialen aktuellen Wissenschaft des ORF, moderiert das Gespräch.
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6: Am Mikrofon Arthur Treinacher. Der Semmering-Basistunnel geht in die letzte Bauphase. Heute ist er das erste Mal durchgehend befahren worden. Allerdings noch nicht mit dem Zug, sondern mit Kleinbussen. Mit dabei waren unter anderem der ÖBB-Chef und unser Reporter Christoph Danninger.
7: Rund um die Uhr, 7 Tage die Woche, arbeiten hier über 1000 Menschen. Der Rohbau beider Röhren des Semmering-Basistunnels zwischen dem niederösterreichischen Glocknitz und dem steirischen Mürzzuschlag ist nach Jahrzehnten fertig. Jetzt beginnt der Endausbau. Gleise müssen verlegt sowie viele technische Ausstattungen eingebaut werden. Die Beschäftigten hier, wie auch ÖBB-Chef Andreas Matthä, sind überzeugt, in gut 3,5 Jahren fahren die Züge durch den Tunnel.
8: Von Wien nach Graz in 1:50, das ist 30 Minuten schneller als heute. In Verbindung mit der Kolmbahn bedeutet Wien-Klagenfurt in 2:40 eine Fahrzeit, die unglaublich ist.
7: Die Baukosten des Semmering-Basistunnels werden, Stand heute, bei 4,2 Milliarden Euro liegen.
6: Das EU-Parlament hat die Immunität von FPÖ-Delegationsleiter Harald Wilimski aufgehoben. Damit können österreichische Behörden nun Ermittlungen aufnehmen. Hintergrund ist laut Wilimski eine Sicherheitstür für seine Wiener Wohnung, die auf Parteikosten bezahlt worden sein soll. Der FPÖ-Politiker begründet das mit Sicherheitsbedenken wegen Drohungen gegen seine Familie. Eine Verurteilung ist mit der Aufhebung der Immunität nicht verbunden. Die Weltgesundheitsorganisation zeigt sich zunehmend besorgt über die rasche Ausbreitung von Ebola im Nordosten des Kongos. Laut aktuellen Zahlen gibt es bereits mehr als 500 Verdachtsfälle und 131 mutmaßliche Todesopfer. Auch in Uganda wurde ein Fall bestätigt. Die WHO liefert zusätzliche Hilfsgüter in die betroffene Region. Ein mit Ebola infizierter US-Missionar soll zur Behandlung nach Deutschland gebracht werden. In Ägypten hat ein bewaffneter Mann 8 Menschen erschossen und 5 weitere verletzt. Der Angriff ereignete sich gestern Abend in der Stadt Abnud in der Provinz Asyut, rund 300 Kilometer südlich von Kairo. Laut Innenministerium schoss der Täter wahllos auf Passanten. Bei einem anschließenden Schusswechsel mit der Polizei wurde der Mann getötet. Nach ersten Ermittlungen litt er seit längerer Zeit unter psychischen Problemen und befand sich in psychiatrischer Behandlung. Nach mehreren Brandstiftungen in Wien sind 3 junge Frauen zu teilbedingten Haftstrafen verurteilt worden. Die beiden Hauptangeklagten hatten aus Abenteuerlust und aus Kick Altpapiercontainer angezündet. Die Feuer griffen teils auf Häuser und Wohnungen über. Mehrere Menschen erlitten Rauchgasvergiftungen. Der Schaden beträgt mehrere 100.000 Euro. Die Urteile sind noch nicht rechtskräftig. Die Varroa-Milbe setzt Bienenvölkern weltweit zu, auch in Österreich und Australien. Nun startet in Oberösterreich ein spezielles Zuchtprogramm, das helfen soll, den Parasiten zurückzudrängen. Warum dabei gerade eine abgelegene Region ohne andere Bienenvölker wichtig ist, berichtet Karin Zierlinger.
9: Es braucht starke Mütter und Väter, um gesunde, kräftige Bienen zu züchten. Am Offensee wird für eine australische Bienenforscherin Sperma von 600 Drohnen gewonnen, das dann auf dem 5. Kontinent die Population stärken soll. Aber auch die heimischen Bienenvölker werden stärker gemacht, sagt der Präsident des Landesverbandes für Bienenzucht, Herbert Fitztum.
10: Bringen sogenannte Vatervölker dorthin, die diese Eigenschaften besitzen, die man in der Zucht gerne haben möchte. Und dann bringen die Züchter ihre unbegatteten Königinnen dorthin. Damit finden genau die richtigen zusammen und keine Fremden.
9: Für eine erfolgreiche Nachzucht braucht eine Königin übrigens 15 Bienenväter. Nach 2 Wochen werden die Königinnen wieder abgeholt und neue gebracht. Die Drohnen bleiben.
6: Der deutsche Schauspieler Alexander Held ist tot. Der aus der ZDF-Krimireihe Münchenmord bekannte Schauspieler starb bereits vergangene Woche überraschend nach kurzer Krankheit im Alter von 67 Jahren. Held lebte zuletzt in Erl in Tirol. Bekannt wurde der gebürtige Münchner auch durch Filme wie Der Untergang, Sophie Scholl oder Der Schuh des Manitou. Und jetzt zum Wetter.
11: Im Großteil Österreich scheint heute Nachmittag zeitweise die Sonne, am längsten ganz im Osten und vorerst auch noch im Westen. Allerdings gibt es auch überall mehr oder weniger viele Quellwolken. Ein paar Regenschauer und Gewitter sind dabei vor allem von Osttirol über Kärnten, Salzburg und die Steiermark bis in die buckige Welt sowie im Waldviertel dabei. 23 Grad hat es jetzt in Bad Vöslau, nur 11 in Mariazell. Morgen dann überwiegend bewölkt mit ein paar teils gewitterigen Regenschauern, und zwar vor allem an der Alpennordseite. Länger sonnig und auch weitgehend trocken im Osten. So viel zum Wetter mit Jörg Stiebauer.
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herzlich willkommen. Gleich bei uns zu hören die rumänische Pianistin Maria Radutu mit ihrer Pianobox. Mit dieser schafft die 41-jährige Konzertdesignerin, wie sie sich selbst bezeichnet, einen offenen Raum für klassische Musik, frei gedacht und neu interpretiert. Jedes ihrer Programme folgt einem Leitmotiv, zum Beispiel tritt die Künstlerin in einen musikalischen Dialog mit vergangenen Größen ihres Faches wie Dino Lipatti, Alicia de la Rocha oder Wladimir Horowitz. Möglich macht das ein Flügel der besonderen Art, der Steinway Spirio, der die Anforderungen eines Konzertflügels mit einem ausgeklügelten Selbstspielsystem vereint und dadurch können historische Interpretationen detailgetreu wiedergegeben werden. Vorstellen kann man sich das so. Die Tasten bewegen sich auf und ab, die Hämmer schlagen wie gewohnt gegen die Saiten, wobei Anschlag, Dynamik und Tempi dafür aus alten Aufnahmen rekonstruiert und auf den Selbstspielmechanismus des Instrumentes übertragen worden. Es klingt, als säßen die bereits verstorbenen Legenden selbst wieder am Klavier und werden durch Maria Radutu in neue heutige Kontexte gestellt. Das hat die Pianistin zum Beispiel am 29. April in der lutherischen Stadtkirche in Wien gemacht. Dieses Gotteshaus ist bekannt für ihre ganz eigene Akustik. Ein Konzert der Jeunesse, durch das die Musikerin auch moderierend geführt hat.

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1: Zu Beginn Musik von Sergei Rachmaninow. Wir hören sein Prälude in G-Moll, Opus 32, Nummer 12, Bühne frei für Maria Raduto.

Das ist der Moment, an dem ich das Publikum bitte, die Programme auf die Seite zu legen, weil sie wissen, sie hören heute nicht nur Musik, sondern auch die Geschichten.

zur Musik dazu. Meine Geschichten. Manchmal sind sie fiktiv und manchmal sind sie real, aber sie sind immer das, was mich inspiriert, diese Musik so zu interpretieren. Für das heutige Programm bin ich der Frage nachgegangen, wie kann Technologie das Konzerterlebnis erweitern? Wie kann mir Technologie helfen, Geschichten facettenreicher zu erzählen? Und die erste Geschichte handelt um mein Heimatland. Ich komme ursprünglich aus Rumänien und in unseren Seelen, also unsere Herzen sind eigentlich, schlagen in zwei Richtungen. Auf der einen Seite sind wir Nachfahren der Römer und fühlen uns wahnsinnig verbunden der ganzen frankophilen Kultur, den Italienern und den Spaniern. Und auf der anderen Seite sind wir sehr angesiedelt im Balkan. Das bedeutet, dass wir lieben und leiden können und tanzen können und auch feiern können. Und zu diesen zwei Richtungen hören Sie jetzt zwei Musikstücke. Das zweite ist ebenso ein Tanz aus der Region in Rumänien nahe dem Schwarzen Meer. Und mich erinnert das immer an Schuhplatten, die Plattlern, die so schnell tanzen können, dass da fast Feuer springen. Und in der ersten Geschichte geht es um unsere Verbindung zu Frankreich und um den ersten rumänischen Steinway-Artist, Dino Lipati. Er ist in Rumänien aufgewachsen, hat in Wien studiert und ist dann weiter nach Paris gezogen. Er war ein wirklich fantastischer Pianist, der viel zu früh von uns gegangen ist. Und wir können ihn aber heute Abend wieder auf die Bühne bringen. Sie sehen historische Aufnahmen von Bukarest und hören einen Walzer von Chopin, gespielt von Dino Lipati, kurz bevor er verstorben ist.

Mit dem Klavier ist es so eine Sache. Es ist ein super spannendes Instrument, weil wir einfach so vielschichtig drauf sein können. Es ist aber auch deswegen ein komplexes Instrument, denn auf den meisten anderen Instrumenten ist zwischen Mensch oder zwischen Hand oder Luft und Tonerzeugung ein ganz ein kleiner Platz. Wenn Sie sich vorstellen, bei einer Geige ist die Hand führt den Bogen und dann entsteht, der streicht schon die Saite. Beim Klavier, wenn ich einen Ton anspiele, zwischen diesem Impuls und dem Klang sind ungefähr 100 kleine Teile, die miteinander zusammenspielen müssen, damit im Endeffekt der Hammer auf die Saite schlägt. Und dort entsteht eben der Klang. Deswegen sind wir gewohnt, immer mit den Ohren dabei zu sein. Und für mich ist der Klang eines Klaviers wie ein Kreis. Ich gebe den Impuls, das Klavier gibt mir das zurück, der Klang ist erzeugt, ich höre zu und ändere immer meine Spielweise, abhängig davon, was ich höre und was ich hören möchte. Es ist eine Kommunikation zwischen diesen Instrumenten und den PianistInnen. Was Sie vorhin gehört haben, Dino Lipati, der auf diesem Flügel gespielt hat, die Idee, dass ein Klavier selber spielt, die gibt es ja schon seit fast 100 Jahren mit diesen Roll-Pianos, aber sie waren einfach noch nicht so weit, dass sie das so wiedergeben können, wie PianistInnen das spielen würden. Denn dieses System nimmt auf das, was eben an Klang herauskommt. Das heißt, es ersetzt nicht nur die Hände der PianistInnen, sondern auch ihre Ohren. Und deswegen entsteht dieses Gefühl, dass das jetzt unmittelbar passiert. Wir ersetzen heute keine lebenden PianistInnen, denn das sollte Technologie nicht tun. Aber wir können welche zu uns holen, die vielleicht nicht ganz bekannt sind oder wo nicht jede Aufnahme so in den Ohren ist. Und eine davon kommt jetzt von Alicia de la Rocha. Sie war eine der besten Pianistinnen des 20. Jahrhunderts, sehr bekannt für ihre Einspielungen von Musik, wie der Klassiker, also Mozart, Haydn, Beethoven. Und sie ist aber, je älter sie wurde, immer mehr zu spanischen Komponisten und Komponistinnen zurückgekehrt. Sie selbst hat komponiert, hat aber ihre Werke niemals aufgeführt. Die Frage nach dem Warum wird unbeantwortet bleiben. Aber sie hat ihren Hinterbliebenen, sie hat der Familie diese Kompositionen hinterlassen mit der Erlaubnis, dass sie verlegt werden. Das heißt, irgendwo wollte sie schon, dass sie auf die Bühne kommen. Deswegen der nächste Dialog mit einer Legende heute Abend ist mit Alicia de la Rocha. Sie hören von ihr ein Stück von Manuel de Falla und dann als Antwort von mir ein Stück von ihr selbst mit dem Titel Festivola.

Ich habe in diesen Dialogen mit den verstorbenen Steinway-Artists überlegt, ob ich einen Weg finde, jemanden über den Tod hinaus musikalisch zu umarmen. Gina Bachauer, eine weitere fantastische Pianistin des 20. Jahrhunderts, hat ihre Karriere dreimal begonnen. Das erste Mal wurde unterbrochen davon, dass ihr Vater in finanzielle Schwierigkeiten geraten ist und sie musste ihre Konzertreisen stoppen und der Familie helfen. Das zweite Mal kam der Weltkrieg dazwischen, dann war es wieder aus. Und endlich hat sie dann in Zeiten von Frieden ihren zukünftigen Mann kennengelernt, der wiederum seine Karriere als Dirigent aufgegeben hat, weil er so an sie geglaubt hat, ihr Manager wurde, und dann ist es wirklich bis zu ihrem Lebensende losgegangen mit ausgeweiteten Konzertreisen und als wirklich eine der Königinnen des Klaviers. Von diesen ganz besonderen Aufnahmen, die in der Spiria-Bibliothek sind, habe ich eine gefunden, wo sie einen Teil eines Prälud von Skriabin aus dem Opus 11 spielt. Das ist die Nummer 5 und das hören wir, aber davor spiele ich die Nummer 4 und danach die Nummer 6.

Der Abend hat noch ein paar Überraschungen. Eine weitere Überlegung war, kann ich damit zwei Welten übereinander gleichzeitig erklingen lassen? Und das geht. Vor über 100 Jahren hatten wir diese Zeit, wo die Orchester immer größer wurden und wir hatten Wagner mit seinen Gesamtkunstwerken. Also es wurde, also aus der Spätromantik war alles bombastisch und groß und voller Pathos. Und jetzt können Sie sich vorstellen, wie revolutionär das war, dass ein Erik Satie eigentlich ganz, ganz neue Ansätze, musikphilosophische Ansätze in die Welt gebracht hat. Er hat gesagt, seine Musik ist unemotional, unvirtuos und anti-wagnerianisch. Und hat auch den Begriff nicht erfunden, aber verbreitet, Musik als Gebrauchsgegenstand. Es war ein vollkommen neuer Ansatz, der aber sehr, sehr viele Musikrichtungen des 20. Jahrhunderts beeinflusst hat. Wir würden heute keinen Ludovico Einaudi haben oder Jan Tiersen ohne Erik Satie, der das eigentlich vor 100 Jahren gemacht hat.

Und mit diesem, der Mensch ist im Vordergrund und Musik kann auch dem Menschen dienen und man darf sie nicht immer nur auf einem riesigen Podest stellen, war er eben sehr neu und

Das machen wir heute nicht. Sie hören 4 Wiederholungen. Und darauf gelegt, die habe ich bereits in das System schon eingespielt, und darauf gelegt hören Sie den nächsten revolutionären Ansatz, den es gegeben hat in der Musikgeschichte. Ungefähr 50 Jahre später hat es begonnen, oder noch mehr, sogar 70, 80 Jahre, nachdem John Cage gesagt hat, das ist ein Musikstück für alle Besetzungen, für alle Zeiten, für egal wen, wo, was und wie auch immer. Das heißt eigentlich das Pendant der weißen Leinwand des Malers. Und da haben die Komponistinnen überlegt, was machen wir jetzt? Jetzt sind alle Regeln gebrochen, da ist nichts mehr zum Anhalten. Also haben sie dann schon eine Grenze gebrochen, und zwar Klavierkammern auch auf unorthodoxe Art und Weise spielen. Und so haben sich die Extended Techniques entwickelt, also erweiterte Techniken. Nicht nur beim Klavier, sondern bei allen Instrumenten. Wie kann man neue Klangwelten und Klangfarben aus Instrumenten über die normale Spielweise hinaus entdecken? Das heißt, Sie hören jetzt von Erik Satie 4 Wiederholungen von den Vexations und darüber gelegt ein paar Beispiele für diese Art von erweiterten Techniken, wie sie meine liebe Freundin und fantastische Komponistin Margareta Ferenc-Petric, zeitgenössische Komponistin, in ihren Werken verwendet. Und ja, viel Vergnügen, und ich hoffe, Sie sind neugierig.

Wir kommen zum nächsten Dialog über den Tod hinaus. Ein Dialog zwischen drei Komponisten. Sie hören als nächstes drei Präludien, alle in E-Moll, von Dmitri Schostakowitsch, dann von Johann Sebastian Bach und dann von Nikolai Kapustin. Dmitri Schostakowitsch und Nikolai Kapustin haben beide in der Sowjetunion gelebt, ungefähr zur gleichen Zeit. Diese zwei Präludien sind aber sehr, sehr unterschiedlich. Nikolai Kapustin hat zwar gesagt, ich bin kein Jazzer, denn ich improvisiere nicht, hat aber genau das geschrieben. Und Dmitri Schostakowitsch, wie wir wissen, war ständig am System vorbei. Wie kann er so schreiben, dass er das erklingen lässt, was man nicht aussprechen kann und dass seine Musik trotzdem gehört wird und gespielt werden darf. Und von der Musik her finde ich, dass diese zwei Präludien verbunden werden durch ein Präludium von Johann Sebastian Bach, das natürlich viel, viel früher geschrieben wurde. Und zwar, bei Bach gibt es im wohltemperierten Klavier immer Präludium und Fuge, aber es gibt ein einziges, eben dieses in E-Moll aus dem ersten Band, wo die Musik wechselt. Der erste Teil ist sehr, sehr ruhig und der zweite Teil aus der Begleitung des ersten Teils verselbstständigt sich und es wird fast ein bisschen jazzig. Das führt uns dann zu Kapustin. Aber jetzt zu diesem ersten Präludium, zu dem ruhigen von Dmitri Schostakowitsch. Mir liegt dieses Stück ganz besonders am Herzen, denn ich habe das Gefühl, das sind die drei Ebenen unserer Existenz. Ganz unten hören wir Oktaven, die klingen so wie das Schicksal, das unweigerlich kommt oder der lange Lauf der Zeit. In der Mittelstimme haben wir eine Bewegung, die sich zwar in sich verändert, aber dann doch am Platz bleibt. Es ist ein bisschen so wie in der Natur, wenn wir zwar nahe an einen Baum kommen, sehen wir, wie unterschiedlich die Blätter sind, aber wenn wir weiter weggehen, ist es ein Wald, der seit Jahrzehnten, Jahrtausenden besteht.

Und drüber, jedoch keineswegs überlegen, ist der klassische Seufzermotiv. Das sind wir Menschen mit unseren Sorgen und Hoffnungen und Ängsten und Trauer. Und das klassische Seufzermotiv klingt ungefähr so. Ich sehe, Sie stimmen mir zu. Und das Spannende ist, wie diese Ebenen eben übereinander funktionieren und was dann passiert, wenn wir dann plötzlich aus drei Stimmen eigentlich nur einen Aufgang hören und dann zum ersten Mal in Dur und hoffnungsvoll alles zusammenkommt. Ich empfehle Ihnen, die Augen zuzumachen. Wir hören jetzt Schostakowitsch, dann den Anfang von Bach und bitte lassen Sie sie zu, zumindest bis der Bach uns dann in den Jazz führt. Und was nach dem Jazz passiert,

Das war George Gershwin, den Sie auf der Leinwand und eben auf diesem Flügel gehört haben. Und die letzte Konzertetüde von Nikolai Kapustin. Wir würden aber den Jazz nicht haben ohne der Musik der Afroamerikaner. Und wir reden im nächsten Dialog über zwei Frauen. Die zweite, die ich dann spielen werde, das ist die Komponistin Florence Beatrice Price. Sie hat komponiert in der ersten Hälfte des 20. Jahrhunderts zu einer Zeit, wo sie als Zuhörerin einen Saal nicht mal hätte betreten dürfen, hat sie Symphonien geschrieben und die wurden auch aufgeführt. Sie war sehr gut vernetzt, das heißt, ihre Musik ist gehört worden. Sie hat sich gegen alle Widrigkeiten durchgesetzt, hat ihren schlagenden Mann verlassen mit den drei Kindern, die sie dann mit Musikunterricht durchgebracht hat und hat nie aufgehört zu komponieren. Dennoch wurde sie nach ihrem Tod vergessen. Bis 2009 in ihrem Haus, in ihrem Sommerhaus in Chicago, die Manuskripte gefunden wurden. Sie hat in ihrem Leben 300 Werke komponiert und die werden heute Gott sei Dank sehr viel gespielt auf allen Bühnen der Welt. Florence Price ist mittlerweile so ein Paradebeispiel der Diversität auf den klassischen Bühnen. Davor hören Sie aber noch Hazel Scott. Hazel Scott war eine Pianistin und Schauspielerin und die erste afroamerikanische Frau, die eine eigene TV-Sendung hatte. Sie war eine Aktivistin. Sie hat sich geweigert, in Lokalen zu spielen, wo die Rassengesetze gegolten haben. Auch in den Filmen, die sie gespielt hat, durften Schwarze nicht als Bedienstete erscheinen. Das heißt, sie war da sehr, sehr, sehr, sehr laut, was ihr zum Verhängnis gekommen ist. Nach Jahrzehnten in der Öffentlichkeit wurde sie natürlich boykottiert. Sie wurde als Kommunistin abgestempelt, was sie aber nicht war. Man hat hier die Fernsehsendung weggenommen und sie ist dann am Ende ihres Lebens vergessen und verarmt verstorben. Hazel Scott war eine fantastische Künstlerin und ich freue mich sehr, dass wir heute ein kleines bisschen ein Stück Hazel Scott hören dürfen.

Die Legende, mit der ich zum ersten Mal Gänsehaut bekommen habe, wie ich das Pyrosystem gehört habe, habe ich für den Schluss aufbewahrt. Und zwar Wladimir Horowitz. Wladimir Horowitz hat die Träumerei von Schumann sehr oft gespielt und ich kannte diese Aufnahmen sehr, sehr gut. Und wie ich das gehört habe, und zwar nicht von einer Aufnahme, das ist einfach etwas ganz was anderes, aber so, dass der Flügel in dem Raum, in dem man ist, dass das Holz und wir die gleiche Luft atmen, da ist mir die Luft ein bisschen weggeblieben. Und ich wollte eigentlich niemals die Kinderszenen von Schumann angreifen, geschweige denn öffentlich spielen, weil sie für mich so wertvoll sind. Ich habe mich, ehrlich gesagt, ohne die Hilfe von Horowitz nicht getraut. Sie hören seine berühmte Träumerei, gefolgt von Der Dichter spricht, das letzte Stück des Zyklus.

Vielen, vielen Dank. Bevor wir zum letzten Stück des Abends kommen, möchte ich mich ganz, ganz herzlich bei der Jeunesse bedanken für die ganze Organisation. Ich möchte mich herzlich bei Andreas Mühlmann von Studio Dreiviertel bedanken, der heute für uns den Sound gemacht hat. Und natürlich bei was Sie nicht sehen, hinter der Leinwand, ganz, ganz herzlichen Dank an das Ö1-Team, das den heutigen Abend konserviert. Und herzliches Dankeschön an Tobias Schröter, Geschäftsführer von Steinway Austria, der das nicht nur unterstützt und schaut, dass das alles funktioniert, sondern von dem ich das Vertrauen hatte, überhaupt diese Reise mit den Legends bestreiten zu dürfen. Und weil Sie heute schon gehört haben, es geht ja nicht nur darum, in der Vergangenheit zu wühlen, sondern man kann sich auch so lustige Dinge einfallen lassen. Für den Abschluss habe ich mit einem ganz lieben, tollen Komponisten und lieben Freund von mir, Michael Karlsson, er hat nämlich ein Stück komponiert, Ragtime, für 5 Klaviere. Und ich habe gesagt, du, ich will da was Neues ausprobieren und ich habe da so ein System, da, das könnte Spaß machen. Kann man das irgendwie umschreiben auf einem, weil ich kann ja manche Schichten schon vorher aufnehmen. Das Problem ist, wie er das geschrieben hat, auf 5 Klavieren habe ich natürlich 5-mal dieses G. Auf einem habe ich es nur einmal. Also mussten wir das so umschreiben, dass es natürlich musikalisch Sinn macht. Natürlich habe ich auch nur ein Pedal. Und dass es dann möglich ist, dieses Ragtime für 5 Klaviere auf einem zu spielen. Und zwar irgendwie mit mir selbst. Also wenn Sie auf die Tasten greifen können, es bewegen sich mehr als die, die ich drücke. Und ja, es macht Spaß.

Sie wollten es haben. Schließen wir doch den Kreis. Der Abend hat begonnen mit Rachmaninow und mit dem Prälude in Gismol und ein Stück, das Horowitz auch sehr, sehr oft gespielt hat und das in seiner Aufnahme sehr bekannt ist, aber ich spiele es anders, ist das Prälude in G-Moll.

Sergei Rachmaninow, Prelüt in G-Moll, Opus 23, Nummer 5. Sie hörten die Pianistin Maria Raduto, aufgenommen am 29. April in der lutherischen Stadtkirche im 1. Bezirk in Wien. Die rumänische Pianistin führte moderierend durch das Konzert und hatte mithilfe eines ausgeklügelten Selbstspielmechanismus ihres Flügels auch vergangene Klavierlegenden wie Dino Lipatti, Wladimir Horowitz oder auch George Gershwin quasi mit auf die Bühne geholt. Tontechnik Ottmar Habeler-Bergsmann, Musikaufnahmeleitung Gyeong Chu Che. Das nächste Mal ist Maria Raduto mit diesem Programm am 10. Oktober zu Gast im Grazer Dom in Bern.

0: The Power of Fire, Allegro Barbaro, Werkverzeichnis 49, ein Stück für Klavier von Béla Bartók gespielt hat, Maria Ratuto. Ein Blick auf die Uhr, es ist in wenigen Sekunden 15.30 Uhr, 3:30.
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0: Ist man im Unterricht mit dem Latein am Ende, fragen wir gleich. Noch vor wenigen Monaten hat es danach ausgesehen, nach Widerstand ist das Bildungsministerium aber zurückgerudert. Anstelle von 4 werden ab dem kommenden Schuljahr nur 2 Stunden Latein in der AHS-Oberstufe gekürzt. Welchen Stellenwert hat die Sprache der alten Römer an Schulen und Universitäten heute? Antworten jetzt.
2: Moment.
3: Ich sage immer, wir sind so etwas wie eine Zeitmaschine. Latein ist eine Zeitmaschine, die uns in andere Zeiten, andere Kulturen, andere Kulturkreise führen kann. Also wir haben nicht nur den Auftrag, ein Sprachfach zu sein, sondern durchaus auch Kulturfach zu sein.
4: Quo vadis, Lingua Latina?
5: Also es geht jetzt eben nicht darum, vergangene Epochen als etwas irgendwie Abgeschlossenes, Vergangenes nur zu betrachten, sondern wir stellen immer auch ganz explizit die Frage, was macht dieser Text mit mir? Was irritiert mich an diesem Text?
6: Vor allem Latein ist ja immer eine Wahl. Also es gibt keine Schulform, in der man gezwungen wird, Latein zu unterrichten. Und ich denke, die Leute, die das gewählt haben, haben das sehr bewusst gewählt. Und ich finde, auch deshalb sollte man es einfach nicht kürzen.
4: Über die Auseinandersetzung mit der sogenannten toten Sprache Latein. Eine Sendung von Noel Krischnick.
3: Salvete auditores. Mihi nomen est Michael Strobilius. Ego sum magister latinus. In civitate Bruck an der Leiter. Ubi linguam latinam viginti et sex annos disco.
7: Tod ist eine Sprache erst dann, sobald sie keiner mehr spricht oder sich niemand mehr dafür interessiert, sagt Michael Strobel, Latein- und Mathematiklehrer am Realgymnasium und Gymnasium Bruck an der Leiter in Niederösterreich.
3: Ich habe da meine persönlichen Erfahrungen damit gemacht, als junger Student, in der Tat, eher unfreiwillig. Da waren wir in Italien, eine Gruppe von Studenten und ich damals kein Wort Italienisch. Aber wir haben die nächste Bushaltestelle gesucht und ich habe einfach auf Lateinisch den nächsten Italiener angesprochen. Ubi est statio proxima. Er hat mich verstanden.
7: In erster Linie gehe es im Lateinunterricht nicht um das Sprechen der Sprache. Kern des Schulfachs sei die Übersetzung lateinischer Texte ins Deutsche. In der Regel Überlieferungen römischer und griechischer Philosophen.
3: Nicht nur das Übersetzen des Übersetzens willen, sondern auch um zum Beispiel Bezüge zu modernen Fremdsprachen wie Französisch, Italienisch, Spanisch herzustellen, aber auch, das ist weniger bekannt, auch zu Englisch, zu Deutsch. Ja. Wir bezeichnen immer die romanischen Sprachen als die Tochtersprachen des Lateinischen. Aber Latein ist nicht nur die Mutter vieler Sprachen, sondern auch die Tante. Also Latein als die Tante von Englisch und Deutsch zu bezeichnen, ist sicherlich nicht ganz falsch. Wir haben einen, ich glaube, statistisch wurde hier ausgewertet, 80% aller englischen Wörter, zumindest aller Wörter des hochstehenden und des gehobenen Englisch, stammen aus lateinischem Ursprung. Und im Repertoire der deutschen Fremdwörter verhält es sich in etwa genauso.
7: Für einen Lateinlehrer aus Bruck an der Leiter ist ein Schulausflug nach Carnuntum ein Pflichttermin. Die nachgebaute Römerstadt ist nur 15 Kilometer entfernt.
3: Ich versuche immer in jeder Stunde die sprachliche Komponente hineinzubringen, ebenso wie die kulturelle Komponente. Aber ich hatte zum Beispiel in einer 5. Klasse unlängst eine Stunde, in der wir 50 Minuten lang über einen einzigen römischen Grabstein aus Carnuntum gesprochen haben, der gerade mal 6 oder 7 Zeilen umfasst und von einem jungen Mann namens Quintus Septimius Niger berichtet, der, so lesen wir in diesem Text, aus Syrien oder der heutigen Türkei einst vor 2000 Jahren in den Bereich von Carnuntum eingewandert ist, mit der Legion, mit der 15. Legion, in der er gedient hat und hier dann im Alter von 35 Jahren, nach 11 Dienstjahren, verstorben ist.
7: Damit möchte er nicht nur die großen Geschichten, sondern auch die Schicksale Einzelner ins Klassenzimmer holen.
3: Wir konnten aus diesem Grabstein sogar Familiendetails herausholen, weil es da bloß aus zwei Buchstaben die Anmerkung QF, Quintifilius, zu lesen gibt, was so viel bedeutet wie, er war der erstgeborene Sohn seines Vaters. Also er war quasi der, auf den vermutlich sein Vater die ganze Hoffnung in puncto Stammbaum gesetzt hat, und möglicherweise war auch schon der Vater Soldat. Also wir erfahren hier sehr viel aus dem Alltag vergangener Menschen.
6: Also für mich war es eigentlich von Anfang klar, dass ich Latein nehme, weil ich sehr interessiert bin in Richtung Archäologie. Ich habe auch schon in Carnuntum gearbeitet und bei Ausgrabungen geholfen, und ich sammle auch selbst. Also war es für mich von Anfang an eigentlich so ein Interesse und klar, dass ich das haben möchte.
7: Kurzes Sesselrücken in der Schulbibliothek. Vier Schülerinnen und Schüler des Gymnasiums in Bruck an der Leitha sind nach dem Unterricht geblieben, um über ihren Lateinunterricht zu sprechen. Die 18-jährige Achtklässlerin Katharina und die drei 16-jährigen Sechstklässler Paul, Max und Elena. Sie sind Lateinfans.
8: Ich wollte schon eigentlich immer Latein nehmen.

0: Das Interesse an Latein überwiegt halt einfach.
1: Ja, also ich habe mich in der 5. zu Latein entschieden, weil ich habe den mathematischen Zweig gewählt und ich möchte eigentlich schon sehr lange Jus studieren und mich interessieren einfach alte Sprachen generell.
2: Latein wird in Österreich in manchen berufsbildenden höheren Schulen, hauptsächlich aber in Gymnasien unterrichtet. Dort ab der 3. oder 5. Klasse als Wahlfach neben Französisch oder einer anderen lebenden Fremdsprache. Knapp die Hälfte aller AHS-Oberstufenschülerinnen und Schüler lernt Latein. Bei den Matura-Fächern liegt es heuer nach Deutsch, Mathematik und Englisch an 4. Stelle. Manche Studien wie Philologie oder Archäologie setzen Latein voraus. In vielen anderen Fächern, etwa Jus oder Medizin, muss ein Lateinkurs abgeschlossen werden.
3: Ja, es ist schon also eine Herausforderung manchmal, wenn man dann irgendwie verzweifelt, so, weil dann irgendwie das Aktive mit dem Passiven nicht zusammenpasst und man sucht dann irgendwie die Wörter, aber man findet aktiv Sachen heraus, die man braucht halt im Text, um weiterzukommen, und es ergibt sich am Ende so ein schönes Bild halt.
4: Man lernt nicht nur die Sprache, sondern man lernt ja auch die Sachen, die man übersetzt oder die kulturellen Sachen, die da mitkommen, und es ist einfach so eine vernetzte Sprache, dass die in vielen Bereichen einfach schon voraufbaut.
0: Es ist wirklich nicht so wie im Englischen. Da gibt es viele Fälle im Lateinen. Es gibt für jedes Wort gibt es unzählige andere abgeänderte Formen. Und es wird dann schon schwierig, all diese Tabellen und so im Auge zu behalten und sich wirklich immer daran zu erinnern und das wirklich auswendig zu können. Also wenn man sich, so wie ich, nicht so leicht tut mit auswendig lernen, ist das schon vor Schularbeiten oft eine Challenge, ja.
3: Also es gibt die Personengruppe, die lernt und sich darauf vorbereitet, und dann sind auch die Noten meistens ziemlich weit oben. Man kann nicht wie in anderen Fächern, zum Beispiel so solala lernen, würde ich jetzt mal sagen. Man muss halt schon wirklich mit sein Bestes geben beim Lernen, weil wenn man das nicht macht, dann hat man ganz schnell so eine sehr schlechte Note, weil dann fällt das ganze Gerüst so in sich zusammen. Deswegen ist auch diese Notenverteilung, Notenfächerung immer so, dass es viele Einser und Zweier gibt und auch viele Vierer und Fünfer und so die Dreier halt sehr selten vertreten sind. Also zumindest bei uns an der Schule, ich weiß nicht, wie es woanders ist, aber ja, das lässt sich so beobachten.
5: Wenn ich zum Beispiel sage urbem capere, dann bedeutet das eine Stadt erobern. Wenn ich sage pilam capere, dann fange ich einen Ball. Also es wäre absoluter Unsinn zu übersetzen, eine Stadt fangen, denn das heißt genau gar nichts. Oder einen Ball zu erobern. Das heißt, die Kombination der richtigen Bedeutungen macht dann erst die gute Übersetzung aus.
2: Latein kommt mit wenigen Worten aus. Es gibt keine Artikel, die Wortstellung ist völlig frei. Der Zusammenhang der Wörter erschließt sich erst durch ihre Fallendungen. Bedeutet für den Unterricht Grammatiktabellen pauken. Da müssen die Schüler durch, sagt Lateinlehrer Michael Strobel.
5: Ich muss ein Wort, das im Nominativ zum Beispiel amicus, der Freund heißt, dann auch in den anderen Fällen kennen, verstehen, um es im Satz richtig einbauen zu können. Wenn dort amico steht, dann ist das zum Beispiel ein Dativ und heißt dem Freund. Und so hat jedes Wort nicht nur eine Bedeutung, sondern auch eine Funktion innerhalb eines Satzes.
2: Auch nach 26 Dienstjahren erfüllt ihn sein Beruf, schwärmt der 53-jährige Niederösterreicher, der während seines Lehramtsstudiums schon als Kulturvermittler in Carnuntum jobbte. Highlights seien die jährlichen Sprachreisen nach Rom oder Athen, wenn er etwa mit seinen Schulklassen auf der Akropolis stehe und sie die, wie er sagt, Wiege der Demokratie hautnah erleben können.
5: Manche erinnern sich noch an die Zeit, als es die sogenannte fächerübergreifende Matura gab. Das war so in den 90er und den Nullerjahren. Da konnten zwei Fächer miteinander verbunden werden zu einer interessanten Prüfung. Und da war Latein tatsächlich österreichweit das meistgewählte Fach für diese Art von Matura-Prüfung, weil es eben gerade Anknüpfungen schafft an de facto alle anderen Schulfächer. Jetzt könnte man natürlich ketzerisch die Frage stellen, warum braucht man es dann, wenn es doch diese ganzen anderen Fächer gibt? Das Schöne ist eben, dass wir in Latein all das verbinden. Also wir sehen uns tatsächlich als Brückenfach.
2: Ab dem kommenden Schuljahr wird Latein um 2 Stunden gekürzt. Informatik im Gegenzug um den Bereich künstliche Intelligenz um 1 Stunde erweitert und ein neues Pflichtfach Medien und Demokratie eingeführt. Das, wie es auf Anfrage seitens des Bildungsministeriums heißt, auch an andere Gegenstände gekoppelt werden kann.
5: Wir unterrichten 12 Jahre.

0: 6 Wochenstunden in der Oberstufe. Das bedeutet 4 Jahre lang jeweils 3 Stunden pro Woche. Und der Lehrplan ist für 10 Stunden ausgelegt. Das heißt, rein theoretisch könnte man in 2 Jahren jeweils 1 Wochenstunde herausnehmen und würde immer noch den Lehrplan erfüllen und könnte immer noch bis zur Matura die Schülerinnen und Schüler hinführen.
1: Ursprünglich hatte Bildungsminister Christoph Wiederkehr, NEOS, eine Kürzung von 4 Lateinstunden von den 12 Wochenstunden in der gesamten Oberstufe vorgesehen, also ein Drittel weniger. Durch die breite Diskussion hätte der Schaden minimiert werden können, meint Michael Strobel. Anlass genug, um sich selbst zu hinterfragen. Ist Latein noch zeitgemäß? Seine Antwort darauf?
0: Also man kann zum Beispiel ganz schön die Grenzen der KI aufzeigen. Das ist immer mein Starter. Wenn ich zum Beispiel sage, okay, heute übersetzen wir keinen Text. Ich habe eine Übersetzung mit der KI anfertigen lassen. Jetzt schauen wir mal, wie gut diese Übersetzung ist. Das ist der umgekehrte Zugang. Das heißt, wir testen die KI. Also man muss es anerkennen, aber diese Programme sind verdammt gut. Das ist ja auch schon einmal ganz wichtig zu sagen, wir lernen ja nicht übersetzen in Latein, um die Texte zu übersetzen. Denn wenn ich eine übersetzte Version will, gehe ich in eine Buchhandlung und kaufe mir die Übersetzung um 10 Euro. Darum geht es ja gar nicht, sondern es geht ja um den Prozess des Nachdenkens, der mich zu einer Übersetzung bringt. Und da kann ich schon mal auch die KI dazu verwenden, müsste aber jetzt in der Lage sein, dieses Produkt dann kritisch zu hinterfragen. Und da muss ich schon einiges können.
2: Also für mich ist das so ein Ding mit dem KI-Unterricht und Demokratiebildungsunterricht. Weil einerseits, wenn man sich das so von außen anschaut, grob einmal, ja, die alte Sprache weg, vielleicht die neuen Sachen dazu. Aber wenn man den Stundenplan kennt und wenn man den Unterricht kennt, wie das wirklich umgesetzt wird, dann sind sowohl Unterricht in KI, in Informatik, als auch in Demokratiebildung in den alten Sprachen vertreten.
1: Sagt die 18-jährige Gymnasiastin Katharina. Wie stehen Sie und Ihre Schulkollegen und Kolleginnen zu den geplanten Kürzungen?
3: Bei der Kürzung des Lateinunterrichts hätte ich dann auch ein Problem damit, mit meiner Motivation vielleicht auch zum Lernen. Weil wenn ich dann nicht mehr diesen praktischen Teil vielleicht drin habe, wo wir dann ganz viel eben über die Kultur damals reden in der Antike, dann würde es mich vielleicht auch nicht mehr so stark interessieren, weil ich einfach nicht mehr das Praktische dabei habe, was ich vielleicht auch auf mein eigenes Leben und so an die Gesellschaft so anwenden kann.
4: Im Geschichtsunterricht, Sie müssen wissen, ist es so, in der 5. Klasse lernt man so über die Antike so, bis halt Griechenland, Verfassung des Solon, maximal 10 Seiten und dann Römisches Reich 4 Seiten, danach Mittelalter, man hat ja auch nur 1 Stunde, zumindest bei uns so. Und in der 6. Klasse geht es dann so weiter, so frühe Neuzeit, Aufklärung und dann 7. dann halt die Weltkriege und so. Also man macht quasi jetzt in diesen Jahren fast gar nichts mit der Antike, lernt überhaupt nichts darüber. Und das ist halt, finde ich, wirklich super, dass Latein so den Menschen so ermöglicht, weil was mir auch meine Eltern erzählen, das war in der Schule eigentlich immer so ein Thema, so, wo sie auch sehr viel dazu wissen, so, weil das war ja eigentlich auch immer so eine der wichtigsten und prägendsten Zeiten, weil man kann ja auch nur zum Beispiel nach Wien schauen, am Ring zum Beispiel die ganzen Gebäude, so diese ganzen klassischen Stile orientieren sich ja alles nach der Antike und ich finde deswegen ist es halt unfassbar wichtig, so halt auch über diese Epoche zu lernen und fände ich wirklich schade, wenn da halt gekürzt werden würde.
2: Vor allem eben in Latein ist es so, dass man über die Anfänge der Demokratie lernt. Man vergleicht aktuelle Themen mit damalig besprochenen Themen. Man könnte zum Beispiel Pygmalion mit seiner Galatea, also der hat eine Statue geschaffen, die dann zum Leben erwacht ist und die nach seinem Wunsch halt gehandelt hat und dann seine Ehefrau auch wurde. Das kann man perfekt vergleichen mit der KI zum Beispiel.
5: So, da haben wir Herkules als jemand, der Übeltäter bekämpft. Also auch das ist so ein Aspekt von seiner Person, also jemand, der für Recht und Ordnung sorgt. Was natürlich auch immer voraussetzt, es gibt eine Seite, die für das Recht steht, eine andere Seite, die für das Unrecht steht.
1: 2 überlebensgroße Skulpturen flankieren den Durchgang zum Michaelerplatz in der Wiener Innenstadt. Dreht man sich auf dem Platz in der Burg um 90 Grad, schaut man auf das Kaiser-Franz-Denkmal. Auf dessen Sockel steht in lateinischer Schrift Amorem meum populis mais.
5: Das ist ein Bibelzitat, also meine Liebe für meine Völker, wenn man es exakt nimmt.
1: Bernhard Söllradl, dunkle Sonnenbrille, Sakko und Jeans, ist Philologe an der Universität Wien. Der Treffpunkt hat sich angeboten. Sein Lieblingsarbeitsplatz, die Nationalbibliothek, ist gleich ums Eck. Das antike Erbe bekommt man hier bei der Hofburg buchstäblich vor Augen geführt, ergänzt

0: Ja.
1: Ganz interessant ist ja auch unser Parlament, wo bei den beiden Rampen links, rechts ja jeweils 4 antike Geschichtsschreiber sitzen. Auf der linken Seite 4 Griechen, auf der rechten Seite 4 Römer. Und ich zerbreche mir immer gerne den Kopf darüber, was damit ausgesagt ist, dass da Geschichtsschreiber vor unserem Parlament sitzen. Und ich glaube, es soll wahrscheinlich suggerieren, dass das, was in diesem Gebäude passiert, was da vereinbart wird, das ist Geschichte. Das heißt, unsere Nationalratsabgeordneten schreiben Geschichte mit dem, was sie tun, einerseits. Und andererseits muss ihnen bewusst sein, dass sie auch von der Geschichte beurteilt werden.
0: Bernhard Söllradl forscht und lehrt zu lateinischer Lektüre und Grammatik.
1: Ich lese gerade mit Studierenden an der Uni Wien einen antiken Liebesratgeber. Sowas gibt es tatsächlich, also auch von Ovid lustigerweise. Also der sich an einen männlichen Schüler richtet und der beschreibt, also wie findet man eine Partnerin und wie gewinnst du eine Partnerin für dich?
0: Ovid zählt zu den großen römischen Dichtern der Antike. Er ist für seine Liebesgedichte, Sagen und Klagelieder bekannt.
1: Und da gibt es eine ganze Reihe von Ratschlägen und wo man dann immer hinterfragen kann, wenn man diese Ratschläge jetzt in die Gegenwart übersetzen würde, wie würden die ausschauen? Ich gebe ein konkretes Beispiel. Empfiehlt zu einem Liebesschüler an einer Stelle, also schreib deinem Mädchen, er sagt immer Poella, Mädchen, also schreib deinem Mädchen ganz viele Briefe. Und es ist egal, ob sie antwortet oder nicht. Und es ist auch egal, wenn sie zurückschreibt, dass sie eigentlich kein Interesse hat und dass du sie nicht belästigen sollst. Also schreib einfach weiterhin und irgendwann, wenn du beharrlich bleibst, dann wirst du kriegen, was du willst. Also das ist ein Beispiel, wo man in einem Text, der 2000 Jahre alt ist, etwas findet, was man übertragen kann auf die Jetztzeit und wo man fragen kann, naja, das Verhaltensmuster grundsätzlich gibt es natürlich heute auch noch, kann man ganz prominente Beispiele nennen, ganz aktuelle Beispiele ist dafür. Und es ist das eine, das zu analysieren, diese Mechanismen, diese Dynamiken. Und man kann am antiken Text es eben aus einer gewissen Distanz heraus machen, ohne Emotion. Wenn ich jetzt ein aktuelles Beispiel nehme, dann ist immer eine gewisse Emotion dabei.
0: Wir unterbrechen für eine kurze Umfrage am Michaelerplatz, der an diesem sommerlichen Apriltag von vielen Touristen besucht wird.
2: Also ich habe in der Mittelschule Latein gehabt und da war es eigentlich nicht so mein Ding. Da war ich ein bisschen trotzig, muss ich sagen. Und erst nach der Matura habe ich wieder Latein gemacht und da habe ich es echt genossen eigentlich.
0: Hatte man in Frankreich Altgriechisch oder Latein, war man höchstwahrscheinlich an einer Eliteschule, schmunzelt die Doktorandin. Sie studiert Germanistik und Theaterwissenschaft in Wien und Bordeaux.
2: Ich würde sagen, mittlerweile ist es in der Mittelschule, im Gymnasium ein bisschen wie Deutsch. Also dort schicken die Eltern ihre Kinder, wenn sie meinen, da haben sie so besseren Klassen mit besseren Kommilitonen. Die
3: Generell halten Sie Lateinunterricht für sinnvoll, also dass man so etwas lernt wie eine, man sagt ja oft, tote Sprache.
2: Ja, schon. Also schon der Neugierde halber finde ich es geil halt, dass man ihm durch die Sprache, durch die Unterrichten so einen Einblick in der Römerzeit hat. Ich habe tatsächlich viel von Grammatik und vom Französisch selbst durch Latein verstanden. Und es hat wahrscheinlich auch für Deutsch geholfen. Und was ich besonders gemocht habe, sowohl im Latein als auch im Deutschen, war das Übersetzen. Also das ist wirklich eine sehr coole Übung, finde ich. Man kann nicht so wortwörtlich so etwas übertragen. Man muss so wirklich über den Sinn eines Satzes nachdenken, wie wird das sozusagen idiomatisch wiedergegeben. Und dann merkt man eben, dass man, je nach welcher Sprache man spricht, halt Sachen anders wahrnimmt und so zum Ausdruck bringt.
0: In Minutentakt ziehen Reisegruppen an den archäologischen Funden aus der Römerzeit vorbei und fotografieren die 2000 Jahre alten Mauern, die bis zu 3 Meter tief freigelegt wurden.
4: Ich bin aus Hamburg, habe selber keinen Lateinunterricht genossen. Ich konnte mich für Naturwissenschaften entscheiden und bin Ingenieur geworden und brauche das Latein Gott sei Dank nicht.
3: Also ja. Ihnen ist Latein noch nie begegnet im Leben?
4: Ich habe es noch nie gebraucht. Und wenn, dann hat es mich vor Fragen gestellt, wo ich nicht wusste, ob ich sie beantwortet brauche. Weil es eben eine Sprache ist, mit der man nicht kommunizieren kann, weil das ja alles eben mehr erklärend ist und sowas. Es hilft vielleicht in der Medizin, um international sich auszutauschen, um dann nicht noch dolmetschen zu müssen, aber ich habe keine Berührungspunkte gehabt, tut mir leid.
3: Aber Interesse an der Geschichte, an der Antike oder am Altertum?
4: Ja, wir staunen hier gerade, eben als Ingenieur, wenn man halt eben hier die Gebäude anguckt und dann überlegt, mit welcher Ingenieurkunst man irgendwelche schweren Lasten oben aufs Dach heben musste. Und da muss man immer wieder Respekt vorhaben und dafür muss es immer wieder jemanden geben, der eine Idee hat. Und das macht halt Spaß. Also sich dann mal mitzudenken, wie hätte ich es gemacht?
1: Aber auch bei den antiken Texten ist es so, dass die ja gerade deswegen so faszinierend sind, weil die Fragen aufwerfen, die nicht abschließend beantwortet werden können. Also man wird mit diesen Texten nicht fertig. Das sind so Fragen wie, wie sieht ein gelungenes Leben aus? Wie gehe ich mit Krisen um? Wie gehe ich mit Liebeskummer um? Wie gehe ich mit dem Tod um? Wie verhält sich der Einzelne zur Gesellschaft? Wie schaut gute Politik aus? Welche Grenzen braucht politische Macht? Etc. etc. Das heißt, das sind alles Fragen, die sich, glaube ich, jeder Generation immer wieder neu stellen und wo man aus den antiken Texten nicht unbedingt Antworten bekommt, aber Anregungen.
0: Der Oberösterreicher Bernhard Söllradl, Ende 30, hat in seiner Jugend, wie er sagt, eine Leidenschaft für Latein entwickelt. Nur ein Bruchteil aller lateinischen Schriften ist in der Antike verfasst worden. Der Großteil stammt aus dem Mittelalter und der frühen Neuzeit, erklärt der Philologe von der Universität Wien. Und er betont, noch sei bei weitem nicht alles übersetzt.
1: Eines, was mir sehr gefallen hat daran, ist, dass es so wahnsinnig entschleunigend ist, sich ganz intensiv mit einem Stück Text zu beschäftigen. Sich auch mit einem Stück Text zu beschäftigen, das nicht unmittelbar zugänglich ist, das mir also Schwierigkeiten macht, wo ich gewisse Widerstände habe und wo ich dann aber merke, ich kann mich da einarbeiten und ich kann diese Probleme, die mir dieser Text stellt, eines nach dem anderen lösen. Das sind zuerst sprachliche Probleme und dann irgendwann werden es dann inhaltliche Probleme sein. Das heißt, ich kann mich da Schritt für Schritt hineinarbeiten. Und das kann etwas sehr Meditatives und sehr Entschleunigendes sein. Und ich glaube, was so faszinierend daran ist, aber das ist jetzt nicht nur Latein, sondern ich glaube, das betrifft jedes Talent, dem man nachgeht. Man spürt natürlich auch, dass man sich da ständig weiterentwickelt. Also man merkt, dass man immer so ein Stückchen besser wird.
0: Wer in der Schule mitgelernt hat, profitiert auch später noch vom Lateinunterricht, ist sich Bernhard Söllradl sicher. Das Fach gebe Schülerinnen und Schülern eine Reihe an Kompetenzen mit. Sprachbewusstsein, logisches Denkvermögen und Frustrationstoleranz.
1: Dafür brauche ich jetzt nicht unbedingt Latein. Also ich kann diese Ziele an allen möglichen Gegenständen entwickeln. Aber ich glaube schon, so optimistisch bin ich, dass es immer wieder SchülerInnen gibt, die sich ganz besonders dafür interessieren und die auch dafür ein besonderes Gespür haben, ein besonderes Talent haben. Und wenn die dann die Möglichkeit haben, sich gründlich damit zu beschäftigen, dann nehmen Sie diese Metakompetenzen mit, von denen ich gerade gesprochen habe. Das heißt, ich bin eigentlich kein großer Freund davon, dass man in der Schule sehr vieles sehr oberflächlich macht, sondern ich glaube, man sollte wenig machen, eine große Auswahl geben und aber die Möglichkeit geben, dass man sich mit den Sachen gründlich und im Detail beschäftigt. Weil dann erwirbt man wirklich Kompetenzen, die erst über das rein Fachliche hinausgehen. Das, was man fürs Leben braucht, ist ja eben so etwas wie eine Problemlösekompetenz.
5: Über die Beschäftigung mit der sogenannten Totensprache Latein hat Noel Krischnick berichtet. Morgen in Moment, wir können nicht mehr zu spät kommen. Vom amtlichen Feststellen des Todes. Technik heute Alexander Schenold, Redaktion Lukas Tremetsberger.
6: 15.55 Uhr.
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6: Made in Austria. Österreichisches Unternehmertum seit mehr als zwei Jahrhunderten. Das ist der Titel der dieswöchigen Reihe. Heute beschäftigen wir uns mit der Herkunft von Unternehmern in der Habsburger Monarchie. Mit dem Historiker Wolfgang Meixner.
8: Die österreichische Unternehmerschaft des 19. Jahrhunderts war keineswegs homogen, sondern sowohl wirtschaftlich als auch sozial und regional stark differenziert. Ein wichtiger Indikator für die wirtschaftliche Leistungsfähigkeit ist die Betriebsgröße. Mit etwas mehr als 20% der Industriellen in Cisleithanien beschäftigten über 100 Arbeitskräfte und lediglich 113 Betriebe hatten mehr als 1000 Beschäftigte. Zu den größten Branchen zählten das Baugewerbe, die Textilindustrie, die Stein- und Glasindustrie sowie die Metall- und Maschinenindustrie. Regional konzentrierten sich die größeren Industriebetriebe auf wenige Kronländer. Böhmen vereinte rund ein Drittel aller Fabriken mit mehr als 20 Beschäftigten auf sich und sogar fast 40% der Großbetriebe mit über 1000 Arbeitskräften. Niederösterreich inklusive Wien stellte über ein Viertel der Standorte. Dahinter folgen Mähren und einzelne Alpenländer wie Steiermark und Oberösterreich. Betrachtet man jedoch relative Kennzahlen, etwa Betriebe pro Einwohnerin oder Fläche, tritt Vorarlberg stärker hervor. Es hatte pro Million Einwohner in der Monarchie die höchste Dichte an Industriebetrieben.

0: Ein weiterer zentraler Aspekt ist die Herkunft des Unternehmens. Für die Frühphase der Industrialisierung wird oft ein hoher Anteil an ausländischer Gründer betont. Tatsächlich zeigen Untersuchungen, dass 3/4 der Unternehmensgründer in der Habsburger Monarchie hier geboren waren. Besonders stark vertreten waren Unternehmerinnen und Unternehmer aus böhmischen Ländern sowie aus den Alpenländern. Rund 1/4 der Gründer stammte aus dem Ausland, wobei diejenigen aus Deutschland mit Abstand die größte Gruppe bildete. Diese Verteilung variiert regional. In den Alpenländern dominierten einheimische Unternehmer deutlich, während der Anteil ausländischer Gründer etwa 30% betrug. Auch in Wien lag der Anteil heimischer Unternehmer bei rund 70%, während deutsche Zuwanderer die größte ausländische Gruppe bildeten. In den böhmischen Ländern war die lokale Herkunft noch ausgeprägter. Über 80% der Unternehmer stammten von dort selbst, während ausländische Gründer eine geringe Rolle spielten. Entgegen verbreiteter Annahmen nahm die Bedeutung ausländischer Unternehmen im Laufe des 19. Jahrhunderts nicht zu, sondern eher ab. Bereits unter den 1830 geborenen Unternehmern stammten rund 3/4 aus der Monarchie. Dieser Anteil stieg im Laufe des 19. Jahrhunderts weiter an und erreichte in manchen Regionen über 90%. Eine Ausnahme bildete Wien, wo der Anteil zugezogener Unternehmen aus dem Ausland konstant höher blieb. Auch für größere Unternehmen mit 1000 Beschäftigten und mehr bestätigen Studien diese Entwicklung. Etwa die Hälfte der Gründer stammten aus dem Gebiet der heutigen Republik Österreich, weitere aus anderen Teilen der Monarchie. Deutsche Unternehmer bildeten weithin die größte ausländische Gruppe. Für das 20. Jahrhundert zeigt sich ein ähnliches Bild. Über 80% der Unternehmerinnen und Unternehmer waren heimisch, während nur ein kleiner Teil aus dem Ausland kam. Ein Vergleich mit Deutschland verdeutlicht, dass diese Strukturen nicht ungewöhnlich waren. In der westfälischen Textilindustrie waren auch 80% der Unternehmerinnen und Unternehmer aus dem lokalen Umfeld. In Bayern und Berlin variierten die Anteile zwischen lokalen und zugewandten Unternehmern stark. Auffällig ist zudem die branchenspezifische Herkunft. Ausländische Unternehmer, besonders aus Deutschland, waren vor allem in der Metallindustrie, im Maschinenbau, in der Glas- und Nahrungsmittelindustrie sowie im Bankwesen, dort aber aus dem südlichen Europa stark vertreten. In einzelnen Branchen traten auch andere Herkunftsgruppen hervor, etwa Schweizer im Transportwesen oder westeuropäische Unternehmer in der chemischen Industrie. Insgesamt zeigt sich, dass die österreichische Unternehmerschaft des 19. Jahrhunderts vielfältig zusammengesetzt war und sich sowohl regional als sektoral stark unterschied, wobei einheimische Unternehmer klar dominierten.
1: Unterschiedliche Herkunft. 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
3: Am Mikrofon Arthur Treinacher. Vor den Nationalratssitzungen morgen und am Donnerstag haben ÖVP, SPÖ und NEOS zentrale Vorhaben der Regierung vorgestellt. Beschlossen werden sollen unter anderem die Senkung der Mehrwertsteuer auf Grundnahrungsmittel sowie die Umsetzung des Europäischen Asylpakts. Tanja Malle berichtet.
4: Der Europäische Asyl- und Migrationspakt steht morgen am Programm des Nationalrats und sieht etwa vor, Asylverfahren an der EU-Außengrenze, einen Umverteilungsschlüssel und bessere Datenerfassung. ÖVP-Klubobmann Ernst Gödel.
5: Die Ziel ist es einfach, die Migration besser zu steuern, zurückzudrängen und auch die Sekundärmigration in Europa einzudämmen.
4: Für unbegleitete minderjährige Kinder und Jugendliche werde die Obsorge ab Tag 1 eingeführt, so NEOS-Klubobmann Janik Schetti.
6: Dass es medizinische Versorgung für alle Kinder und Jugendlichen gibt, dass es Verantwortlichkeit gibt über die Kinder- und Jugendhilfeträger.
4: Auch am Programm die Mehrwertsteuer auf ausgewählte Grundnahrungsmittel wird ab Juli halbiert, SPÖ-Klubobmann Philipp Kucher.
7: Das ist eine ganz konkrete Entlastung beim täglichen Einkauf, was die Leute im Supermarkt an der Kasse tagtäglich auch spüren.
4: Beschlossen werden soll diese Senkung am Donnerstag.
3: Im Fall der versuchten Erpressung des Babynahrungsherstellers HIP ist die Untersuchungshaft über einen 39-Jährigen verlängert worden. Das Landesgericht Eisenstadt sieht weiter Flucht-, Verdunkelungs- und Tatbegehungsgefahr. Der Mann bestreitet die Vorwürfe. Die Staatsanwaltschaft verweist auf laufende Ermittlungen, unter anderem auf ein Gutachten zum Vergleich des sichergestellten Rattengifts.

0: Der Verteidiger kündigt Beschwerde an. In Slowenien ist Oppositionsführer Janez Janša offiziell als neuer Regierungschef nominiert worden. Der konservative Ex-Premier kann auf die Unterstützung von 48 der 90 Abgeordneten zählen, darunter auch Stimmen der pro-russischen Partei Resnica. Seine Wahl im Parlament ist für Freitag geplant. Für Janša wäre es die vierte Amtszeit als Ministerpräsident. Kritiker werfen ihm einen autoritären Führungsstil und Angriffe auf die Medien vor. Der Internationale Strafgerichtshof in Den Haag soll einen geheimen Haftbefehl gegen Israels Finanzminister Smotrich beantragt haben. Das sagte der rechtsextreme Politiker selbst bei einer Pressekonferenz. Smotrich bezeichnete das Vorgehen als Kriegserklärung der palästinensischen Autonomiebehörde. Der Internationale Strafgerichtshof äußerte sich dazu nicht. Gegen mehrere israelische Regierungsvertreter laufen bereits Ermittlungen wegen mutmaßlicher Kriegsverbrechen im Gaza-Krieg. Die Intendantin des Vorarlberger Landestheaters, Stefanie Gräve, ist mit sofortiger Wirkung von ihren Aufgaben entbunden worden. Das teilte die KUGES, die Vorarlberger Kulturhäuser Betriebsgesellschaft, mit. Gräve hatte zuvor die KUGES-Geschäftsführerin Monika Wagner wegen des Verdachts der Urkundenfälschung angezeigt. Laut KUGES sei damit die Vertrauensbasis für eine weitere Zusammenarbeit nicht mehr gegeben. In Italien ist ein Müllskandal mit Verbindungen nach Südtirol und Österreich aufgeflogen. Über Jahre soll giftige Asche aus Fernwärme- und Biomasseanlagen falsch deklariert und weiterverkauft worden sein. Die Stoffe sollen schließlich in Holz, Kohle und Düngemitteln gelandet sein. 12 Verdächtige wurden festgenommen, darunter 3 Österreicher. Georg Oberhammer berichtet.
1: Nach umfangreichen Ermittlungen, nicht nur in Italien, haben die Ermittler jetzt zugeschlagen. Insgesamt 19 Personen sind ins Visier der Staatsanwaltschaft geraten. 3 Unternehmen sollen in den Müllskandal verwickelt sein. Im Zentrum stehen dabei auch Machenschaften in Südtirol. So sollen über Jahre Abfallstoffe und Asche aus Fernwärmeanlagen dort falsch deklariert und weiterverarbeitet worden sein. Allerdings handelt es sich dabei um Substanzen mit Giftstoffen darin, die eigentlich hätten entsorgt werden müssen. Man habe erhöhte Konzentrationen von Dioxin und polyzyklischen Kohlenwasserstoffen festgestellt, so die Ermittler. Sie sehen auch eine Verwicklung von Mitarbeitern der Südtiroler Landesumweltagentur in die vorgeworfenen Straftaten. So sollen Kontrollen verzögert oder Vorschriften großzügig ausgelegt worden sein. Insgesamt 12 Verdächtige sind vorerst in Haft, darunter auch 5 Personen aus Südtirol. Ebenso gehören 3 Österreicher zu den Verdächtigen.
0: Und jetzt zum Wetter.
2: Von Osttirol und Kärnten über Salzburg und die Steiermark bis zu den Voralpen Ober- und Niederösterreichs sowie im Waldviertel gehen auch in den nächsten Stunden da und dort Regenschauer sowie einzelne Gewitter nieder. Sonst bleibt es weitgehend trocken und zeitweise sonnig. Am meisten Sonnenschein gibt es im Donauraum und im Nordburgenland. Morgen dann überwiegend bewölkt mit ein paar teils gebietrigen Regenschauern, und zwar vor allem an der Alpen-Nordseite. Länger sonnig und auch weitgehend trocken dagegen im Osten. Windig und Höchstwerte zwischen 15 und 24 Grad. So viel zum Wetter mit Jörg Stieboer.
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4: Willkommen. Nach Jahren in England und Ungarn hat die deutsche Schriftstellerin Esther Kinski im Friaul eine neue literarische Heimat gefunden. Zwischen dem wilden Fluss Daliamento, den Erinnerungen an das schwere Erdbeben von 1976 und den Stimmen der dort lebenden Menschen entstand ihr vielfach ausgezeichneter Roman Rombo. Hören Sie im Folgenden eine Begegnung mit einer Autorin, die Landschaften lesen kann wie andere Bücher.
5: Tonspuren.
6: Also ich könnte, glaube ich, nie über eine Gegend schreiben, die ich nicht im Gehen erkundet habe. Sehen ist natürlich auch wahnsinnig wichtig, aber ich könnte nie aus dem Autofenster schauen oder aus dem Zugfenster und dann darüber schreiben. Also es ist auch diese physische Erfahrung. Ich könnte wahrscheinlich auch als Radlerin nicht über eine Landschaft schreiben. Ich finde, das Gehen ist für mich schon so die wichtigste Tätigkeit im Raum. Ja, ich glaube, ich bin einfach mit sehr, sehr langen Spaziergängen und Wanderungen auch aufgewachsen. Wir, meine Geschwister und ich, wir waren nicht im Kindergarten. Aus unterschiedlichen Gründen. Und mein Großvater ist jeden Tag mit uns, also seit ich denken kann, gegangen. Und zwar 3 Stunden, also 3 Stunden, manchmal 4 Stunden. Als wir so klein waren, natürlich sind wir bestimmt nicht schnell gegangen, aber wir waren den ganzen Vormittag zu Fuß unterwegs.
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5: Es ist ein sonniger Morgen am Eingang des Tals. Später September, schon kalt. Die Berge leicht umwölkt, der Fluss türkis und kalt am Zusammenfluss mit dem kleineren Fluss, der aus dem Tal des Asphaltbergwerks strömt.
7: Es ist ein sonniger Morgen im frühen Oktober. Die Berge leicht umwölkt. Der Fluss, der Esther Kinskis 6. Gedichtband seinen Titel gegeben hat und der zudem durch ihren Roman Rombo fließt, der Fluss namens Tagliamento, liegt unsichtbar in der Ferne.
5: Die Wässer kräuseln sich ineinander am Fuß des Blaues-Massivs, schwanken gemeinsam nach Westen talauswärts. Auf den Mauern des Zugangs zu der längst aufgelassenen, in den Felsen hineingedrängten Brauerei liegt ein dünner Wolkenschatten. Die Brauerei war berühmt für ihr nur in diesen Felsenhöhlen, im feuchten Schatten der von Ölschieferadern durchzogenen Kalksteinformationen gärendes Bier. Doch das ist lange her. Die Bequemlichkeiten der Ebene haben sich gegen die Mühen der abgelegenen Felsigkeit durchgesetzt.
7: Wir sind in Fagagna, einem kleinen Ort im Friaul im Osten Norditaliens, nicht weit entfernt von der Provinzhauptstadt Udine. Fragt man Esther Kinski allerdings, wo sie sich befindet, sagt sie nicht in Fagagna, denn der Ort, überhaupt ein einzelner Ort, ist für sie nicht entscheidend. Sie verortet sich stets in einer Landschaft, in einem Netzwerk aus geografischen, historischen und kulturellen Bezügen.
6: Also wir sind jetzt in der sogenannten Zona Collinare des Friaul. Das Friaul hat ja diese 3 Teile, das westlich vom Tagliamento, zwischen Tagliamento und Isonzo, und dann kommt dieser julische Teil mit Triest, der eigentlich nicht mehr so ganz zum Friaul gehört. Es ist sowieso so eine Mischung, weil die Lagunen, die ja bis fast an diesen Golf von Triest gehen, immer Venetien waren. Ja? Und da man dort auch einen anderen Dialekt, ist es nicht, eine andere Sprache spricht als das Friulanische. Aber wir sind in dieser Hügel, in dem Hügelland.
3: 1956 geboren, hat Esther Kinski schon viele Landschaften durchschritten und beschrieben. Das Banat, die Krim oder den Großraum London.
6: Und das, also was dann so ein bisschen weiter hier nach links, also nach Süden kommt, das ist dieses furchtbar versehrte Schlachtgelände. Also das gehörte ja hier zur Isonzo-Front. Der Isonzo ist dort hinten im Osten. Aber hier waren auch ganz entsetzliche Schlachten.
3: Dabei ist sie keine Reiseschriftstellerin, die ihren Gegenständen lediglich kurze Stippvisiten abstattet. Sie wird als dauerhafte Bewohnerin selbst zum Teil des Landes, dessen Soziologie, Geschichte, deren Gelände, um es mit einem ihrer Lieblingsbegriffe zu sagen, sie über Jahre hinweg erforscht und erwandert.
6: Das Friaul war ja fast eigentlich feudal strukturiert bis zum Ersten Weltkrieg. Und die Bauern hatten überhaupt kein Land. Die hatten nur die Kühe drin. Und was dann sogar zu so einem unglaublichen Widerstand gegen die EU geführt hat, die dann vorschrieb, wie viele Kühe drin sein dürfen und wie oft die raus müssten. Und dann erst nach dem Ersten Weltkrieg wurde das Land aufgeteilt auf die Menschen. Ja? Und das Einzige, was den Bauern gehörte, waren die Höfe, also mit den Kühen in den Ställen und die Maulbeereien zwischen den Feldern. Das zeige ich dir gleich. Auf den Schwemmwiesen, Wolfsmilch, Flockenblumen, trugdoldiges Euphorbium, Lichtnelken, an den Wegrändern blauer Günsel und die blassrosa Silene. Hier heißt sie Sklopit. Die Blüte besteht aus einer zweiteiligen Blase. Kinder zupfen die Blüten ab und drücken sie auf den Handrücken, der sie mit zwei kurzen Knellen platzt. Das Geräusch sagt Sklopit. Die Blume ist benannt nach diesem Laut der berstenden Blüte. Die Blätter des Sklopit sind vor der Blüte essbar. Sie sind spitz und schmal von stumpfem Grün.
7: Auch wenn die Natur in ihren Gedichten und Prosatexten eine große Rolle spielt und Esther Kinski sie zu evozieren versteht wie wenige andere Schriftsteller, so verwahrt sie sich doch gegen den in den letzten Jahren so populär gewordenen Begriff des Nature Writing.
6: Aber was mich interessiert, und darauf habe ich ja von Anfang an großen Wert gelegt, um nicht mit diesem Begriff in Verbindung gebracht zu werden, dass es mir gar nicht um Natur geht. Es geht wirklich um das Gelände, ja, im weitesten Sinne, um das, was als Spurentext vor mir ist. Ja. Mich interessiert Gelände in dem Sinne, beziehungsweise gestörtes Gelände. Jedes Gelände ist eigentlich gestört, dem wir begegnen. Auch in dem Sinne, dass es immer die Spuren von menschlichem Leiden trägt. Und das ist für mich ein ganz wichtiger Aspekt. Also man muss gar nicht direkt über dieses Leiden schreiben. Ja. Aber wenn man über Stadtrandgebiete beispielsweise und die Verzweiflung mancher Kinderspiele, deren Zeuge man wird, ja, dann ist darin ja schon auch eine Reflexion über die Menschen, die berührt werden von sowas und deren Leiden, also nicht nur an den Umständen, die auch irgendwie in einer Kette von ja, Konsequenzen stecken, die nicht von ihnen in Gang gebracht worden.
3: Ins Friaul ist Kinski 2017 gekommen, nach vielen Jahren im kleinen Ort Botonja an der ungarisch-rumänischen Grenze. Zuvor hat sie schon in Kanada gelebt, lange auch in England. Ihre Erzählung Sommerfrische ist aber in Botonja entstanden.
7: Mit Sommerfrische begann 2009 ihre Karriere als Schriftstellerin. Nachdem Verlage über Jahre ihre Manuskripte abgelehnt hatten, erschienen nun Schlag auf Schlag Gedichtbände und Prosatexte, für die sie gefeiert und immer wieder auch ausgezeichnet wurde.
3: In Botonja hatte sie nicht nur ein kleines Haus, sondern auch das brachliegende Kino des Ortes erworben. Kino war früh schon ihre große Leidenschaft und spielte für sie lange Zeit eine wichtigere Rolle als die Literatur. Wegen des Kinos befand sich das Friaul überhaupt auf ihrer inneren Landkarte. Denn aus dem Friaul stammt der Autor und Filmemacher Pier Paolo Pasolini. Nein, er stammt nicht direkt aus dem Friaul. Aber seine Großeltern lebten hier, in Casarsa della Delizia. Und als Kind war er in den Ferien immer bei ihnen. Im Zweiten Weltkrieg dann zog er mit seiner Mutter nach Casarsa und hier wurde er auch Lehrer, ein sehr beliebter Lehrer, bevor man ihn verleumdete und er aus dem Ort fliehen musste. Auch im Friaul gibt es Spuren der Geschichte, des Leids und der Zerstörung. Aber erst einmal gibt es den Tagliamento. Gibt es die Weite und Weiße des Flusses, die Weite seines Bettes und das Weiß der Steine.
7: Und da stehen wir jetzt, inmitten des Steinmeers. Der Fluss führt wenig Wasser und schlängelt sich als silbriges Band durch die Weite seines Bettes.
6: Also die Besonderheit des Flusses ist eigentlich die, dass es der angeblich letzte Wildfluss Europas ist, wobei Wild in diesem Sinne wirklich nur die ursprüngliche Bedeutung hat, nämlich ungeregelt. Also der ist nicht reguliert und an keiner Stelle eingedämmt und ist jetzt eben auch so ein Naturschutzgebiet in großem Stil, dass man noch nicht mal Steine holen darf. Ja, früher dürfte man Brennholz schneiden von all den Bäumen, die die Flut mitgerissen hat, die hier so überall liegen. Und jeder dürfte auch irgendwie, das gilt auch noch an anderen Flüssen, jeder darf irgendwie in seiner Lebzeit, überprüft natürlich niemand, ja, jeder darf in seiner Lebzeit irgendwie 3 Tonnen Steine an sich nehmen.
7: Flussland Tagliamento heißt Kinskis 2020 in der Edition Tannhäuser erschienener jüngster Gedichtband. Es ist der 3. Band, den sie mit dem Künstler Christian Tannhäuser zusammen veröffentlicht hat. Die Gedichte und Prosaskizzen Kinskis werden von Tannhäusers Holzschnitten mit Bildern des Tagliamento begleitet.
6: Ich habe ihn natürlich entdeckt durch Pasolini und seine Erinnerungen an und seine Beschreibungen, also wie die Kinder dort am Fluss immer gespielt haben und geschwommen sind. Und das war auch Teil seiner Kindheit. Und so kam es ja, dass ich dann in diesem Nachtzug so früh aufgestanden bin, um diesen Fluss zu sehen, weil ich mir das gar nicht vorstellen konnte. Also ich hatte mir das dann mal auf der Karte angeschaut. Ja, und da fing irgendwie auch mein brennendes Interesse an dieser Gegend an. Ne? Dieser Fluss ist schon grandios. In seiner Leere grandios. Und wenn man ihn so einmal sieht, dann hat man ja auch keine Ahnung davon, wie unglaublich der sich verändert. Ja?
3: Wie schon in dem Gedichtband Schiefern legt Flussland Tagliamento Zeugnis ab von Kinskis Beschäftigung mit der Geologie, ihrem Interesse an Steinen und Gesteinsschichten.
6: Steine habe ich immer gern gemocht, aber ich glaube, das gilt für unglaublich viele Leute, ja, dass man irgendwo Steine aufsammelt. Und Steine sind ja auch so wandelbar. Ja. Die Steine sind da so ein bisschen wie Wein. Ja. Wenn du Wein außerhalb seines angestammten Gebietes, also da, wo er wächst und viel getrunken wird, trinkst, musst du wirklich schon sehr viel davon verstehen, um dieses Geschmackserlebnis so zu haben, wenn du ihn woanders hinbringst. Und Steine verändern sich auch, wenn die aus ihrem natürlichen Lebensraum, also die sehen ganz anders aus in meinem Garten oder auf meiner Fensterbank als am Flussbett oder auch am Meer.
5: Der Fluss trägt ab, legt ab, wäscht aus, unterspült, führt mit, sickert, murmelt, stürzt und atmet sich in Scheinseen aus. Will hierhin und dahin von der Kürze seines Wegs ablenken, immer wieder die granitenen Findlinge auf ihre kalksteinfremde Herkunft befragen. Eine Landschaft im ständigen Ziehen und Schleifen und Schieben und Verwischen von Spuren, im Bloßlegen der unzuverlässigen Zeugenschaft des Geländes. An stillen Tagen fallen die Schatten der Vögel, die über den Fluss fliegen, bis auf den Kieselgrund. Und sie hinterlassen nichts im Fluss. Kein Dunkel, keine Bewegung, die sich ins Wasser übersetzt.
6: Also Schiefer hat mich irgendwie so begleitet seit meiner Kindheit, weil ich in dem rheinischen Schiefergebirge aufgewachsen bin, wo man zum großen Teil natürlich gar nichts von dem Schiefer sieht, weil er untergründig ist. Aber meine Familie mütterlicherseits kommt aus dem Bergischen Land und da gab es schon sehr viel Schieferhäuser, ja, aber nicht so düster wie in Thüringen, aber doch sehr anders. Also so ein Schieferhaus in der Sonne nach dem Regen ist schon ein ganz merkwürdiger Anblick.
7: Schon 2014 ist Kinskis Roman Am Fluss erschienen. Eine Erkundung des River Lee in London und zugleich ein Abschiedsbuch von England. Der River Lee, ein komplett eingehegtes Nutzgewässer, hat keinerlei Ähnlichkeit mit dem wilden Tagliamento. Aber beide Flussbücher zeugen von Kinskis auf ihre Kindheit zurückgehender Verbundenheit mit fließendem Wasser.
6: Das Merkwürdige ist, dass

0: ich mir dessen selbst nie bewusst war, bis ich am Fluss geschrieben habe. Und merkte, dass mir doch, und ich glaube, dass man sehr geprägt wird von der Landschaft, in der man aufwächst. Und ich bin am Rhein aufgewachsen. Und dass mich das doch sehr geprägt hat, dieses Aufwachsen am Fluss. Das sind doch dann immer die Orte, die ich suche und die mich auch faszinieren durch diese Bewegung, die der Fluss immer mit sich bringt.
1: Schreiben heißt erinnern. Schreibend übt man sich in Erinnerungsarbeit, die sich im besten Fall, wie bei Esther Kinski, nicht allein in individuellen persönlichen Bezügen erschöpft, sondern stets Geschichte mit reflektiert. Erinnern als Aufgabe, heißt es in ihrem Roman Rombo.
0: Also dieser kambrische Schiefer, der so viel älter ist als der devonische Schiefer, den man zum größten Teil in Deutschland findet, ich finde, der spricht schon zum Menschen, weil er diese schichtige Erinnerungskapazität hat, ja, und also Gedächtnis. Das legen wir natürlich da rein, ja, wir nennen das so, aber es ist auf eine andere Art und Weise durch diese massive, plötzliche Stauchung. Also ich habe das für mich auch immer verglichen mit so einer Traumaeinwirkung, wo das Leben, was sich darin anbahnte, irgendwie derartig komprimiert wird, aber irgendwie noch so ein bisschen in diesen Lücken weiter existiert, in denen Feuchtigkeit erhalten blieb.
2: Post-Industrial Site. Aufzeichnungen aus dem Gedächtnis. Im Rücken Halden. Offenes Meer im Inselschatten. Trotz Regen den Blick voraus. Beschirmen mit der Hand nach Ost-Nordost. Über Wellengang ans Ufer mit den Schafen. Wie im Traum wandelnd am Klippenrand. Auf der Suche nach dem Bild. In Kinderfarben, wo sie hingehören. Und rechts der Fels die Lei, erstarrte Lavawelle Andesit, die sich wie zur Obhut krümmt. Weiters erinnert im Rücken Halden, dünner Regen, Nordwind schwach. Why come here, sagt die Frau am Steg. Sie fasst die Scherbentausche fester. Das Bruchwerk leuchtet, die Inseln ferngerückt. A broken place. Man rette seine Haut vor all den Narben, die hier möglich sind. So liegt ein Morgen unberufen in seiner Furche Zeit.
0: Hinzu kam dann natürlich auch diese Geschichte noch mit den Schrifttierchen. So nannte man auf Deutsch früher die heutigen Graptolithen. Das sind diese ganz, ganz frühen Lebewesen, so die ersten Lebewesen. Und das Interessante an der deutschen Wissenschaftssprache ist ja, dass es für vieles deutsche Termini gab. Also im Moment beschäftige ich mich mit diesem Problem besonders, weil meine Schiefergedichte jetzt ins Englische übersetzt werden. Und die hervorragende Übersetzerin aber permanent auf diese Terminologie trifft, die sich einfallsreich anhört und sie hält manches für meine Erfindung, aber in Wirklichkeit war das deutsche Wissenschaftssprache des 18. und 19. Jahrhunderts.
1: Kaum jemand weiß mehr über Vielfalt und Ausdrucksstärke von Sprachen als Esther Kinski. Als junge Mutter mit zwei Kindern hat sie Slawistik studiert, Polnisch, Russisch, Serbokroatisch. Und hat ihre kleine Familie dann vor allem als Übersetzerin aus dem Polnischen durchgebracht. Autorinnen und Autoren, von Joanna Bator bis Sigmund Haupt, hat sie eine deutsche Stimme gegeben. Noch heute spricht sie mit ihren Kindern Englisch und übersetzt schon lange auch große klassische Texte der angloamerikanischen Literatur, ob von Henry David Thoreau, John Clare oder Louis Gibbon. In Ungarn hat sie fließend die für uns schwierige Landessprache gelernt.
3: In Pinzano fragt sie der Polizist bei einer Straßenkontrolle, aus welcher Familie der Gegend sie denn stamme. So perfekt ist ihr Italienisch nach kaum 4 Jahren im Friaul.
0: Weshalb ich nie aufs Übersetzen verzichten würde, ist wirklich wegen dieser permanenten Auseinandersetzung mit der Sprache als Material in seinen Möglichkeiten, ja. Das gibt es nur, das hat man nur beim Übersetzen. Du bist ja mit jeder Übersetzung.

0: schon konfrontiert mit Fragen der anfangs scheinbaren Unübersetzbarkeit. Ja? Und das sind natürlich immer Stellen, die sind nicht einfach vom Tisch zu wischen, indem man die leichteste Lösung, sagen wir mal, einer annähernd wörtlichen Übersetzung trifft, sondern sie fordern einen auch immer wieder heraus. Was kann ich vielleicht noch rausholen aus der Sprache, auch an jetzt unorthodoxen Möglichkeiten? Ja? Vielleicht liegt es auch daran, wenn man mehrere Sprachen spricht, ist man ja sowieso immer mit diesen unterschiedlichen Sprachrealitäten, Verhältnis zur Zeit, Farben, allein schon die Frage der möglichen Diminutive, was Diminutive aussagen können und so, ja, wie man eine Sprache ziehen und drehen kann in verschiedene Richtungen, ja, das sind alles Dinge, die beim Übersetzen permanent durch den Kopf gehen, ja. Und ich glaube, dass das so eine wirklich auch stete Horizonterweiterung im Umgang mit der Sprache ist.
1: Das Wie, sagt Kinski, ist für sie entscheidend, nicht so sehr das Was. Ihre Bücher seien ja alles andere als plot-driven, also handlungszentriert. Viel wichtiger als Handlung sei ihr ein sprachlicher, sprachlogischer Zusammenhang. Eine musikalische Komposition seien Fragen des Aufbaus und der Darstellung. Madame Bovary, eines ihrer Lieblingsbücher, habe sie inzwischen so oft gelesen, dass sie sich beim Wiederlesen ganz auf das Wie konzentrieren könne. Auf die Art und Weise, wie Flaubert Wörter und Sätze baut und miteinander koppelt.
0: Und es ist auch mehr noch, würde ich sagen, suchen. Wie schreibe ich über diese Landschaft hier? Ja? Wie schreibt man über eine Gegend, die so, ja, auch so schreckliche Spuren trägt, ja? Die Kriege, aber auch die Migration, ja? Was soll ich sagen? So eine Landschaft der Heimatlosigkeit auch.
2: In ihren großen Büchern Banatsko, Am Fluss und Hain zeigt sich, wie Sehen, Erkennen und Benennen bei Esther Kinski ineinandergreifen. Auch welche Rolle das Gehen in diesem Prozess spielt. Und wie das Verhältnis von Ich und Welt dabei stets neu justiert wird.
0: Es gibt auch, natürlich hat lange eine Armut gegeben, die viele Menschen dazu gebracht hat, wegzugehen. Und also sie konnten gar nicht anders. Ja. Das Klassische war, dass die Männer erst in Bergwerke gingen und dann im Straßenbau und die Frauen halt zu Hause blieben. Und dann wird so eine Gegend auch so was Künstliches als Heimatbezug. Ja.
1: In ihrem Roman Rombo spielt das Gehen einmal keine direkte Rolle. Es gibt kein Ich, das wandernd ein Gebiet erkunden könnte.
2: In Rombo treten viel mehr Figuren auf. Und es gibt etwas, das man durchaus eine Handlung nennen könnte. Im Mai und im September 1976 erschütterten zwei starke Erdbeben die Tagliamento-Region. Vor allem das Resia-Tal, Val Resia auf Italienisch. Erzählt werden diese Ereignisse von einem Chor von Stimmen, Frauen und Männern, die von ihrer Herkunft berichten und davon, wie sie die Erdbeben erlebten, bei denen fast 1000 Menschen starben und wie sich die Region danach veränderte.
3: Rombo, meine Mutter ist nicht vom Tal. Die hat dein Vater da unten aufgegabelt, sagte meine Großmutter. Unten, das war im flachen Land am Tagliamento, draußen vor den Tälern, vor den Bergen, am Meer. Mein Vater war als Scherenschleifer unterwegs. Viele aus dem Dorf gingen als Scherenschleifer. Ein paar Wochen lang, jeder hatte seine Zone. Unser Nachbar fuhr bis Bologna. Mein Vater ans Meer. Lignano, Bibione, Jesolo. Manchmal auch Inland. Pordenone, Codroipo. Diese Namen sind mir immer in Erinnerung. Ich habe nicht alle Orte selbst gesehen. Aber an die Namen kann ich mich erinnern. Von dort irgendwo hatte er meine Mutter mitgebracht.
0: Ich habe mal so eine Frau an der Tankstelle gesehen. Die kannte einen von diesen Handwerkern. Und dann so Interaktionen zwischen Frauen. Du siehst viele Frauen in Italien, die an sehr, sagen wir mal, so exponierten

0: Stellen arbeiten, in männlichen Berufen und die ein wahnsinniges Selbstbewusstsein haben. Und die können die Männer abbürsten, das kannst du dir überhaupt nicht vorstellen. Und zwar trotzdem schöne Frauen, ja, und irgendwie aber so ein bisschen natürlich verzehrt von auch einem schwierigen Leben. Ja, ich meine, ich glaube, keine Frau sucht sich aus, an so einer Straße Tankwärtin zu sein, ja.
1: Mein Vater ging weiterhin Scheren schleifen, immer mit Sergio, einem älteren Mann aus dem Dorf. Er war wochenlang unterwegs. Wenn er zurückkam, arbeitete er am Haus, schlug Holz, schlachtete das Schwein, ging in den Wald Holz schlagen. Einmal hat er sich mit der Axt aus Versehen ins Schienbein geschlagen. Die anderen Männer brachten ihn auf einer Trage aus Stöcken ins Dorf. Sein Hosenbein war voller Blut. Der Wirt von der Bar hat ihn ins Krankenhaus gefahren. Er konnte länger nicht arbeiten und humpelte durchs Haus.
0: Ich glaube, dass wenn man an so einem Ort ist wie hier, ja, wo ich natürlich Ende offen, ja, ich kann hier vielleicht bis an mein Lebensende bleiben, ja, dann kriegt man irgendwie so einen anderen Zugang. Ist vollkommen anders als in Olevano zum Beispiel, ja, oder wenn man besucht oder auch auf den Schieferinseln, ja. Man sucht irgendwie so in den Menschen immer wie so ein Tor zum Verständnis dieser Gegend, ja, und im Gesichtern, in Stimmen, in Dingen, die die sagen. Und ja, ich glaube, so kam es dann auch zu dem Buch.
1: Immer gab es Streit, bis meine Mutter gesagt hat, ich gehe jetzt arbeiten. Sie hat den Koffer gepackt und ist ans Meer gefahren. Einmal in der Woche hat sie beim Wirt angerufen. Der hat uns ans Telefon geholt. Sie hatte eine Stelle gefunden. Ich glaube, sie war Kellnerin. Es geht mir gut, hat sie immer gesagt. Es geht mir gut. Ich bin am Meer.
0: Also wir sind jetzt in Venzone. Venzone war eine der zerstörtesten Orte im Erdbeben. Also es ist jetzt sehr, sehr schön wieder aufgebaut, aber es war wirklich eine völlige Trümmerlandschaft. Und das Interessanteste an dieser Posttrümmerlandschaft ist der Dom, wo wir jetzt hingehen werden. Der auch, also beim ersten Erdbeben im Mai 76 war er, sagen wir mal, halb zerstört. Aber der Turm stand noch und dann mit dem zweiten Erdbeben im September 76 ist er wirklich völlig in Einzelteile zerfallen.
2: Rombo. Zuerst wollten wir raus, meine Schwester und ich, bloß raus, als alles anfing zu schwanken. Nicht raus, hat der Vater gebrüllt und uns unter den Türsturz gezerrt. Er hatte Hände wie Eisen. Putz und Mörtel rieselten. Ein Stück Mauer brach ein. Wir konnten nicht sehen und bekamen keine Luft vor Staub. Und mir kam die Erinnerung an die Kiesgrube in Deutschland, wo meine Schwester und ich uns in einer Höhle versteckt haben, als wir sagen sollten, ob wir bei der Mutter bleiben oder mit dem Vater zurück nach Italien wollten. In der Höhle rieselte auch so der Sand auf uns herunter, ganz plötzlich. Und wir kriegten keine Luft und bekamen Angst. Das werde ich nie vergessen. Wir haben uns beide die Hosen nass gemacht.
0: Es war dann ein sehr langer Prozess des Wiederaufbaus, in dem diese Steine alle hier in diesem weiten, kiesigen Flussbett vom Tagliamento ausgebreitet wurden. Das kann man noch auf Fotos im Dom sehen. Und dort, man die dann ordnete, um daraus diesen Dom wieder aufzubauen. Und das Interessante ist erstens mal die Art und Weise, wie die Spuren der Zerstörung, also Spuren der Zerstörung und Versehrtheit erhalten geblieben sind. Also man hat nicht versucht, jetzt etwas ganz Makelloses herzustellen. Ja, das finde ich, gestaltet einen sehr, sehr schönen Raum.
2: Ich weiß nicht mehr, wie lange das Erdbeben gedauert hat. Eine Stunde oder eine Minute? Draußen schrien Leute. Wir konnten nicht an der Haustür raus und mussten durch den Hof. Überall lagen Steine und Erde. Mir ist, als wäre es noch hell gewesen, aber es kann nicht mehr hell gewesen sein. Eine Nachbarin lag auf der Straße, vielleicht war sie aus Angst umgefallen oder etwas hatte sie getroffen. Sie stöhnte, als mein Vater und ein Nachbar sie aufhoben. Sie wollten sie tragen, aber dann wussten

0: die analphabetische Pilger hinterließen. Das war offensichtlich so eine Art Tradition, sich einzuschreiben, wo man gewesen war auf einem Pilgerweg.
1: In unserer Straße war ein großer Riss. Ich glaube, der Himmel war grün, dunkelgrün. Mir war kalt. Dann fiel mir ein, dass ich am Fenster noch mit dem Indianer gespielt hatte. Der war das Einzige, was ich von dem Western vor mitgenommen hatte, als wir mit dem Vater nach Italien zurück sind. Das Vor bleibt hier, hatte meine Mutter damals gesagt, als wir gepackt haben. Und das war schlimmer als alles andere. Aber den Indianer hatte ich in der Hosentasche. Das wusste sie nicht.
0: Das ist dieser Monte San Simeone, der Berg, in dem so dem Volksglauben nach das Ungeheuer dieses Erdbeben haust. Also ein Orkulat, einer, der das dann gebrüllt hat und dieses Erdbeben verursacht hat. Also ob da tatsächlich das Epizentrum lag, ist fraglich. Jetzt mal geologisch, seismologisch betrachtet. Aber das ist auf jeden Fall so die Legende.
1: Der Indianer war das Erste, was mir einfiel. Ich stand auf der Straße unter dem grünen Himmel und dachte an den Indianer und ob er noch am Fenster war. Ich weiß nicht mehr, wie ich wieder rein bin ins Haus und wann, vielleicht am nächsten Tag, um ihn zu suchen. Alles war voller Staub und Putzbrocken und die Fensterbank war schief. Ich habe den Indianer gleich gefunden.
0: Tatsächlich waren hier die beiden Städte Venzona und Gemona, die dem Monte San Simeone am nächsten sind, auch auf der anderen Seite dann Tolmezzo, sehr, sehr stark mitgenommen vom Erdbeben. Und interessant ist nur, dass genau am Fuß des Monte San Simeone dann auch die ganzen Steine ausgelegt waren für den Wiederaufbau des Doms, also die dann nummeriert wurden und sortiert wurden. Und das ist irgendwie, da hat dieses Ungeheuer dann auch die Wiederherstellung oder Behebung oder versuchsweise Behebung der Schäden überwacht, die es angerichtet hat.
2: Das Fresko mit den Pilgerzeichen im Dom von Venzona ist auch auf dem Umschlag von Rombo abgebildet. Und wie ein Fresko zeichnet der Roman selbst ein zum Teil bruchstückhaftes Panorama des Tals und der Tagliamento-Region. Die Geschichten der Figuren fügen sich gemeinsam mit den Legenden der Gegend, mit der Beschreibung von alten Fotografien und mit schnappschussartigen Bildern der natürlichen und landschaftlichen Gegebenheiten zu einem großen, atmosphärisch dichten Bild.
1: Es ist schwer, Vorbilder für die Prosa und die Gedichte Esther Kinskys auszumachen. Man könnte meinen, dass sie im Alleingang eine ganz neue Art des Schreibens in die deutsche Literatur eingeführt hat. Ein Nature Writing, das Natur immer als etwas vom Menschen Geformtes begreift. Und das zugleich auch Gelände ohne Flora und Fauna als historisch und ästhetisch interessant wahrnimmt.
0: Also die Autorin, die ich immer lese, um mich einzustimmen, ist immer Friederike Mayröcker. Das ist die Autorin, zu der ich immer greifen würde in allen, praktisch allen Lebenslagen. Ja, und zwar natürlich nicht als Ratgeber, aber irgendwas klärt sich im Kopf dann durch diese Sprache und ich finde eben auch durch diese Beschwörungsqualität der Sprache, die sie hat. Ja. Die hat so eine unglaubliche Intensität, aber man ist natürlich gleichzeitig total dagegen gefeit, dann was zu imitieren, ja, weil es geht wirklich um diese Konfrontation mit diesen sprachlichen Möglichkeiten.
2: Ob Friederike Mayröcker, Sigmund Haupt oder der ein oder andere Autor aus dem anglophonen Sprachraum, Kinski interessiert vor allem eine Literatur, die sich nicht um Fragen des Genres kümmert, sondern fließend zwischen den Formen meandert und dabei ihre eigene Form findet.
0: John Burnsides neue Gedichte, die jüngst erschienen, mag ich sehr gern. Dann auch dieser John Berger, dieser Fortunate Man, dieser Text über den Landarzt, ja, der schwankt auch zwischen dem Berichtenden und dem Essayistischen und diesem melancholischen Erkenntnis einer gewissen, sagen wir mal, Hoffnungslosigkeit, in der es trotzdem noch Hoffnung geben muss, ja.

0: und die Hoffnung darin besteht, das ist ja sowieso meine These immer, Trost und Hoffnung schöpfen sich aus der schieren Tatsache der Existenz von Kunst und Formbarkeit von Ausdrucksmitteln. Ja.
1: Das erste war ein Hase,
2: schreibt John Bircher in einem Essay.
1: Auf 2000 Meter Höhe an einer Grenzstation in den Bergen. Wohin fahren Sie? Fragte der französische Zollbeamte. Nach Italien, sagte ich. Weshalb haben Sie nicht angehalten? Fragte er. Ich dachte, Sie winkten mich durch, erwiderte ich. Und im selben Augenblick war alles vergessen, weil ein Hase über die Straße lief, 10 Schritte von uns entfernt. Es war ein magerer Hase, dem das rauchbraune Fell an den Enden in Büscheln abstand. Und obwohl er langsam lief, lief er um sein Leben. So etwas kann vorkommen.
3: Im Flussbett zwischen Dignano und Spilimbergo, mit Blick auf den Bogen des Gebirges, das sich wie eine Klammer um den Norden der Ebene legt, auf die im Süden die Klammer Meer antwortet, finden sich Schriftsteine auf Schritt und Tritt. Graue, braune, rötliche Kiesel, flach, flächig, fingerkuppengroß, handtellerbreit, mit Zeichen in weißen und bläulichen Linien, Schraffuren, Rillen, mit winzigen, glitzernden Kristallen als Betonungen und Satzzeichen. Man will nicht aufhören, sie zu sammeln, auf dem Tisch auszulegen, um Regeln zu verstehen, eine Sprache der Dinge zu lernen, so viel älter als ihren Namen.
1: Ein paar Augenblicke später rannte der Hase wieder über die Straße zurück. Diesmal verfolgt von einem halben Dutzend Männern, die gleichwohl viel langsamer liefen als er und den Eindruck erweckten, von einem Essen aufgesprungen zu sein. Der Hase lief bergan auf die Felszacken und den ersten Schneefleck zu. Der Zöllner schrie seine Anweisungen, wie der Hase zu fangen sei. Und ich fuhr weiter über die Grenze.

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schönen Nachmittag. Er bewegt sich zwischen Blues, Songwriting und Volksmusik und seine musikalischen Grenzen bleiben dabei immer offen. Martin Morrow, der Feingeist unter den österreichischen Bluesmusikern, ist am kommenden Freitag in der Jazz Time zu Gast.

0: The Lights of Home heißt die letzte CD von Martin Morrow, From Beginning die erste Nummer darauf. Ob eher im Genre des klassischen Blues wie hier oder auf eigenen Wegen in verschiedenste Richtungen, der Grazer Sänger-Gitarrist hat eine höchst individuelle Musiksprache. Mit Andreas Felber plaudert er am Freitag über seine Arrangements von Kirchenhymnen und Gospel-Songs oder etwa über hawaiianische Volkslieder aus der Steiermark. Die Jazztime am 22. Mai beginnt um 19 Uhr im Radiocafé des ORF Radio Kulturhauses. Ö1 überträgt live ab 19.30 Uhr. Am Tag davor, übermorgen, geht es in der literarischen Soiree mit Günter Keindelsdorfer und seinen Gästen um folgende Bücher: Schokoladenblut der tschechischen Autorin Radka Denemarkova, Arendal des norwegischen Schriftstellers Karl Ove Knausgård und um zwei neue Bachmann-Biografien von Andrea Stoll und Dieter Burdorf. Einschätzungen, Meinungen, Kritiken. Literatur ist der Rede wert. Übermorgen am Donnerstag um 20 Uhr im Studio 3 bei freiem Eintritt. Seit 1997 findet in der Sandgrube 13 in Krems glatt und verkehrt statt. Kommenden Sonntag präsentieren der Kurator Johann Kneis und der künstlerische Leiter Albert Hosp das Programm der 30. Ausgabe dieser Festspiele, wo Musik von Traditional, World, Global und Folk bis zu Jazz und Improvisation geboten wird. 17 Bands aus fast ebenso vielen Ländern bei glatt und verkehrt heuer im Sommer. Am kommenden Sonntag vorgehört um 16.30 Uhr im Radiocafé, ab 17.10 Uhr live in Spielräume Spezial auf Ö1. Von Martin Heidinger präsentierter Klassiker des Wissens am kommenden Dienstag, dem 26. Mai, ist Friedrich August von Hayek.
1: Ich erinnere mich noch, dass es ausgerechnet der sozialdemokratische Wirtschaftswissenschaftler Felix Butschek gewesen ist, der mich Anfang der 90er Jahre auf das Werk von Friedrich August von Hayek aufmerksam gemacht hat. Butschek war durchaus ein Bewunderer Hayeks, wenn ich das richtig in Erinnerung habe. Der Österreicher Hayek, der 1974 den Wirtschaftsnobelpreis bekommen hat, galt als der damals wichtigste Vertreter der sogenannten österreichischen Schule der Nationalökonomie. Wirtschaftsliberalismus stand ganz oben auf seiner Agenda und die Warnung vor sowohl sozialistischer als auch faschistischer Planwirtschaft. Das hat er in seinem Hauptwerk The Road to Serfdom, der Weg zur Knechtschaft, während des Zweiten Weltkriegs 1944 niedergelegt. In Österreich konnte das nach dem Krieg nicht sofort erscheinen, aus Rücksicht auf die sowjetische Besatzungsmacht. Jedenfalls hat sich diese Schule der Nationalökonomie in vielen Ländern der freien Welt durchgesetzt, nur nicht in Österreich. In Österreich setzte man doch eher auf seinen Rivalen, auf John Maynard Keynes, der mit seinen Konjunkturzyklen ein ganz anderes Wirtschaftsbild hatte. Viele verbinden damit in Österreich das Wirtschaftsprogramm Bruno Kreiskys, aber es war schon dessen Vorgänger. Als Bundeskanzler der ÖVP-Mann Josef Klaus und vor allem dessen Finanzminister Stefan Koren, die ebenfalls auf den Keynesianismus setzten. Anhänger von Hayek waren hingegen Margaret Thatcher oder Ronald Reagan. Das alles ist höchst umstritten und was kann man Besseres von einem Wissenschaftler behaupten, als dass er umstritten ist. Wir hören im Radio Café einige Ausschnitte aus dem Weg zur Knechtschaft und vielleicht auch aus anderen Werken von Hayek, denn er hat ja nicht nur Politisches geschrieben, sondern auch Sozialphilosophisches. Werden wir mal sehen, wie weit wir damit kommen, in sein Gedankengebäude einzudringen und uns inspirieren zu lassen, positiv oder negativ.
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zwei Bands, zwei Klangwelten. Ebenfalls am Dienstag ist zum einen die Grazer Band Crush zu hören, die mittlerweile seit 10 Jahren zwischen Power-Pop, Dream-Pop und Indie-Rock unterwegs ist und

ihren Songs Erinnerungen an viele Stationen der Popgeschichte seit den 1960er Jahren heraufbeschwört. Sie gestalten den zweiten Act der Veranstaltungsreihe Live at Radio Kulturhaus am Dienstag. Davor präsentiert die Formation Fragile ihre Debüt-EP. Die vor 5 Jahren gegründete vierköpfige Band aus Wien positioniert sich punktgenau am Zahn der Zeit, wenn sie sich in ihren Liedern mit Mitgefühl, Unsicherheit und dem großen Thema des Miteinander widmet.

0: Rush und die gerade gehörte Band Fragile sind heute in einer Woche live at Radio Kulturhaus zu Gast. Am Dienstag, dem 26. Mai um 20 Uhr im großen Sendesaal. Keine Panik heißt's wieder am Mittwoch, dem 27. Mai.
1: Diesmal zu Gast ist eine der derzeit konfrontativsten feministischen literarischen Stimmen im deutschsprachigen Raum, Mareike Fallwickel. Nach 14 Jahren als Texterin und Lektorin arbeitet sie heute als freie Autorin und Literaturvermittlerin, hat 5 Romane geschrieben, ein Sachbuch und etliche Kurzgeschichten. Ihr Theatermonolog Elisabeth sorgt für ein ständig ausverkauftes Haus im Burgtheater. Ihr Roman Die Wut, die bleibt, wurde zum Bestseller im deutschsprachigen Raum und hat Michael Lindner, den damaligen Landesparteivorsitzenden der SPÖ Oberösterreich, zum Rücktritt und zum Rückzug aus der Politik bewegt, um mehr Zeit mit seiner Familie und seinen Kindern verbringen zu können. Für den ARD schrieb Fallwickel gemeinsam mit 3 anderen AutorInnen eine feministische, sexpositive Hörspielserie. Und in ihrem letzten Roman Und alle so still setzten Frauen ihre Care-Arbeit auf Null. Ebenfalls auf der Bühne steht die Musikerin Leni Ulrich, deren Stimme sich mit der Band Bipolar Feminin ins kollektive Gedächtnis der lauthalsigen deutschsprachigen Musik eingebrannt hat. Für Elisabeth machte sie mit Joper der sehr guten Band Krawall. In Keine Panik spielt Leni Ulrich Gitarre, singt und schreit solo.
0: In ihrer experimentellen Talkshow Keine Panik begrüßt Christine Gruber Mareike Fallwickel und Leni Ulrich. Morgen in einer Woche um 19.30 Uhr im Studio 3. Solo Together, der letzte Programmhinweis für heute. Andras Desch, experimentelle Percussion und Flora Geiselbrecht, Bratsche und Stimme. Zunächst mit je einem Soloset, dann gemeinsam auf der Bühne.

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0: 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Für Ihre Aufmerksamkeit heute dankt Jörg Duit.
1: In der nächsten halben Stunde gibt es viel Information, zuerst zum aktuellen Weltgeschehen und dann berichten wir ab 17.09 Uhr im Kulturjournal über die Wiener Festwochenproduktion Die Reise der schwarzen Venus und darüber, dass die Intendantin des Vorarlberger Landestheaters ihren Aufgaben entbunden worden ist.
2: 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Der Festspielsender vergibt heute Karten für das Ballett Die kleine Meerjungfrau von John Neumeier mit dem Hamburg Ballett und Musik von Lehrer Auerbach am 23. 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Es spielen die Wiener Symphoniker unter Simon Hewitt. 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
1: Mit Paul Schiefer im Studio und mit diesen Themen. Der russische Präsident Wladimir Putin wird noch heute in Peking zu einem Staatsbesuch eintreffen. In Afrika breitet sich das tödliche Ebola-Virus weiter aus. Die WHO ist zunehmend besorgt. Und in Südtirol ist ein Müllskandal mit giftiger Asche aufgeflogen. 12 Personen wurden festgenommen. Das Wetter bringt morgen Wolken und gewitterige Regenschauer. Wenige Tage nach US-Präsident Donald Trump ist heute auch Russlands Machthaber Wladimir Putin zu Besuch in China. Die beiden Länder wollen ihre strategische Partnerschaft ausbauen, heißt es im Vorfeld, vor allem im Energiebereich. Denn China importiert immer mehr russisches Öl, auch wegen des Kriegs im Nahen Osten. Alexander Kofler berichtet.
2: Der russische Präsident wird von einer hochkarätigen Wirtschaftsdelegation begleitet. Neben Regierungsmitgliedern und diversen Oligarchen ist auch die Führungsriege des staatlichen Gaskonzerns Gazprom sowie des Ölkonzerns Rosneft mit nach Peking gereist. Ihr Interesse gilt vor allem dem Plan für eine neue Pipeline, die russisches Gas von Sibirien über die Mongolei nach China bringen soll. Russland könnte damit stärker die westlichen Sanktionen umgehen, während China seine Energieversorgung am Landweg sichert und weniger von krisenanfälligen Seewegen abhängig wäre. Die Kriege im Nahen Osten sowie in der Ukraine sollen beim zweitägigen Besuch Putins ebenfalls Thema sein, bei dem China seine Rolle als weltpolitisches Schwergewicht erneut unter Beweis stellen kann.
1: In Afrika, genauer gesagt im Kongo und in Uganda, breitet sich das tödliche Ebola-Virus weiter aus, und zwar so schnell, dass die Weltgesundheitsorganisation WHO zunehmend besorgt ist. Inzwischen gibt es mehr als 500 Verdachtsfälle und rund 130 Todesfälle. Einen genauen Überblick über die Infektionslage gibt es im Moment nicht, und das sorgt für Unsicherheit, berichtet Matthias Humpelstetter.
3: Die Grenze zwischen der Demokratischen Republik Kongo und Ruanda ist zu. Die Angst vor einer weiteren Ausbreitung der Ebola-Erkrankung ist groß. Um die Lage in den Griff zu bekommen, hat die Weltgesundheitsbehörde WHO 6 Tonnen an Schutzausrüstung und anderen Hilfsgütern in den Kongo geschickt. Tests und die Kontaktverfolgung sollen ausgeweitet werden. Erschwert wird die Bekämpfung der Seuche durch militärische Konflikte in der Region. Zuletzt seien 100.000 Menschen vertrieben worden, warnt WHO-Chef Tedros Ghebreyesus. Man könne sich vorstellen, welche Folgen das auch für die Verbreitung von Ebola haben könnte. Gegen den aktuellen Virusstamm, der die lebensbedrohliche Erkrankung auslöst, gibt es bisher keine Impfung. Die Sterblichkeitsrate liegt bei bis zu 40%.
1: Der Semmering-Basistunnel zwischen Niederösterreich und der Steiermark ist heute das erste Mal durchgehend befahren worden, allerdings noch nicht mit dem Zug, sondern nur mit Kleinbussen. Mit dabei waren unter anderem der ÖBB-Chef selbst und unser Reporter Christoph Danninger.
4: Rund um die Uhr, 7 Tage die Woche, arbeiten hier über 1.000 Menschen. Der Rohbau beider Röhren des Semmering-Basistunnels zwischen dem niederösterreichischen Glocknitz und dem steirischen Mürzzuschlag ist nach Jahrzehnten fertig. Jetzt beginnt der Endausbau. Gleise müssen verlegt sowie viele technische Ausstattungen eingebaut werden. Die Beschäftigten hier, wie auch ÖBB-Chef Andreas Matthä, sind überzeugt, in gut 3,5 Jahren fahren die Züge durch den Tunnel.
5: Von Wien nach Graz in 1 Stunde 50, das ist 30 Minuten schneller als heute. In Verbindung mit der Kornbahn bedeutet Wien-Klagenfurt in 2 Stunden 40, eine Fahrzeit, die unglaublich ist.
4: Die Baukosten des Semmering-Basistunnels werden, Stand heute, bei 4,2 Milliarden Euro liegen.
1: Die Bundeswettbewerbsbehörde untersucht ab heute die Preise an den Tankstellen. Das Ganze nennt sich Spritpreis-Tracker und bringt nicht einen direkten, konkreten Vergleich zwischen einzelnen Tankstellen, sondern es geht um die Preisentwicklung in einzelnen Regionen und die Unterschiede zwischen den großen Konzernen und den kleinen Anbietern. Rainer Hasiwa berichtet.
6: Dieser Spritpreis-Tracker blickt sozusagen auf die letzte Woche zurück und siehe da, die Preise wurden am Montag, Dienstag, Mittwoch und Freitag erhöht, an den anderen Tagen aber nicht. Die großen Konzerntankstellen sind erwartungsgemäß am teuersten, aber eben nicht immer. Und als am günstigsten haben sich konzernunabhängige Ketten mit mehr als 30 Tankstellen erwiesen. Die seien auch aus wettbewerbsrechtlicher Sicht wichtig, sagt BWB-Leiterin Nathalie Hasdorf.
7: Die bieten in der Regel günstiger an als die großen Tankstellen. Und die müssen wir unbedingt am Markt halten, weil die treiben den Wettbewerb.
6: Was noch auffällt, tanken ist in der Stadt schon merkbar günstiger als in ländlichen Gebieten. Dieser Spritpreis-Tracker widmet sich mehr der Marktbeobachtung. Für alle, die wirklich wissen wollen, wo sie in ihrer Umgebung wirklich tanken sollen, da empfiehlt auch die BWB den Spritpreisrechner der E-Control.
1: In Italien ist ein Müllskandal aufgeflogen, der seinen Ausgangspunkt in Südtirol genommen hat und der auch Kreise bis nach Österreich zieht. Über Jahre soll giftige Asche aus Fernwärme- und Biomasseanlagen falsch deklariert und weiterverkauft worden sein. Und so ist sie letztlich in Holzkohle und auch in Düngemitteln gelandet. 12 Verdächtige wurden festgenommen, 4 davon in Südtirol, berichtet Georg Oberhammer.
8: Nach umfangreichen Ermittlungen, nicht nur in Italien, haben die Ermittler jetzt zugeschlagen. Insgesamt 19 Personen sind ins Visier der Staatsanwaltschaft geraten. 3 Unternehmen sollen in den Müllskandal verwickelt sein. Im Zentrum stehen dabei auch Machenschaften in Südtirol. So sollen über Jahre Abfallstoffe und Asche aus Fernwärmeanlagen dort falsch deklariert und weiterverarbeitet worden sein. Allerdings handelt es sich dabei um Substanzen mit Giftstoffen darin, die eigentlich hätten entsorgt werden müssen. Man habe erhöhte Konzentrationen von Dioxin und polyzyklischen Kohlenwasserstoffen festgestellt, so die Ermittler. Sie sehen auch eine Verwicklung von Mitarbeitern der Südtiroler Landesumweltagentur in die vorgeworfenen Straftaten. So sollen Kontrollen verzögert oder Vorschriften großzügig ausgelegt worden sein. Insgesamt 12 Verdächtige sind vorerst in Haft, darunter auch 5 Personen aus Südtirol. Ebenso gehören 3 Österreicher zu den Verdächtigen.
1: Und die Meldungen hat jetzt noch Arthur Treinacher.
9: Die geplante Einigung zur Wehrdienstreform bis zum Sommer gerät ins Wanken. Vor allem über eine mögliche Verlängerung von Grundwehrdienst und Zivildienst herrscht in der Regierung weiter Uneinigkeit. SPÖ und NEOS fordern attraktivere Rahmenbedingungen statt längerer Dienstzeiten. Kritik kommt inzwischen vom Vorsitzenden der Wehrdienstkommission Erwin Hameseder. Er kündigt Proteste an, falls bis Juni keine Entscheidung fällt. Im Fall der versuchten Erpressung des Babynahrungsherstellers HIP ist die Untersuchungshaft über einen 39-Jährigen verlängert worden. Das Landesgericht Eisenstadt sieht weiter Flucht-, Verdunkelungs- und Tatbegehungsgefahr. Der Mann bestreitet die Vorwürfe. Die Staatsanwaltschaft verweist auf laufende Ermittlungen und ein Gutachten zum Vergleich des sichergestellten Rattengifts. In Slowenien ist Oppositionsführer Janez Janša offiziell als neuer Regierungschef nominiert worden. Der konservative Ex-Premier kann auf die Unterstützung von 48 der 90 Abgeordneten zählen, darunter auch Stimmen der pro-russischen Partei Resnica. Seine Wahl im Parlament ist für Freitag geplant. Für Janša wäre es die 4. Amtszeit als Ministerpräsident. Das EU-Parlament hat für die Aufhebung der Immunität von FPÖ-Delegationsleiter Harald Wilimski gestimmt. EU-Parlamentspräsidentin Metsola hat einen entsprechenden Antrag der österreichischen Behörden erhalten. Diese können nun gegen Wilimski ermitteln. Es geht um die Anfertigung einer Sicherheitstür in Wilimskis Privatwohnung auf FPÖ-Kosten. Ein 51-jähriger Vater ist am Wiener Landesgericht wegen versuchten Mordes an seiner Tochter zu lebenslanger Haft verurteilt worden. Der Afghane soll im November mehr als ein Dutzend Mal mit einem Küchenmesser auf die damals 15-Jährige eingestochen haben. Laut Anklage war die Familie mit ihrer Beziehung zu einem gleichaltrigen Rumänen nicht einverstanden. Das Urteil ist nicht rechtskräftig.
1: Danke, Arthur. Jetzt schauen wir noch auf die Wetteraussichten mit Jörg Stieber.
10: In den nächsten Stunden gehen vor allem von Osttirol und Kärnten über die Steiermark bis zu den Voralpen Ober- und Niederösterreichs sowie im Waldviertel da und dort Regenschauer sowie einzelne Gewitter nieder. Im Laufe des Abends und über Nacht kann es dann im Westen ein wenig regnen. Morgen Mittwoch überwiegen im Großteil Österreichs die Wolken und es ziehen ein paar gewittrige Regenschauer durch, speziell an der Alpennordseite. Länger sonnig und auch weitgehend trocken ist es dagegen im Osten. Häufig weht lebhafter Westwind. Höchstwerte morgen 15 bis 24 Grad.
1: Das war das Journal um 5. Wir melden uns wieder um 18 Uhr mit dem Abendjournal. Jetzt geht's gleich weiter mit den aktuellen Kulturthemen.
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11: Als Figuren im Hintergrund, als Dienende, als exotische Accessoires eines Fürsten setzte die europäische Kunstgeschichte schwarze Menschen ins Bild. Einen kritischen Blick auf diese rassistische Körperpolitik wirft die Produktion Die Reise der schwarzen Venus. Warum das Nebeneinander oft zum Gegeneinander wird, das fragt die Ausstellung A Muslim, A Christian and a Jew. Zu einer musikalischen Spritztour durch Wien lädt das Duo Lusterboden und eine Personalie erschüttert das Ländle. Die Intendantin des Vorarlberger Landestheaters wurde ihrer Aufgaben entbunden. Das sind die Themen im Kulturjournal. Am Mikrofon Christine Scheucher.
12: Es kam zu einer Entwicklung, die das Vertrauensverhältnis zwischen Intendantin, Geschäftsführung und Eigentümervertretung Schritt für Schritt massiv belastet hat.
11: Claudia Voigt, Vorständin der Abteilung Kultur in der Vorarlberger Landesregierung, zieht Bilanz. Seit Wochen hat es gebrodelt, nun folgt der Paukenschlag. Das Vorarlberger Landestheater hat keine künstlerische Leitung mehr. Stefanie Grebe wurde von der KUGES, der Kulturhäuser Betriebsgesellschaft des Landes, mit sofortiger Wirkung vom Dienst als Intendantin freigestellt. Annette Raschner mit aktuellen Informationen.
13: Bereits in den vergangenen Wochen hatte es gebrodelt, nachdem vom Aufsichtsrat bekannt gegeben worden war, den Vertrag von Stefanie Grewe nach Ablauf der zweiten Vertragsperiode 2028 nicht nochmals zu verlängern. Das Fass zum Überlaufen brachte nun eine Anzeige, die Stefanie Grewe gegen KUGES-Geschäftsführerin Monika Wagner wegen Urkundenfälschung eingebracht hat. Konkret soll Wagner bei einer Vertragserstellung ohne Erlaubnis die digitale Unterschrift von Grewe verwendet haben. In einer heute eigens einberufenen Pressekonferenz sagte Monika Wagner dazu:
14: Dieser Schritt ist uns nicht leicht gefallen und erfolgte nach einer sehr intensiven internen Prüfung. Zuletzt hat sich die Situation zugespitzt und es kam zu einer Eskalation. Die Intendantin Stefanie Grewe hat gegen mich persönlich Strafanzeige erstattet und wirft mir strafrechtlich relevantes Verhalten vor. Ich kann die Grundlage dafür nicht erkennen und habe diesen Umstand auch unverzüglich der Aufsichtsratsvorsitzenden und ihrer Stellvertreterin zur Kenntnis gebracht. Natürlich heißt es jetzt, die Ermittlungen abzuwarten.
13: Nun ist die Staatsanwaltschaft am Zug. Beim Aufsichtsrat geht man davon aus, dass Wagner, Zitat, nach bestem Wissen und Gewissen gehandelt habe. Deshalb stehe man weiter hinter der Geschäftsführerin. Das Vertrauen zu Grewe sei jedoch nachhaltig zerrüttet. Wer die Intendanz nun interimistisch übernehmen wird, steht noch nicht fest. Grewes Vertrag läuft bis Juli 2028.
11: Annette Raschner hat aus Bregenz berichtet und in Wien findet derweil der Auftakt der Wiener Festwochen statt. Kommenden Freitag werden die Wiener Festwochen mit einem großen Fest am Wiener Heldenplatz eröffnet. Doch auch wenn die offizielle Eröffnung noch aussteht, einige Festwochenproduktionen sind längst über die Bühne gegangen. Darunter die erste Bühnenarbeit der französischen Regisseurin Alice Diop. Sie hat sich einen Namen als Dokumentarfilmerin gemacht, deren Investigationen soziologisches Gespür verraten. Nun also schnuppert sie erstmals Bühnenluft und debütiert mit der Produktion Le Voyage de la Venus Noire im Schauspielhaus Wien. Magdalena Miedl berichtet.
15: Ein dunkler Bühnenraum, ein Schreibtisch, darauf eine Leselampe, Schreibzeug, Fachliteratur, die Requisiten der Denkerin. An diesen Tisch setzt sich Alice Diop, die Regisseurin und Darstellerin des Abends, und trägt mit leiser Stimme vor.
16: À la fin, j'étais à genoux. J'entrais dans un musée. Je me laissais tomber au sol. Je ne prêtais pas du tout attention à l'art.
15: Der französische Text Le Voyage de la Venus Noire, also die Reise der schwarzen Venus, ist ein Poem der amerikanischen Lyrikerin Robin Costa-Lewis, ausgehend von der Irritation, schwarze Frauenkörper im Kunstmuseum nur in dienender Haltung abgebildet zu sehen, setzt sich Lewis in dem Text mit der Darstellung schwarzer Frauen in der westlichen Kunstgeschichte und Kolonialgeschichte auseinander. Dieser Text ist die Grundlage der ersten Bühneninszenierung der französischen Filmemacherin Alice Diop, die Milo Rau für die Festwochen nach Wien geholt hat. Der Text, in Wien mit Übertiteln in Englisch und Deutsch, erfordert unbedingte Konzentration. Nichts lenkt ab an der minimalistischen Inszenierung, nicht das leise Sprechen, nicht die zurückhaltende Gestik. Die Darstellung einer schwarzen Venusfigur, ein britischer Kupferstich um 1800, in der sie als muskulöse, kraftvolle Herrscherfigur dargestellt wird, ist zunächst als freudvolle Entdeckung beschrieben. Der Kontext der Abbildung ist aber paradox, als würde sich die Venus mit dem Sklavenhandel einverstanden erklären.
16: La Vénus noire a-t-elle aimé sa traversée de l'Atlantique, guidée par un harem céleste de mâles blancs, glissant le long du passage du milieu, destiné à l'esclavage?
15: Alice Diop lädt mit Robin Costa-Lewis' Worten zum Mitdenken und Mitzornigsein ein. Die Reise führt vom Museum auf ein imaginiertes Schiff, auf dem die Sprecherin mit der stolzen schwarzen Venus durch die Jahrtausende und über die Weltmeere reist und die vielen gequälten und wenigen stolzen, glücklichen Darstellungen schwarzer Frauen einsammelt. Das Poem von Robin Costa-Lewis war für Alice Diop schon einmal Ausgangspunkt für eine Arbeit, nämlich den von der Modefirma Prada gesponserten Kurzfilm Fragments for Venus aus dem Jahr 2025, in dem eine junge Frau Abbildungen schwarzer Menschen in einem westlichen Kunstmuseum sucht und eine andere junge Frau diese Menschen auf den Straßen New Yorks findet. Im Rahmen der Festwochen wird nach jeder Aufführung des Stücks auch der Film gezeigt, der wie eine beglückende Antwort auf die Leerstelle funktioniert.
11: Le Voyage de la Vénus Noire, die erste Theaterproduktion der französischen Filmregisseurin Alice Diop, ist bis Freitag täglich im Schauspielhaus Wien zu sehen. Und vom Theater wenden wir jetzt gleich den Blick ins Museum. In politisch ruhigen Zeiten hätte der Titel jener Ausstellung, über die wir jetzt gleich sprechen, womöglich an den Anfang eines Witzes erinnert. A Muslim, a Christian and a Jew. Tatsächlich ist es der schwarze Humor, der dem israelischen Künstler Eran Shakine dabei hilft, die globale Krisensituation zu bewältigen. Nun beschäftigt er sich damit, warum das Nebeneinander der großen monotheistischen Weltreligionen allzu oft zum Gegeneinander wird. Shakine schafft Bilderwelten, die an Street Art und Graffiti erinnern. Heute Abend wird die Show A Muslim, a Christian and a Jew eröffnet. Wolfgang Popp hat sie bereits gesehen.
17: Ein Muslim, ein Christ und ein Jude merken nicht, wie ihnen das Glück in Gestalt eines Hundes hinterherläuft. Dann würfeln sie wieder mit Albert Einstein oder sie merken, dass sich alte Gewohnheiten nur schwer ablegen lassen. Auf all diesen Bildern sind die drei eher Silhouetten als Individuen. Was sich allerdings erkennen lässt, das sind ihre langen schwarzen Mäntel und die hohen Zylinderhüte. Eran Shakine.
18: I wanted them to have no time, no time zone and no actual face.
19: Sie sollten zeitlos sein und keine erkennbaren Gesichtszüge tragen. Ich habe lange über ihr Aussehen nachgedacht und sie schließlich wie Phileas Fogg in Jules Vernes Klassiker in 80 Tagen um die Welt gestaltet. Sie unternehmen ihre Reise und es geht dabei nicht um sie, sondern um die Welt.
18: It's not about them. It's actually about the world.
17: Die meisten Bilder hat Eran Shakine mit Ölstift auf Leinwand gemalt. Auf einem Video sieht man, wie er seine drei Figuren direkt auf eine weiße Wand aufträgt. Genau kann man da seine Arbeitsweise beobachten. Schnell und spontan setzt er seine Linie nicht unähnlich einem Graffiti-Künstler, der unter Zeitdruck, weil illegal, im öffentlichen Raum arbeitet.
18: When I'm taking too much time on a painting or a drawing, I'm losing it.
19: Wenn ich zu viel Zeit in ein Bild stecke, dann geht es mir verloren. Die erste Idee ist immer die beste. Und wenn ich danach beginne nachzudenken, wem ich mit dem Bild gefallen und wem ich es verkaufen möchte, dann wird nichts daraus.
18: You're losing it.
17: Schon 2014 hat Eran Shakine seine Serie A Muslim, A Christ and a Jew begonnen. Und auch wenn die Figuren zeitlos sind, hat die Zeit ihre Spuren in den Bildern hinterlassen.
18: You don't live in a bubble, you know.
19: Wir leben nicht in einer Blase. Natürlich beeinflusst mich das Geschehen rundherum. Vor kurzem hat ein Teil einer Rakete eine Straße nur einen Häuserblock von meinem Atelier entfernt getroffen. So etwas kannst du nicht ignorieren.
18: It's not something you can ignore.
17: Ein Bild sticht aus der Ausstellung heraus, weil es schwarz grundiert ist. 6.32 Uhr steht darauf, was genau der Uhrzeit entspricht, um die am 7. Oktober 2023 der Terrorangriff der Hamas begonnen hat.
18: During the 7th of October, I was in Berlin.
19: Am 7. Oktober war ich in Berlin und wollte natürlich sofort zurück zu meiner Familie in Israel. Es war aber unmöglich, einen Flug zu bekommen. Ein Freund in Berlin hatte aber einen Nachtclub und bot mir an, ihn als Atelier zu nutzen. Ich brachte also meine Leinwände dorthin, grundierte sie tief schwarz und dann fiel mir das ganze Zeug auf, das dort vom letzten Abend am Boden lag. Konfetti, kleine Plastiktüten, in denen anscheinend Kokain war und Garderobenzettel. Und weil das in diesem Moment meine Realität war, klebte ich dieses Zeug in die frische schwarze Farbe und darauf erst malte ich meine Figuren.
17: Wenn es naiv ist, an ein friedliches Zusammenleben der Religionen und Kulturen zu glauben, dann ist es gut, naiv zu sein, sagt Eran Shakine. Aufgewachsen ist er in Jaffa, dort lebt und arbeitet er bis heute.
18: Jaffa is a mixed city.
19: Jaffa hat immer eine stark durchmischte Bevölkerung gehabt. Das ist bis heute so. Wenn in Jaffa gebaut wird, stößt man immer wieder auf Knochen, von denen man nicht weiß, woher sie stammen. Es gibt so viele Schichten an Geschichte, weil hier so viele Völker gelebt haben.
17: Und das habe ihn geprägt, erzählt Eran Shakine weiter, dass er seine Kindheit und Jugend in zwei unterschiedlichen Welten verbracht habe.
19: Als Kinder haben wir in Jaffa gemeinsam Fußball gespielt. Christen, Muslime und Juden, alle zusammen. Meine Schule lag aber im Norden von Tel Aviv, der rein jüdisch war. Und wenn ich dort von meinen muslimischen Freunden schwärmte, waren meine Mitschüler konsterniert. Und so habe ich sie eingeladen, mit uns gemeinsam Fußball zu spielen, um sich selbst ein Bild zu machen.
17: Durch einen Raum mit duftenden Zitronenbäumen betritt man die Ausstellung A Muslim, A Christ and a Jew. Am Ende kommt man in einen pistaziengrün gestrichenen Raum. Auf einer Wand der Toleranz ist da jede und jeder eingeladen, die Ausstellung eigenständig fortzuführen und seinen eigenen Gedanken Luft zu machen.
19: Wir müssen einen Dialog beginnen. Es geht in dieser Ausstellung darum, keine Angst davor zu haben, miteinander ins Gespräch zu kommen. Behalte deine Meinung nicht für dich, sondern zeichne sie an die Wand. Und dann schauen wir, was passiert.
18: Don't keep it to yourself. Come and draw it on the wall and we'll see what happens.
11: Sagt der israelische Künstler Eran Shakine. Die Ausstellung A Muslim, A Christian and a Jew wird heute Abend im Jüdischen Museum in der Dorotheagasse eröffnet und sie ist bis 8. November zu sehen. Und wir bleiben in Wien. Lusterboden, so heißt der Dachboden über der Bühne des Burgtheaters. Ein ungewöhnlicher Ort, an dem sich vor 13 Jahren zwei Nachwuchsschauspieler getroffen haben. Das Stück, das sie zusammengebracht hat, Pünktchen und Anton nach Erich Kästner. Seither sind Merlin Miglinzi und Florian Klingler befreundet. Ja, und da die Chemie zwischen den beiden stimmt, gründeten sie vor 2 Jahren eine Band, benannt nach dem Ort ihrer ersten Begegnung. Lusterboden. Schon das Debüt der Formation mit dem Titel Sturz auf Wien ließ aufhorchen. Jetzt folgt Album Nummer 2. Mit Na Bravo nimmt das Duo seine Fangemeinde mit auf eine Spritztour durch Wien. David Baldinger berichtet.
20: Die Lichter gehen aus, der Vorhang auf. Auf der Bühne zwei junge Männer, überzeugt von der Kraft der Worte und dem Zauber ihrer Musik. So beginnt Na Bravo.
21: 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Für dich habe ich meinen Gürtel gewechselt und einen Korb geflochten.
20: Merlin Miglinzis und Florian Klingers Faible für Theatralik lässt sich nicht nur am Ort dieses Interviews ablesen, es findet im Schlosstheater Schönbrunn statt, wo Klingler gerade probt, sondern auch an der Eröffnungsnummer ihres zweiten Albums.
21: All das Warten nur für mich.
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21: Na bravo.
23: Ich finde, es klingt hoffnungsvoll, für mich zumindest. Ein Gefühl, das in jedem Lied für mich mitschwingt. So Hoffnung.
20: Sagt Florian Klingler. Es ist tatsächlich ein gut gelauntes Werk. Aufgeräumt und dennoch verträumt, die Welt spielt ihr Schicksalsstück hier vor der eigenen Haustür. Wespe.

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1: Mit der Vespa durch Meidling brausen, wohin ist unklar und eigentlich auch egal. Das ist ein Thema dieses Albums. Das Leben ist noch nicht kartografiert. Die Musik webt und treibt sanft an. Jede Ausfahrt scheint möglich.
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0: 10 Jahre nach der Wiener Pop-Explosion wird eine Band wie Lusterboden zwangsläufig mit der Generation Wanda, Nino aus Wien oder Voodoo Jürgens verglichen. Und das nicht zu Unrecht. Auch der eigene Pressetext zitiert das Wiener Popwunder.
1: Wir können uns jetzt nicht damit so identifizieren, oder?
2: Nein, ich habe mich noch nicht als Popwunder identifiziert.
0: So Merlin Miglinzi.
3: Ich möchte mit

0: leise klimpern, um durch zu lange Züge Abfahrten verhindern.
1: Das Lied Zwölftonmusik ist eine Ode an die Liebste. Schmachtend, gereimt und voller Sehnsucht.
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1: An ihrem Debüt Sturz auf Wien, das 2024 erschienen ist, haben die beiden 4 Jahre lang gearbeitet.
2: Dann haben wir dieses erste Album, ohne dass wir irgendwas draußen hatten, so Labels geschickt. Uns hat niemand geantwortet. Und wir sind jetzt im Nachhinein sehr froh darüber, weil ich glaube, wir hätten da irgendwie alles unterschrieben. Und jetzt sind wir drauf gekommen, dass wir es bis jetzt gar nicht gebraucht haben, dass uns da irgendwer noch reinredet.
1: Label haben sie immer noch keins. Bei Na Bravo haben wieder Freunde ausgeholfen. Enzo Geier, Produzent von Bibiza, ist einer davon. Er stellte sein Studio zur Verfügung. Merlin McLinzi.
3: Der Enzo hat ein kleines Baby zu Hause, die Roxy. Und dadurch hat unsere Produktion immer so ausgeschaut, dass einer von uns gerade drinnen war, irgendwas aufgenommen hat und der andere hat auf das Baby aufgepasst.
1: Um 8 Uhr abends war dann nicht nur für das Baby Zeit zum Schlafen gehen, auch die Musiker hatten Feierabend. Ein Lied fällt hier aus dem Schema, es ist die einzige Coverversion. Aus dem Cure-Klassiker Boys Don't Cry machen Lusterboden, Burschen weinen nicht.
3: Das habe ich auch oft mit meinem Papa gehört, wenn wir irgendwo in den Urlaub gefahren sind. Da gab es so eine CD, die wir immer gehört haben und da war Boys Don't Cry oben. Und da habe ich gedacht, das passt irgendwie vom Text. Und dann sind wir drauf gekommen, ja, das ist eigentlich die super Idee, das auch raufzugeben. Und das war innerhalb von einer Stunde, glaube ich, gecovert eigentlich von uns. Und ich

0: Viele der Songs sind im Winter entstanden und riechen dennoch nach Sonnencreme. Na Bravo ist ein kurzärmeliges Werk. Gejammert wird zwar, aber mit Schmäh und Optimismus.
1: Wir haben ein großes Ziel und wir würden auch sagen, danach ist Lusterboden beendet.
2: Okay, das wäre schade, verstehe.
1: Und zwar wäre das Arena Open Air.
2: Boom.
0: So konkret und unverstellt hört man das selten. Und es stimmt, diese Musik ist wie gemacht für ein Open Air in einer lauen Wiener Sommernacht.
2: Arena Open Air, das zu spielen, auszuverkaufen. Sonst spielen wir es nicht, glaube ich. Das wäre schon episch.

0: Und sollten Sie Gefallen an diesem Sound gefunden haben, morgen Abend findet die große Lusterboden-Album-Release-Show statt. Und zwar im Pogi and Bass ab 20.30 Uhr. Ja, und auch wenn Sie nicht in Wien sind, können Sie dabei sein. Die Lusterboden-Release-Show wird per Livestream übertragen. Sie können also live dabei sein in Ihrem eigenen Wohnzimmer.
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0: Technik Sabine Heiner, Regie Jakob Fessler, Moderation Christine Scheucher.
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3: Falter im Wind, wie Zeit, die verrinnt, wie Sand in der Hand, verweht, verbrannt. Hörst du es nicht, ein Flügel zerbricht, ein Flüstern verspricht Licht. Also, es gibt immer Licht am Ende des Tunnels.
4: Erinnert sich Beatrix Neundlinger an eine Textzeile von Falter im Wind. Damals 1972 war sie Teil der Gruppe Milestones und mit diesem Lied haben sie beim Song Contest teilgenommen. Als Neundlinger und die geringfügig Beschäftigten gibt sie mit ihrer Band am Pfingstmontag, das ist der 25. Mai, ein Konzert im Tunnel in Wien, unter anderem mit Liedtexten von Heinz R. Unger, von dem auch Falter im Wind stammt.
3: Wir bringen ein Programm unter dem Titel Lieder zur rechten Zeit. Und es sind viele Lieder, die sich einfach mit gesellschaftlichen Veränderungsprozessen befassen.
4: Die kommende halbe Stunde steht unter dem Motto Musik trotz allem. Hören Sie mehr von Albert Hosp jetzt um 17.30 Uhr.

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1: Heute mit aktuellen Sounds und Songs aus Äthiopien, dem Vereinigten Königreich, Soweto, der Demokratischen Republik Kongo, Mali und Kamerun.

Dieses erste Stück heißt schlicht Femme, Frau. Ein Lied sei es für die, die überlebt haben, eine Hymne an den Widerstand, jede Narbe ein Beweis für ihren Mut.

Die Sängerin Caris Fozo aus Kamerun hat mit dem Album Gua einen ganzen Tonträger für die Rechte der Frauen in Kamerun aufgenommen, gemeinsam übrigens mit ihrem Landsmann Blik Bassi. Der Begleittext von Gua listet schockierende Statistiken von Gewalt, aber auch mutmachenden Initiativen auf. Die musikalische Grundform des Albums ist, wenn auch von traditionellen Musiken aus Kamerun inspiriert, der Blues.

das Album Qua von Caress for Zoo. Wie gesagt, gemeinsam produziert mit Blik Bassi. Kraftvolle Statements für die Rechte der Frauen in Fozos Heimat Kamerun und darüber hinaus. Heute in den Spielräumen Metropole, Wüste, Regenwald, Township, Aktuelles aus Kamerun, Kongo, der Sahara, Äthiopien und Soweto. Die Leute von Bantu

Einfach Music heißt dieses Stück aus der CD The Road Never Is Easy. BCUC aus Soweto. Ein Großteil der CDs dieser Sendung befindet sich gerade in den obersten 20 der World Music Charts Europe. Das hier aber, das ist ganz frisch. Konono Number One, Volta.

Ihre Musik wurzelt in Traditionen der Bazombo an der Grenze von Angola und der Demokratischen Republik Kongo. Ihr Sound hat etwas Kompromissloses und die Band selbst wurde dadurch zu einer besonders einflussreichen Formation im gesamten subsaharischen Raum.

Das traditionelle Instrument Likembe, ein Lamellophon, manchmal auch Daumenklavier genannt, gibt den treibenden Grundrhythmus vor. Zu diesen Sounds aus der Bazombo-Kultur kommen globale elektronische Beats, alles in einer Art Do-it-yourself-Ästhetik mit selbstgebauten Verstärkern gemacht. Es klingt ein bisschen billig und soll auch so klingen. Die allgegenwärtige Armut wird mit federleichter Ironie thematisiert. Diese Single wurde gemeinsam mit dem

französischen Electronic-Kollektiv Montparnasse Musik produziert. Die Band Konono No. 1 gibt es seit den 1980er Jahren. Ein großer Karrieresprung fand Anfang der Nullerjahre statt. Gemeinsame Auftritte mit Björk oder Herbie Hancock sorgten für stilübergreifende Bekanntschaft und Beliebtheit. Hier ist nun nach 10 Jahren die erste Veröffentlichung von Konono No. 1 mit dem klingenden Namen Volta.

Kono No Number One. Diese aktuelle Single ist wie gesagt ihre erste Veröffentlichung seit 2016. Eine kleine Europatournee steht auch bevor mit Auftritten in Spanien und Frankreich und Ungarn. Wäre natürlich die ideale Musik, um Fußballfans zur WM in wenigen Wochen zu begleiten. Das Team der Demokratischen Republik Kongo hat sich nach mehr als 50 Jahren wieder für eine WM qualifiziert. Aber Fans aus ihrem Land dürfen nicht in die USA einreisen. Kongo ist dazu auch noch eine Region, in der derzeit ein aktueller Ausbruch von Ebola wütet. 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Musik heute, die Lebenskraft verkündet, auch wenn sie aus extrem benachteiligten Erdengegenden kommt. Und was jetzt gleich wie ein Klassiker der Band The Doors daherkommt, wir glauben fast gleich This is the End zu hören, ist die aktuelle CD der Gruppe Tammy Crest.

Tamigres, ein Wort der Tamaschek-Sprache, bedeutet so viel wie Verbindung oder Vereinigung. Die aktuelle Besetzung spiegelt das wider. Ein Quartett bestehend aus Ousmane Agmossa und Sheikh Atilia aus Mali bzw. der inneren Sahara im Grenzgebiet Mali, Algerien, Niger und zwei französischen Musikern, Paul Salvagnac und Cédric Moriel.

die Band Tamikrest. Die Heimat der beiden afrikanischen Musiker, Tinza Waten, an der Grenze Mali-Algerien, ist immer wieder in den Schlagzeilen wegen bewaffneter Auseinandersetzungen mit vielen Opfern unter heftiger Beteiligung russischer Söldner und des ukrainischen Geheimdienstes. Die aktuelle CD von Tamikrest wurde auf einem 16-Spur-Gerät aus den späten 1960er Jahren live auf Tonband produziert. Das nächste Produkt hingegen ist gewissermaßen eine perfekte digitale Abmischung unter Verwendung diverser Samples. Nick Page, Gitarrist, Komponist und Produzent, war eine der prägendsten Personen der Londoner Dub- und World-Music-Szene, Mitbegründer von Bands wie Trans Global Underground in den 1990ern oder ab 2008 Dub Colossus. Das von WegGefährtInnen ergänzte und fertig abgemischte Produkt ist eine Art Vermächtnis des 2021 verstorbenen Nick Page. Reggae, Dub und äthiopische Volksmusik.

Das sind Aufnahmen zum Teil aus dem Jahr 2020, also mitten in der Pandemie entstanden, fertig abgemischt 2025, in Andenken an Nick Page, dessen Todestag sich letzte Woche zum 5. Mal jährte. Ich durfte Nick Page 2009 kennenlernen und erinnere mich nicht nur an eine phänomenale Live-Musik von Dub Colossus, sondern auch den eleganten, feinsinnigen englischen Gentleman Backstage. Die Albumtitel hatten dementsprechend auch feinen britischen Humor, zum Beispiel Dub Me Tender oder am aktuellen Album 24 Karat Dub Affair oder wie dieses Stück schlicht und einfach heißt And the Gods Made Dub.

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1: Viel Spielerei auch beim letzten Album von Dub Colossus. Außerdem hörten sie heute in den Spielräumen Tami Crest, Konono Number One, BCUC und Kares Fozo. Technik Sabine Heiner, Gestaltung Albert Hosp.
2: 17.55 Uhr. Es gibt eine seltene Motte, die nach dem amerikanischen Präsidenten benannt ist. Just mit Hilfe dieser Motte hat eine Künstlergruppe gezeigt, wie einfach sich KI-Chatbots mit Falschinformationen austricksen lassen. Eine skurrile Geschichte von der aktuellen Republika in Berlin.
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4: Die Präsidentenmotte hat einen sprechenden lateinischen Namen, Neopalpa Donald Trumpy. Sie ist unauffällig, aber von der Nähe betrachtet mit ihren rosa Flügeln recht hübsch. Gibt man in einen Chatbot wie Gemini die Aufforderung ein, ein Foto der Motte zu erzeugen, dann hat diese Motte mit großer Sicherheit ganz anders als in der Natur einen rotblonden Haarschopf wie Donald Trump. Das ist zwar biologisch falsch, weil sie in Wahrheit eher kahl ist, aber dafür ein Beweis, wie einfach man in KI-Systeme Falschinformationen einschleusen kann.
5: Ja, es war total überraschend. Also ich dachte selber nicht, dass das funktioniert.
4: Das ist Celine Nauer von T8Y. Das Kunstkollektiv ist für die künstliche Haarpracht der Motte den Trump-Shop verantwortlich und auch dafür, dass Chatbots weltweit falsche Bilder der Präsidentenmotte ausgeben.
5: Man konnte nicht wirklich abschätzen, wie einfach das dann wirklich ist. Und dann haben wir das tatsächlich probiert. Können wir es schaffen, diese Large Language Models zu beeinflussen? Und dann haben wir uns dieses Objekt, diese Motte, die es wirklich gibt in Kalifornien, die heißt Neopalpa Donald Trumpy. Und wir haben dieser Motte eine neue visuelle Identität verliehen.
4: Und zwar haben Celine Nauer und ihre Kollegen der Motte blonde Haare aufgeklebt, sie fotografiert und die Fotos dann auf verschiedensten Webseiten gestreut. Von Reddit über gekaufte Seiten bis hin zu Facebook. Denn die Sprachmodelle, also die Chatbots, sammeln ihre Informationen im Internet und lernen daraus, auch Falsches.
5: Diese Motte mit den human-like hair, haben wir immer gesagt. Genau, und so hat das dann über die 2 Jahre, haben das die Modelle dann sozusagen einverleibt, diese Information. Uns hat in die Hände gespielt, dass die Motte selber ist ein sehr seltenes Insekt. Also es gab jetzt nicht tausende Bilder von dieser Motte schon zuvor. Und deswegen kann man dann relativ schnell genug Daten haben, mehr Daten, als es davor schon gab. Und dann lernt die KI natürlich schneller so etwas Falsches.
4: Schnell lernen die Sprachmodelle bei geringen Datenmengen allerdings nicht. 2 Jahre musste Celine Nauer warten, bis sich die Fake-Motte ausreichend

0: verbreitet hatte.
1: Und dann im November 25 hat es dann tatsächlich das erste Mal geklappt, da waren wir baff.
0: Denn der Aufwand für den Mottenscherz war gering. Studien zeigen, dass es nur wenige Datensätze braucht, um Chatbots zu beeinflussen, also etwa gefälschte Bilder auf unterschiedlichsten Webseiten und Social-Media-Kanälen.
1: Ein wissenschaftliches Papier von 2025 hat gezeigt, dass man lediglich 250 Datenschnipsel sozusagen braucht, um etwas zu poisonen. Natürlich ist das einfacher für etwas Seltenes oder wenn man jetzt beispielsweise über sich selber poisonen möchte, dann kann man das relativ schnell, wenn man keine berühmte Person ist. Ist viel schwieriger für etwas wie ein Fahrrad. Aber grundsätzlich diese 250 ist diese konstante Zahl. Das braucht man.
0: 250 Datensätze, das ist erschreckend wenig für Data Poisoning, also Datenvergiftung. Und die Zahl zeigt, wie einfach es ist, falsche Informationen in Umlauf zu bringen, die von den Chatbots dann für bare Münze genommen werden, weil sie aufgrund ihrer Bauweise nicht zwischen richtig und falsch unterscheiden können.
1: Deswegen müssen wir uns dieser Gefahr mehr und mehr bewusst sein, weil gerade wenn man politische Meinungsbildung auf die KI auslagert, also wenn man jetzt in der Schweiz haben wir die direkte Demokratie, ich glaube, immer mehr Menschen werden die KI fragen, was soll ich hier abstimmen? Und wenn man diese Systeme poisonen kann, beeinflussen kann, dann bedeutet das, dass sehr, sehr viele Menschen das versuchen werden.
0: Denn nicht immer sind es Präsidentenmotten à la Neopalpa Donald Trumpy mit falschen Haarschöpfen, die uns im Internet begegnen. Das macht auch Celine Nauer bei der Republika in Berlin Sorgen.
1: Was wir gelernt haben, ist, dass man, wie gesagt, nicht Russland sein muss, um Desinformationskampagnen zu fahren. Und das ist sehr, sehr, sehr beunruhigend auch. Also wenn wir als Künstlerinnenkollektiv sowas erreichen können, dann kann das jeder.
2: Das war Digital Leben von Franz Zeller.
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4: Mit Paul Schiefer im Studio. Guten Abend. Das nächste politische Großevent beginnt heute in Peking. Der russische Präsident Putin ist dort vor kurzem eingetroffen, um Gespräche mit Xi Jinping zu führen. Die WHO ist besorgt, weil sich das Ebola-Virus im Kongo und in Uganda schnell ausbreitet. In Österreich ist eine Einigung auf eine Reform des Wehrdienstes weiter nicht in Sicht. Die Bundeswettbewerbsbehörde nimmt jetzt die Preise an den Tankstellen genauer unter die Lupe. Und das EU-Parlament hat die Immunität von FPÖ-Delegationsleiter Harald Wilimski aufgehoben, damit die österreichischen Behörden gegen ihn ermitteln können. Es geht um den Einbau einer privaten Sicherheitstür auf Parteikosten. Die Wetteraussichten hat Michael Mattern.
5: Zurzeit gibt es vor allem in der Osthälfte des Landes noch ein paar Schauer und Gewitter. Die gingen über Nacht jedoch weitgehend ab und es klärt zeitweise auf. Die Temperaturen sinken auf 13 bis 0 Grad. Morgen Mittwoch überwiegen dann im Großteil Österreichs die Wolken und mit lebhaftem Westwind ziehen einige Regenschauer durch, die meisten und teils gewittrige von Vorarlberg bis Oberösterreich. Weitgehend trocken bleibt es im Osten und vom Weinviertel bis ins Südburgenland gehen sich auch einige Sonnenstunden aus. Die Temperaturen entsprechen der Jahreszeit. Höchstwerte morgen 15 bis 24 Grad.
4: Wenige Tage nach US-Präsident Donald Trump ist heute auch Russlands Machthaber Wladimir Putin zu Besuch in China. Putins Flugzeug ist vor kurzem in der chinesischen Hauptstadt Peking gelandet. Beide Länder wollen ihre strategische Partnerschaft ausbauen, heißt es im Vorfeld, vor allem im Energiebereich. Alexander Kofler berichtet.
6: Kurz vor Mitternacht Ortszeit landet die russische Regierungsmaschine in Peking. Putin wird von einer hochkarätigen Wirtschaftsdelegation begleitet. Neben Regierungsmitgliedern und diversen Oligarchen ist auch die Führungsriege des staatlichen Gaskonzerns Gazprom sowie des Ölkonzerns Rosneft mit nach Peking gereist. Ihr Interesse gilt vor allem dem Plan zum Bau einer neuen Pipeline, die russisches Gas von Sibirien über die Mongolei bis nach China bringen soll.
7: So I think that will be Putins
6: große Hoffnung ist es, diesen Deal jetzt abzuschließen, sagt der Politikwissenschaftler Graham Smith. Denn Russland könnte so stärker die westlichen Sanktionen umgehen und China seine Energieversorgung besser über den Landweg absichern, statt von krisenanfälligen Seewegen abhängig zu sein. Die Kriege im Nahen Osten sowie in der Ukraine sollen beim zweitägigen Besuch Putins ebenfalls Thema sein.
8: I don't think it's happy for Russia to continue this war
6: China ist nicht glücklich darüber, dass Russland ewig Krieg führt, so Carrie Brown, Professor für Sinologie am King's College in London. Für Peking stehe vielmehr die eigene Wirtschaft im Vordergrund. Im chinesischen Außenministerium ist heute bereits von einer neuen Ära die Rede, in der China seine Rolle als weltpolitisches Schwergewicht erneut unter Beweis stellen möchte.
4: Die EU-Kommission sucht Auswege aus der Düngemittelkrise. Wegen des Iran-Kriegs sind die Preise weltweit in die Höhe geschnellt. Die Bauern in ganz Europa geraten unter Druck und auch die Lebensmittelpreise könnten dadurch steigen. Jetzt soll es zusätzliches Geld für die Bauern geben und die Produktion von Düngemitteln in Europa soll gesteigert werden. Aus Brüssel berichtet Tim Kupal.
3: Vielen Dank, Frau. Mit der Blockade der Meerenge von Hormus wird Düngemittel in Europa knapp und teuer. Um Ernteausfälle und höhere Lebensmittelpreise im kommenden Jahr zu verhindern, verspricht EU-Agrarkommissar Christoph Hansen zuerst einmal mehr Geld, gezielte Förderungen für Landwirte. Die Kommission wird den am stärksten betroffenen Landwirten gezielte Sonderhilfen gewähren und die Agrarreserve um einen beträchtlichen Betrag aufstocken. Europa, so die Botschaft der EU-Kommission, muss auch bei Düngemitteln seine Abhängigkeit dringend verringern. Wir müssen uns unsere strukturelle Verletzbarkeit eingestehen. Etwa 30% unseres Stickstoffbedarfs werden importiert, 70% unseres Phosphatbedarfs und 40% unseres Kalibedarfs. Die EU-Strategie, mehr Produktion in Europa, vor allem klimafreundliche und organische Varianten, statt der herkömmlichen Phosphat- und Stickstoffdünger. Außerdem sollen Preise und Lagerbestände in Europa beobachtet werden und strategische Düngemittelvorräte Preisschwankungen ausgleichen. Bauernverbände fordern eine Ausnahme für Düngemittel beim EU-Emissionshandel. Dieser Vorschlag findet sich allerdings nicht in der Düngemittelstrategie der EU.
4: In Afrika, genauer gesagt im Kongo und in Uganda, breitet sich das tödliche Ebola-Virus weiter aus und zwar so schnell, dass die Weltgesundheitsorganisation WHO zunehmend besorgt ist. Inzwischen gibt es mehr als 500 Verdachtsfälle und rund 130 Todesfälle. Einen genauen Überblick über die Infektionslage gibt es im Moment nicht und das sorgt für Unsicherheit, berichtet Matthias Humpelstetter.
8: Die Grenze zwischen der Demokratischen Republik Kongo und Ruanda ist zu. Eine Notfallmaßnahme. Die Angst vor einer internationalen Ausbreitung der Ebola-Erkrankung ist groß. Auch im benachbarten Uganda sind bereits 2 Fälle bestätigt. Um die Ausbreitung einzudämmen, hat die Weltgesundheitsbehörde WHO 6 Tonnen an Schutzausrüstung und anderen Hilfsgütern in den Kongo geschickt. Tests und die Kontaktverfolgung sollen ausgeweitet werden. Wie alles begonnen hat, ist unklar. Aber die WHO-Vertreterin im Kongo, Dr. Anne Ansi, hat einen Verdacht.
9: Am 5. Mai ist eine Person in der Ituri-Region gestorben. Ihr Körper wurde in einen Sarg gelegt. Für die Angehörigen war der Sarg nicht angemessen. Sie haben ihn deshalb getauscht. Dann, nach der Beerdigung, hat es begonnen.
8: Erschwert wird die Bekämpfung der Seuche durch militärische Konflikte in der Region. WHO-Chef Tedros Ghebreyesus warnt.
6: Die Kämpfe haben in den vergangenen Monaten deutlich zugenommen. Weitere 100.000 Menschen sind vertrieben worden. Sie können sich vorstellen, welche Folgen das auch für die Verbreitung von Ebola haben könnte.
8: Gegen den aktuellen Virusstamm, der die lebensbedrohliche Erkrankung auslöst, gibt es bisher keine Impfung. Die Sterblichkeitsrate liegt bei bis zu 40%.
4: Im Osten und Süden Österreichs machen die Tunnelprojekte Fortschritte. Der Choralmtunnel ist schon fertig und der Semmering-Tunnel, Semmering-Basistunnel zwischen Niederösterreich und der Steiermark, ist heute das erste Mal durchgehend befahren worden. Allerdings noch nicht mit dem Zug, sondern mit Kleinbussen. Mit dabei waren unter anderem der ÖBB-Chef und unser Reporter Christoph Danninger.
10: Über 1000 Menschen arbeiten rund um die Uhr 7 Tage in der Woche an der Fertigstellung des Semmering-Basistunnels zwischen dem niederösterreichischen Glocknitz und Mürzzuschlag in der Steiermark. Der Tunnel besteht aus 2 Röhren, für jede Richtung eine. Die Betonwände sind fertig, jetzt beginnt der Endausbau. Gleise müssen verlegt und die technische Ausstattung eingebaut werden. In Betrieb geht der Tunnel im Dezember 2029, also in gut 3,5 Jahren, sagt ÖBB-Chef Andreas Matthä.
11: Von Wien nach Graz in 1:50, das ist 30 Minuten schneller als heute. In Verbindung mit der Kornbahn bedeutet Wien-Klagenfurt in 2:40. Ich denke, eine Fahrzeit, die einfach unglaublich ist.
10: Die Baukosten werden voraussichtlich bei 4,2 Milliarden Euro liegen. Jahrzehntelang gab es heftige Diskussionen, ob der Tunnel gebaut werden soll oder nicht. Niederösterreich hat ihn lange blockiert, die Steiermark wollte ihn hingegen unbedingt. Mittlerweile gäbe es aber kaum mehr kritische Stimmen, sagt der ÖBB-Chef.
11: Die Diskussionen waren langwierig, heftig, aber ich denke, wenn man dann das erste Mal durchfährt und in 2:40 von Wien in Klagenfurt ist, dann wird man merken, es war, glaube ich, schon eine gute Idee, dass die Generationen davor so entschieden haben.
10: Mit der Fertigstellung des Semmering-Basistunnels sei der Südbahnausbau allerdings noch nicht zu Ende. Es müssen noch weitere Abschnitte modernisiert werden.
11: Bruck Graz als Notwendigkeit, aber auch der Ausbau Graz Richtung slowenischer Grenze steht noch im Programm.
10: Übrigens die alte, von Karl Ritter von Geger geplante Semmeringbahn wird weiter in Betrieb bleiben. Sie soll für den Tourismus weiterentwickelt werden und als Ausweichstrecke dienen, wenn der Tunnel nicht befahrbar ist.
4: Seit 4 Monaten liegen die Fakten zu einer Wehrdienstreform auf dem Tisch. Am 20. Jänner hat die Wehrdienstkommission ihre Ergebnisse vorgelegt mit klarer Empfehlung für eine Verlängerung des Wehrdienstes. Seitdem verhandelt die Regierung, eine Einigung zeichnet sich aber noch immer nicht ab und die Kritik darüber wird immer lauter, berichtet Viktoria Waldecker.
12: Der Zeitplan der Wehrdienstreform wackelt. Bisher hat sich die Regierung auf kein Modell geeinigt. Die ÖVP setzt dennoch auf die Umsetzung mit 1. Jänner, wie Klubobmann Ernst Gödel heute vorsichtig bekräftigt.
13: Für uns hat das höchste Priorität. Daher gibt es natürlich im Hintergrund sehr, sehr viele Gespräche und Verhandlungen. Den Zeitplan werden wir dann natürlich sehen, aber das Zeitziel, das steht nach wie vor so im Plan.
12: Der bisherige Verhandlungsprozess sei durchaus holprig gewesen, meint SPÖ-Klubobmann Philipp Kucher. An der Position der SPÖ hat sich seit Beginn aber offenbar nichts verändert. Verlängerungen allein seien keine Lösung.
14: Einfach nur zu sagen, jetzt tun wir den Zivildienst verlängern und schauen wir, dass der Zivildienst möglich unattraktiv wird, weil dann wird indirekt vielleicht der Grundwehrdienst attraktiver, ist wahrscheinlich der falsche Zugang.
12: Auch die NEOS bleiben dabei. Der Fokus dürfe nicht auf einem längeren Grundwehrdienst liegen. Er müsse generell attraktiver werden, meint NEOS-Klubobmann Yannick Schetti.
15: Wir sind bereit, darüber nachzudenken. Aber ich verwehre mich und vollster Überzeugung dagegen, so zu tun, als ob 2 Monate mehr Milizübungen unser Bundesheer retten. Das ist unseriös und populistisch.
12: Die Regierung sucht also immer noch nach einem Gesamtpaket. Der Druck von außen wird allerdings größer. Die Wehrdienstkommission kündigt bereits Proteste an, sollte es bis Anfang Juni keine Einigung geben. Eine Volksbefragung, wie sie Kanzler Stocker immer wieder ins Rennen geworfen hat, sei mittlerweile der Notfallplan. Sollten die 3 Regierungsparteien keine Einigung schaffen, ist im Hintergrund zu hören. Dem Zeitplan würde das wohl nicht helfen.
4: Morgen und übermorgen tagt wieder der Nationalrat und dabei wird es um wichtige Beschlüsse gehen. Darauf haben heute die Klubobleute der 3 Regierungsparteien hingewiesen. Zum Beispiel geht es um die Senkung der Mehrwertsteuer auf Grundnahrungsmittel, die ja mit Juli kommen soll. Tanja Mahle berichtet.
16: Der Europäische Asyl- und Migrationspakt steht morgen am Programm des Nationalrats und sieht unter anderem vor, Asylverfahren an der EU-Außengrenze, einen Umverteilungsschlüssel, bessere Datenerfassung. ÖVP-Klubobmann Ernst Gödel.
13: Die Ziel ist es einfach, die Migration besser zu steuern, zurückzudrängen und auch die Sekundärmigration in Europa einzudämmen.
16: Für unbegleitete minderjährige Kinder und Jugendliche werde die Obsorge ab Tag 1 eingeführt, so NEOS-Klubobmann Yannick Schetti.
15: Dass es medizinische Versorgung für alle Kinder und Jugendlichen gibt, dass es Verantwortlichkeit gibt über die Kinder- und Jugendhilfeträger und dass Kinder auch nicht mehr zu U-Booten werden, dass wir Verantwortung für Kinder übernehmen, egal ob sie rechtmäßig nach Österreich kommen oder nicht rechtmäßig. Kinder sind Kinder.
16: Konträr bewerten den Asylpakt die freiheitlichen Sicherheitssprecher Gernot Darm. Man will wissen,
17: wieso geben wir sehenden Auges unsere Souveränität zur Entscheidung in diesen inneren Sicherheitsfragen auf?
16: Auch am Programm die Mehrwertsteuer auf ausgewählte Grundnahrungsmittel wird ab Juli halbiert. SPÖ-Klubobmann Philipp Kucher.
14: Das ist eine ganz konkrete Entlastung beim täglichen Einkauf, was die Leute im Supermarkt an der Kasse tagtäglich auch spüren, gerade bei den Grundnahrungsmitteln.
16: Beschlossen werden soll diese Senkung am Donnerstag.
4: Der Sommer kommt mit Riesenschritten näher und so wird es auch wieder Zeit für Politikertouren durch die Bundesländer. Seit gestern kann man sich für Begegnungen mit ÖVP-Parteiobmann und Bundeskanzler Christian Stocker anmelden. Aber nicht auf der Website seiner Partei, wie das bei solchen Sommertouren zu erwarten wäre, sondern auf jener des Bundeskanzleramts. Denn, so wird dort argumentiert, die Tour sei Bürgerservice, also im Interesse des Landes und diene nicht der Profilierung Stockers. Stefan Kappacher berichtet.

0: 100 Personen pro Bundesland werden repräsentativ aus den Anmeldungen ausgewählt. Sie können dem ÖVP-Obmann und Kanzler dann ihre Fragen stellen. Die Alternative wäre, dass Lokalpolitiker das Publikum rekrutieren. So sei es besser, sagt der Politologe Peter Filzmeier. Aber
1: man muss jeden Schritt mit Argusaugen beobachten, denn dass da die Rolle von Kanzler und Parteichef vermischt werden, das dürfte nicht sein.
0: Stocker erziele allein mit der Verwertung der Bilder von der Sommertour einen Imagegewinn. Aber immerhin sei es ein Dialogformat, so Filzmeier. Der langjährige grüne Ministerpräsident von Baden-Württemberg, Winfried Kretschmann, habe so etwas erfolgreich etabliert. Mit der seinerzeitigen Startklar-Tour von Alfred Gusenbauer in Radlerhose oder der Bergauf-Tour von Sebastian Kurz sei das nicht vergleichbar.
2: Die Bundeswettbewerbsbehörde untersucht seit heute die Preise an den Tankstellen. Es geht bei dem Spritpreistracker nicht um einen konkreten Vergleich zwischen einzelnen Tankstellen, sondern um die Preisentwicklung in Regionen, um die Unterschiede zwischen den Konzernen und den kleinen Anbietern und Ähnliches, berichtet Rainer Hasiwa.
3: Dieser Spritpreistracker blickt sozusagen auf die letzte Woche zurück und siehe da, die Preise wurden am Montag, Dienstag, Mittwoch und Freitag erhöht, an den anderen Tagen aber nicht. Die großen Konzerntankstellen sind erwartungsgemäß am teuersten, aber eben nicht immer. Und als am günstigsten haben sich konzernunabhängige Ketten mit mehr als 30 Tankstellen erwiesen. Die seien auch aus wettbewerbsrechtlicher Sicht wichtig, sagt die Generaldirektorin der Bundeswettbewerbsbehörde, Nathalie Hastorf.
4: Was wir sehen, ist, wie wichtig die kleinen Tankstellen sind für den Wettbewerb. Die bieten in der Regel günstiger an als die großen Tankstellen. Und das unterstreicht aus meiner Sicht die Bedeutung eben diese kleinen, mittleren Tankstellen, und die müssen wir unbedingt am Markt halten, weil die treiben den Wettbewerb.
3: Was noch auffällt, tanken ist in der Stadt schon merkbar günstiger als in ländlichen Gebieten. Und was sich einmal mehr zeigt, in der Steiermark sind Benzin und Diesel am günstigsten gewesen, im Westen, also Salzburg westwärts, hingegen am teuersten. Dieser Spritpreistracker widmet sich mehr der Marktbeobachtung. Für alle, die wirklich wissen wollen, wo sie in ihrer Umgebung wirklich tanken sollen, da empfiehlt auch die BWB den Spritpreisrechner der E-Control.
2: Deutschland versucht der E-Mobilität einen neuen Schub zu verpassen. Seit heute wird der Kauf von Elektroautos gefördert, auch rückwirkend bis Jahresbeginn. Maximal 6.000 Euro Prämie sind möglich, allerdings nur bei Käufern mit kleineren oder mittleren Einkommen und mindestens 2 Kindern. Aus Berlin berichtet Andreas Jölli.
5: Die Nachfrage nach Elektroautos ist eher bescheiden, aber sie steigt. Fast ein Viertel der heuer neu zugelassenen Fahrzeuge in Deutschland sind Elektroautos. Einen zusätzlichen Schub soll jetzt die Prämie bringen. Umweltminister Carsten Schneider.
6: Es ist ein Programm, mit dem wir etwas für die Umwelt tun, für die Automobilindustrie, aber insbesondere auch für Familien, die sich sonst kein Neuwagen, das umweltfreundlich ist, leisten können.
5: Die Basisförderung beträgt 3.000 Euro, kann aber sozial gestaffelt und bei mindestens 2 Kindern das Doppelte ausmachen. Besser verdienende gehen leer aus, denn diese Förderung ist gedeckelt bei einem Nettoeinkommen von etwa 5.000 Euro pro Monat.
6: Ein Förderprogramm, das Ziel hat, für breite Bevölkerungsschichten, gerade für diejenigen, die über mittlere und auch geringere Einkommen verfügen, es möglich zu machen, sich umweltfreundlich, nachhaltig und kostengünstig zu bewegen.
5: Um Papierkram zu vermeiden, muss diese Förderung über ein elektronisches Konto, die sogenannte Bund-ID, beantragt werden. Gefördert werden auch Autos, die mit Strom und Benzin betrieben werden, etwa Hybridfahrzeuge, allerdings mit deutlich geringeren Prämien. Carsten Schneider bezeichnet Elektroautos auch als wichtigen Beitrag in der derzeitigen Ölkrise.
6: Mit ihnen haben wir die Chance, uns unabhängig von Diesel und Benzin zu machen, von den Weltmärkten, aber vor allen Dingen auch von den Kriegen. Wir werden resilienter als Bundesrepublik Deutschland.
5: Für diese Prämien stehen insgesamt 3 Milliarden Euro zur Verfügung. Das Geld soll für 800.000 geförderte Elektroautos reichen.
2: Dem FPÖ-Delegationsleiter im EU-Parlament, Harald Wilimski, hat das Parlament in Straßburg heute die Immunität entzogen. Die österreichischen Behörden können jetzt Ermittlungen gegen Wilimski aufnehmen. Der FPÖ-Politiker selbst sagt, es geht dabei um den Einbau einer Sicherheitstüre in seiner privaten Wohnung, und zwar auf Parteikosten. Aus Straßburg berichtet Johannes Perterer.
7: Heute Mittag entzieht das EU-Parlament FPÖ-Delegationsleiter Harald Wilimski die Immunität. Nun können die heimischen Behörden Ermittlungen aufnehmen wegen der Anfertigung einer Sicherheitstüre auf FPÖ-Kosten in Wilimskis Privatwohnung im Jahr 2013, wie er selbst betont. Wilimski sieht sich durch ein Posting des Journalisten Florian Klenk bestätigt, der Wilimski zufolge nicht verstehe,
8: warum jemand, der exponiert und gefährdet ist und diese Gefährdung, habe ich mit einer eidesstattlichen Erklärung auch belegt, warum ich nicht Hilfe erhalten soll, dass meine Familie, meine minderjährige Tochter geschützt werden soll mit einer Sicherheitstüre. Wenn das etwas ist, das verwerflich ist, dann spricht das auch für das marode System hier.
7: Die Gefährdung kam von gewalttätigen Aktivisten des Schwarzen Blocks, so Wilimski. Er betont, er wolle nicht gegen die Entscheidung berufen und hoffe auf rasche Aufklärung.
2: Ein Österreicher wird verdächtigt, während der Belagerung von Sarajevo im Bosnienkrieg auf Zivilisten geschossen zu haben. Wie die Tageszeitung Der Standard zuerst berichtet hat, ermittelt die Staatsanwaltschaft. Das geht aus der Antwort des Justizministeriums auf eine parlamentarische Anfrage der grünen Justizsprecherin Alma Sadic hervor. Veronika Mauler berichtet.
9: Während der Belagerung von Sarajevo von 1992 bis 1995 haben Scharfschützen der Armee der Republika Srpska von den Hügeln rund um die Stadt auf Zivilistinnen und Zivilisten geschossen. Rund 11.000 Menschen sind damals getötet, 50.000 verletzt worden. Auch ausländische Scharfschützen waren beteiligt. Dafür sollen sie auch bezahlt worden sein. Seit 25. April wird auch in Österreich im Zusammenhang mit einer möglichen Beteiligung an sogenannten Sniper-Touren in Sarajevo während des Bosnienkriegs ermittelt, heißt es in der Anfragebeantwortung des Justizministeriums. Ermittelt wird gegen einen österreichischen Staatsbürger sowie einen weiteren bislang unbekannten Täter. Aus ermittlungstaktischen Erwägungen könnten keine weiteren Auskünfte erteilt werden, heißt es. Auch in Italien wird gegen 4 italienische Staatsbürger wegen möglicher Scharfschützenverbrechen ermittelt.
2: Nächste Woche findet am Landesgericht Klagenfurt der Prozess gegen den Attentäter von Villach statt, und zwar unter strengsten Sicherheitsvorkehrungen. So streng, dass Journalisten und Journalistinnen keine Laptops und Handys in den Gerichtssaal mitnehmen dürfen. Und dagegen gibt es jetzt Widerstand aus den Chefredaktionen. Petra Pichler berichtet.
10: Der angeklagte Syrer, der im Februar des Vorjahres in Villach auf offener Straße einen 14-Jährigen getötet und 5 weitere Opfer schwer verletzt hat, gilt als extrem gefährlich. Der gefährlichste Häftling, den wir je hatten, hieß es etwa aus der Justizanstalt Klagenfurt. Auch Musa Al-Hassan Diaw von der Deradikalisierungsstelle DERAD sagte zuletzt im Ö1-Journal über den Attentäter.
11: Der Kollege hat mit dem ebenfalls gesprochen in seiner Muttersprache und hat festgestellt, das ist jemand ohne Reue, der auch bereit ist, das wieder zu tun.
10: Daher hat das Landesgericht Klagenfurt die Sicherheitsvorkehrungen extrem hochgefahren. So wird der Angeklagte im Prozess hinter Panzerglas sitzen und Journalisten dürfen keine Handys und Laptops in den Gerichtssaal mitnehmen, zum Schutz der Geschworenen. Dagegen hat der Verein der Chefredakteurinnen und Chefredakteure Protest eingelegt. Präsidentin Maria Scholl sagt, man habe Verständnis, dass die Geschworenen geschützt werden müssen, aber
12: dieses Generalmisstrauen gegen den gesamten professionellen Journalismus, dagegen setzen wir uns zur Wehr.
10: Es gibt keine Einschränkung der Presse- oder Medienfreiheit, betont hingegen der Sprecher des Landesgerichtes Christian Liebhauser-Karl. Aber
13: wir müssen gewährleisten können, dass keine Bilder und keine Aufnahmen während der Hauptverhandlung entstehen. Und deswegen sind in diesem außergewöhnlichen Prozess außergewöhnliche Maßnahmen notwendig, und das ist eben die Nichtmitnahme von Handys oder Laptops.
10: So der Gerichtssprecher.
2: Es ist ein bedeutender Schritt für den Technologiestandort Österreich. Das Linzer Startup Emmy AI wird vom französischen KI-Konzern Mistral AI übernommen. Dieser Deal ist der größte Kauf eines Unternehmens für künstliche Intelligenz in Österreich bisher, berichtet aus Oberösterreich Lukas Steinherr.
14: Beim Autobau warten Entwickler bis zu 30% der Entstehungszeit auf Crashtest-Simulationen, um nach den Ergebnissen Ideen wieder zu verwerfen und neu zu entwickeln. Mit der KI-Lösung des oberösterreichischen Startups von Emmy AI soll das viel effizienter gehen. Die Testergebnisse werden von der KI simuliert und berechnet. Dadurch lassen sich nicht nur Geld und Entwicklungszeit sparen, sagt Firmengründer Johannes Brandstätter.
15: Das erlaubt im Umkehrschluss auch viel größere Chancen an neuen Testmöglichkeiten, mehr Einstellungen zu prüfen, neue Designs zu entstehen, aber auch bessere Produkte zu bauen.
14: Das Startup wurde erst 2024 gegründet und hat seither viele Interessenten angezogen. Ausschlaggebend für den Verkauf nach Frankreich war aber nicht nur der Preis.
15: Für mich gibt es nichts Lukrativeres, wie hier in Europa eine neue Technologie zu bauen, wo wir weltweit die Chance haben, führend zu werden und wo wir wirklich die Industrie generell hochgradig umkrempeln können. Und das ist für mich die größte Motivation.
14: Die französische KI-Firma Mistral ist 2023 gegründet worden und gilt als Europas Gegenspieler zu OpenAI und Google. Bisher ist sie führend bei Sprachmodellen und möchte ihr Angebot jetzt durch das Know-how aus Oberösterreich erweitern.
15: Das Schöne an an der Physiksimulation ist, die Wahrheit ist immer die Straße, die Physik. Und es wird niemals ein Flugzeug in die Luft gehen, ohne vorher in der Wirklichkeit getestet worden zu sein. Es wird niemals ein Auto auf die Straße gehen, ohne vorher Crashtest erfahren zu haben. KI

0: ist hier wirklich einfach eine Hilfe der Entwicklung, eine Hilfe des besseren Designs, aber niemals zuständig für die endgültige Entscheidung.
1: Und die Meldungen hat jetzt noch Arthur Treinacher.
2: Das Kulturministerium plant ab 2027 eine Abgabe für Musikstreaming-Anbieter wie Spotify oder Amazon. Vorgesehen ist ein Beitrag von 5% für Unternehmen mit mehr als 2 Millionen Euro Jahresumsatz in Österreich. Die Einnahmen sollen der heimischen Musikwirtschaft zugutekommen. Während der Fachverband der Film- und Musikwirtschaft das Vorhaben begrüßt, warnt die Musikindustrie vor höheren Abo-Preisen und Nachteilen für den heimischen Musikmarkt. Die G7-Staaten drängen auf eine rasche Öffnung der Straße von Hormus. Die Blockade gefährde Lieferketten für Energie, Lebensmittel und Düngemittel und könne eine weltweite Nahrungsmittelkrise verschärfen, hieß es nach dem Treffen der G7-Finanzminister in Paris. IWF und Weltbank sollen betroffene Länder stärker unterstützen. Sonst könnten bis zu 50 Millionen Menschen von einer Nahrungsmittelkrise betroffen sein. Nach dem tödlichen Angriff auf ein islamisches Zentrum im kalifornischen San Diego geht die Polizei von einem möglichen Hassverbrechen aus. Ein Wachmann der Moschee wurde erschossen. Die beiden mutmaßlichen Täter im Alter von 17 und 18 Jahren töteten sich danach selbst. Laut Medien hinterließ einer der Angreifer rassistische Botschaften. Der Wachmann habe durch sein Eingreifen vermutlich weitere Opfer verhindert. Der Verdächtige im Fall des Erpressungsversuchs gegen den deutschen Babykosthersteller Hip bleibt bis 19. Juni in Untersuchungshaft. Das wurde bei einer Haftprüfung entschieden. Der 39-Jährige weist die Vorwürfe zurück und kündigte eine Beschwerde an. Ihm wird vorgeworfen, Hip-Gläser mit Rattengift manipuliert zu haben, um den Hersteller zu erpressen. Das Wetter morgen Mittwoch: im Großteil Österreichs überwiegend bewölkt mit ein paar gewitterigen Regenschauern, nur im Osten weitgehend trocken und länger sonnig, teils lebhafter Westwind, Höchstwerte 15 bis 24 Grad.
1: Das war das Abendjournal. Helga Mayer, Regie, Sally Güven, Technik und am Mikrofon Paul Schiefer. Weiter geht's jetzt mit dem Journal Panorama. Am Wort ist Monika Feldner-Zimmermann.
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4: Guten Abend. Bulgarien hat am Samstag als Sieger des Eurovision Song Contests in Wien für eine Überraschung gesorgt. Die junge Sängerin Dara hat mit dem Lied Bangaranga gewonnen und bringt damit den Song Contest nächstes Jahr erstmals nach Bulgarien. Bulgarien ist heute auch bei uns das Thema, vor allem die junge Generation dort, die sogenannte Generation Z oder Gen Z. Viele junge Bulgarinnen und Bulgaren wollen sich engagieren und ihr Land zum Besseren verändern. Sie sind frustriert angesichts der Korruption im Land und ihre Proteste gegen politische Einflussnahme und superreiche Oligarchen waren mit ein Grund dafür, dass die Regierung der konservativen Gerb-Partei zurücktreten musste. Im April gab es Neuwahlen, die 8. Wahlen in den vergangenen 5 Jahren, und gewonnen hat mit absoluter Mehrheit die Mitte-Links-Partei Progressives Bulgarien des früheren Präsidenten Rumen Radev. Ob er seine Versprechen, gegen Korruption und Teuerung vorzugehen, umsetzt, wird die junge Generation in Bulgarien genau beobachten. Eine Generation, die politisch sehr interessiert und zunehmend engagiert ist, wie Diljana Lambreva berichtet.
5: In einem kleinen verspiegelten Saal im Muse Dance Hub in Sofia dröhnt Musik. Eng beisammen üben Hobbytänzerinnen die Choreografie für die nächste Aufführung. Raya, eine junge Punkerin, ist jeden Montag und Mittwoch hier. Mit dem Tanzen hat sie noch in der Schule begonnen, die nicht weit entfernt vom Club liegt. Es sei ihre Leidenschaft, erzählt sie, aber sie brauche es auch als Ventil für den Alltag.
6: Ich bin Raya Pamukova, 19 Jahre alt, Studentin an der Technischen Universität in Sofia. Abgeschlossen habe ich das Naturwissenschaftliche Gymnasium in Sofia. Mein Fach ist KI und intelligente Systeme. Und ich kann kaum erwarten, wie sich dieser Beruf in Zukunft entwickelt.
5: In Bulgarien ist es Tradition, dass Gymnasien sich spezialisieren. Das jeweilige Wissen wird auf einem sehr hohen Niveau vermittelt und die Schülerinnen und Schüler testen ihr Wissen dann auf Wettbewerben. Das habe sie sehr geprägt, erzählt Raya.
6: Mein Umfeld war inspirierend. Viele waren begeistert von den Tätigkeiten, die nicht direkt mit dem Fach zu tun hatten. Wir wollten ganz neue Wege betreten. Uns waren nicht die Hausaufgaben wichtig, sondern

0: dann Dinge, die das Potenzial hatten, eine Veränderung im realen Leben zu bewirken.
1: So ein Ding war eine Drohne, die Waldbrände entdecken kann, noch bevor sie wirklich ausbrechen. Eine Erfindung, die Raya zusammen mit zwei Freundinnen machte, als sie 17 Jahre alt war.
0: Wir haben uns zu dritt hingesetzt und uns darüber Gedanken gemacht, jede aus ihrer Perspektive. Meine Freundinnen hatten Chemie und Biologie als Schwerpunkt. Meiner war Informatik. Ich hatte auch ein starkes Interesse für Technik.
1: Die Mädchen haben ein 3D-Modell entworfen, sowie ein Konzept und einen Geschäftsplan, erzählt Raya.
0: Die Drohne sollte über Sensoren und Algorithmen Gase und Luftteilchen registrieren, die in der Luft bei einem Brand entstehen. Der Prozess der Verbrennung beginnt schließlich, noch bevor es sichtbare Zeichen dafür gibt. Wenn die Signale in der Anfangsphase an die Feuerwehr gesendet werden, kann sie Maßnahmen ergreifen, noch bevor sich der Brand entfaltet hat.
1: Die Testphase der Drohne lässt allerdings noch auf sich warten. Die Freundinnen von Raya sind im letzten Herbst ins Ausland gegangen, um dort zu studieren. Bessere Universitäten oder ein Leben in einem sichereren Umfeld motivieren immer noch viele junge Bulgarinnen und Bulgaren zur Auswanderung. Doch es gibt auch die, die bleiben und sich zu Hause engagieren. Einer von ihnen ist der Politologiestudent Andrei Dimitrov. Die Mängel in der Verwaltung und der Politik seien zu viele und zu groß. Deshalb müsse man bleiben und Druck ausüben, meint er.
2: Wir müssen das verändern, was uns nicht gefällt. Das war auch der Grund, warum ich mich zivilgesellschaftlich engagiere.
1: Andrei Dimitrov hat deshalb vor einem Jahr den Bürgerverein RED gegründet, was so viel heißt wie Ordnung. An einem sonnigen Frühlingsmorgen machen Aktivistinnen und Aktivisten den Park bei der Fakultät für Politikwissenschaften der Sofiota Universität sauber. In der Hand haben sie jeweils eine Hacke. Sie tragen dunkelblaue T-Shirts mit der Aufschrift »Sofia gehört der Jugend«. Das heute ist ihre zweite Frühlingsputzaktion. Der Park war in den letzten 30 Jahren völlig verwahrlost. Wildgewachsene Büsche, kaputte Bänke, Müll und Äste hatten ihn zur No-Go-Area gemacht, erzählt Andrei.
2: Bei der ersten Putzaktion vor einem Jahr haben wir einen Dschungel betreten. Wegen der Riesenäste konnte man keinen Schritt nach vorne tun. Doch der Bezirksbürgermeister hat unseren Einsatz unterstützt. Die Grünanlage hat sich seitdem verwandelt.
1: Der öffentliche Zuspruch für die Aktion war groß. Das ermutigte die Studierenden, mit anderen Aktionen weiterzumachen. Am ersten Schultag im vergangenen September wachte Sofia mit großen 3D-Kinderfiguren auf mehreren gefährlichen Kreuzungen auf.
2: Das war ein Protestsignal an die Behörden. Sie sollten das Thema Verkehrssicherheit jeden Tag wichtig nehmen und nicht nur, wenn ein Unfall passiert.
1: Das Thema Verkehrssicherheit bewegt die Gesellschaft. Bulgarien hat die höchste Rate an Verkehrstoten in der EU und die Politik hat die Situation nicht im Griff. Oft ist Alkohol- oder Drogenkonsum der Grund für Unfälle. Es sterben sogar Kinder, die auf Zebrastreifen die Straße überqueren. Die Drogenmafia wird aber nicht adäquat bekämpft. Mit der Forderung nach Sicherheit auf den Straßen und nach härteren Strafen versammeln sich immer wieder Familien von Verkehrsopfern und Betroffene zum Protest. Der Staat versage komplett, sagt Andrei.
2: Ich werde nie vergessen, wie sinnlos die Stunden für Verkehrssicherheit in der Schule waren. Wissen Sie, wie die für uns verlaufen sind? Wir hatten frei und durften draußen im Hof spielen. Dabei ist das ein lebenswichtiges Thema für unsere Kinder.
1: Und noch ein weiteres Beispiel für die bulgarische Ausgabe der sogenannten Gen Z, der Generation Z, die ab Mitte der 1990er Jahre geboren wurde, muss hier unbedingt noch genannt werden. Denn sie sind die Hoffnung darauf, dass sich in Bulgarien etwas ändern könnte. Und dieses dritte Beispiel hat auch mit einer sicheren Stadt zu tun, erklärt der IT-Student Tichomir Germenliev.
2: Problematisch, insbesondere bei den kleinen Gassen in der Innenstadt, sind abgesackte, kaputte oder fehlende Pflastersteine auf dem Gehsteig, Schachtdeckel mit Löchern oder gar Schächte ohne Deckel.
1: Der 20-jährige Tichomir lernt noch Programmieren an der Technischen Universität in Sofia. Aber er hat bereits durch zwei Apps den Alltag vieler Menschen einfacher gemacht. Die erste Gratis-App für die bulgarische Bahn ist von ihm. Sie zeigt die aktuelle Position der Züge im Fernverkehr auf dem Streckennetz und informiert laufend über die verbleibende Zeit bis zum Zielpunkt der Fahrt. Und auch die neuere Fußgänger-App SofAccess stammt von ihm. Sie ist eine große Hilfe für Menschen mit Behinderung, für solche mit Kinderwagen oder für Ältere. Dafür hat Tichomir eine Förderung von der Akademie für Visionäre bei der Gemeinde Sofia erhalten. Das ist eine Initiative zur Bürgerbeteiligung. Nun könne jeder mit einem Handy Schäden und Stolperfallen auf Gehsteigen elektronisch melden, erklärt der Student und tippt auf sein Smartphone.
2: Im Moment sehen wir über 370 Hinweise in ganz Sofia. Mit jedem Tag werden es mehr. Hier ganz in der Nähe ist ein Schutthaufen auf dem Gehsteig, wurde uns zum Beispiel berichtet.
1: Die Signale erscheinen auf dem interaktiven Stadtplan als rote Punkte. Sie gehen an die Verwaltung. Wenn das Problem behoben ist, wird der rote Punkt grün. Doch in den 4 Monaten, seit die App aktiv ist, sind nur 10 grüne Punkte erschienen.
2: Ich hoffe, dass sich dieses Bild schneller ändert. Der rote Teppich, den wir jetzt sehen, sollte eigentlich grün sein. Unsere schöne Stadt verdient doch etwas Besseres.
1: Um junge Frauen und Männer wie Sie, die sich für das Gemeinwohl einsetzen und zur sogenannten Gen Z gezählt werden, gibt es einen richtigen Hype, erklärt Mila Mineva, Soziologieprofessorin an der Universität Sofia.
0: Es ist so, dass wir gerne so eine besondere Generation haben wollen und all unsere Hoffnung auf sie konzentrieren. Und jeder, der so wie ich beruflich mit ihnen zu tun hat, sagt, ja, sie sind schon anders.
1: Lange galt, dass die jungen Menschen in Bulgarien sich für Gesellschaft und Politik nicht besonders interessieren. Und für die, die in den frühen 1990er Jahren geboren sind, stimmt das auch zum großen Teil. Das sei eine Zeit brutaler Auftragsmorde und großer Armut gewesen, erklärt Dimitar Vazov, Professor für Politikwissenschaft an der Neuen Bulgarischen Universität. Das habe die Menschen damals geprägt.
3: Es hatte sich ein Zynismus breit gemacht. Das förderte die politische Apathie. Man traute sich nicht viel zu, glaubte nicht, dass etwas von einem selbst abhängt. Die jungen Menschen von heute legen dagegen Ansprüche an den Tag. Sie wollen mitbestimmen.
1: Die Zeit, in der die Generation Z, die Gen Z, aufgewachsen ist, ab ca. 1997, war für Bulgarien eine Zeit der offenen Grenzen und Demokratisierung, ergänzt Soziologiedozent Valentin Valkanov, der auch an der Neuen Bulgarischen Universität in Sofia lehrt und forscht.
2: Bulgarien hat sich in den letzten Jahrzehnten, wenn auch langsam und in Zickzack-Bewegungen, weiterentwickelt. Eine nicht kleine Gruppe von Menschen, besonders Großstädter, erziehen ihren Nachwuchs anders als früher. Es wird zunehmend wichtiger, das Handeln der Politiker zu hinterfragen und Konkretes zu fordern.
1: Sichtbar wurde die neue Generation Ende des letzten Jahres, als Tausende von Studierenden, Schülern und Schülerinnen gegen die Korruption in der Politik und in der Justiz auf die Straße gingen und mit ihrem Enthusiasmus andere mitnahmen. Ihr Unmut war gegen das oligarchische Modell gerichtet, das der frühere Langzeitpremier Boyko Borissow und sein Mitstreiter, der Politiker und Oligarch Deljan Beevski, verkörpern. Auslöser war der Entwurf eines aufgeblasenen Budgets gewesen, das das Land in eine große Verschuldung gezogen hätte. Die Korruptionsabsichten im Budgetentwurf, die dabei deutlich wurden, waren der letzte Tropfen, der das Fass zum Überlaufen brachte. Es erschienen Plakate mit der Aufschrift: Ihr habt die falsche Generation erwischt. Die Proteste gingen viral, erzählt Medizinstudentin Vasilena Chiara, eines der jungen Gesichter des Protestes.
4: Die Proteste wurden zu einem Trend. Es gab den FOMO-Effekt, die Angst, etwas zu verpassen. Wir standen da alle zusammen, hüpften nach dem Motto, wer nicht hüpft, ist korrupt. Die Energie war unfassbar. Sie erreichte über die sozialen Medien immer neue Kreise. Man wollte beim nächsten Mal auch mit dabei sein.

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2: Neu war der Zugang zu den Protesten, neu auch die Performance. Rapper feuerten die Menschenmenge wie bei einem großen Konzert an.

0: bereichern wollen, obwohl sie reich genug sind. Als das klar wurde, waren die Menschen bereit, auf die Straße zu gehen.
1: Ivailo Majarov und Arsen Lazarov von der digitalen Plattform Active Politics gehörten zu den Aktivisten, die im Hintergrund dafür sorgten, dass Politik in den Mittelpunkt der Aufmerksamkeit geriet. Seit kurzem sind die beiden jungen Männer in ein kleines Büro im Zentrum von Sofia eingezogen. Zwei Tische mit Laptops stehen darin, ein paar Sessel und ein noch leeres Regal. Bis jetzt haben die zwei Politologie-Absolventen 5 Jahre lang die NGO ehrenamtlich vom Homeoffice aus neben ihrem Hauptberuf gemanagt. Nach den Protesten sei der Zeitpunkt gekommen, sich ganz Active Politics zu widmen, meint Arsen. Er hat seinen früheren Job bereits gekündigt.
2: Wir gehen die Fakten so an, wie sie sind. Unser Name Active Politics ist unser Programm. Einzelne Aspekte der Politik, aber auch das Gesamtbild. Einfach und interessant erklären.
1: Auf diese Weise will man verdeutlichen, wie die Politik das Leben der Einzelnen konkret beeinflusst. In Bulgarien ist die Pressefreiheit laut Reporter ohne Grenzen durch politische Einflussnahme, wirtschaftliche Abhängigkeiten und Eigentümerinteressen bedroht. Aktivisten wie Ivailo und Arsen ergänzen die Arbeit der unabhängigen Medien. Ihre Absichten gehen aber darüber hinaus, erklärt Ivailo.
3: Wenn eine kritische Masse von Bürgerinnen und Bürgern das Gemeinwohl vor Augen hat und wachsam verfolgt, was die Regierung und das Parlament genau tun, abseits von Sympathien für konkrete Parteien, ist eine effiziente Kontrolle gewährleistet. Die größte Angst aller Parteien und Politiker und anderer Akteure mit unehrlichen Interessen ist nämlich, dass der öffentliche Sektor beleuchtet wird. Wenn wir das schaffen, haben wir im Kampf gegen Korruption etwas erreicht.
1: Ständiges Feedback von Freiwilligen und Followern, die die 2-Millionen-Marke erreichen, begleitet die Arbeit der NGO. Auf ihrer Internetseite sind stichwortartig die aktuellen politischen Themen und Debatten mit diversen Grafiken und Statistiken dargestellt. Der Content bietet gute Orientierungshilfe, besonders für junge Menschen.
3: In Bulgarien waren bis dahin die Opinion-Maker bei politischen oder gesellschaftlichen Themen, wie etwa dem umstrittenen Budgetentwurf, nicht sehr engagiert. Diesmal war es anders. Uns ist es gelungen, Influencer heranzuziehen. Das hat eine Riesenresonanz ausgelöst.
1: Mit den Protesten habe sich tatsächlich ein Wandel in der Influencer-Szene in Richtung soziale Verantwortung vollzogen, stellt Christian Postagian, Dozent für Marketingkommunikation, fest.
2: Rein technisch waren die Proteste ein Thema, das von den Algorithmen der sozialen Netzwerke als etwas Wichtiges, das für Publikum sorgt, wahrgenommen wurde. Zugleich ist jedoch eine Balance entstanden zwischen der Algorithmennachfrage und der persönlichen Verantwortung der Influencerinnen und Influencer. Man hat nicht bloß einen interessanten Content angeboten, sondern zur Verteidigung demokratischer Werte beigetragen.
1: Auf Druck der Proteste, die Bulgarien in so einem Ausmaß 20 Jahre lang nicht mehr erlebt hatte, musste die Regierung der konservativen GERB-Partei zurücktreten. Am 19. April fanden deshalb in Bulgarien schon wieder Parlamentswahlen statt, die 8. seit 2021. Junge Gesichter aus der Protestbewegung fanden sich in den Listen vieler Parteien wieder. Das liberale, reformorientierte Bündnis Wir setzen den Wandel fort, demokratisches Bulgarien, schickte am meisten Vertreterinnen und Vertreter der Gen Z ins Rennen, auch wenn sie die hinteren Stellen der Listen besetzten. Eine davon war die 23-jährige Anna Bodakova, die es trotz eines schwierigen Wahlkampfs ins neue Parlament schaffte. Das schöne Wetter hat viele in den zentralen Park im Wohnbezirk Druzhba in Sofia gelockt. Eine Fontäne schießt aus dem Teich neben der Hauptallee, Kinder sausen mit Rollern vorbei. Es bleiben nur noch 10 Tage vor den Parlamentswahlen am 19. April. Endspurt für den Wahlkampf von Anna Bodakova. Sie schüttelt Hände von Sympathisanten, spricht junge Eltern an, verteilt Werbeblätter. Auf der Vorderseite das Bild einer jungen, attraktiven Frau, auf der Rückseite die Themen, auf die sie sich im Parlament fokussieren möchte. Eines davon ist Abwanderung, erklärt die studierte Soziologin.

0: Man hört immer wieder die Aufrufe der Populisten, bleiben Sie in Bulgarien bei Ihrer Familie, gebären Sie mehr Kinder, Bulgarien ist am Aussterben. Die Wahrheit ist, die jungen Menschen wollen hier bleiben, doch es braucht konkrete Lösungen für ihre Probleme. Wie etwa eine gute und leistbare Kinderbetreuung.
1: Viele der Passantinnen und Passanten kennen Anna Bodakova schon. In den Medien tritt sie selbstbewusst bei Diskussionen über Familienpolitik und Kinderarmut auf. Doch viele fühlen sich durch Bodakova provoziert. Im Wahlkampf ist die junge Frau zur Zielscheibe von Hassrede in den sozialen Medien geworden. Sie sei zu schön, um etwas von Politik zu verstehen, hieß es oft, oder zu jung fürs Parlament, erzählt sie.
0: Ich sollte besser die Karriere einer Abgeordneten vergessen, wird mir geraten. Meine Arbeit als Frau sei, Kinder zu kriegen. Erst dann könnte ich Ideen für Kindererziehung geben. Ich sehe das nicht so. Wertschätzung erwarte ich nicht unbedingt von den Hatern auf Facebook. Ich glaube, wir Frauen sollten unsere Meinung laut sagen, für sie kämpfen und uns nicht unterkriegen lassen, wenn tausende Kommentare genau darauf abzielen.
1: Ihre Ideen für Familienpolitik wird die junge Abgeordnete in einer völlig veränderten politischen Situation verteidigen müssen. Der Wahlgewinner hat eine absolute Mehrheit. Das wird sich sicherlich auf das politische Klima auswirken. Man spricht von der Gefahr des Autoritarismus, aber es ist noch zu früh, um endgültig zu urteilen. Faktum ist auch, viel zu wenig Frauen sind vertreten. Im neuen Parlament beträgt der Frauenanteil nicht einmal ein Viertel. In der bulgarischen Parteienlandschaft gibt es einen neuen politischen Player, der die Hoffnung der reformorientierten Opposition, nach den Protesten als erste politische Kraft aus der Wahl hervorzugehen, zunichte machte. So klang es in den großen und kleineren Städten, wo der 62-jährige Roman Radev Wahlkampf machte. Überall, wo der General der Reserve und Ex-Luftwaffenchef auftrat, wurde er als Hoffnungsträger bejubelt.
2: Roman Radev.
1: Vor dem Hintergrund der Antikorruptionsproteste klang das Wahlversprechen, die Oligarchie zu bekämpfen, nicht überraschend. Nach fast einem Jahrzehnt an der Staatsspitze hatte Roman Radev im Jänner sein Amt als Präsident niedergelegt. Er nutzte seine große Popularität und hat mit der neuen Mitte-Links-Partei Progressives Bulgarien die Parlamentswahlen mit 45% haushoch gewonnen. Zu Radevs Sympathisanten zählen Sozialismus-Nostalgiker, Nationalistinnen, aber auch viele Menschen, die in ihm den starken Parteiführer sehen, der mit der tiefsitzenden, mafiaähnlichen Verzahnung zwischen Justiz und Politik fertig werden könnte. Nach Jahren politischer Instabilität verspricht die absolute Mehrheit seines progressiven Bulgariens einen Weg zurück zur politischen Normalität. Unumstritten ist Radev jedoch nicht. Er gilt als, wenngleich moderater, EU-Skeptiker und sein politischer Stil als intransparent. Die Russland-Sanktionen hält er für schädlich, ebenso wie den Stopp der russischen Energielieferungen, kommentiert der Politologieprofessor an der Neuen Bulgarischen Universität, Dimitar Vazov.
3: Dem Anschein nach ist Radev proeuropäisch, in Wahrheit für mehr Souveränität der Einzelstaaten und nationalistisch, in geopolitischen Fragen eindeutig prorussisch.
1: Der Erdrutschsieg wurde nur möglich, weil es der Ex-Präsident schaffte, die zwei großen gegensätzlichen Wählerströme zu mobilisieren, die sich Antikorruptionsreformen wünschen, die Putin-Gegner und die Putin-Freunde.
3: Die Versuche, die politische Landschaft zu transformieren, die noch vor Jahren mit antioligarchischen Protesten begonnen haben, wurden mit dem Beginn des russischen Kriegs in der Ukraine zunehmend erschwert. Zur alten Konfrontationslinie in der bulgarischen Gesellschaft, Status quo, Contra, Kampf gegen die Oligarchie, kam eine neue, pro und contra die russische Aggression.
1: Die Wahlergebnisse haben die Forderung der Dezember-Proteste nach einer sauberen Politik nach Regeln bestätigt. Dafür haben auch die Jungen zwischen 18 und 30 Jahren in Trojan, einer Stadt mit rund 17.000 Einwohnern in Zentralbulgarien, gestimmt. Schon von draußen hört man Musik. In einer Schule nicht weit von der Kirche mietet das Jugendblasorchester von Trojan Proberäume.

0: Im Gang wird der Mix verschiedener Instrumente noch lauter. Im letzten Raum im Parterre übt der 22-jährige Viktor das neue Waldhornstück. Viktor ist seit 2 Jahren Teil des Orchesters. Doch wegen eines Studiums an der Musikakademie in Sofia kommt er in letzter Zeit nur zu Besuch in die Heimatstadt.
1: Im Orchester sind wir über 20 Leute. Die meisten studieren in Sofia und kommen so oft es geht nach Trojan, um hier zu üben, um aufzutreten. Ich zum Beispiel schaffe mindestens 2-mal im Monat.
0: Das Jugendblasorchester ist das Herzstück bei Nationalfeiern und Festivals. Die Jungen pflegen die alten musikalischen Traditionen weiter. Aber nach dem Studium will Viktor, so wie die meisten seiner Kollegen, in der Hauptstadt bleiben.
1: Das Leben in Sofia ist ganz anders. Es leben dort so viele Menschen mit unterschiedlichen Meinungen, mit verschiedener Sicht auf die Welt. Deshalb ist man in der Hauptstadt auch gesellschaftspolitisch aktiver.
0: Auch in Trojan fanden Ende letzten Jahres Proteste gegen Korruption statt. Doch es haben daran nur ein paar Dutzend Menschen teilgenommen. Die Zivilgesellschaft sei in Trojan noch schwach, meint der 18-jährige Dimitar Svetkov. Dafür schaffe die kleine Stadt Gemeinschaft, sagt der junge Mann mit Haarband in den braunen Haaren und eröffnet eine Dose mit einem Erfrischungsgetränk.
2: Es gibt auch Vorteile, in einer kleinen Stadt wie Trojan zu leben. Man kommt überall schnell hin, man kennt sich. Zwar wird alles kommentiert, doch das Gute ist, dass die Menschen mehr zusammenhalten. Man hilft sich mehr, glaube ich.
0: Dimitar sitzt mit Freunden am Nachmittag auf dem Dach eines Cafés im neuen Einkaufszentrum der Stadt. Der Blick fällt auf Asphalt, geparkte Autos und die Schaufenster von Fachmärkten bekannter Marken. Hier hängt die Gen Z der Digital Natives aus Trojan gerne ab. Billig ist das Leben nicht. Deshalb arbeiten die meisten aus der Clique nach der Schule, erzählt der 18-jährige Dimitar. Er ist selbst in einem Supermarkt beschäftigt.
2: Man sieht, wie die Preise steigen. Keiner unter uns hier ist Millionär und Geld ist oft ein Gesprächsthema. Das häufigste eigentlich. Die meisten von uns fahren Auto. Die Spritpreise sind ein Wahnsinn.
0: In seinem Wahlkampf hat Rumen Radev den hohen Lebensmittel- und Spritpreisen einen besonderen Platz eingeräumt. Dabei warf er den proeuropäischen politischen Kräften immer wieder vor, den Beitritt Bulgariens in die Eurozone verantwortungslos gepusht zu haben. Anfang des Jahres hat Bulgarien die nationale Währung Lev gegen den Euro ersetzt. Das Land sei unvorbereitet gewesen und das habe die Preise nach oben getrieben, so der bulgarische Ex-Präsident. Radev versprach billige und zuverlässige Energie und Lebensmittelsouveränität, einen Vorrang also für die bulgarische Produktion. Er vermittelte den Eindruck, die Probleme der Bevölkerung auf einmal lösen zu können, erklärt der Soziologe Valentin Velkanov.
3: Ein Großteil der Jungen glaubt an eine Art Messias. Und Radev trat genau in dieser Rolle auf. Auch konservative junge Wähler, ob unter dem Einfluss der Eltern oder aus eigener Überzeugung, finden ihn großartig. Doch mitten in dieser bunten Generation, die verschiedene Richtungen umfasst, gibt es einen Kern, der ganz bewusst die aktuellen Geschehnisse unter die Lupe nimmt und bereit ist, in den nächsten Jahren selbst ins politische Spiel einzusteigen.
0: Gemeint sind junge Menschen wie der Aktivist Andrei Dimitrov aus Sofia, der oft als Redner auf Demos gegen den durch die Oligarchie gekaperten Staat auftritt.
3: Zum ersten Mal hat ein Präsident seinen Posten verlassen, um die Oligarchie zu bekämpfen. Das brachte eine richtige Welle an Unterstützung. Die Menschen erwarten, dass endlich ein Wandel eintritt. Was aber, wenn es nicht so kommt? Wenn wir erneut enttäuscht werden, glaube ich, dass wir, die Jungen, uns selbst aktiv in der Politik engagieren müssen.
0: Seine NGO RED arbeitet zusammen mit anderen neuen Initiativen wie etwa Zukunft in Bulgarien von jungen Medizinern oder von Jus-Studierenden, Studenten gegen die Mafia. Und alle bilden ein Netzwerk mit der etablierten NGO Gerechtigkeit für alle, die sich für einen starken Rechtsstaat einsetzt. Dass Radevs Partei Progressives Bulgarien als eindeutige Siegerin aus den Parlamentswahlen hervorgegangen ist und nun die Regierung bildet, bedeutet nicht, dass er mit seiner Wachsamkeit nachlassen würde, sagt Alexander Tanev, Gründer der Vereinigung Studenten gegen die Mafia. Mit dem Erfolg der Proteste sei die eigene Verantwortung gewachsen.
1: Von einer Idee, die von uns in der Jurafakultät der Universität Sofia entworfen wurde, entwickeln wir uns langsam zu einem wichtigen Faktor im gesellschaftlichen Leben. Man glaubt an uns und erwartet authentisches, zivilgesellschaftliches Handeln.
0: Sehr lange spielten die jungen Generationen in der Politik Bulgariens wenig Rolle. Doch diese Zeiten sind vorbei. Das Netzwerk aus ihren Vereinen und Initiativen ergänzt bestehende Politik und initiiert eine eigene. Für Bulgarien ist das völlig neu und für die Demokratie in Zeiten des zunehmenden Populismus eine Chance.
4: Ein Bericht von Diljana Lambreva, er wurde von Astrid Planck präsentiert. Morgen geht es bei uns um das Riesenbahnprojekt Rail Baltica, die Fertigstellung der Schnellzugtrasse, die das Baltikum an das europäische Bahnnetz anbinden soll, verzögert sich. Monika Feldner-Zimmermann sagt für heute Danke fürs Zuhören.
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6: Der Dompfarrer des Wiener Stephansdoms, Toni Faber, sorgt seit längerem für Aufsehen, weil er immer wieder in weiblicher Begleitung auf verschiedenen Society-Events wie dem Wiener Opernball auftaucht. Das sorgt teils für Zustimmung, aber in manchen kirchlichen Kreisen auch für Unmut. Nun dürfte der neue Wiener Erzbischof Josef Grünwiedl ein Machtwort sprechen und den umtriebigen Dompfarrer in Pension schicken. Andreas Mittendorfer.
7: In der Erzdiözese Wien gibt man sich heute äußerst bedeckt. Erzbischof Josef Grünwiedl will dazu nichts sagen, macht aber nun das, was er kurz vor seiner Weihe schon angekündigt hat, nachdem Dompfarrer Toni Faber in der Süddeutschen Zeitung den Zölibat als dehnbaren Begriff bezeichnet und von seinen Partnerinnen erzählt hatte.
8: Das möchte ich hier nicht im Rahmen einer Pressekonferenz besprechen, sondern mit dem Dompfarrer persönlich klären.
7: Heute bestätigt Grünwiedls Sprecher Michael Brüller nur, dass es Gespräche zwischen dem Erzbischof und Dompfarrer Toni Faber gibt.
9: Ja, Gespräche gibt es seit einiger Zeit schon.
7: Ob es in den Gesprächen auch über das Thema öffentliches Auftreten des Dompfarrers mit einer Frau geht, wollte Brüller nicht bestätigen. Auch Dompfarrer Faber bestätigt heute, dass es Gespräche mit Erzbischof Grünwiedl gibt. Interview wollte er keines geben, ließ aber wissen, dass er sich vorstellen kann, kommendes Frühjahr mit 65 als Dompfarrer in Pension zu gehen. Priester wolle er aber weiterbleiben, jedoch keine eigene Pfarre mehr leiten. Und er hoffe auf eine Lösung in 2 bis 3 Wochen. Der Pastoraltheologe Paul Zulehner meint zur Angelegenheit, bisher habe die Kirchenleitung wohl deshalb nichts gemacht, weil sie sonst auch andere Priester entlassen hätte müssen.
10: Nun kommt aber bei Grünwiedl, der in der Öffentlichkeit steht und es wohl auch Druck vom Nunzius oder anderswo hergegeben hat, die Pensionierung gelegen. Der Erzbischof kann sagen, er hat etwas getan.
7: Und damit sei das Thema auch vom Kirchentisch, wie Paul Zulehner es formuliert.
6: In den USA hat der Bischof von San Diego, Michael Pham, den tödlichen Angriff auf ein Moscheegelände verurteilt. Er hat der muslimischen Gemeinde seine Solidarität versichert. Ein Angriff auf eine Glaubensgemeinschaft sei auch ein Angriff auf die Würde aller Menschen, so Pham. Von den vielen Kirchen Roms hat zu Beginn des Jahres eine eher unbekannte für internationale Schlagzeilen gesorgt. In San Lorenzo in Lucina hat ein Engel in einem Seitenaltar nach der Restaurierung plötzlich ausgesehen wie Regierungschefin Giorgia Meloni. Nach Protest wurde noch einmal restauriert, aber die Polemik endet nicht, denn jetzt könnte der Engel der Silvio Berlusconi-Tochter ähnlich sehen, berichtet aus Rom Cornelia Wospanik.
11: Es ist der wohl meistbesuchte Seitenaltar Roms, zumindest aus Sensationsgründen. Nicht um Spiritualität geht es hier und auch nicht um ein besonderes Kunsterbe. Es geht darum zu ergründen, wem das neue Engelsfresko denn diesmal ähnlich sieht. Nachdem zu Beginn des Jahres in der Kirche, die nur ein paar Schritte vom Parlament und den Büros von Fratelli d'Italia entfernt liegt, ein engelsgleiches Abbild der Regierungschefin

0: aufgetaucht ist, schaut man nun genauer hin. Nach der Originalvorlage hatte man vergeblich gesucht, sagt der Pfarrer der Kirche Daniele Micheletti gegenüber der Zeitung La Repubblica. Jetzt werde es wohl keine Probleme mehr geben, fügt er hinzu. Aber er irrt, denn Nutzer von Social Media wollen in den neuen Gesichtszügen des Engels die älteste Tochter von Silvio Berlusconi erkennen. Marina Berlusconi ist nicht nur eine beinharte Managerin, sie meldet sich auch immer wieder zur Politik zu Wort und dazu, wie es in der von ihrem Vater gegründeten Partei weitergehen soll. Die Forza Italia lebt nämlich immer noch von Berlusconi-Geldern. So offensichtlich wie die Ähnlichkeit mit Meloni gewesen ist, stellte sich diesmal allerdings nicht dar. Manch Betrachter will auch Elodie erkennen, die wäre zumindest Sängerin, nicht Politikerin. Die Schönheit des Werks liegt jedenfalls im Auge des Betrachters.
1: Rund um Mariazell in der Steiermark wird verstärkt auf Radpilgern gesetzt. Mit 4 neuen Pilgerrouten, die aus unterschiedlichen Richtungen nach Mariazell führen, will man eine neue Form der Wallfahrt etablieren, die Naturerlebnis, Bewegung und Spiritualität verbindet, wie es heißt. Und weil das E-Bike boomt, können nun viel mehr Menschen Radpilgern. Das war Religion aktuell, Ausgabe Dienstag, 19. Mai, Redaktion Susanne Krischke.
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3: Am Mikrofon Arthur Treinacher. Die EU-Kommission sucht Auswege aus der Düngemittelkrise. Infolge des Iran-Krieges sind die Preise weltweit stark gestiegen. Europas Landwirte geraten dadurch zunehmend unter Druck. Auch höhere Lebensmittelpreise drohen. Die EU will nun zusätzliche Hilfen für Bauern bereitstellen. Aus Brüssel, Tim Kupal.
4: Um Ernteausfälle und höhere Lebensmittelpreise im kommenden Jahr zu verhindern, verspricht EU-Agrarkommissar Christoph Hansen zuerst einmal mehr Geld, gezielte Förderungen für Landwirte.
5: Targeted exceptional support to the most affected farmers.
4: Europa, so die Botschaft der EU-Kommission, muss auch bei Düngemitteln seine Abhängigkeit dringend verringern. Wir müssen uns unsere strukturelle Verletzbarkeit eingestehen. Etwa 30% unseres Stickstoffbedarfs werden importiert, 70% unseres Phosphatbedarfs und 40% unseres Kalibedarfs. Die EU-Strategie, mehr Produktion in Europa, vor allem klimafreundliche und organische Varianten, statt der herkömmlichen Phosphat- und Stickstoffdünger. Außerdem sollen Preise und Lagerbestände in Europa beobachtet werden und strategische Düngemittel Vorräte, Preisschwankungen ausgleichen.
3: Das Kulturministerium plant ab 2027 eine Abgabe für Musikstreaming-Anbieter wie Spotify oder Amazon. Vorgesehen sind 5% für Unternehmen mit mehr als 2 Millionen Euro Jahresumsatz in Österreich. Die Einnahmen sollen der heimischen Musikwirtschaft zugutekommen. Während der Fachverband der Film- und Musikwirtschaft das Vorhaben begrüßt, warnt die Musikindustrie vor höheren Abo-Preisen und Nachteilen für den heimischen Musikmarkt. Der Tod des Gründers des spanischen Modelabels Mango hatte Ende 2024 weltweit für Schlagzeilen gesorgt. Was zunächst wie ein Bergunfall aussah, belastet nun den Sohn des Unternehmers schwer. Der Erbe soll sich in Widersprüche verwickelt haben und wurde heute festgenommen. Aus Spanien, Josef Manola.
6: Das Erfolgsrezept des in Istanbul geborenen Firmengründers war einfach. Mode zu machen, die für alle leistbar ist. Qualität zum Bestpreis. 2 Jahrzehnte später war er der größte Modeunternehmer Kataloniens. 2014 eskalierte der Nachfolgestreit im Unternehmen. Der älteste Sohn übernahm Mango, musste die Führung aber nach Millionenverlusten wieder an den Vater zurückgeben. Am 14. Dezember 2024 stürzte dieser bei einer Bergtour in den Tod. Der einzige Zeuge war Jonathan Antik. Bei seiner Aussage verwickelte er sich in Widersprüche. Die Auswertung von Handydaten zeigt, dass er den Unglücksort ein paar Tage zuvor bereits besucht hatte. Heute wurde der Erbe des Unternehmens festgenommen und in Handschellen abgeführt. Die Staatsanwaltschaft ermittelt gegen ihn wegen Totschlags.
3: Einer der erfolgreichsten österreichischen Radsportler ist tot. Wolfgang Steinmeier ist im Alter von 81 Jahren verstorben. Der Tiroler gewann in den 1970er Jahren 4-mal die Österreich-Rundfahrt, wurde 2-mal Glocknerkönig und nahm 2-mal an Olympischen Spielen teil. Und die Chefin der ORF-TV-Magazine, Lisa Totzauer, bewirbt sich um das Amt der ORF-Generaldirektorin. Nach 2021 ist es ihre zweite Kandidatur. Totzauer arbeitet seit fast 30 Jahren im ORF, unter anderem im Landesstudio Niederösterreich und in der ZIP-Redaktion. Zum Wetter.
7: Die Nacht verläuft meist trocken, die letzten Schauer klingen ab und zeitweise klart es auf, speziell im Osten und Süden. Tiefstwerte 0 bis 13 Grad. Morgen Mittwoch ist es im Osten vom Weinviertel bis ins Südburgenland immer wieder recht sonnig und weitgehend trocken. Sonst gibt es mehr Wolken als Sonne und mit lebhaftem Westwind ziehen einige Regenschauer und einzelne Gewitter durch, vor allem von Vorarlberg bis Oberösterreich. Die höchsten Temperaturen liegen morgen zwischen 15 Grad in manchen Alpentälern und 24 Grad mit Sonne im Osten. So viel zum Wetter von Michael Mattern.
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9: Viel Fett, viel Fleisch, viel Zucker, wenig Obst und Gemüse. Kommt Ihnen das bekannt vor? Ja? Dann sind Sie, was die Ernährungsgewohnheiten betrifft, ein typischer Durchschnittsösterreicher. Wer aber regelmäßig Wiener Schnitzel verdrückt und Leberkässemmeln schätzt, sich fast täglich Süßigkeiten gönnt, sich wenig bewegt und vielleicht auch noch raucht und viel Alkohol trinkt, der muss mit gesundheitlichen Folgen rechnen. Mit Adipositas, Bluthochdruck, Diabetes und mit einem zu hohen Cholesterinspiegel, dem Hauptrisikofaktor für Gefäßverkalkung.
10: Es ist, glaube ich, über die letzten Jahrzehnte noch einmal klar geworden, es ist das LDL-Cholesterin, das kausal verantwortlich ist für den Beginn der Atherosklerose, aber auch dann für das Voranschreiten oder für Komplikationen der Atherosklerose.
9: Was sich in letzter Zeit verändert hat, ist der medizinische Umgang mit hohen Blutfettwerten.
11: Das eine wird natürlich die Risikoeinschätzung immer mehr individualisiert und auf der anderen Seite, je breiter das therapeutische Armamentarium ist, desto mehr Möglichkeiten hat man auch, die Therapie auf den einzelnen Patienten dann abzustimmen.
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9: Es sind fleckförmige, unebene, gelbliche bis weißliche Erhebungen an der Gefäßinnenwand, die mit moderner Bildgebung sofort ins Auge stechen, die sogenannten Plaques. Sie bestehen aus Cholesterin und anderen Blutfetten, aus Kalk, Bindegewebe und Entzündungszellen. Einem verstopften Abflussrohr gleich behindern Plaques den Blutfluss. Fortgeschritten verringern sie die Elastizität der Gefäße. Sind sie instabil, können sie aufreißen. Dadurch entstehende Blutgerinnsel führen oft zu Gefäßverschluss. Wird dabei die Sauerstoffzufuhr zum Herzen oder Gehirn unterbrochen, kommt es zu einem Herzinfarkt oder Schlaganfall. Neben ungesunder Lebensweise können auch genetische Faktoren die Blutfettwerte erhöhen. Da dies in der Regel keine direkten und unmittelbaren Beschwerden verursacht, wird hohes Cholesterin zum stillen Killer. Umso wichtiger ist es, die Blutfette unter Kontrolle zu halten oder zu bringen. Ab wann Blutfette als gefährlich gelten, diese Definition wurde über die Jahrzehnte kontinuierlich nach unten korrigiert. So galten in den 1970er Jahren noch fast 300 Milligramm Gesamtcholesterin pro Deziliter Blut als normal. Aktuell sind es 200, idealerweise sogar unter 190 Milligramm. Den Großteil des Cholesterins, nämlich 70-90%, bildet unser Körper selbst, vor allem in der Leber, aber auch in der Darmschleimhaut. Denn an sich, so der Wiener Endokrinologe und Experte für Lipidstoffwechselstörungen Thomas Stulnig, sind Fette für den Körper lebenswichtig.
11: Sind unabdingbare Bestandteile jeder Zelle. Und dass gerade auch das Cholesterinmolekül selbst ist also für Plasmamembranen und Hormone und viele andere Funktionen unabdingbar, also ein essentieller Bestandteil. Auch Fette wie Triglyceride haben zum Beispiel ganz wichtige Funktionen in der Energiegewinnung, Bereitstellung und natürlich auch im Speicher von Energie. Also das sind ganz wesentliche Funktionen.
9: Wenn wir umgangssprachlich von schlechten Fetten sprechen, sind damit besondere Transportformen für diese Substanzen im Blut gemeint.
11: Und das beruht darauf, dass Fette bekanntlich nicht in Wasser löslich sind und deshalb irgendwie ein Vehikel brauchen. Und das sind so Art kleine Fetttröpfchen, die durch spezielle Eiweißmoleküle und durch ihre Größe und Zusammensetzung in verschiedene Untergruppen unterteilt werden.
9: Diese Lipoproteine genannten Transportvehikel werden nach ihrer jeweiligen Dichte eingeteilt. LDL steht für Low Density Lipoprotein. Dieses ist für den Transport von Cholesterin in die Zellen verantwortlich. Bleibt zu viel davon im Blut, lagert es sich in den Gefäßwänden ab und führt dort zu den gefürchteten Plaques. Der Rücktransport von überschüssigem Cholesterin in die Leber erfolgt als High-Density-Lipoprotein, HDL. Dort in der Leber wird es in Gallensäuren umgewandelt und so aus dem Körper ausgeschieden. Daher ist ein hoher LDL-Wert schlecht, ein hoher HDL-Wert hingegen gut für die Gesundheit der Herzgefäße. Nach den derzeit geltenden Grenzwerten sollte das schlechte LDL-Cholesterin unter 130 Milligramm pro Deziliter Blut liegen. Idealerweise sogar unter 116 Milligramm pro Deziliter. Beim guten HDL-Cholesterin gelten Werte zwischen 45 und 50 Milligramm pro Deziliter als ideal. Aber ganz so einfach und eindeutig ist das Ganze auch wieder nicht.
11: Das eine ist ein Referenzwert im Labor. Das andere, worum es aber in den meisten Fällen geht, ist ein sogenannter Zielwert für das LDL-Cholesterin.
9: Diese auf großen randomisierten klinischen Studien beruhenden Zielwerte sind individuell verschieden und hängen von bestimmten Risikofaktoren ab. Von Alter und Geschlecht zum Beispiel, ob geraucht wird, ob Bluthochdruck oder Diabetes vorliegt oder ob jemand schon eine Herzerkrankung hat oder vielleicht sogar schon einen Infarkt oder Schlaganfall erlitten hat.
13: So ist eben für jede Risikokategorie ein unterschiedlicher Grenzwert. Das macht es ein bisschen schwierig und deswegen muss jeder mit seinem Arzt, seiner Ärztin besprechen, was ist denn mein Risiko, was ist mein Zielwert? Weil wenn ich den nicht weiß, kann ich auch nicht aktiv mitarbeiten, ist meine Therapie adhärent schlecht, weil wenn ich nicht weiß, warum, wozu, dann macht man es nicht.
9: Sagt Andrea Kautzki-Willer, Internistin und Professorin für Gendermedizin an der MedUni Wien. Als Faustregel gilt, je mehr Risikofaktoren es gibt, desto niedriger sollte der LDL-Wert sein, sagt Thomas Stulnig, der auch Vorstand der auf Stoffwechselerkrankungen spezialisierten dritten medizinischen Abteilung der Klinik Hietzing ist.
11: Wenn eine Person ein sehr hohes Risiko für eine Herz-Kreislauf-Erkrankung hat, dann macht es Sinn, das LDL-Cholesterin möglichst niedrig zu halten, weil man dann den meisten Nutzen erzielen kann.
9: Möglichst niedrig bedeutet bei sehr hohem Risiko einen LDL-Cholesterinwert unter 55 Milligramm pro Deziliter. Bei hohem Risiko gilt ein Zielwert unter 70 Milligramm pro Deziliter.
11: Bei Personen, die nicht so ein hohes Ausgangsrisiko haben, muss man da nicht so streng sein, weil der Nutzen, den man erzielen kann, einfach nicht so hoch ist.
9: Das heißt, bei moderatem Risiko für ein tödliches kardiovaskuläres Ereignis gilt ein LDL-Zielwert unter 100 Milligramm pro Deziliter und bei niedrigem Risiko besagter Wert unter 116 Milligramm pro Deziliter. Größere Bedeutung hat in den vergangenen Jahren auch der sogenannte Non-HDL-Cholesterin-Zielwert gewonnen. Ein wichtiger Blutwert, der das gesamte schlechte, gefäßschädigende Cholesterin erfasst. Er wird berechnet, indem man das HDL-Cholesterin, das gute Cholesterin, vom Gesamtcholesterin abzieht. Er gilt als präziserer Indikator für das Herzinfarktrisiko als der LDL-Wert allein. An Bedeutung verloren hat dafür die sogenannte HDL-LDL-Ratio, bemerkt der Wiener Kardiologe Konstantin Krüchtjuk. Diese besagte, dass ein hoher Wert des guten Cholesterins einen hohen Wert des schlechten quasi ausgleichen kann.
10: Das LDL-Cholesterin ist ein unabhängiger Risikofaktor, unabhängig von meinem HDL-Cholesterin. Eine Ratio sollte nicht herangezogen werden, um zu reklassifizieren und zu sagen, das hohe LDL-Cholesterin wird aufgehoben durch das HDL-Cholesterin. Das ist nicht der Fall.
9: Ganz im Gegenteil hat sich gezeigt, dass sehr hohe HDL-Werte über 95 Milligramm pro Deziliter das Risiko für Herz-Kreislauf-Erkrankungen sogar erhöhen können. Zur Berechnung dieses Risikos, darauf weist die Internistin und Gendermedizinerin Andrea Kautzki-Willer hin, steht zum Beispiel SCORE 2 zur Verfügung, ein von der Europäischen Gesellschaft für Kardiologie entwickeltes Modell.
13: Der ist auch im Internet online leicht verfügbar und man kann da selber seine Daten eingeben.
9: Ich will es jetzt auch genau wissen und beantworte auf Basis meines letzten Blutbefunds die Fragen, die mir SCORE 2 zur Risikoberechnung stellt.
12: Wie alt sind Sie? Wie hoch ist das Gesamtcholesterin?
9: 198 Milligramm pro Deziliter.
12: Wie hoch ist das HDL-Cholesterin?
9: 65 Milligramm pro Deziliter.
12: Wie hoch ist der systolische Blutdruck?
9: Der ist bei 125.
12: Rauchen Sie?
9: Nein.
12: Sind Sie ein Mann?
9: Nein. Heraus kommt ein Risiko von 3%. Für Menschen meines Alters gilt das als moderat und nicht, wie ich dachte, als niedrig, zumal so ziemlich jeder Wert im Normbereich oder nur geringfügig darüber lag. Da gibt es also noch Verbesserungsbedarf. Östrogen schützt Frauen in der Regel lange vor einem Hochschnellen des LDL-Cholesterins. Das ändert sich nach der Menopause. Dann sind sie wegen des hormonellen Umbaus und des Abfallens der weiblichen Sexualhormone deutlich anfälliger für Herz-Kreislauf-Erkrankungen als in jungen Jahren. Um das individuelle kardiovaskuläre Risiko noch präziser abzubilden als bisher, gewinnen im modernen Fettstoffwechselmanagement noch andere Parameter zunehmend an Bedeutung. Diese werden derzeit zwar nicht standardmäßig erhoben, finden sich aber schon in den neuen Leitlinien für die Diagnose, Risikoeinschätzung und Behandlung von Fettstoffwechselstörungen. Dazu zählen bestimmte Apolipoproteine. Diese bilden den entscheidenden Eiweißanteil eben jener Lipoproteine, die als Fetttransporter im Blutplasma fungieren.
11: Das Apolipoprotein B oder kurz ApoB genannt, ist das Apolipoprotein vom LDL-Cholesterin und kann als Marker dienen für die Anzahl der atherogenen Lipoproteinpartikel im Plasma und ist insofern auch, muss man sagen, der beste Marker. Aber er fordert natürlich eine zusätzliche Laboruntersuchung, während man zum Beispiel eben ein Non-HDL-Cholesterin gratis aus den anderen Werten, die man ohnehin bestimmt, herausrechnet.
9: Ebenfalls noch nicht standardmäßig erhoben wird das Lipoprotein klein a, ein wichtiger Risikoparameter, da es die Atherogenität, also die Gefäßschädlichkeit des LDL-Cholesterins, noch zusätzlich erhöht.
13: Das ist mittlerweile ganz klar, dass jeder auch Lipoprotein klein a einmal im Leben bestimmt haben soll. Und das soll einfach generell standardmäßig in Untersuchungen eingeschlossen sein. Und es genügt einmal im Leben für die meisten Menschen, weil es ist genetisch bedingt, wie hoch der Lipoprotein-Klein-A-Spiegel ist. Und nur das Einzige, was man immer sagt, Frauen, die grenzwertig sind, sollten nach der Menopause, postmenopausal, perimenopausal, schon noch einmal gemessen werden. Das kann um 10-20% steigen und dann können sie in einen Risikobereich fallen, wo sie es vorher noch nicht waren.
9: Unter 30 Milligramm Lipoprotein klein a pro Deziliter Blut gelten noch als normaler, über 50 Milligramm pro Deziliter als erhöhter Wert.
13: Je höher eben, desto höher steigt das kardiovaskuläre Risiko. Und diese 5%, die ganz hoch sind, die über 90 Milligramm pro Deziliter mit dem Lipoprotein klein a sind, die haben wirklich dreifach höheres Risiko für Herzinfarkt und Aortenklappenstenose, zweifach höheres Risiko für die Atherosklerose und eineinhalbfach höheres Risiko für Schlaganfälle, also wirklich sehr, sehr stark erhöht.
9: Die Therapie bei erhöhten Blutfettwerten hat sich in den vergangenen Jahren ausdifferenziert, ist aber im Wesentlichen auf die Senkung des LDL-Cholesterins ausgerichtet. Um die individuellen Zielwerte zu erreichen, ist ein kombiniertes Vorgehen gefragt.
13: Natürlich immer als Grundlage eine Lebensstiländerung mit gesunder Ernährung, mit Bewegung, nicht rauchen, wenig Alkohol oder kein Alkohol. Also mein Lebensstil ist immer gut und immer wichtig, das ist klar. Und beim LDL-Cholesterin, manche schaffen schon so 10-15% durch Lebensstiländerung das LDL-Cholesterin zu senken. Und manche sind so super Responder auf Lebensstil, die schaffen sogar mehr. Aber das sind wirklich wenige. Die meisten brauchen eben Medikamente. Und ich meine, wir haben mittlerweile viele gute Medikamente. Und es sollte mittlerweile möglich sein, dass wirklich jeder und jede ihr Zielwert LDL-Cholesterin erreicht, ohne Probleme zu haben.
9: Wenn eine Lebensstiländerung allein nicht zum Ziel führt oder das hohe LDL-Cholesterin genetisch bedingt ist, kommen zunächst als medikamentöse Basistherapie Statine zum Einsatz. Diese Wirkstoffe hemmen in der Leber die körpereigene Produktion von LDL-Cholesterin. In der Folge wird das benötigte Cholesterin vermehrt aus dem Blut entnommen. Der LDL-Wert kann dadurch um 30-50% sinken. Statine werden häufig verschrieben, sind sehr wirksam, stehen aber im Ruf, mitunter schwere Nebenwirkungen zu verursachen. Unsere ExpertInnen, so viel vorweg, geben aber weitgehend Entwarnung. Der Kardiologe Konstantin Krüchtjuk zum Beispiel betont, es gebe für kaum eine Substanzklasse in der Medizin mehr Daten als zu den Statinen.
10: So viel positive Daten und Sicherheitsdaten. Wir haben zwei potente Statine zur Verfügung, die auch generisch am Markt sind. Also sind hier auch Pharmainteressen sicherlich von sehr niedriger Bedeutung.
9: Aber grundsätzlich würden natürlich alle großen klinischen Studien von der Pharmaindustrie bezahlt, räumt die Internistin und Gendermedizinerin Andrea Kautzki-Willer ein.
13: Weil das sonst einfach auch gar niemand leisten könnte. Ja? Das wäre anders nicht möglich. Aber es gibt mittlerweile ja nicht nur die randomisiert kontrollierten Studien, auch wenn das der höchste Evidenzgrad ist. Es gibt Meta-Analysen, wo mehrere betrachtet werden. Es gibt aber genauso die Real-World-Daten, die auch sehr wichtig sind. Nämlich dann, wenn sie mit den randomisiert kontrollierten Studien zusammenpassen.
9: Und bei den Statinen würden diese Real-World-Daten, also die Gesundheitsdaten aus dem medizinischen Alltag, sehr gut mit den Studiendaten zusammenpassen. Zur Frage der Nebenwirkungen verweist Andrea Kautzki-Willer auf eine erst im Februar 2026 im Fachjournal The Lancet veröffentlichte Meta-Analyse von 19 großen Studien mit ca. 124.000 Teilnehmenden. Und diese habe das vor allem im Internet kursierende Bild der gefährlichen Statine deutlich relativiert. Von den mehr als 60 angeführten möglichen Nebenwirkungen seien nur ganz wenige ernstzunehmende übrig geblieben. Allen voran Schmerzen in den Muskeln.
13: Auch aus der täglichen Praxis wissen wir einfach, dass die Muskelschmerzen das häufigste Problem ist, das angegeben wird, wenn Menschen Statine verordnet werden. Und was wir auch wissen ist, es wird häufiger von Frauen darüber geklagt als von Männern. Und auch aus den Studiendaten scheint das so zu sein, dass Frauen da einfach sensibler sind. Und das Zweite ist, dass ein neu aufgetretener Diabetes etwas häufiger ist. Das gilt vor allem für Menschen, die schon vorher einen Prädiabetes hatten. Als Weiteres, schon schwächer, sind einfach Leberfunktionsparameter, die sich ändern. Also die Enzyme können ein bisschen höher werden. Das findet man schon noch häufiger. Ganz minimal waren noch Ödeme und Minimalveränderungen im Harnbefund. Und alles andere, was immer wieder zirkuliert, also dass eine kognitive Verschlechterung oder gar Demenz oder Depressionen oder Schlafstörungen oder Nervenfunktionsverschlechterungen, das alles ist eindeutig in keinster Weise nachweisbar.
9: Muskelschmerzen als häufigste Nebenwirkung treten bei etwa 5-7% der Behandelten auf, ergänzt der Endokrinologe und Experte für Lipidstoffwechselstörungen Thomas Stulnig. Und diese Schmerzen vergingen binnen weniger Tage nach Absetzen des Medikaments wieder. Ein schwerwiegender Effekt, nämlich der Zerfall von Muskelfasern, sei unter Statintherapie tatsächlich etwas häufiger zu beobachten.
11: Aber da geht es um ganz seltene Ereignisse, da reden wir dann von einer Person auf einige tausend. Ja? Also das heißt, generell werden Statine sehr gut vertragen. Ja? Und wie gesagt, wenn wirklich jemand Muskelbeschwerden bekommt, ja, dann kann man es wechseln oder auf andere Substanzen umsteigen. Das ist ja heutzutage bei der großen Auswahl, die wir mittlerweile haben, gar kein wirkliches Problem.
9: Konstantin Krychtjuk leitet am Wiener AKH die kardiologische Lipidambulanz. Seine Klientel dort sind zum einen Menschen, die bereits einen Herzinfarkt oder Schlaganfall erlitten haben.
10: Oder auch bei denen man bei einer Untersuchung wie einem CT oder einem Ultraschall der Halsgefäße Plaques, also Ablagerungen, gesehen hat und bei denen man mit konventionellen Methoden nicht ins Ziel kommt.
9: Weil diese Patientinnen und Patienten Statine eben nicht gut vertragen oder sich mit diesen die Werte nicht auf das erforderliche Maß senken lassen.
10: Da spielt hinein die familiäre Hypercholesterinämie auch, also das heißt genetisch bedingte Veränderungen von des Rezeptors, der das Cholesterin in die Leber aufnimmt und mit sehr hohen Werten einhergeht. Weiters spielt da auch hinein das Lipoprotein A. Und sonst sehen wir auch noch Personen, die frühzeitig einen Herzinfarkt erlitten haben, also vor dem 45. Lebensjahr und auch generell bei Verdacht auf familiäre Hypercholesterinämie, auch ohne Ereignis.
9: Auf so eine familiäre Hypercholesterinämie lassen LDL-Cholesterinwerte von über 190 Milligramm pro Deziliter schließen, sagt Konstantin Krychtjuk. Gerade für die eben erwähnten Patientengruppen bietet sich eine neue Generation von Lipidsenkern an. Deren Wirkung beruht auf der Hemmung eines Enzyms mit dem sperrigen Kürzel PCSK9.
10: Man hat, denke ich, so vor in etwa 15 Jahren zum ersten Mal das PCSK9 beschrieben in Familien, einerseits mit sehr hohen und andererseits dann auch in Familien mit sehr niedrigen LDL-Cholesterin. Und dann hat man gesehen, dass das eine Rolle spielt im Recycling vom LDL-Rezeptor. Also letztlich, was ist der Haupteffekt? Ich habe am Ende mit dieser Therapie mehr LDL-Rezeptoren an der Zelloberfläche, in der Leber. Die fischen mir das LDL aus der Blutbahn heraus und dadurch habe ich weniger LDL-Cholesterin in der Blutbahn.
11: Und wenn man das PCSK9, dieses Molekül, ausschaltet, dann sinkt der LDL-Cholesterinspiegel um 50-60%, also ganz deutlich. Ja?
9: Ergänzt Thomas Stulnig, der Fettstoffwechselexperte an der Klinik Hitzing. Diese PCSK9-Inhibitoren kommen derzeit als Injektionstherapie zum Einsatz. Dabei werden zwei unterschiedliche Ansätze verfolgt.
11: Das eine ist eine Antikörpertherapie, wo humane Antikörper verabreicht werden, alle 2 oder 4 Wochen. Das kann man selber mit einem Pen machen. Und die verhindern, dass dieses PCSK9 an den LDL-Rezeptor andockt und damit seine schädliche Wirkung entfalten kann. Die andere Möglichkeit ist das Inclisiran, das ist so eine sogenannte RNA-Interferenztherapie, wo in der Leberzelle die Bildung des PCSK9 ganz dramatisch nach unten reguliert wird.
9: Und bei dieser zweiten Variante sind nur 2 Spritzen im Jahr nötig. Zudem befinden sich vielversprechende orale PCSK9-Hemmer bereits in klinischer Prüfung, die das Potenzial haben, als Tablette einmal täglich eingenommen zu werden und den LDL-Cholesterinspiegel stark zu senken. Und welche Nebenwirkungen haben PCSK9-Hemmer?
10: De facto keine. Die 2 großen Outcome-Studien, und mittlerweile haben wir noch viel mehr Studien zur Verfügung, sind de facto vergleichbar mit der Placebo-Gruppe. Insbesondere auch was Muskelschmerzen oder Muskelbeschwerden betrifft. Das, was ich natürlich schon haben kann, ist an der Einstichstelle lokale Reaktionen.
9: Ein zusätzlicher Benefit: Die neuen Medikamente senken auch das genetisch bedingte Blutfett-Lipoprotein klein a um durchschnittlich 25%. In den nächsten paar Jahren ist aber auch mit mehreren Medikamenten zu rechnen, die Lipoprotein A gezielt senken. Bewährt haben sich schon heute Kombinationstherapien aus Statinen und den neuen Wirkstoffen, da diese gemeinsam eine bessere Wirkung entfalten als allein.
10: Jeweils alleine sehen wir bei hochpotenten Statinen wie auch bei den PCSK9-Hämmern eine Senkung ungefähr um 50%. Gemeinsam bin ich irgendwo bei 75-80%. Also das ist eigentlich ein sehr günstiger Effekt. Das, was man oft auch schafft, wenn man es kombiniert, wenn jetzt Patientinnen und Patienten mit hoher Statindosis über Muskelbeschwerden klagen, dass man eine niedrigere Dosis verwenden kann und trotzdem eigentlich sehr potente Effekte habe und möglicherweise der Patient, die Patientin dann keine Beschwerden hat.
9: Ergänzend zu diesen Therapeutika stehen heute auch noch andere Wirkstoffe zur Verfügung. Ezetimib zum Beispiel, eine Substanz, die die Aufnahme von Cholesterin im Dünndarm hemmt. Oder Bempedoinsäure, die in die Cholesterinbiosynthese eingreift. Alles in allem ist jedenfalls der medizinische Werkzeugkasten zur Cholesterinsenkung deutlich erweitert worden. Neue Medikamente, neue Daten, neue Zielwerte und individuelle Risikoberechnungen. Viel, sehr viel hat sich zur Senkung schädlichen Cholesterins getan und die Forschungen dazu gehen weiter. Vielleicht sind die fetten Jahre ja bald ganz vorbei und das wäre sehr erfreulich. Natürlich nur, was die Vorbeugung von Herzinfarkt und Schlaganfall betrifft.
11: Wenn man so subsumiert, was sozusagen wirklich wichtig ist für jeden einzelnen Menschen. Das eine ist, es sollte wirklich jeder seinen LDL-Cholesterinwert kennen. Es sollte jeder auch seinen Zielwert wissen und verstehen, worum es da geht. Und auch ganz wichtig, dass wirklich jeder seinen Lipoprotein-A-Wert einmal bestimmen sollte und sich dazu auch die Einheit aufschreiben sollte.
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1: Willkommen zu unserem großen Konzerttermin bis 22 Uhr, heute ganz im Zeichen von Originalklang. Stefanie Madertaner begrüßt Sie hier. Im Zyklus Originalklang des Wiener Konzerthauses trat am 10. Mai 2026 im Wiener Mozartsaal das Chiaroscuro-Quartett auf. Auch mit Gast, der auf einer historischen Bassettklarinette spielte. Das Chiaroscuro-Quartett, was so viel wie hell-dunkel bedeutet, wurde 2005 gegründet. Und das Besondere bei ihnen ist, sie spielen auf alten Instrumenten und sie benutzen vorwiegend Darmsaiten statt der üblichen Stahlsaiten. Darmsaiten sind zarter im Klang, jede Saite hat einen persönlichen Charakter und sie sind anfälliger für Verstimmung. Man muss also zwischendrin auch mal nachstimmen. Hervorzuheben ist bei ihrem Klang zunächst die so besondere Geige der ersten Geigerin des Quartetts. Die Geige von Alina Ibragimova. Sie ist eine Leihgabe der Jumpstart Foundation. Diese Violine ist eine Andrea Amati-Geige aus dem Jahr 1570. Die zweite so wichtige Säule in diesem Streichquartett ist die französische Cellistin Claire Thirion. Sie studierte in London am Royal College of Music, unter anderem auch Barock-Cello. Und sie war von 2008 bis 2010 Solo-Continuo-Spielerin im Ensemble Le Concert d'Astrée von Emmanuel Haïm. An ihrem Abend im Wiener Mozartsaal am 10. Mai spielte Claire Thirion auf einem Holzpodest, um in Gesichtshöhe zu sein mit ihren stehend spielenden Kolleginnen des Quartetts. Die zweite Geige spielt erst seit kurzem Charlotte Sallust-Bridoux. Sie wurde von dem privaten Klassiksender Classic FM in Großbritannien 2022 als Rising Star Artist nominiert und sie debütierte 2023 als Solistin mit dem Bournemouth Symphony Orchestra und 2024 mit dem CBSO Orchestra. Zuletzt noch zur Bratsche. Die spielt Emily Hörnlund im Chiaroscuro-Quartett. Sie kommt aus Schweden und ist auch Konzertmeisterin an der Königlichen Hofkapelle an der Oper in Stockholm. Damit wären die vier Musikerinnen vorgestellt. Und hier ist das erste Stück an diesem Abend aus dem Wiener Mozartsaal mit dem Chiaroscuro-Quartett. Josef Haydn aus den Streichquartetten Opus 20, das Nummer 1 in S-Dur. Es zählt zu den sogenannten Sonnenquartetten, komponiert 1772. Da war Haydn knapp 40 Jahre alt. Auf Schloss Esterhaza. Vier Sätze, Allegro Moderato, ein Menuett, ein Affettuoso e Sostenuto-Satz und zuletzt das Finale Presto.

Das Chiaroscuro Quartett mit Haydn. Aufgenommen am 10. Mai im Wiener Mozartsaal. Alle vier Musikerinnen spielen erhöht, drei stehend und die Cellistin auf einer Art von Podest. Das war das Streichquartett Hoboken-Gruppe 3, Nummer 31, aus Opus 20, die Nummer 1 in S-Dur. Geige Alina Ibragimova, sie spielt auf einer Armati-Geige, und Charlotte Saluste-Bridoux, Viola Emily Hörnlund und Cello Claire Thirion. Dieses Konzert wurde für Ö1 aufgenommen, Tonmeister vor Ort war Christian Gortz und der Aufnahmeleiter an dem Abend Gyeong Ju-Che. Haydns Quartette Opus 20 gelten auch im Nachhinein als Prototyp des Streichquartetts der Wiener Klassik. Eher zufällig schrieb Haydn auf Wunsch eines Barons auf Schloss Weinzierl kleine, Zitat, Musiken für die Besetzung zwei Violinen, Viola und Cello. Diese Divertimenti a quattro, wie sie hießen, hatten noch 5 Sätze und wurden dort aufgeführt von 2 Profis und 2 Amateuren. Die Profis waren Haydn selbst und der Komponist Johann Georg Albrechtsberger und die Amateure der Pfarrer vor Ort und der Verwalter. Die Quartette Opus 20 sind schon die ausgereifte Form des neuen Genres. Silvia Sistermans schreibt dazu, in seinen 6 Quartetten Opus 20 stellte Haydn alles bis dahin Erreichte auf den Prüfstand. Er verwendet barocke Techniken, geschaltet Finalsätze als komplexe Fugen. Er steigert den Ausdruck und stärkt den Kontrast innerhalb der Sätze. Genau das hören wir jetzt im 2. Quartett von Joseph Haydn an diesem Abend. Das Chiaroscuro-Quartett mit dem Streichquartett Opus 20 Nummer 2 in C-Dur, Hoboken-Gruppe 3 Nummer 32. 4 Sätze, Moderato, ein Capriccio, ein Menuett und zuletzt die versprochene Fuge für 4 Stimmen.

Ein Quartettabend aus dem Wiener Mozartsaal mit dem Chiaroscuro Quartett, die auf historischen Streichinstrumenten spielen. Das war das zweite Sonnenquartett an dem Abend von Joseph Haydn, Opus 20 Nummer 2 in C-Dur. Die Sonnenquartette haben ihren Namen von der ersten Druckversion aus Deutschland, auf der eine Sonne abgebildet war. Im folgenden Werk von Mozart wird alles musikalisch ein wenig einfacher. Das liegt auch daran, dass Mozart eine Klarinette in den Mittelpunkt gestellt hat. Im Zyklus Originalklang des Wiener Konzerthauses ist diese Klarinette eine Bassettklarinette aus der Zeit Mozarts. Der Musiker, der an der Stelle des Konzerts zu den vier Streicherinnen dazukam, ist der französische Klarinettist Nicolas Balderoux. In einem Interview für das Magazin Blasmusik sagte er, dass das Klarinettenkonzert von Mozart für ihn als Kind die Initialzündung war, sich in die Klarinette und ihren Klang zu verlieben. In diesem Interview gibt Balderoux auch einen Einblick in die Geschichte der Klarinette. Er sagt, es beginnt mit dem Chalumeau, einer Art Blockflöte mit einem Klarinettenschnabel. Dann kommt die Klarinette mit 5 Klappen zur Zeit Mozarts, bevor sie sich zur Zeit Webers zur Klarinette mit 10 Klappen und zur Zeit Brahms zu einer Klarinette mit 18 Klappen weiterentwickelt hat. Heute haben wir die moderne Klarinette mit dem Böhm-System in Frankreich und dem Oehler-System in Deutschland. Technisch gesehen ist die heutige Klarinette die ausgereifteste. Sie bietet eine präzise Intonation und ist leicht zu spielen. Klanglich ist das jedoch nicht so eindeutig. Jede historische Klarinette hat ihre eigenen Qualitäten, die es zu erforschen gilt. Auch Mozart liebte die Klarinette und den Klang seines Hausfreundes, des Klarinettisten Anton Stadler. Am 29. September 1789 vollendete Mozart sein Klarinettenquintett oder des Stadlers Quintett, wie man es nannte. Es ist in A-Dur, Köchelverzeichnis 581. 4 Sätze, Allegro, Larghetto, Menuetto mit Trio 1 und 2 und ein Variationssatz zum Schluss. Das Chiaroscuro-Quartett mit Nicolas Balderoux an der Bassettklarinette.

Klarinettenquintett in A-Dur, Köchelverzeichnis 581, das Stadler-Quintett von Mozart. Es spielte Bassettklarinette der französische Klarinettist Nicolas Valderoux und das Streichquartett im Originalklang der Zeit war das Chiaroscuro-Quartett. Das sind Violine Alina Ibrahimova und Charlotte Sallust-Bridoux, Bratsche Emily Hörnlund und Cello Claire Thirion. Das war auch das Ende dieses Konzerts mit dem Chiaroscuro-Quartett, aufgenommen am 10. Mai im Wiener Mozartsaal im Zyklus Originalklang. Bei den Zugaben hier im Studio sind wir jetzt nur beim folgenden kurzen Stück nicht im Originalklang, werden aber im Lauf des Abends wieder dorthin zurückkommen. Jetzt 8,5 Minuten üppiger Orchesterklang mit den Prager Philharmonikern und der Jirschi Bielochlawek. Klarinette Ludmila Petarkova und das Bassetthorn hier wird von dem Klarinettisten des heutigen Abends gespielt, Nicolas Valderoux. Mendelssohns Konzertstück in D-Moll, Opus 114, aufgenommen 2001 in einem Studio in Prag. Dieses Stück ist im Original für Klarinette, Bassetthorn und Klavier. Mendelssohn schrieb es für den Münchner Klarinettisten Heinrich Beermann. 3 Sätze hat dieses Konzertstück, dieses Mini-Konzert. Presto, Andante und Allegretto, Grazioso.

Konzertstück für Klarinette, Bassetthorn und hier mit Orchester in D-Moll, Opus 114 von Felix Mendelssohn Bartholdy. Die Prager Philharmoniker unter Jiří Bělohlávek. Klarinette Ludmila Petrakova

und Bassetthorn Nicolas Baldero. Schubert als Kind und Jugendlicher muss man sich mit der Geige vorstellen. Er spielte im Elternhaus Streichquartett, in der Schule im Konviktorchester der K&K-Hofsängerknaben war er abwechselnd Primgeiger und Konzertmeister. Im Orchester des Otto Hartwig, wo Schuberts Werke auch aufgeführt wurden, spielte er jeweils die Bratsche. Die Geige war ihm als junger Mann vertraut. 1816 schrieb er seine drei Sonaten für Violine und Klavier als 19-Jähriger, wie eine Huldigung an Mozart, teilweise sogar mit Mozart-Fragmenten in der Melodie. Der Verleger Diabelli versuchte bei der Herausgabe aus verkaufstechnischen Gründen, die drei Sonaten als Sonatinen herunterzuspielen. Aber gerade die zweite aus dieser Dreierserie, die in A-Moll, ist schon ganz der Schubert von später. Eine ganz große, ernste Sonate. Hier gespielt jetzt im Originalklang, wie alles heute hier, Violine Maria Kubitschek und Klavier auf einem Hammerflügel der Marke André Stein spielt jetzt Christoph Berner. Vier Sätze hat diese Sonate, ganz klassisch, Allegro Moderato, der zweite Satz ist der langsame, das Andante, der dritte das Menuett und zum Schluss das Allegro.

Franz Schubert, seine A-Moll-Sonate für Violine und Klavier, Deutschverzeichnis 385. Gespielt auf einem Hammerflügel der Marke Stein von Christoph Berner und Geige Maria Kubitschek. Ein Werk, das 1816 im Frühling entstand, da war Schubert 19. Um einiges älter, nämlich 27, war Beethoven, als er sich endlich traute, einen Auftrag des Fürsten Lobkowitz anzunehmen für 6 Streichquartette. Fast 2 Jahre lang arbeitete Beethoven immer wieder daran und selbst 1800 war noch unzufrieden und tüftelte weiter, arbeitete einiges an den ersten 3 Quartetten noch um. Seinem Freund Karl Amender schrieb er, er möge bitte die ursprüngliche Fassung des Streichquartetts Opus 18 in F-Dur nicht in Umlauf bringen, denn, Zitat, weil ich es sehr umgeändert habe, indem ich erst jetzt recht Quartette zu schreiben weiß, was du schon sehen wirst, wenn du sie erhalten wirst. Das lyrischste der Quartette Opus 18 ist das Nummer 3 in D-Dur. Es war wahrscheinlich auch das erste, das fertig wurde. Wir hören jetzt dieses Streichquartett in D-Dur, Opus 18 Nummer 3 von Beethoven, noch einmal mit dem heute im Mittelpunkt stehenden Chiaroscuro-Quartett. 4 Sätze, Allegro, Andante con Motto, wieder Allegro und Presto. In dieser Formation war die zweite Geigerin noch nicht dabei, Charlotte Salust-Bridoux, sondern es spielte der spanische Geiger Pablo Hernán Benedí. Dazu Alina Ibrahimova, Emily Hörnlund und am Cello damals schon Claire Thirion.

Ludwig van Beethoven, Streichquartett Opus 18 Nummer 3 in D-Dur mit dem Chiaroscuro Quartett, aufgenommen 2019 im Sendesaal Bremen. Der ganze Abend stand heute einerseits im Zeichen des Chiaroscuro Quartetts, andererseits auch im Zeichen des Originalklangs. Denn in diesem Zyklus spielte das Quartett heute im Konzerttermin. Originalklang am Klavier jetzt auch zum Schluss eine bekannte Sonate von Beethoven, seine Sturmsonate, gespielt auf einem Paul McNulty Hammerflügel. Das ist ein Klavier exakt nachgebaut nach einem Anton Walter und Sohn Flügel aus der Zeit Beethovens, nämlich von 1805. Es spielt der russische, inzwischen in Köln unterrichtende Cembalist und Hammerflügelspezialist Alexander Pulajew.

0: Alexander Polajew spielte auf einem nachgebauten Walterflügel den Schluss aus der Sonate Der Sturm von Ludwig van Beethoven. Sie steht in D-Moll, Opus 31, Nummer 2. Technik heute hier, Christian Gorz, und Stefanie Madertaner sagt auf Wiederhören.
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Sie hören den Song Slipaway von Eva Plankton, die am 30. Mai gemeinsam mit dem Gitarristen Peter Taucher im OHO, dem offenen Haus Oberwart, ihr aktuelles Album Dance of Time präsentiert.

0: Nach dem Debütalbum Devil on My Lips und zahlreichen Konzerten meldet sich Eva Plankton mit ihrem zweiten Studioalbum zurück. Stimme und Gitarre begegnen einander mit dem gezielten Einsatz elektronischer Beats. Zwischen Pop, Soul, Jazz und experimenteller Elektronik entsteht ein Klanguniversum, in das man am 30. Mai im OHO, dem offenen Haus Oberwart, eintauchen kann, wenn das Album-Release-Konzert von Eva Plankton im Duo-Format über die Bühne geht. Das Festival Hauskultur präsentiert ab 23. Mai an verschiedenen Orten in der Steiermark Nachbarschaftskonzerte. Das Programm ist so vielfältig wie eine lebendige Wohngemeinschaft.
1: Inklusiv, jung, interaktiv, multikulturell, international, urban, ländlich.
0: Hauskultur bringt durch Musik unterschiedliche Menschen an außergewöhnlichen Orten zusammen. Bei den Konzerten soll das Publikum das Gefühl haben, Musik zu Hause zu erleben. Das Eröffnungskonzert findet am Samstag, dem 23. Mai, im Haus der Stille in Heiligenkreuz am Wasen statt. Und zwar mit dem Gitarristen Armin Egger und seinem langjährigen Duopartner und Cellisten Erich Oskar Hütter. Auf ihrem Programm stehen spirituelle arabische und jüdische Lieder sowie Musik aus Andalusien und Südamerika. Ein musikalischer Bogen, der das Gemeinsame in den Mittelpunkt stellt. Live zu hören am kommenden Samstag im Rahmen des Festivals Hauskultur in Heiligenkreuz am Wasen. Veranstaltungsbeginn ist um 18 Uhr.
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3: Putin auf Staatsbesuch in China. Es geht bei aller Höflichkeit um beinharte Interessen. Der sogenannte Spritpreis-Tracker bringt interessante Ergebnisse. Und im Semmering-Basistunnel sind erstmals Fahrzeuge unterwegs. Zum Nachtjournal begrüßt sie Matthias Schmelzer. Der russische Präsident Wladimir Putin ist zu einem dreitägigen Staatsbesuch

0: Besuch in China eingetroffen. Beide Seiten betonen, dass sie die Beziehungen auf ein neues Niveau heben wollen. Putin hat vor seiner Abreise noch eine selbstbewusste Videobotschaft verbreiten lassen.
1: Mit einem selbstbewussten Blick auf die Zukunft erweitern Russland und China aktiv ihre Kontakte in Politik, Wirtschaft und Verteidigung. Das bedeutet, dass wir gemeinsam alles tun, um die bilaterale Zusammenarbeit weiter zu vertiefen und die umfassende Entwicklung unserer beiden Länder voranzutreiben.
0: Sagt Putin vor seiner Abreise nach Peking. Dort trifft er den chinesischen Präsidenten Xi Jinping. Alexandra Siebenhofer in Peking. Xi Jinping dürfte Putin spüren lassen, dass Russland von China zurzeit mehr braucht als umgekehrt.
2: Also man kann davon ausgehen, dass China sich die weitere Unterstützung Russlands durchaus einiges kosten lassen wird. Das betrifft zum einen diese geplante Pipeline Power of Siberia 2. Da weiß man, dass China doch relativ hohe Abschläge verlangt für dieses Gas, das durch diese Pipeline transportiert werden soll. Und zweitens kann man davon ausgehen, dass China immer mehr auch die Herzstücke der russischen Militärtechnologie verlangt, haben möchte, Technologie, die Russland bis jetzt zurückgehalten hat, aus strategischen Gründen nicht an China liefern will. Da kann man schon davon ausgehen, dass hinter den verschlossenen Türen durchaus hart verhandelt wird. Wir sollen davon allerdings nichts merken.
0: Asien-Korrespondentin Alexandra Siebenhofer war das in Peking. Die Weltgesundheitsorganisation zeigt sich zunehmend besorgt über die rasche Ausbreitung des hoch ansteckenden und lebensbedrohlichen Ebola-Fiebers im Nordosten des Kongos. Laut aktuellen Zahlen gibt es bereits mehr als 500 Verdachtsfälle und 131 mutmaßliche Todesopfer in dem afrikanischen Land. Die WHO liefert zusätzliche Hilfsgüter in die betroffene Region. Und damit nach Österreich. Die Bundeswettbewerbsbehörde untersucht ab heute die Preise für Kraftstoff an den Tankstellen. Veröffentlicht werden die Ergebnisse im sogenannten Spritpreistracker. Dabei geht es aber nicht um einen konkreten Vergleich zwischen einzelnen Tankstellen, sondern um die Preisentwicklung in Regionen oder auch um die Unterschiede zwischen den großen Konzernen und den kleinen. Mehr von Rainer Hasiwa.
3: Dieser Spritpreistracker blickt sozusagen auf die letzte Woche zurück und siehe da, die Preise wurden am Montag, Dienstag, Mittwoch und Freitag erhöht, an den anderen Tagen aber nicht. Die großen Konzerntankstellen sind erwartungsgemäß am teuersten, aber eben nicht immer. Und als am günstigsten haben sich konzernunabhängige Ketten mit mehr als 30 Tankstellen erwiesen. Die seien auch aus wettbewerbsrechtlicher Sicht wichtig, sagt BWB-Leiterin Nathalie Hasdorf.
4: Die bieten in der Regel günstiger an als die großen Tankstellen und die müssen wir unbedingt am Markt halten, weil die treiben den Wettbewerb.
3: Was noch auffällt, tanken ist in der Stadt schon merkbar günstiger als in ländlichen Gebieten. Dieser Spritpreistracker widmet sich mehr der Marktbeobachtung. Für alle, die wirklich wissen wollen, wo sie in ihrer Umgebung wirklich tanken sollen, da empfiehlt auch die BWB den Spritpreisrechner der E-Control.
0: 35 Jahre hat es seit dem Beginn der Planungen gedauert, doch heute war es soweit. Der Simmering-Basistunnel ist das erste Mal durchgehend befahren worden. Allerdings noch nicht mit dem Zug, sondern mit Kleinbussen. Mit dabei war auch unser Reporter Christoph Danninger.
5: Rund um die Uhr, 7 Tage die Woche, arbeiten hier über 1000 Menschen. Der Rohbau beider Röhren des Semmering-Basistunnels zwischen dem niederösterreichischen Glocknitz und dem steirischen Mürzzuschlag ist nach Jahrzehnten fertig. Jetzt beginnt der Endausbau. Gleise müssen verlegt sowie viele technische Ausstattungen eingebaut werden. Die Beschäftigten hier, wie auch ÖBB-Chef Andreas Matthä, sind überzeugt, in gut 3,5 Jahren fahren die Züge durch den Tunnel.
6: Von Wien nach Graz in 1 Stunde 50, das ist 30 Minuten schneller als heute. In Verbindung mit der Kolmbahn bedeutet Wien-Klagenfurt in 2 Stunden 40 eine Fahrzeit, die unglaublich ist.
5: Die Baukosten des Semmering-Basistunnels werden, Stand heute, bei 4,2 Milliarden Euro liegen.
0: Es ist ein bedeutender Schritt für den Technologiestandort Österreich. Das Linzer Startup MEAI wird vom französischen Konzern Mistral übernommen. Dieser Deal gilt als größter Kauf eines Unternehmens für künstliche Intelligenz bislang in Österreich.
7: Entwicklung von Produkten wie zum Beispiel Motoren, Flugzeuge oder elektronische Bauteile braucht Zeit. Die verspricht das oberösterreichische Startup MEII wesentlich zu verkürzen und lässt das Testen von Prototypen durch eine KI erledigen. Komplexe physikalische Reaktionen werden in Sekunden berechnet und sparen dadurch nicht nur Geld und Entwicklungszeit, sagt Firmengründer Johannes Brandstetter.
8: Das erlaubt im Umkehrschluss auch viel größere Chancen an neuen Testmöglichkeiten, mehr Einstellungen zu prüfen,

0: neue Designs zu entstehen, aber auch wettbewerbsfähig zu sein und zu bleiben und bessere Produkte zu bauen.
1: Die französische KI-Firma Mistral ist 2023 gegründet worden und gilt als Europas Gegenspieler zu OpenAI und Google. Bisher ist sie führend bei Sprachmodellen und möchte ihr Angebot jetzt mit Know-how aus Oberösterreich erweitern.
2: Ein Bericht war das von Lukas Steinherr. Aufgrund eines medizinischen Notfalls einer Passagierin ist am späten Nachmittag eine Maschine der Austrian Airlines auf dem Weg von Stockholm nach Wien in Berlin zwischengelandet. Die Auer bestätigte am Abend einen Bericht des Nachrichtenportals Krone.at, machte aber aus Datenschutzgründen keine weiteren Angaben dazu. Das Flugzeug sei später in Wien gelandet. Willkommen zu den Sportereignissen des Tages. Christoph Ott.
3: Österreichs Eishockey-Nationalteam gewinnt mit 3:1 gegen Lettland und feiert damit den dritten Sieg im dritten Spiel. Das ist eine Premiere. Mit dem Sieg ist auch der Klassenerhalt endgültig fix. Nun wollen die Österreicher wie im Vorjahr ins Viertelfinale. Bereits morgen kommt es zum Duell mit der Schweiz. In der Fußball-Bundesliga setzt sich Ried im Europacup-Playoff-Halbfinale mit 2:1 gegen den WRC durch und wartet damit die Chance auf einen internationalen Startplatz. Der wird nun zwischen Ried und Rapid ausgespielt. Radars Felix Gall beendet das Zeitfahren auf der 10. Etappe beim Giro d'Italia als 33. und liegt in der Gesamtwertung auf Platz 4. Den Tagessieg holt sich der Italiener Filippo Ganna, Gesamtführender ist weiter Afonso Eulalio aus Portugal. Bei den Tennis French Open stehen Juri Rodionow und Joel Schwärzler jeweils nach einem Zweisatzsieg in der zweiten Quali-Runde und in der Basketball-Superliga schlagen die Oberwart Gunners den BC Vienna nach Verlängerung mit 84:83. Damit entscheiden die Gunners die Halbfinalserie für sich und treffen nun auf die Kapfenberg Bulls.
2: Christoph Ott war das mit dem Sportbericht. Und jetzt zum Wetterbericht von und mit Michael Mattern.
4: Die letzten Regenschauer in der Osthälfte Österreichs klingen bald ab. Der Rest der Nacht verläuft trocken und zeitweise klar. Die Temperaturen sinken auf 13 bis 0 Grad. Morgen Mittwoch überwiegen dann im Großteil Österreichs die Wolken und mit lebhaftem Westwind ziehen einige Regenschauer durch, die meisten und teils gewittrige von Vorarlberg bis Oberösterreich. Weitgehend trocken bleibt es im Osten und vom Weinviertel bis ins Südburgenland gehen sich auch einige Sonnenstunden aus. Die Temperaturen entsprechen der Jahreszeit, Höchstwerte morgen 15 bis 24 Grad.
2: Und damit sind wir auch am Ende des Nachtjournals angelangt. Für Ihre Aufmerksamkeit bedankt sich Matthias Schmelzer. Verbringen Sie noch einen schönen Abend.

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1: Für die neue Radiokolleg-Podcast-Serie Im Warteraum der EU reist Franziska Tschinderle quer über den Balkan und besucht 6 Länder, die seit über 20 Jahren der EU beitreten möchten. Der Kosovo ist seit dem 17. Februar sogar volljährig, könnte man sagen. Denn mit seinen 18 Jahren ist er der jüngste Staat Europas. Von Anfang an möchten die meisten Einwohnerinnen und Einwohner Teil der EU werden. Aber es gibt ein Problem. Die serbische Minderheit im Land und dass der große Nachbar Serbien die Unabhängigkeit seiner einstigen Provinz nie anerkannt hat. Zu Beginn von Teil 2 dieser neuen Doku-Podcast-Serie Im Warteraum der EU begibt sich Franziska Tschinderle nach Pristina.
2: Ein sonniger Tag in Pristina, der Hauptstadt des Kosovo. In Europas jüngstem Staat stehen Feierlichkeiten an, inklusive einer großen Militärparade. Die ganze Stadt ist mit Fahnen geschmückt. Sie zeigen das blau-goldene Staatswappen des jungen Staates, der heute, am 17. Februar, seinen 18. Geburtstag feiert. Nida Djena steht auf einem Farbkübel, eine rote Baskenmütze auf dem Kopf. Sie trägt ein Flanellhemd und in der Hand einen Kaffeebecher mit goldener Farbe darin. Djena ist gerade dabei, 7 Buchstaben zu bemalen, jeder von ihnen größer als ein Mensch. Sie ergeben ein Wort. Newborn.
3: Newborn ist eines der beliebtesten Denkmäler in der kosovarischen Bevölkerung. Deswegen, weil sich die Bürger und Bürgerinnen als ein Teil davon fühlen. Sie können es anfassen, an verschiedenen Tagen vorbeikommen.

0: Kinder kommen zum Spielen hierher. Sie klettern auf die Buchstaben. Newborn ist zu einer Art Gemeinschaftsraum für alle Bürger geworden.
1: Newborn. Diese 7 Buchstaben im Zentrum von Kosovos Hauptstadt gibt es so lange wie den Staat Kosovo. Am 17. Februar 2008 wurde das Monument zum ersten Mal enthüllt.
0: Damals, am Tag der Unabhängigkeit, war ich etwa 30 Jahre alt. Es war, wie soll ich das sagen, einer der bedeutendsten Tage meines Lebens. Nicht nur, weil die Unabhängigkeit ausgerufen wurde, sondern auch, weil wir alle auf die eine oder andere Weise Teil des Krieges gewesen waren. Wir hatten alles von Anfang an miterlebt. Die Zeit der Besatzung, als wir unter serbischer Herrschaft standen, dann der Krieg selbst und schließlich das neue Leben, das mit der Gründung des Staates einherging.
1: Zur Zeit Jugoslawiens war Kosovo eine Provinz Serbiens gewesen. Präsident Tito hatte der mehrheitlich albanischen Bevölkerung einen Autonomiestatus zugesichert. Nach Titos Tod wurde dieses Recht für die Albaner und Albanerinnen Stück für Stück abgebaut. Der serbische Machthaber Slobodan Milošević schürte ethnischen Hass, entmachtete die politische Elite in Pristina und leitete ab Ende der 1980er eine Serbisierung im Kosovo ein. Albaner waren, obgleich ihrer Bevölkerungsmehrheit, BürgerInnen zweiter Klasse. Nach Jahren des friedlichen Widerstands kam es Ende der 90er Jahre zum Krieg. Er wurde 1999 mit der NATO-Bombardierung beendet.
2: Nachtjournal.
3: Grüß Gott bei dieser Sendung, sagt Ilse Oberhofer. Vor 2 Stunden haben die NATO-Angriffe gegen militärische Ziele in Jugoslawien begonnen. Es hat vor allem schwere Detonationen in der Kosovo-Hauptstadt Pristina gegeben, aber auch in Belgrad, in Novi Sad und in der Nähe des Flughafens von Montenegro.
1: Die USA nehmen bei den Luftschlägen eine Führungsrolle ein. Aber auch europäische NATO-Staaten beteiligen sich daran.
3: US-Präsident Clinton hat in einer ersten Stellungnahme die NATO-Operationen gegen Jugoslawien gerechtfertigt. Russland spricht von einer offenen Aggression gegen einen souveränen Mitgliedstaat der UNO.
1: Nicht nur Russland, auch Serbien betrachtet die Bombardierung bis heute als völkerrechtswidrigen Angriff. Für die Albaner und Albanerinnen hingegen war es ein Befreiungsmoment. Ebenso wie der 17. Februar 2008. Als das Land einseitig seine Unabhängigkeit von Serbien erklärte.
4: Bis in die Früh hat die albanische Bevölkerungsmehrheit im Kosovo ihre Unabhängigkeit von Serbien gefeiert. Belgrad bleibt dabei, man werde die Abspaltung der Provinz niemals akzeptieren.
5: Und das sind die Tagesthemen. Die Serben demonstrieren gegen die Unabhängigkeit des Kosovo. Die USA wollen den Kosovo anerkennen, die EU ist gespalten und will jedem Mitgliedstaat selbst die Entscheidung überlassen.
1: Bis heute erkennen 5 EU-Mitgliedsländer den Kosovo nicht an. Spanien, Griechenland, Zypern, Rumänien sowie die Slowakei. Für die 1,6 Millionen Menschen, die im Kosovo leben, ist das ein echtes Problem. Die ungelöste Statusfrage hält Kosovo zurück. Wie ein Klotz am Bein. Auf dem Westbalkan ist Kosovo das einzige Land, das noch keinen Status als Beitrittskandidat hat. Das heißt, Verhandlungen haben noch nicht einmal beginnen können. Trotzdem will eine überwältigende Mehrheit in die EU. Auch Nita Cena.
0: Auf jeden Fall, eines Tages Teil der Europäischen Union zu sein, das war von Anfang an unser Ziel. Ich halte das für ganz selbstverständlich. Wir sind Teil Europas und es gibt für uns keinen anderen Weg. Das ist unser Ziel.
1: 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Das ist Folge Nummer 2. Kampf um den Norden.
6: Hey, Blerta, da ist die Franziska. Du, danke, dass du für diese Podcast-Serie mitmachst. Vielleicht kurz zum Kontext. Wir kennen uns schon seit einigen Jahren aus Pristina. Und als wir letztens

0: Essen waren, hast du mir erzählt, wie du damals den 17. Februar 2008 verbracht hast. Kannst du das nochmal unseren Hörern und Hörerinnen erzählen?
1: Nachdem die Unabhängigkeit erklärt wurde, waren wir alle am Feiern, auf den Straßen, in den Cafés, in den Restaurants. Und ja, ich habe dann Newborn verpasst, diesen Moment verpasst. Das konnte ich erst später im Fernsehen sehen, weil ich eben am Feiern war in einem der vielen Lokale, in denen es Musik gab und Getränke und es wurde viel getanzt, viel gelacht. Also es war so ein Freudeaufbruch.
0: Okay, also du warst nicht persönlich beim Newborn-Monument, aber hast es im Fernsehen gesehen. Was hast du da gesehen? Also wie kann man sich das vorstellen?
1: Das Newborn wurde am späten Nachmittag also enthüllt. Es gab obendrauf ein gelbes Stoff und es kamen gelbe Luftballons hoch. Und so konnte man dieses Schriftzeichen Newborn in gelber Farbe sehen. Es war dann so geplant, dass jeder mit einem Marker den eigenen Namen drauf aufschreiben konnte. Unter den ersten, die das gemacht haben, war natürlich der damalige Landespräsident Fatmir Sejdio. Und es war dann sehr schnell voll. Diese gelbe Farbe war dann voll mit Namen. Und ja, das ganze Jahr über haben Menschen ihre Namen drauf geschrieben.
2: Auch Donika Emini war damals mit von der Partie. Heute lebt die Albanerin in Wien, wo sie als Politikwissenschaftlerin arbeitet. Mit ihrem kleinen Sohn ist sie über die Feiertage nach Pristina gekommen, um die Familie zu besuchen. Jetzt steht sie mit Franziska im Innenhof des Soma, einem angesagten Restaurant im Zentrum von Pristina. Franziska und Donika machen einen Soundcheck im Garten. Aber heute, am Unabhängigkeitstag, ist es unmöglich, einen ruhigen Ort zu finden. Überall in Pristina ist Musik zu hören.
3: 17.
2: Normal am 17. Februar, sagt Emini. Menschen feiern von früh bis spät. Ihr hingegen machen einige Entwicklungen im jungen Land Sorgen. Kosovo ist ein Staat im Aufbau. Jeden Geburtstag fragt sich Donika, was hat sich getan? Wie viele neue Länder erkennen uns an? Aktuell sind es übrigens rund 115.
3: Monitor closely development of a baby, step by step.
2: Das ist ein bisschen, als würde man ein Baby heranwachsen sehen, sagt Donika. Aber das Land ist längst kein Baby mehr, auch kein Teenager. Mit 18 wird man erwachsen, oder? Der größte Stolperstein auf dem Weg in die EU. Solange sich Kosovo und Serbien nicht einig werden, kann keines der beiden Länder beitreten. Seit 2013 vermittelt Brüssel in einem sogenannten Dialog. Im Frühjahr 2023 gelang endlich ein Durchbruch. Naja, beinahe.
4: Es klang wie eine ganz besonders gute Nachricht. Serbien und der Kosovo hätten sich auf gut nachbarliche Beziehungen geeinigt. Das hieß es am Montag aus dem Büro des EU-Außenbeauftragten Josep Borrell. Beide Seiten hätten einem entsprechenden 11-Punkte-Plan zugestimmt.
5: Wir bleiben am Balkan. Vor 10 Tagen hat die EU stolz, aber vielleicht etwas voreilig in Ohrid einen Deal zwischen Serbien und dem Kosovo verkündet. Schriftlich, so mit Brief und Siegel, gibt es dazu, zu diesem Deal aber nichts.
2: Die EU hat sich zu früh gefreut. Es gab ein Abkommen, aber Serbiens Präsident Aleksandar Vučić weigerte sich, seine Unterschrift darunter zu setzen. Später behauptet er, seine rechte Hand habe wehgetan. Klar. In Wahrheit ging es natürlich wieder einmal um den Status des Kosovo. Vučić wollte keine offizielle Unterzeichnungszeremonie, weil dann beide Flaggen im Hintergrund zu sehen gewesen wären. Anstatt zu unterschreiben, forderte Vučić von Pristina eine Gegenleistung. Einen sogenannten serbischen Gemeindeverband. Also mehr Autonomierechte für die serbische Minderheit im Kosovo. Albin Kurti, der Ministerpräsident des Kosovo, bestand wiederum darauf, dass Vučić das Abkommen zuerst unterzeichnet. Und spätestens hier beißt sich die Katze in den eigenen Schwanz.
3: Conti was against the dialogue since day one, but in 2023.
6: Conti war von Anfang an gegen den Dialog mit Serbien, aber 2023 sagte er, ich werde alles umsetzen, wozu sich schon meine Vorgänger verpflichtet haben, einschließlich des bereits erwähnten Gemeindeverbandes. Das einzige Problem war, zu dem Zeitpunkt, als Kurti einlenkte, konnte die EU ihm keine Garantien geben. Zum Beispiel, dass die 5 EU-Mitgliedsländer den Kosovo anerkennen. Das zweite war die Anerkennung durch Serbien. Auch das kann die EU nicht versprechen. Was Kurti wollte, war eine Gegenleistung.
2: Beim ungelösten Kosovo-Konflikt ist also nicht nur Serbien das Problem. Die EU, die diesen Konflikt seit 2013 zu lösen versucht, spricht nicht mit einer Stimme. Zur Erinnerung: Griechenland, die Slowakei, Rumänien, Zypern und Spanien erkennen den Kosovo nicht an. Die Gründe haben weniger mit der NATO-Intervention von 1999 zu tun, als damit, dass alle diese Länder ebenfalls Minderheitenkonflikte fürchten. In Spanien etwa eine Sezession Kataloniens. Letztlich bekam Kurti nichts zurück. Und er selbst blieb hart. Kein Gemeindeverband. Im Kosovo hat Kurti mit dieser unnachgiebigen Haltung eine Fanbasis gefunden. Bei der Wahl im Dezember 2025 kam seine Partei Vet Vendosje auf 51% der Stimmen. Vet Vendosje bedeutet aus dem Albanischen übersetzt Selbstbestimmung. Der Parteiname ist bei Kurti Programm.
7: An diesem 18. Jahrestag der Unabhängigkeit ist unsere Botschaft klar. Kosovo ist frei und wird frei bleiben. Kosovo ist demokratisch und wird demokratisch bleiben. Kosovo ist souverän und wird souverän bleiben.
2: Albin Kurti kam im Februar 2020 zum ersten Mal an die Macht. Ein neues Gesicht ist er nicht. In den 1990er Jahren demonstrierte er gegen das serbische Regime. Mit Karohemd und zotteligen Haaren. Einige Zeit hatte er sogar Dreadlocks. Kurti sah aus wie der Sänger einer Grunge-Band. Dem serbischen Regime war er, damals Anführer der Studenten, ein Dorn im Auge. Er war 24 Jahre, als er verhaftet und in ein serbisches Gefängnis gesteckt wurde. Heute muss Kurti mit dem ehemaligen Erzfeind Serbien einen Kompromiss finden. Gegenüber seiner Basis mimt er aber auch gern mal den Populisten. Hier etwa im Wahlkampf.
7: Liebe Bürger von Mališeva, aus unserer Kultur und Geschichte wissen wir zu gut, was zu tun ist, wenn man einen schlechten Nachbarn hat. Wenn man einen schlechten Nachbarn hat, dann braucht man ein gutes Gewehr im Haus. Aber wisst ihr was? Wenn man einen schlechten Nachbarn hat, reicht ein gutes Gewehr allein nicht aus. Das Gewehr muss auch voll geladen sein. Genau aus diesem Grund haben wir nicht nur die Zahl der Soldaten verdoppelt, sondern auch die Investitionen in Waffen und Munition verhundertfacht. Darüber hinaus werden wir eine Munitionsfabrik für die Armee der Republik Kosovo bauen. Fabriken, Munition, Porustrin, Republik Kosovo.

0: Bevor Kurti an diesem Abend im Januar 2025 die Bühne betritt, dröhnt ein berühmtes albanisches Volkslied aus den Boxen, um der Menge so richtig einzuheizen. Mitrovica, die Stadt, die hier besungen wird, liegt im Norden des Kosovo. Seit Ende des Krieges ist sie geteilt. Im Norden leben mehrheitlich Serben und Serbinnen, im Süden vor allem Albaner und Albanerinnen. Dazwischen fließt ein Fluss, der Ibar. Franziska, bevor du uns mit über diese Brücke nimmst, kannst du kurz erklären, warum das Gebiet nördlich des Flusses anders ist als der Rest des Landes? Und damit das nicht ausufert, hast du dafür eine Minute Zeit und nicht länger. Los geht's!
1: Also, der Kosovo hat 1,6 Millionen Einwohner und Einwohnerinnen. Die Mehrheit, über 90%, sind Albaner und Albanerinnen, aber es gibt auch Minderheiten, die per Verfassung geschützt sind. Und darunter finden sich ungefähr 100.000 Serben. So genau kann man das nicht sagen. Die Hälfte von ihnen lebt in 4 serbischen Gemeinden nördlich des Ibar-Flusses. Und diese Gemeinden, die sind etwas Besonderes, weil sie direkt an Serbien grenzen. Das heißt, auch nach der Unabhängigkeit 2008 haben da ganz andere Regeln gegolten. Viele Menschen haben die Republik Kosovo nicht anerkannt und haben einfach so getan, als würden sie weiter in Serbien leben. Und sie haben nicht nur so getan, Serbien hat im Norden bis vor wenigen Jahren Parallelstrukturen unterhalten, zum Beispiel Postämter, Bankfilialen, Gemeindeämter oder Behörden für Strom- und Wasserversorgung. Das heißt, man hat sich im Norden eigentlich mehr wie in Serbien gefühlt als wie im Kosovo.
0: Franziska parkt ihr Auto im Innenhof des North City. Das ist das Hotel, in dem sie seit Jahren absteigt, wenn sie im Norden ist. Der Grund? Es gibt kein anderes. Zumindest ist ihr keines bekannt. In der rustikal eingerichteten Wirtshausstube des Hotels wird geraucht, es werden ziemlich große Portionen mit viel Fleisch serviert. Und es läuft den ganzen Tag serbische Volksmusik. Der Mann, den ihr hier im Hintergrund hört, heißt Ivan. Er lebt in Nordmitrovica und ist Franziskas Fixer. Fixer sind ortskundige Menschen, meist selbst Journalisten, die Auslandsreportern und Reporterinnen bei der Recherche helfen, Gespräche übersetzen und Kontakte auftun. Am ersten Tag fahren Franziska und Ivan ein bisschen mit dem Auto herum. Hoch oben über Mitrovica thronen die Überreste einer Burg. Und auf dem Felsen flattert eine überdimensional große serbische Fahne. Im letzten Jahr wurde sie mehrmals heruntergerissen, erzählt Ivan. Es gibt einen Typen, Srdjan, der jeden Tag hoch zum Felsen steigt und eine neue Fahne hisst. Ob Franziska ihn treffen will? Na klar. Es ist windig hier oben. Die Fahne klingt wie ein flackerndes Lagerfeuer. Sie ist so groß, man könnte einen LKW mit ihr abdecken. Srdjan trägt Funktionskleidung, einen Wanderrucksack. Und er hat Schnaps mitgebracht.
1: Und woher Schnaps ist das?
2: Das ist Slivovica.
1: Selbst gemacht?
2: Ja.
1: So viel,
2: das
1: oh mein
2: ist
1: Gott. Viel.
2: Nein!
1: Ich muss noch Auto fahren.
0: Angesprochen auf den Vorfall mit der Fahne, sagt Srdjan.
3: Ich weiß nicht, wer das war. Vielleicht Hooligans von einem Fußballclub im Süden. Vielleicht sogar die Polizei. Aber wir haben die Flagge immer wieder gehisst. Die serbische Flagge ist nicht neu, sondern schon immer da gewesen. Sie stellt keine Provokation dar.
0: Jahrelang war es umgekehrt gewesen. Die blau-goldene Flagge des Kosovo war im Norden nicht gern gesehen. Die Menschen bezahlten mit Dinar, obwohl im Kosovo der Euro gilt. Sogar Steuern führten sie nach Serbien ab, so erzählte es ein albanischer Polizist, der vor einigen Jahren in den Norden versetzt wurde.
4: We went to a place in here.
3: Eines Tages standen wir in einer Art Finanzamt. Die serbische Community hat Steuern an Serbien gezahlt, obwohl sie im Kosovo lebt. Wir haben Computer gefunden, die mit dem Finanzministerium in Serbien verbunden waren.
0: Im Norden galten andere Regeln. Manchmal auch gar keine. Die Folge? Kriminelle Banden hatten freie Hand.
3: Als ich 2023 hierher versetzt wurde, fragte ich mich, ist das Kosovo oder ist das Serbien? Mein Eindruck war, der Norden ist weder Kosovo noch Serbien. Der Norden war eine Grauzone, in der das organisierte Verbrechen den Ton angibt.
0: Die Serben im Norden weigerten sich auch, ihre alten Kfz-Kennzeichen abzunehmen und neue der Republik Kosovo anzubringen. Als Albin Kurti die Strafen androhte, kam es zum Aufstand. Serben verließen aus Protest Polizei und Gemeindeämter. Die Bevölkerung boykottierte die Lokalwahlen. Die Folge? Gerade einmal 5% der Bevölkerung im Norden gaben ihre Stimmen ab, überwiegend Albaner. Erstmals in der Geschichte des Nordens zogen nicht serbische, sondern albanische Bürgermeister in die 4 Gemeindeämter ein. Es kam zu gewalttätigen Protesten, bei denen auch NATO-Soldaten verletzt wurden. Und dann, im September 2023...
4: Wir beginnen die Sendung heute im Kosovo, wo es heute schwere Kämpfe gegeben hat. Im Norden des Landes, der überwiegend von Serbinnen und Serben bewohnt wird, ist es zu Schießereien zwischen einer schwer bewaffneten Gruppe aus unbekannten Kämpfern und der kosovarischen Polizei gekommen. In den frühen Morgenstunden ist der Kampftrupp in ein Dorf eingefallen. Ein Polizist und 3 Angreifer wurden laut der kosovarischen Polizei bei den Auseinandersetzungen seither getötet.
0: Banska. Ein kleiner Kurort mit einer Therme am Fuße eines orthodoxen Klosters. Eigentlich kommen Menschen hierher, um sich zu entspannen. 2023 marschierte eine serbische paramilitärische Truppe auf.
1: Mr. Hovenier, vielen Dank für dieses Interview. Bevor ich Ihnen die erste Frage stelle, könnten Sie sich zuerst einmal vorstellen?
5: Yes, well, my name is Jeff Hovenier. I was the US Ambassador to Kosovo from 2022 to 2024. I'm currently in my home in Bellingham, Washington, on the west coast of the United States, and it is 8:40 in the morning here.
1: Also, Sie waren der US-Botschafter im Kosovo von 2022 bis 2024, also genau in der Zeit, als der Vorfall in Banska passiert ist. Können Sie sich noch erinnern, wie Sie diesen Tag erlebt haben?
5: I think it was around 3 or 4 in the morning, but
6: es geschah am frühen Morgen gegen 3 oder 4 Uhr. Ich bekam einen Anruf von Vjosa Osmani, der Präsidentin des Kosovo. Sie weckte mich auf und fragte um US-Unterstützung an. Zu dem Zeitpunkt ging die kosovarische Regierung noch von einem Aufstand einer kleinen Gruppe aus. Offenbar hatte eine Polizeipatrouille angegriffen. Was wir zu dem Zeitpunkt noch nicht wussten, sie hatten dabei einen Polizisten getötet. Sein Name war Afrim Bunjaku. Im Laufe des Morgens wurde klar, dass Banjska viel weitreichender war als dieser eine Vorfall. Die paramilitärische Truppe war bewaffnet und gut ausgebildet. Ihr Ziel war es, irgendeine Operation im Norden des Kosovo durchzuführen.
3: Sie hatten mehr Waffen, bessere Waffen, eine Strategie, einen Plan. Die Waffen, die wir konfisziert haben, waren von einer Infanterie aus Militärbeständen.
0: So erinnert sich ein albanischer Polizist, der an diesem Tag Dienst hatte. Mittlerweile wissen wir mehr. Drohnenaufnahmen enttarnten den Anführer der Truppe. Später bekannte er sich auch selbst zum Angriff. Seinen Namen kennen im Norden alle. Milan Radojcic. Ein mächtiger Geschäftsmann, Lokalpolitiker und Vertrauter von Serbiens Präsidenten Vucic. Die Waffen soll er aus Beständen der serbischen Armee abgezweigt haben. So zumindest erzählt es der kosovarische Innenminister in TV-Interviews. Hier hört man, wie er auf Euronews Albania gefragt wird, woher die Angreifer ihre Waffen hatten. Und er antwortet, Die Waffen stammen nicht vom Schwarzmarkt aus den 90ern, sondern die Seriennummern zeigen, sie wurden vor wenigen Jahren hergestellt, laut den Informationen seiner Sicherheitsbehörden in Serbien. Die EU oder die NATO haben den Vorfall nie eigenständig aufgearbeitet. Und selbst wenn, dann wurden die Details nicht öffentlich gemacht. Die internationale Gemeinschaft ging schnell zur Tagesordnung über. Radojcic floh über die Grenzen nach Serbien, wo er sich bis heute aufhält. Albin Kurti fordert seine Auslieferung, damit ihm in Pristina der Prozess gemacht werden kann. Sonst, so Kurti, könne der Dialog nicht weitergehen. Damit

0: stecken die EU-Verhandlungen einmal mehr in einer Sackgasse. Srdjan, der Bergsteiger und Flaggenwächter, glaubt trotzdem an das Miteinander.
1: Was die interethnischen Beziehungen zwischen Serben und Albanern angeht, das Verhältnis von Nachbarn oder Arbeitskollegen ist gut. Diejenigen, die sich von den Politikern manipulieren lassen und deren Lügen glauben, haben meiner Meinung nach in erster Linie ein Problem mit sich selbst und erst in zweiter Linie mit anderen. Die einzigen, die von der Situation profitieren, sind die Politiker, während die einfachen Menschen darunter leiden.
0: So wie Jugoslav Gazic. Er betreibt eine Arztpraxis im Norden von Mitrovica. Gazic, ein großgewachsener Mann mit Hornbrille und einem Schnürlsamthemd, arbeitet als Allgemeinmediziner. Das erste, das er Franziska in seiner Praxis zeigt, ist eine Wand an der Rezeption. Mehrere eingerahmte Diplome hängen hier. Auch eines aus Deutschland. Gazic hat unter anderem in Magdeburg als Arzt gearbeitet. Jetzt fürchtet er, dass die Behörden im Kosovo seine Praxis schließen könnten. Und das kam so. Albin Kurti hat die serbischen Parallelinstitutionen im Norden Stück für Stück schließen lassen. In Pristina wird das als ein Schritt gefeiert, für Recht und Ordnung zu sorgen. Aber für viele Kosovo-Serben, erzählt Gazic, ist das ein Problem. Der größte Arbeitgeber im Norden ist der serbische Staat. Lehrerinnen, Beamte, aber auch Universitätsprofessoren oder Krankenschwestern beziehen ihre Gehälter von dort. Zwei letzte serbische Parallelinstitutionen bleiben im Norden bestehen. Das Bildungssystem und das Gesundheitssystem.
1: Wir wollen, dass das Gesundheits- und das Bildungssystem vollständig unter der Kontrolle Serbiens bleibt. Die Ereignisse der letzten Jahre haben dazu geführt, dass Serben den Albanern nicht trauen. Ich gehe davon aus, dass dies auch auf der anderen Seite der Fall ist. Ich kann mir nicht vorstellen, dass ein Serbe, der dringend eine Behandlung braucht, zustimmen würde, nach Pristina zu fahren, um sich dort von einem albanischen Arzt behandeln zu lassen. Ich weiß auch nicht, ob serbische Eltern bereit wären, ihr Kind auf eine Schule zu schicken, in der ganz anders über unsere Geschichte, Geografie oder Literatur gesprochen wird.
2: Srpska književnost, muzička umetnost biti radikalno modifikovana.
0: Das, was Gazic sagt, klingt, als könnte niemals eine Lösung möglich sein. Aber es gibt Orte, an denen sie sich bereits abzeichnet. Einer dieser Orte ist eine Polizeistation von Nord-Mitrovica. Vor der Tür streunen Straßenhunde herum. In den Büros darf man rauchen. Die Einrichtung sieht aus, als stamme sie noch aus der Zeit Jugoslawiens. Aber hier passiert etwas, das Franziska Hoffnung für die Zukunft gibt. In den Korridoren wird Albanisch und Serbisch gesprochen. Alle Polizisten tragen dieselbe Uniform der Republik Kosovo. Egal, welcher Ethnie sie angehören.
3: Und die Hoffnung vieler ist, dass das irgendwann auch für das Bildungs- und für das Gesundheitssystem gilt, wo das bisher noch nicht der Fall ist. Regeln könnte man das über den bereits erwähnten serbischen Gemeindeverband. Das ist ja eine Lösung, die die EU schon vor mehreren Jahren vorgelegt hat. Und dieser serbische Gemeindeverband würde das administrative Chaos im Norden beenden und er würde beiden Seiten langfristig Sicherheit geben. Also Pristina könnte dann zu Belgrad sagen, hey, alle Institutionen, die ihr bisher illegal in unserem Land betrieben habt, die müsst ihr ab sofort im kosovarischen System anmelden. Und Belgrad müsste dann die Löhne an die Ministerien in Pristina überweisen. Das wäre aus meiner Sicht eigentlich ein Sieg für Kurti, denn das würde ja implizit bedeuten, dass Serbien anerkennt, dass

0: Nach dem Krieg zog er in ein Dorf nahe Gradjanica, eine serbische Gemeinde unweit von Pristina. Heute sagt er über seine albanischen Kollegen in der Polizei:
1: Der Großteil von ihnen spricht Serbisch. Auch ich kann ein wenig Albanisch. Die Kommunikation ist also nicht schwierig. Wir verstehen uns, wir kooperieren miteinander, wir arbeiten zusammen. Wir achten das Gesetz und die Menschenrechte.
0: Alexander hat einen Eid auf die Verfassung geschworen, die den Kosovo als multiethnischen Staat definiert, in dem nicht nur Albaner, sondern auch Serben und andere Minderheiten wie etwa Roma leben. Die junge Generation spricht heute vor allem Englisch miteinander. Anders als ihre Eltern haben die Albaner nicht mehr Serbisch gelernt. Die Serben wiederum leben unter sich und kommen nur wenig mit Albanern ins Gespräch. Aber auch das ändert sich, sagt Alexander, zumindest in seiner Arbeit. Jeden Tag, meint er, lernt er ein oder zwei neue Worte Albanisch. Und das, lacht er, reicht aus.
2: Wir lernen zumindest ein neues Wort dazu und sagen Falemin derit, also danke fürs Zuhören. 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Und während in Südosteuropa weiter um politische Zugehörigkeit gerungen wird, zeigt sich in Spanien, dass auch Musik zu einem Schauplatz von Identität und kultureller Neuerfindung werden kann. 2018 krempelt nämlich ein Album die spanische Popmusik um. El Mar Querer. Darauf verbindet die katalanische Sängerin Rosalía Flamenco-Elemente mit R&B, Pop und Hip-Hop. Während das Album aber eine neue Generation für Flamenco begeistert, entfacht es eine alte Debatte neu. Wem gehört der Flamenco und wer darf ihn neu erfinden? Teil 2 des Radiokollegs Rosalía. Pop-Visionärin und Grenzgängerin von Melissa Erhardt und Siri Malmborg.

Eine junge Frau, ein reicher Mann, eine Hochzeit. Und von Anfang an liegt Unheil in der Luft. Davon singt Rosalía auf Malamente, dem ersten Song ihres Konzeptalbums El Mal Querer aus dem Jahr 2018.

Übersetzt bedeutet der Albumtitel El Mal Querer so viel wie die schlechte Liebe oder das böse Verlangen. Inspiriert von einem mittelalterlichen Roman erzählt das Album die Geschichte einer toxischen Ehe. Von der prunkvollen Hochzeit über Eifersucht und Missbrauch bis hin zu einem Racheakt und feministischer Emanzipation. Rosalía singt: Keinem Mann gestatte ich, mein Urteil zu sprechen. Nur Gott kann mich richten. Nur ihm schulde ich Gehorsam.

0: El Mal Querer hat eine zutiefst feministische Botschaft. Sie kommt aus dem Buch namens Flamenca.
1: Julieta Wibel ist Künstlerin und Kulturkritikerin. Sie hat sich intensiv mit dem Werk von Rosalía beschäftigt.
2: Was in El Mal

Herrer sehr deutlich wird, ist, dass es in einer so traditionellen Gesellschaft, und wir in Spanien sind sehr traditionell, nach wie vor sehr viel Sexismus, sehr viel Machismo gibt. Das wird sehr deutlich hervorgehoben.

0: Das Album ist Rosalias Abschlussarbeit an der katalanischen Hochschule für Musik. Sie steckt all ihre Zeit und ihr Geld hinein und nimmt es zusammen mit dem befreundeten Produzenten El Guincho in dessen Wohnung auf. Die harte Arbeit zahlt sich aus. Mit El Mal Querer gelingt Rosalía der Einstieg in die internationale Popwelt. Sie wird erstmals über die spanischsprachigen Grenzen hinaus gefeiert und landet auf zahlreichen Jahresbestenlisten. Julieta Wibel erinnert sich.
1: Ich habe damals in Valencia gewohnt, hatte Kontakt zu vielen Leuten aus der Musikszene. Und El Mal Querer hat mich total umgehauen. Es gab für mich ein Vorher und ein Nachher. Vielen anderen ging es genauso.
0: Für das Album schließen Rosalía und ihr Produzent El Guincho an Sample-Traditionen aus dem Hip-Hop an. 2000er Popstar Justin Timberlake wird genauso referenziert wie die Flamenco-Ikonen Lole y Manuel, La Niña de los Peines oder La Paquera de Jerez. Wir hören Palmas und Jaleos, das rhythmische Klatschen und die typischen Zwischenrufe des Flamencos, genauso wie dekonstruierte Soundexperimente mit Messerklingen und Motorengeräuschen.

0: Rosalía ist aber nicht die Erste, die solche Fusionen wagt, sagt Julieta Wibel.
1: Es war gar nicht so neu. Es gab schon ein paar Künstler, die urbanere Musik mit Flamenco gemischt haben. Nino de Elche zum Beispiel, Silvia Pérez Cruz ist Rosalía da sehr ähnlich. Oder auch Blanca Paloma. Die hatten eher ein kleineres Publikum, nicht so groß wie das, das Rosalía später erreicht hat. Ich glaube, ihre Reichweite hat dazu geführt, dass dieser Sound und diese Mischungen viel populärer geworden sind. Vor allem, weil sie ja viel mit Trap-Künstlern gearbeitet hat und Trap damals in Spanien total angesagt war. Vor allem Seth Tangana, der zu der Zeit der größte Rapper Spaniens war. Ich finde aber schon, dass El Mal Querer ein einzigartiges Album ist, mit einem Sound, den wir so in Spanien noch nicht gehört hatten. Aber wir hatten ihm uns schon angenähert.

0: Auch ihre Visuals fallen auf. In ihren Musikvideos gibt sich Rosalía selbstbewusst und kämpferisch. Lange Acrylfingernägel und die Farbe Rot werden zu ihrem Markenzeichen. Sie spielt mit spanischer und katholischer Symbolik. Industrieanlagen, LKWs und Motorräder erinnern an ihr Aufwachsen in der Vorstadt Barcelonas. Für das Albumcover und die Artworks der einzelnen Songs arbeitet Rosalía mit dem avantgardistischen Künstler Philipp Čustić zusammen. Sowohl das visuelle Design als auch das Album selbst gewinnen mehrere Grammys. Aber nicht alle feiern, was Rosalía macht. Vor allem von Seiten der Roma-Communities in Spanien kommt Kritik.
1: Flamenco ist historisch stark mit den Roma-Communities, den Gitanos, verbunden. Er ist in den wirtschaftlich und rassistisch am stärksten marginalisierten Regionen des Landes entstanden. Und wir können den Flamenco nicht von dieser Geschichte trennen, weil sie bis heute andauert. Ich würde sogar sagen, dass einer der zentralen Ursprünge des Flamenco genau in dieser Unterdrückung liegt, in der Diskriminierung von Roma und anderen marginalisierten Gruppen im Süden Spaniens.
0: Florian Takorian ist Rom und klärt auf Social Media über Roma-Kultur und Geschichte auf. Auf TikTok hat er ein Video zu Rosalías Verwendung von Caló, der Sprache der spanischen Roma-Communities, in ihren Songtexten gemacht.
2: So the thing about the Romani language and Caló in specific.
1: Romanes, die Sprache der Roma, und auch Caló war in Spanien lange Zeit verboten, bis in die 1970er Jahre während des Franco-Regimes. Deswegen nennen wir es eine geheime Sprache, weil wir es im Verborgenen sprechen mussten. Rosalía hat in ihren Songs Wörter wie Undivel verwendet, was auf Caló Gott bedeutet. Es stammt vom Sanskritwort Deva ab. Für uns ist es ein sehr heiliges Wort. Sie hat auch ein Lied namens Apalé, das vom Caló-Wort Palé, nach hinten, stammt.

0: some of that criticism is she really wasn't that.
1: Teil der Kritik war, dass sie nicht wirklich offen damit umgegangen ist, dass sie so eigentlich nicht spricht. Aber es ging auch um die Frage der Anerkennung. Anzuerkennen, woher das stammt, ist super wichtig.
2: Rosalía hat zwar Roma-Künstler wie Camarón de la Isla oder Niña de los Baines immer wieder als ihre großen Vorbilder genannt, deren Roma-Identität aber nie explizit erwähnt. Damit bleibt ein wesentlicher Teil ihrer Geschichte unsichtbar, sagt Florian Tacorian.
1: Sie sieht sie einfach nur als Spanier. Das ist eine Art Whitewashing. Es ist, als würde man in den USA über Beyoncé sprechen, ohne dabei ihre afroamerikanischen Wurzeln zu erwähnen. Ich sage nicht, dass Menschen, die nicht aus der Roma-Gemeinschaft kommen, nicht Flamenco tanzen, hören, ihn genießen oder auch selbst machen dürfen. Der Punkt ist, anzuerkennen, dass es sich um eine andere, eine eigenständige ethnische Kultur handelt.
0: The idea is, you have to acknowledge that this is a different ethnic culture that you are talking about.
2: Eine Sichtweise, die nicht alle teilen. Flamenco-Wissenschaftler und Musiker Faustino Núñez.
3: Andalucía es el paraíso del mestizaje.
4: Andalusien ist das Paradies des Mestizaje, der kulturellen Vermischung. Seit dem 13. Jahrhundert, das heißt seit fast 1000 Jahren, gibt es dort kulturelle Durchmischung. Von Gitanos und Nicht-Gitanos zu sprechen, ist Unsinn. Es gab im Flamenco von Anfang an auch Nicht-Gitanos. Das ist einfach nur Neid. Neid, dass ein katalanisches Mädchen, das nicht aus der Roma-Community stammt, weltweiten Erfolg hat.
3: Triunfa en el mundo entero.

0: Rosalía selbst äußert sich kaum zu dieser Debatte. In früheren Interviews beschreibt sie Flamenco als Handwerk und unterstreicht, dass sie das Privileg hatte, es zu erlernen. Verändern oder erneuern wolle sie nicht, sondern aus ihrer eigenen Perspektive interpretieren. Gerade weil sie eben nicht in einer Flamenco-Tradition aufgewachsen ist. Für Faustino Núñez ist das kein Widerspruch. Er sieht in Rosalías Musik sogar eines der Grundprinzipien des Flamencos verwirklicht. Mischen, wiederverwenden, neu erfinden.
1: Ich glaube, Rosalía mag den Flamenco des 21. Jahrhunderts. Es ist eine Evolution, naturelle Evolution vom Flamenco. Heute für unsere Ohren ist vielleicht revolutionär, aber in 20 Jahren vielleicht ist es normal.

Was feststeht, mit dem Album El Mal Querer hat Rosalía maßgeblich dazu beigetragen, dass sich Menschen wieder für eine Kunstform interessieren, die in Spanien lange als verstaubt galt, besonders bei der jüngeren Generation. Die Künstlerin und Kulturkritikerin

0: Julieta Wibell hat das miterlebt.
1: Als Rosalía El Mal Querer herausgebracht hat, mochten plötzlich extrem viele Leute Flamenco. Ich finde es eigentlich ziemlich cool, wenn etwas zu Pop wird oder ein großes Publikum erreicht, dass die Leute dann sagen, okay, das gefällt mir, aber ich verstehe nichts davon. Ich werde mich mal mit Flamenco beschäftigen. In Spanien, auch in vielen anderen Ländern, gibt es oft dieses typische kulturelle Cringe-Gefühl. Man hat etwas Eigenes, aber weil man damit aufgewachsen ist, schätzt man es weniger und schaut lieber nach außen, zum Beispiel auf die Techno-Szene in Berlin. Und das war schon spannend, dass sich seither in Spanien eine neue Ära der Neofolklore entwickelt hat. Vielleicht ist sie inzwischen schon ein bisschen am Abklingen, aber man hat begonnen, regionale Stimmen wieder zu entdecken. Aus dem Baskenland, aus Galizien, aus Katalonien, aus dem Süden. Und das Ganze mit elektronischer Musik, Pop und vielen neuen Sounds zu verbinden. Ich denke, man kann Rosalía zu einem Teil dafür danken, dass sie das für eine ganze Generation so populär gemacht hat. Auf einmal hören wir wieder die Musik, die schon unsere Großeltern gehört haben. Und das ist total cool, weil wir jetzt erkennen, das ist unglaubliche Musik.

0: Was sich Florian Takorian für die Zukunft wünscht, dass Rosalia ihre Reichweite nutzt, um auf die Situation der Roma aufmerksam zu machen.
1: Wir würden uns freuen, wenn sie mehr darüber sprechen würde, was Roma-Communities heutzutage durchmachen. Sie könnte Roma-Künstler in den Vordergrund rücken, die es schwer haben, weil sie diese Roma-Identität nicht einfach wie ein Kostüm ablegen können. Rosalia kann das in ihrer Musik nutzen, aber letztendlich kann sie das Kostüm einfach wieder ablegen und sich anderen Themen zuwenden. Für Roma ist das nicht möglich. Sie leben diese Realität dauerhaft.
2: Are Romani every single day.

Möge der Mond nicht aufgehen, eine Boleria war das. Damit endet Teil 2 des Musikradio-Kollegs über Rosalia. Gestaltung Melissa Erhardt und Siri Mallenborg, Redaktion Astrid Schwarz. Morgen hören wir, mit welchen Klängen und Traditionen die Sängerin noch experimentiert hat. Als Vorgeschmack gibt's noch ein paar Takte aus ihrem Album Lux.

0: Ein Ausschnitt aus Rosalias Song La Perla war das zum Abschluss. Und das war's für heute mit dem Radiokolleg.
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2: Die Nachrichten mit Matthias Schmelzer. Seit 4 Monaten liegen die Vorschläge für eine Reform der Wehrpflicht auf dem Tisch. Der wohl heikelste Punkt dabei ist die Verlängerung von Grundwehr und Zivildienst. Eine Einigung zeichnet sich noch immer nicht ab. Viktoria Waldecker.
3: Eine Einigung zur Wehrdienstreform bis zum Sommer. Das hat Bundeskanzler Christian Stocker angekündigt. Dieser Zeitplan wackelt aber. Die ÖVP hält daran fest, wie Klubobmann Ernst Gödel heute betont.
4: Das Zeitziel, das steht nach wie vor so im Plan.
3: Wirklich näher gekommen sind sich die 3 Regierungsparteien bisher aber offenbar nicht. Die Klubobleute von SPÖ und NEOS, Philipp Kucher und Yannick Schetti, verweisen heute einmal mehr darauf, dass eine Verlängerung nicht die Lösung des Problems sei und es generell einen attraktiveren Grundwehrdienst brauche.
5: Da darf es bei uns nicht bei irgendwelchen Überschriften bleiben, sondern man muss das ganz konkret auch mit Leben erfüllen.
6: Ich verwehre mich und vollster Überzeugung dagegen. So

Orchestra unter der Leitung von Paul Nicholson mit Musik von Thomas Linley, dem Jüngeren, Zeitgenosse von Mozart, also Jahrgangskollege sogar, 1756, aber noch viel jünger verstorben, mit nur 22 Jahren. Ja, und der Text, der stammte in Wahrheit von James Macpherson und vorgegebenermaßen von Ossian. Die genialen Schöpfungen des genialen Fälschers James Macpherson, die schlugen Wellen. Es war die Rückblende in eine verklärte Vergangenheit und das stärkte das politische Selbstbewusstsein der Schotten, wurde aber auch international als eine taugliche Antwort auf eine vernunftdominierte Zeit gesehen und eifrig rezipiert in Dichtkunst, Malerei und Musik. Und da nützte es gar nichts, wenn der vernünftige englische Kritiker Samuel Johnson festgehalten hat, dass die Manuskripte, die Ferson da übersetzt haben wollte, eigentlich gar nicht existieren konnten, da im 3. Jahrhundert in Schottland oder Irland niemand lesen oder schreiben konnte. Egal, Macpherson wurde berühmt, Mitglied des britischen Parlaments und blieb das auch bis zu seinem Tode im Jahre 1796. Und die Gesänge Ossians inspirierten weiter, auch im 19. Jahrhundert, so auch Franz Schubert. Oft hat er ja die Nacht besungen, wie heißt's in seinem Lied Nachthelle. Die Nacht ist heiter und ist rein, aber hier ist die Nacht dumpfig und finster. In dieser Szene, Deutschverzeichnis 534, namens Die Nacht. Ja, man muss schon von einer Szene sprechen und das ist ihr Hintergrund. Fünf Barden geben im Schloss eines Gebieters, der auch ein Dichter ist, ihre Beschreibungen der Nacht. Das Schlusswort hat der Gebieter selbst. Ertönet das Lied und schlaget die Harfen, nah sei ein graulockiger Barde, mir die Taten der Vorwelt zu singen, von Königen berühmt in unserem Land. Lasst die Nacht also vergehen, bis der Morgen in unseren Hallen erscheine. Zwei Johnsons sind angetreten, Anthony Rolfe Johnson Tenor und Graham Johnson Klavier, Franz Schubert Die Nacht.

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Es ist 10.24 Uhr und das war eine wenig bekannte Schubert-Vertonung eines Ossian-Textes. Seinen berühmtesten Auftritt hatte dieser erfundene Dichter 100 Jahre nach dem Tod des Fälschers Macpherson in Jules Massenets Werther. Der beruht natürlich auf Goethes Leiden des jungen Werther. In diesem Briefroman äußert der tragische Held an einer Stelle: Ossian hat in meinem Herzen den Homer verdrängt. Und wenn Werther zu Lotte zurückkehrt, liest er ihr seitenweise aus den Versen des Ossian vor. Warum weckst du mich, Frühlingsluft, zum Beispiel? Du buhlst und sprichst, ich betaue mit Tropfen des Himmels, aber die Zeit meines Welkens ist nahe, nahe der Sturm, der meine Blätter herabstört. Und das ist natürlich die berühmte, die Vorlage zu der berühmten Tenorarie im dritten Akt der Oper Werther. Wir hören sie in deutscher Sprache.

eine Aufnahme für alle, die Rudolf Schock nur mehr als angejahrten Operettenkonzerthelden in Erinnerung haben. So toll hat dieser Mann gesungen, und zwar den Werther mit dem Rias Symphonieorchester unter der Leitung von Heinrich Hollreiser. Werther von Massenet, natürlich nach Goethe und wieder nach Ossian. Nicht nur Goethe war ein Ossian-Begeisterter, Johann Gottfried Herder ließ sich diesen Dichter noch auf dem Totenbett vorlesen, und die Begeisterung reichte von Klopstock über Matthias Claudius, Lessing, Schiller, Tieck. Und in Frankreich hat Madame de Staël den Ossian als Homer des Nordens gepriesen. Für Napoleon war er gewissermaßen der Barde seiner Herrschaft. Und auch der US-Präsident Thomas Jefferson kannte Ossian gründlich. Goethe und Herder nahe stammt der deutsche Komponist Johann Friedrich Reichardt, 1752 bis 1814 seine Lebensdaten, und der hat Werke von Goethe und Herder vertont, aber ebenso auch von Ossian. Der reife Dietrich Fischer-Dieskau hat das harfenbegleitete Lied »Geister meiner Toten« eingespielt.

Dietrich Fischer-Dieskau, Maria Graf, Harfe, ein Lied von Johann Friedrich Reichardt, Geister meiner Toten. Wir erinnern uns noch an die Huldigung, die Johannes Brahms, am Beginn der Sendung habe ich es erwähnt, der Hebriden-Ouvertüre von Mendelssohn dargebracht hat. Und auch Brahms hat sich Ossian zugewandt in seinen vier Gesängen für dreistimmigen Frauen.

Domchor, Opus 17. Auch hier ist eine Harfe vorgesehen und zwei Hörner dazu. Diese Gesänge entstanden Anfang 1860, also da war Brahms 27 Jahre alt. Die ersten drei Stücke basieren auf Texten von Friedrich Uperti, William Shakespeare und Joseph von Eichendorff. Der vierte ist der Gesang aus Fingal, und zwar in einer Übersetzung Herders. Wein an den Felsen der brausenden Winde, weine, o Mädchen von Innistor. Beug über die Wogen dein schönes Haupt, lieblicher du als der Geist der Berge, wenn er um Mittag in einem Sonnenstrahl über das Schweigen von Morven fährt. Er ist gefallen, dein Jüngling, liegt da nieder, bleich sank er unter Cuthulins Schwert.

Der Monteverdi Choir mit Musik von Johannes Brahms. Wir kommen nochmal zurück zum Werther und wir hören das berühmte Ossian-Lied ein weiteres Mal, doch ziemlich anders. Zunächst in französischer Originalfassung, aber für Bariton. Für den legendären Mattia Battistini hat Jules Massenet nämlich eine Bariton-Version des Stückes hergestellt. Thomas Sampson, Dale Dusing haben Gesamtaufnahmen von dem Bariton-Werther vorgelegt. Und ich habe im Internet gelesen, diese Version verleiht dem Werk eine melancholische Färbung, die ideal ist, um das selbstmörderische Temperament des Helden darzustellen. Vorausgesetzt, der Sänger setzt die Vormixt gekonnt ein. Hier habe ich noch einen Könner für Sie, nämlich Beau Scopus.

Eine hochberühmte Tenorarie, jene des Werther, in der Bariton-Version. Boris Gofus war das, begleitet vom English National Opera Orchestra unter der Leitung von James Conlon. Ja, und gleich noch ein Beispiel aus der französischen Musikliteratur mit keinem Ossian-Original. Das muss man ja unter Anführungszeichen sehen, weil Ossian war ja gar kein Original, sondern mit einer Paraphrase auf die Gefühlswelt des Dichters haben wir es in Camille Saint-Saëns Lied zu tun. Le lever de la lune, ainsi qu'une jeune beauté, wie eine junge Schönheit, so beginnt das. Und in der Mitte heißt es, wirst du wie Ossian klagend und stöhnend in der Zuflucht des Schmerzes deine schwindende Schönheit begraben? Ganz fragil zeichnet Saint-Saëns den Mondaufgang mit einer im einfachen Unisono aufsteigenden Melodielinie.

Veronika Kintsches hat gesungen und Annico-Peter Szabo hat am Klavier begleitet. Camille Saint-Saëns hat dieses Lied geschrieben, Le Lever de la Lune, und als Textdichter ist angegeben recht lustig Pseudo-Ossian. Also man weiß nicht, wer es war. Und dabei war ja Ossian auch schon ein Pseudo, aber die Zeitgenossen und auch die Nachgeborenen von James Macpherson, diesem genialen Fälscher, haben diesen Ossian wörtlich genommen und empfunden. Friedrich Schlegel hat Ossian ins Deutsche übertragen und hat über ihn gesagt, seine Gestalten sind Nebelgestalten und sollen es sein. Aus dem leisen Hauch der Empfindung sind sie geschaffen und schlüpfen wie die Lüfte vorüber. Es ist eine Geisterwelt im Ossian, statt dass in Homer wie eine leibhafte Körperwelt sich bewegt. Immer die Vergleiche mit dem großen, übrigens ebenfalls blinden, mythischen Dichter Homer. Und in Deutschland war die Ossian-Faszination so einhellig wie nirgends sonst. Der Göttinger Hainbund hat sich diesem Dichter verschrieben. Herder, ich habe es erwähnt, hat Ossian mit Moses und Hiob verglichen. Und der junge Goethe lässt in seinem Werther, Werther muss man auf Deutsch sagen, die Lieder von Selma für Lotte übersetzen. Selma und Oskar, das sind so die weibliche Heldin und der männliche Held. Viele Deutsche haben damals im 19. Jahrhundert ihre Kinder Selma und Oskar genannt. Und das Gothic Revival hat auch auf Deutschland übergegriffen und zum Wiederaufbau der Rheinburgen geführt. Sie werden es nicht glauben, der Ossian wirkt bis heute auch im Herrn der Ringe und in Harry Potter. Lassen sich Spuren des gälischen Barden ausmachen, den es nie gegeben hat. Eine musikalische Ossian-Reise, die könnte uns auch noch zu dem dänischen Komponisten Niels Wilhelm Gade führen. Sein Opus 1, eine Ouvertüre, heißt ja Nachklänge von Ossian. Aber wir kehren zurück zu Mendelssohn. Der hatte 1846 noch eine Begegnung mit dem Dichter, die in der Konzertarie für Bass und Orchester mündete. Führt uns auf eine düstere Heide. On Lina's gloomy heath, the voice of music died away.

Boris Dazenko, die Robert Schumann Philharmonie Chemnitz unter der Leitung von Oleg Gajtani mit Musik von Felix Mendelssohn Bartholdy, eine Vertonung von Ossian, dem Dichter, den es nie gegeben hat.

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1: Heute ist Mittwoch, der 20. Mai. Heute und morgen sind Sitzungen des Nationalrats. Die Klubobleute der drei Koalitionsparteien werben für einige aus ihrer Sicht wichtige Beschlüsse, darunter die Umsetzung des Europäischen Asyl- und Migrationspakts und die Senkung der Mehrwertsteuer auf Grundnahrungsmittel. Tanja Mahle berichtet.
2: Der Europäische Asyl- und Migrationspakt sieht etwa vor, Asylverfahren an der EU-Außengrenze, einen Umverteilungsschlüssel und bessere Datenerfassung. ÖVP-Klubobmann Ernst Gödel.
3: Die Ziel ist es einfach, die Migration besser zu steuern, zurückzudrängen und auch die Sekundärmigration in Europa einzudämmen.
2: Für unbegleitete minderjährige Kinder und Jugendliche werde die Obsorge ab Tag 1 eingeführt, so NEOS-Klubobmann Janik Schetti.
4: Dass es medizinische Versorgung für alle Kinder und Jugendlichen gibt, dass es Verantwortlichkeit gibt über die Kinder- und Jugendhilfeträger.
2: Auch am Programm die Mehrwertsteuer auf ausgewählte Grundnahrungsmittel wird ab Juli halbiert, SPÖ-Klubobmann Philipp Kucher.
5: Das ist eine ganz konkrete Entlastung beim täglichen Einkauf, was die Leute im Supermarkt an der Kasse tagtäglich auch spüren.
2: Beschlossen werden soll diese Senkung am Donnerstag.
1: Soweit die Vorschau der Regierungsparteien. Die oppositionelle FPÖ kritisiert hingegen die Umsetzung des Europäischen Asyl- und Migrationspakts als Verrat an der Sicherheit Österreichs. Was die Mehrwertsteuersenkung auf ausgewählte Grundnahrungsmittel angeht, so erwartet sich Nationalbankgouverneur Martin Kocher einen leichten Bremseffekt auf die Teuerung.
6: Es gibt nicht auch Maßnahmen, die in die Gegenrichtung arbeiten, eine Erhöhung der Tabaksteuer, erhöhte Gebühren und auch die Paketgebühr, die Paketsteuer. Insgesamt gibt es einen leicht positiven Einfluss auf die Inflation. Das hängt ein bisschen davon ab, wie man es genau rechnet, aber es wird einen positiven Einfluss geben. Und im Moment, glaube ich, ist klar, dass im Land, wo es eine hohe Steuer- und Abgabenbelastung gibt, grundsätzlich begrüßenswert ist, wenn Steuern gesenkt werden.
1: Sagt Nationalbankgouverneur Kocher in der Zeit im Bild 2.

0: Nächste Woche findet am Landesgericht Klagenfurt der Prozess gegen den islamistischen Attentäter von Villach statt. Der Mann gilt als äußerst gefährlich und muss im Prozess hinter Panzerglas sitzen. Außerdem dürfen Journalisten und Journalistinnen keine Laptops und Handys in den Gerichtssaal mitnehmen. Damit sollen Fotos und Filmaufnahmen verhindert werden. Der Verein der Chefredakteurinnen und Chefredakteure hat dagegen Protest eingelegt. Landesgerichtssprecher Christian Liebhauser-Karl verteidigt diese Einschränkung.
1: Wir müssen die handelnden Personen und insbesondere die Geschworenen, den Richtersenat, sonstige Justizorgane schützen. Es gilt natürlich keine Einschränkung einer Presse- oder Medienberichterstattung, ganz im Gegenteil. Aber wir müssen gewährleisten können, dass keine Bilder und keine Aufnahmen während der Hauptverhandlung entstehen. Und deswegen sind in diesem außergewöhnlichen Prozess außergewöhnliche Maßnahmen notwendig. Und das ist eben die Nichtmitnahme von Handys oder Laptops.
0: Sagt Landesgerichtssprecher Liebhauser-Karl. Der Tod des Gründers der spanischen Modemarke Mango sorgte Ende 2024 für Schlagzeilen. Was nach einem Bergunfall aussah, wird jetzt dem Sohn angelastet. Der Erbe des Modeimperiums verstrickte sich in Widersprüche und wurde am Dienstag verhaftet. Der spektakuläre Fall wird jetzt neu aufgerollt. Aus Spanien, Josef Manola.
2: Das Erfolgsrezept des in Istanbul geborenen Firmengründers war einfach. Mode zu machen, die für alle leistbar ist. Qualität zum Bestpreis. Zwei Jahrzehnte später war er der größte Modeunternehmer Kataloniens. 2014 eskalierte der Nachfolgestreit im Unternehmen. Der älteste Sohn übernahm Mango, musste die Führung aber nach Millionenverlusten wieder an den Vater zurückgeben. Am 14. Dezember 2024 stürzte dieser bei einer Bergtour in den Tod. Der einzige Zeuge war Jonathan Antic. Bei seiner Aussage verwickelte er sich in Widersprüche. Die Auswertung von Handydaten zeigt, dass er den Unglücksort ein paar Tage zuvor bereits besucht hatte. Heute wurde der Erbe des Unternehmens festgenommen und in Handschellen abgeführt. Die Staatsanwaltschaft ermittelt gegen ihn wegen Totschlags.
0: Nach 22-jähriger Durststrecke jubelt Arsenal wieder über den Meistertitel in Englands Premier League. Und das sogar spielfrei, weil Manchester City bei Bournemouth nur mit 1:1 spielte und bei 4 Punkten Rückstand eine Runde vor Schluss Arsenal nicht mehr abfangen kann. Das waren die Nachrichten mit Matthias Schmelzer. Zum Wetter.
3: Der Mittwoch bringt im Großteil Österreichs viele Wolken, nur vorübergehend etwas Sonne und mit lebhaftem Westwind ziehen einige Regenschauer durch die meisten von Vorarlberg bis Oberösterreich, vereinzelt mit Blitz und Donner. Weitgehend trocken bleibt es dagegen im Osten und vom Weinviertel bis ins Südburgenland gehen sich auch ein paar Sonnenstunden aus. Die Höchstwerte liegen heute zwischen 15 Grad in manchen Alpentälern und 24 Grad mit Sonne im Osten. In 2000 Meter hat es um 7 Grad. Morgen Donnerstag 1-2 Grad wärmer bei einem windigen Mix aus Sonne, Wolken und Einzelnen.

0: Die vielstimmige Frau. In Memoriam, Vali Export. Am vergangenen Donnerstag kam die Nachricht von ihrem Tod. Heute wäre sie 86 geworden. Vali Export war, neben der Malerin Maria Lasnik, die wohlbedeutendste Künstlerin der Gegenwart aus Österreich. Ö1 bringt dieser Tage verschiedene Sendungen, in denen zum Teil unterschiedliche Aspekte ihres Schaffens im Mittelpunkt stehen. Jetzt gleich eine Sendung aus dem Jahr 1996, in der daher die letzten Jahrzehnte fehlen, in der andererseits die Anfangszeit noch näher lag und in der Vali Export auch ausführlich von ihrer Herkunft und Familie erzählt.
1: Ich wollte weder den Namen meines Vaters tragen, ich wollte weder den Namen meines ehemaligen Mannes tragen. Ich habe mir gedacht, ich habe eigentlich schon das Recht, mir meinen eigenen Namen zu suchen. Bin dann auf Export gekommen, das Exportieren meiner eigenen Gedanken, das Exportieren meiner Sachen, die in mir drinnen sind, nach außen.
2: Als Waltraud Höllinger

0: wurde sie in Linz geboren. Als Walli Export ist sie heute als Künstlerin international bekannt. Was sie aus ihrem Inneren nach außen exportiert, sorgte freilich hierzulande schon in den späten 60er Jahren für helle Aufregung. Da konnte man in aller Öffentlichkeit die Brüste der Künstlerin angreifen, beim sogenannten Tap- und Tast-Kino, mit dem Walli Export 1968 auf die Straße ging und Wiener Bürger schockierte. Da gab es empörte Reaktionen auf ihre Filme Unsichtbare Gegner und Menschenfrauen. Ihre Ausstellungen und Aktionen stießen auf vehemente Ablehnung. Heute wird sie als österreichische Avantgarde-Künstlerin ersten Ranges gefeiert. Aber sie ist immer noch vor allem im Ausland erfolgreich. Ende der 60er, Anfang der 70er Jahre war es für eine Frau ungleich schwieriger, sich auch innerhalb der Kunstszene durchzusetzen. Auch da wurde die Frau mitunter lieber als optischer Aufputz gesehen. Eigene, radikale künstlerische Arbeit wurde kaum ernst genommen.
1: Es war dazu meine fast eine Unmöglichkeit, muss man sagen. Also, ich habe oft Aktionen gemacht und man hat meine Mitpartner, also die mit mir auftreten, sind gefragt, was ich denn wohl da jetzt gemeint hätte. Und ich bin daneben gestanden und habe mich nur gewundert, man war nicht präsent. Es war irgendwo ein gewisser Schock, auch, dass Frauen so in die Öffentlichkeit gehen und sich so selbstverständlich in der Öffentlichkeit präsentieren und mit Kunstformen, die man ja noch gar nicht verstanden hat dort einmal, also die auch so neu waren, so innovativ waren. Und was am meisten, glaube ich, geschockt hat, war das Radikale. Dieses richtig Radikale, ein radikales Vorgehen, aber nicht ein rücksichtsloses Vorgehen, sondern wirklich ein radikales Vorgehen, wie man jetzt Kunst präsentieren möchte. Und da hat es dann einmal, es hat glaube ich in den 70ern vielleicht sogar noch die Zeitung Express gegeben und da hat eine Frau geschrieben in der Zeitung, Tap und Tast Kino ist ein Film, aber Filme könnte man anzünden, aber Walli Export darf man ja nicht anzünden, weil sie ist ja eine Frau oder so irgendwo. Sonst kämen wir ja zu der Hexenverbrennung und so. Also es waren ihre Angriffe.
0: Die Sprache der Frauen ist vielstimmig, sagt Walli Export. Vielstimmig ist daher auch das Spektrum ihrer Arbeiten. Spielfilme, experimentelle Filme, Videoinstallationen, Computerarbeiten, Fotografie, Skulpturen, Zeichnungen, Gedichte und Publikationen zur zeitgenössischen Kunstgeschichte. Walli Export selbst bezeichnet sich als Medienkünstlerin, Performancekünstlerin und Filmemacherin. Die Liste ihrer Auslandsprofessuren ist lang. Gastprofessur für Mediensprache an der Akademie der Künste in München, Visiting Professor am San Francisco Art Institute, an der State University of California. Sie war Full Professor an der University of Wisconsin, Professorin für Gestalten mit technischen Bildmedien an der Hochschule der Künste in Berlin, deren Vizepräsidentin sie in den Jahren 94 bis 95 war. Seit dem Wintersemester 95-96 unterrichtet Walli Export an der Kunsthochschule für Medien in Köln. Sie hat dort eine Professur für Multimedia und Performance. 1980 hatte sie gemeinsam mit Maria Lasnik Österreich bei der Biennale vertreten. Im Dumont-Lexikon der bedeutenden Künstlerinnen dieses Jahrhunderts wird sie in einem Satz mit Simone de Beauvoir genannt. Viel Anerkennung also für die österreichische Künstlerin. Anerkennung im Ausland. Woran kann es liegen, dass man ihr in Österreich nicht beispielsweise einen Lehrstuhl angeboten hat? Die Antwort sei einfach, sagt Walli Export. Es scheitere an der Angst der Männer.
1: Es kann ja nur Angst sein, es kann ja nur ignorant sein, warum Frauen oder Künstlerinnen oder andere Frauen in wissenschaftlichen Bereichen oder wo auch immer kein Jobangebot hier finden. Es ist Angst vor der Konkurrenz, es ist Angst, den Job nur zu verlieren. Und es ist überhaupt Ignoranz dem Gegenüber, einfach volle Ignoranz.

Ein Besuch bei Valley Export in ihrer Wohnung in Wien. Ein Menschenbild über die Kinder- und Jugendjahre in Linz, über die Kunstszene in Wien nach 1968, über ihre vielstimmige künstlerische Arbeit. Der Musikwunsch von Valley Export für diese Sendung: Auszüge aus dem legendären Köln-Konzert von Keith Jarrett, das am 24. Januar 1975 in der Kölner Oper stattfand.

0: wenigen Sätzen.
1: Also ich bin in Linz geboren, in Linz aufgewachsen, in Linz zur Schule gegangen, wobei natürlich auch eine Internatsschule dabei war, wie so immer das vielleicht dort einmal war. Aber bei den Klosterschwestern im Internat und bin dann in die Kunstgewerbeschule in Linz gegangen und bin 1960 nach einer sehr kurzen Ehe nach Wien gekommen.
0: Aber bleiben wir noch bei den frühen Kinderjahren, bei der Familie. War die Export?
1: Naja, zurück in meine Kinder, das ist alles schon sehr lange her und es bleiben natürlich auch nur so einzelne Bruchteile über. Ich kann nur ansagen, mein Vater ist im Krieg gefallen und klarerweise habe ich ihn gerade deshalb, weil ich ihn eben nicht kannte oder nur von Fotos kannte oder kaum Erinnerung habe und hatte, dazu haben wir ihn natürlich auch besonders verehrt dann oder besonders halt in einen gewissen Mittelpunkt sogar gestellt meiner familiären ganzen Situation und so. Meine Mutter hat aber drei Töchter großgezogen und eigentlich war meine Mutter der Mittelpunkt und hat mir meine Mutter erzogen. Aber wie immer das ist, also natürlich projiziert man auf die Leute, die nicht da sind oder auf Menschen, die nicht da sind, viel mehr als auf die, die da sind und die, die hier sind. Und da passieren natürlich auch oft sehr ungerechte Sachen, muss man sagen. Natürlich haben wir gedacht, wenn mein Vater mich erzogen hätte, dann wäre irgendwie, hätte mehr Freiheiten oder hätte mehr, könnte mehr Dinge tun, die ich jetzt nicht machen kann und dies und jenes wäre besser. Was aber natürlich alles nicht stimmt, weil meine Mutter, glaube ich, mit bestem Wissen diese drei Kinder, also diese drei Mädchen großgezogen hat und wir haben alle studiert und wir haben alle eine richtige Ausbildung bekommen. Das war die Voraussetzung auch für sie. Das hat sie ja alles leisten müssen. Wir haben dann auch später darüber gesprochen und sie hat das gar nicht, also sie war nicht entsetzt darüber, wie ich das gesagt habe, sondern sie hat ja gemeint, das hat sie auch gemerkt und sie hat sich dann nicht jetzt wahnsinnig gekränkt darüber gefühlt.
0: Drei Schwestern, eine alleinerziehende Mutter. Wally Export hat die Konflikte, die sich beim Zusammenleben innerhalb einer Familie ergeben können, schon angedeutet. Wie ähnlich oder auch wie unterschiedlich waren einander die drei Schwestern?
1: Wir sind wahnsinnig unterschiedliche Schwestern. Meine Schwestern sind älter und wir sind wahnsinnig unterschiedliche Schwestern. Also das ist kaum zu glauben, wie unterschiedlich wir sind. Wir schauen uns ein bisschen ähnlich vielleicht. Aber meine älteste Schwester lebt in der Schweiz, war oder ist wunderbar verheiratet, sehr reich, sehr prominent, sehr akzeptiert, ist einer dieser reichen Frauen, die man vielleicht auch hier und da irgendwo bei Festen oder bei diesen Sachen sehen kann oder gesehen hat und so, also mit Yacht, Schloss etc., vielen Autos, Jaguar, Bentley und muss ich nicht mehr noch aufzählen. Meine andere Schwester lebt in Oberösterreich und ist bürgerlich verheiratet, sehr gut bürgerlich verheiratet, aber natürlich also mit einer Bürgerlichkeit, die eben impliziert auch, dass sie etliche Kinder hat, also viele Kinder hat, also 6 oder 7, so genau weiß ich das fast nicht einmal. Und diese Kinder alle als Hausfrau erzogen hat und immer Hausfrau war. Und dort, die haben sie dort auch ein eigenes Haus gebaut. Also ganz konträr, kann man sagen. Und ich lebe halt wiederum ganz konträr. Ich war zweimal verheiratet in den späten 50ern, aber ganz kurz, nur ein Jahr. Ich habe eine Tochter, die lebt jetzt in Amerika und ist ganz selbstständig und hat hier in Wien studiert, ist aber dann nach San Francisco gegangen und lebt jetzt in Santa Barbara.

mit meiner ältesten Schwester hat mich lang immer sehr viel verbunden. Aber ich glaube, dass in vielen Dingen die Trennung oder die getrennten Wege sehr früh waren, weil die Intentionen waren anders. Also ich habe eine andere Art von Selbstständigkeit wollen wie meine anderen Schwestern. Und ich wollte eine ganz andere Art von Lebensführung haben und Lebenseinteilung haben wie meine anderen Schwestern. Ich glaube, die Trennungen waren relativ früh schon, nur wir sind jetzt mehr zusammengekommen. Das ist ja das Eigenartige, dass wenn dann eine gewisse Periode im Leben eintritt und man jetzt nicht mehr so, man kann jetzt schon fast manchmal sagen Feindbilder, aber halt so Aversionen oder Aggressionen hat in der Familie, wann sie das legt und wann ja jeder zu seiner Vernunft und Identität kommt und sagt, also,

0: so ist man halt geprägt und der andere ist genauso geprägt, dann erinnert man sich ja plötzlich an so gemeinsame, ganz, so gemeinsame Wurzeln, oder man könnte sagen, so gemeinsame Gene. Und da findet man dann irgendwie wieder zusammen. Und es ist jetzt so sehr, es furchtbare Szenen gegeben hat, aber das gibt es immer unter Kindern, aber natürlich sehr autoritäre Szenen, weil ich die Jüngste war und da schon viel einstecken musste. Also ich wurde nicht verhätschelt, wie man sonst als Jüngste verhätschelt wird, sondern ich habe ziemlich einstecken müssen. Was, glaube ich, auch dazu beigetragen hat, dass ich sehr schnell selbstständig sein wollte, sehr schnell weg wollte eigentlich von zu Hause oder weg wollte, nicht von zu Hause, es ist übertrieben, weg von dem ganzen Bereich, weg von Linz, weg von dem ganzen Ablauf, der dort war und so. Und da hat es dann schon oft Szenen gegeben, also dass meine Schwestern über mich so drüber gefahren sind und gesagt haben, das passiert nicht und das passiert auch nicht und das konnte ich nicht in deinem Alter und das wurde mir auch nicht erlaubt in deinem Alter und auch meine Mutter natürlich dazu beeinflusst haben.
1: Drei höchst unterschiedliche Schwestern mit unterschiedlichen Interessen. Mit Interessen, die sich schon früh zeigen sollten. Auch weil man auf der Suche nach Abgrenzung, nach Eigenständigkeit ist.
0: Doch, man sucht schon. Also ich habe sehr früh schon als kleines Mädchen, wenn man sagen könnte, Gedichte geschrieben und gezeichnet und habe dann sehr viele Abenteuerromane gelesen. Also Abenteuerromane in dem Sinn, Nanga Parbat oder Antarktis, Arktis, Grönland und diese Sachen. Und die, da waren dann auch immer Fotos dabei und diese Fotos habe ich immer nachgezeichnet. Das war so, das habe ich wahnsinnig gern gemacht, dieses Nachzeichnen. Und das war dann so für mich meine eigene Reise dorthin, die ich zwar vorher gelesen habe, dass es so ist, aber dann bin ich das Ganze selbst noch einmal abgefahren oder habe ich das Ganze selbst noch einmal erobert durch meine Abzeichnungen, durch meine Zeichnungen dieser Dinge. Und das sucht man sich schon, also dieses Fernweh, also das heißt dieses Weggehen wollen von dem Bereich, wo man ist, dieses Fernweh, das drückt sich dann halt aus. Also, oder ich habe dann auch mal Zeit gehabt, habe japanische Stiche gesammelt und habe dann, so wie japanische Stiche sind, gezeichnet und entweder japanische Gedichte abgeschrieben oder japanische Gedichte so versucht nachzuvollziehen und dann halt selbst zu dichten. Also ich glaube, da hängt man sich dann an dieses Weggehen und an das Wegkommen.

0: Alte Schwarz-Weiß-Aufnahmen zeigen Walli Export im Alter von 14, 15 Jahren. Erste Selbstaufnahmen. Das Haar kurz geschnitten, der Mund trotzig verschlossen, ein ernster, ruhiger Blick in die Kamera.
1: Die Kamera hat gar nicht mir gehört, die habe ich mir ausgeliehen oder irgendwas deponiert und ich habe die einfach zur Verfügung gehabt, eine kurze Zeit, und habe mir dann angefangen, selbst zu fotografieren, in Ausschnitten oder im Ganzen und das auch schon inszenieren vor der Kamera selbst. Und das habe ich dann natürlich auch selbst fotografiert, weil ja eh niemand da war, der das gemacht hätte. Also so hat sich das so langsam immer aufgebaut, das eigene Kreative zu entdecken.
0: Walli Export besuchte in Linz die Kunstgewerbeschule. 1960 ging sie, 20-jährig, nach Wien.
1: Wie ich dann nach Wien gekommen bin, 60, war ich in der Textilfachschule Design. Dann haben so langsam, also ich habe in der Zeit habe gemalt, gezeichnet für mich selbst und kannte schon die Kunstgeschichte, das ist eh klar, und habe mir sehr angelehnt an die russischen Konstruktivisten, an räumliche Sachen, an räumliche Installationen, an abstrakte Bildaufteilungen, und dann hat eigentlich so das Eigenständige angefangen. In den späten 50er Jahren habe ich dann die Kunstgeschichte natürlich auch kennengelernt und auch die zeitgenössische Kunstgeschichte, die vorhanden war und die halt aktuell war in dieser Zeit in Österreich, einmal als erstes wie Fuchs und Hundertwasser. Und habe auch Ausstellungen davon gesehen in kleinen Galerien und bin da extra nach Wien auch gefahren. Das war die Galerie hinterm Theater an der Wien. Und wie ich dann nach Wien kam, bin ich sehr schnell in diese Kreise gekommen durch eine Freundin, die mit mir in die Schule gegangen ist und die jetzt immer noch Freundin ist von mir. Das ist war dazu mal die Ingrid Schuppan, jetzt heißt sie Ingrid Wiener. Und habe sehr schnell dann auch die ganze Wiener Dichtergruppe kennengelernt und die ganze Szene jetzt von der intellektuellen

0: die Szene bis zu der Szene mit dem fortgehenden Tanzen, Adepa etc.
1: Was heute schon fast zur Legendenbildung taugt, Lokale wie die Adepa oder der Strohkoffer und andere, Veranstaltungen der sogenannten Wiener Gruppe, die Provokationen vieler Aktionisten. Das alles war für junge Künstler damals eine Ermutigung, eine Bestätigung des eigenen künstlerischen Weges.
0: Es war insofern eine unheimlich interessante Sache für mich. Erstens kam ich ja von Linz und die Sachen waren zum Großteil wirklich neu, aber sie waren so eigentlich wahnsinnig schnell verständlich, weil ich durch, wie ich schon vorher erwähnt habe, eine sehr reiche Schwester habe ich sie ja noch immer. Und wir sind sehr oft nach Venedig, nach Rom oder in andere Städte gefahren und haben uns Museen angeschaut, haben uns Ausstellungen angeschaut. Also ich kannte die zeitgenössische Kunstgeschichte schon, ich habe auch den Dadaismus in der Zeit schon gekannt. Und das klingt jetzt so, wie wenn man da jetzt der Märchen erzählt, aber es war in der Nachkriegszeit natürlich sehr schwierig, das kennenzulernen, weil in Österreich hat es keine Ausstellungen gegeben und wenn man da ein junges Mädchen ist, hat man irgendwo wirklich woanders hin müssen, um Ausstellungen in die Richtung zu sehen. Also die Sachen waren mir nicht, also waren mir sehr leicht zugänglich und es war so erfrischend und auch natürlich sehr produktiv für mich, diese Arbeiten kennenzulernen. Mit Sprache sind die natürlich umgegangen, mit einem Begriff des Happenings und des Ereignisses, was ich da zum Beispiel für mich selbst noch nicht geprägt habe. Das ist ganz klar, weil ich ja Jahrzehnte oder um Jahre halt jünger bin. Aber es war mir sehr einsichtig, es war mir sehr verständlich, das Ganze. Und was halt dazu kommt, dass die ganze intellektuelle Atmosphäre, diese Aufbruchstimmung, diese gegenbürgerliche Stimmung, ja, so angenehm, also so produktiv war und so ansteckend war, die diese Gruppen dazu mal waren, weil man hat ja eigentlich in den 60er Jahren in Österreich war ja die ganz, also fantastischer Realismus und das waren die Staatskünstler und es ist so dahingegangen und es war einfach ein furchtbares Erlebnis in den Galerien oder Museen, wenn man die Ausstellungen angeschaut hat, weil ich ja wusste für mich, mit dieser Art von Kunst habe ich gar nichts zu tun und ich muss mal meine eigene Kunst suchen und da hat man Anschlusspunkte einfach gefunden, da hat man Anschlusspunkte gesehen und das waren meine ersten Eindrücke und ich bin dann relativ schnell, also durch verschiedene Sachen, durch Reisen nach Paris oder durch Jobs in Schweden oder wo auch immer, mit der internationalen damaligen Szene in den 60er Jahren bekannt worden. Das ist wahnsinnig, das ist abrupt und ganz schnell gegangen. Und da wusste ich dann und da habe ich dann ganz stark gemerkt, dass die Denkart, die ästhetische Auseinandersetzung, wie auch die theoretische Auseinandersetzung, mit der ich mich da mehr oder minder alleine in Wien beziehungsweise innerhalb einer sehr kleinen Gruppe herumschlag, in Amerika, in anderen Ländern ja voll schon präsent ist oder auch beziehungsweise erreichbar. Also die Amerikaner haben einfach da schneller gearbeitet gehabt, wie das in Österreich passiert ist. Klar, wir haben ja, das ist ja auch um den Aufbruch oder beziehungsweise es ist ja um die Nachkriegszeit gegangen.
1: Gemeinsam mit Peter Weibel hat Walli Export in den frühen 70er Jahren zahlreiche Projekte verwirklicht. Sie habe sich von Anfang an gewehrt, als Weibels Co-Pilot in den Berichten aufzuscheinen, sagt Walli Export. Trotz wichtiger gemeinsamer Jahre, künstlerisch und privat verbunden, seien sie beide doch sehr bald, jeder für sich, sehr eigenständige Wege gegangen. Berühmt wurde die junge Avantgarde-Künstlerin, als sie 1968 ihr Tapp- und Tast-Kino in Wien und in München auf der Straße präsentierte. Passanten konnten öffentlich, gegen Entgelt, die Brüste der Künstlerin berühren.
0: Das war im Rahmen von Expanded Cinema, also von erweiterten Kunstformen. Es war natürlich eine vollkommene Ablehnung und das ist auch ganz selbstverständlich in der Zeit, dass man nicht in Galerien und nicht in Museen gehen wollte, um entweder dort eine Aktion zu machen, eine Performance zu machen oder auch die Arbeiten zu zeigen. Von Ausstellung möchte ich gar nicht reden. Der Begriff Ausstellung war sowieso nicht der Begriff, mit dem man überhaupt gearbeitet hat oder nachgedacht hat. Das war eine Gegensache, weil man eben in diesen Institutionen gar nicht auftreten wollte, weil man ja gegen die Institutionen war. Und andererseits muss ich natürlich sagen, die Institutionen haben uns ja negiert, also da waren wir ja abwesend für diese Sachen. Also, und beim Expanded Cinema oder beim Tapp und Tast Kino im Speziellen ist es ja darum gegangen, wie kann ich künstlerische Arbeiten, wie kann ich Arbeiten, die sich mit einem bestimmten Material denken, mit einer ästhetischen Auseinandersetzung, mit einer künstlerischen Auseinandersetzung beschäftigen, wie kann ich die dann in einen öffentlichen Raum, also in den Raum, wo die Menschen sich aufhalten, die nicht jetzt in Galerien gehen. Und also ein Publikum,

0: Gruppen, das allgemein erreichbar ist auf der Straße. Ich würde jetzt nicht sagen öffentlicher Raum, weil das haben wir dazu mal auch gar nicht gesagt, sondern man hat auch irgendwie gesagt, vielleicht Environment oder andere Begriffe wird es da geben. Aber wie gehe ich in diesen Raum oder was mache ich in dem Raum? Das war der Raum, wo man aktiv wird, wo man agieren kann.
1: Wie kaum eine andere künstlerische Arbeit von Bali Export ist vielen gerade das Tap- und Tastkino ein Begriff. Die Aktion sorgte für Aufregung, für Empörung. Die Künstlerin wurde auf offener Straße beschimpft, verhöhnt. Die Sittenwächter sorgten sich um die Moral. Kunst als Provokation. Bis heute scheint das Tap- und Tastkino besonders geeignet, die Emotionen hochgehen zu lassen.
0: Das ist ein Mechanismus, der als solches funktioniert, weil ich glaube, warum da. Natürlich denke ich auch darüber nach, warum das Tap- und Tastkino oft so im Bewusstsein ist. Aber weil das Tap- und Tastkino als sich, als Ganzes, wie es jetzt ist, als ganzes Werk oder was, so viele verschiedene Ebenen anspricht. Dadurch ist es präsent immer wieder. Weil es spricht einerseits an, dass eine Frau auf die Straße geht, es war ein kleiner Kinokasten quasi, so eine kleine Box vor den Brüsten hat. Man kann die berühren in der Öffentlichkeit, man wird gesehen, die Frau tut es. Es ist nur kurz, die Intimsphäre wird durchbrochen. Das Selbstständige einer Frau, die künstlerische Darstellung einer Frau, dass sie jetzt eben nicht Malerin, Zeichnerin ist, was man einer Frau ja sehr gut zuordnen will und wollte und kann und das auch generös tut oder was, sondern dass sie selbstständig eingreift in ein Kunstgeschehen, in einen Kunstbegriff. Für den einen ist es dies, für den anderen ist es jenes, womit er angesprochen wird, ob das jetzt in einer Aggression ist oder in einem Verständnis ist, ist ja wieder was anderes.
1: Hat Wally Export nicht Angst, auf einige bestimmte Aktionen reduziert zu werden, so wie etwa auf das Tap- und Tastkino?
0: Die Angst habe ich nicht, weil ich habe ja ein sehr umfangreiches Werk und das Werk wird man dann auch immer mehr kennenlernen. Nein, die Angst habe ich nicht, weil für mich selbst in dem Tap- und Tastkino sehr viel von meinen eigenen Arbeiten ja drinnen steckt. Also wenn man sich damit beschäftigt, dann kommt man drauf, dass da so viele Ebenen drinnen sind, die alles wieder mit meiner anderen Arbeit auch zu tun haben, beziehungsweise auch mit der damaligen zeitgenössischen Auseinandersetzung von Kunst.

0: Nach Tizians Bild »Die Kirchenmadonna« schuf Valli Export 1975 eine Fotografie, die Putzfrau, mit Bügeleisen, Geschirr und Besteck. Sie schuf, nach Michelangelos Pietà in St. Peter in Rom, eine Strickmadonna oder eine Geburtenmadonna. Botticellis Bild »Maria mit dem Granatapfel« heißt bei ihr als Fotografie »Erwartung« und zeigt eine Frau mit dem Staubsauger im Arm. Ob Installationen mit Ton, Glas, Schlittschuhen, Schmieröl, Bleiplatten oder Seidenpapier, ob Aktionen mit heißem Wachs oder mit elektrisch geladenem Draht, der Körper steht sehr oft im Mittelpunkt der künstlerischen Arbeit von Valli Export. Seit langem beschäftige ich mich mit der bildnerischen Darstellung von physischen Zuständen, mit den Empfindungen des Körpers, wenn er seine Identität verliert, schreibt Valli Export über ihre körperbezogene Arbeit.
1: Ich glaube, also das Wichtigste war für mich sicherlich, und das ist eben, da könnte wieder vielleicht zurückgehen auf meine Kindheit oder meine frühe Jugend, war die Beschäftigung mit dem Körper, weil ich halt einfach gesehen habe, durch eine körperliche, wie ich mit meinem Körper einerseits gefangen bin, beziehungsweise wie ich mit meinem Körper Dinge verändern kann oder auch wie ich durch meinen Körper eben in gewisse Schemen eingepasst werde oder allein schon das, dass man im Internat dann die Internatskleidung anhat und in der Freizeit durfte ich die andere Kleidung anhaben, wenn ich zu Hause war und diese Kleidung durfte ich die anhaben und so muss man sich verhalten beim Essen und so muss man sich verhalten beim Spazierengehen und diese ganzen Restriktionen oder die ganzen Verhaltensformen, das geht einmal als erstes übers Körperliche. Der Mensch kommt es anscheinend am besten vor, wenn es übers Körperliche geht, weil da stimmt es anscheinend. Und was im Kopf vorgeht, was in den Gefühlen vorgeht, ist ja irgendwie wurscht. Das wird ja dann deformiert und so. Ne? Darum wollte ich ja dann immer so weg, auch mit meinem Körper weg. Und dadurch habe ich angefangen, mich mit dem Körper sehr stark zu beschäftigen, wie es ist, wenn man ihn einsetzt in einem Kunstbereich. Und wie ich dann angefangen habe mit der Kunst und mich zu beschäftigen, wie ist es in der Kunst, welche Materialien kann ich in der Kunst nehmen, und warum nehme ich die Kunst oder warum mache ich den Ausdruck, habe ich halt bemerkt, dass der Körper das wichtigste Instrument ist für mich, um es zu erklären. Über diese Sache bin ich auch zum Feminismus gekommen und zu dieser Sache bin ich dann auch zu den Körper-Performances gekommen. Weil über den Körper, der Körper war für mich ein Zeichen oder ist ein Symbol gewesen. Je nachdem, wie man ihn einordnet, je nachdem, wie man ihn sieht, je nachdem, wie er deformiert wird von außen her und je nachdem, wie man ihn auch selbst deformieren kann unter Umständen sogar. Und dadurch kann ich sagen, dass eigentlich der Hauptpunkt oder im Zentrum meiner künstlerischen Arbeiten bis jetzt immer der Körper gestanden ist. Aber natürlich nicht immer, weil auch der Blick, mit meinem Blick, ich ja die Umgebung sehe und da habe ich dann ganz andere Arbeiten gemacht, konzeptuelle Fotografiearbeiten. Aber es waren trotzdem Apparate, die direkt mit mir was zu tun haben, also mit meinem Blick. Der Fotoapparat war zwar dazwischen, aber wie ich einerseits meine Umgebung gesehen habe und wie der Apparat die Umgebung sieht. Also wir beide waren so irgendwie Dialogpartner. Und dann war das Dritte dann die Abbildung dessen, was der Fotoapparat sieht und was ich quasi in meiner Vorstellung sehe oder in meiner Wahrnehmung sehe. Aber es hat trotzdem mit dem Körperlichen zu tun. Also ich habe nie versucht, Geschichten zu erzählen oder Geschichten darzustellen oder figurativ zu arbeiten, obwohl ich ja Figuren habe in meiner Arbeit.
0: Beim Tap- und Tastkino hatte Valli Export ihre Brüste zur Leinwand gemacht. In vielen radikalen Aktionen hat sie ihren Körper, den Körper einer Frau, verletzt. Schmerzen ausgesetzt, hat sie ihn in einen Kontext gestellt. Raumerfahrungen durch den Körper, die Valli Export so umschreibt. Sich selbst beobachten, wie eine Unbekannte in tiefer Sehnsucht nach einer letzten Identifikation. Immer wieder wird in ihren Arbeiten das Bild der Frau in Frage gestellt, verzerrt, zersplittert und neu zusammengefügt. Viele ihrer Arbeiten gelten bereits heute als Klassiker im Bereich der feministischen Kunst, als wichtige Auslöser für viele andere Künstlerinnen. Valli Export in einem Interview: Meine Arbeiten sind alle aus weiblicher Sicht hergestellt und richten sich gegen ein System, das auf geschlechtsspezifischer Zuordnung basiert. Ich sehe in keinem Material eine männliche oder weibliche Zuordnung, denn das Medium ist per se geschlechtslos und neutral.
1: Trotzdem war das ganz wichtig, da natürlich mich mit dem weiblichen Körper zu beschäftigen. Aber nicht nur mit dem weiblichen Körper, sondern auch mit der weiblichen Wahrnehmung und mit den Gedanken, die man als Frau in der Gesellschaft auch oft oktroyiert kriegt.

0: Was immer wieder auffällt, oft kommt die Anerkennung sehr spät. Was noch vor Jahren als entartete, obszöne Kunst abgetan wurde, wird nun Jahre danach als große, wegbereitende Kunst in die Auslagen der großen Galerien gestellt, wird mit internationalen Preisen bedacht. Eine Wiedergutmachung? Schlechtes Gewissen? Oder ganz einfach, weil der Wert der Arbeit heute mehr denn je erkannt wird, weil die künstlerische Qualität stimmt?
1: Das ist die Geschichte, die natürlich dann auch das so präsentiert und es wird auch im Laufe der Geschichte dann präsentiert. Aber trotzdem, man muss sich die Werke genau anschauen. Sie waren da zumal radikal und sie haben immer noch oft einen radikalen Gehalt. Den haben sie ja oft nicht verloren, auch wenn man sie mit künstlerischen Arbeiten von heute vergleicht.

0: 1982 übernahm Walli Expert eine Gastprofessur an der Akademie der Künste in München. Seit damals ist sie mehr im Ausland als in Österreich präsent. Sie nimmt an vielen internationalen Kunstausstellungen teil, ist in Kontakt mit Künstlerinnen und Künstlern in Amerika. Ihre Texte zur feministischen Kunstgeschichte erscheinen in renommierten Zeitschriften und Publikationen. Einmal mehr scheint Österreich nicht der geeignete Nährboden für wegweisende künstlerische Arbeit zu sein.
1: Wenn ich in Österreich geblieben wäre, also wenn ich nicht weggegangen wäre dann von Österreich, oder wenn ich jetzt auch hier noch von Österreich abhängig wäre, vom kulturellen Klima von Österreich, hätte ich mich wahrscheinlich verkümmert. Also ich meine, ich hätte mich nicht verkümmert, aber es ist eine gewisse Verkümmerung da, weil im österreichischen kulturellen Klima ist überhaupt keine andere Auseinandersetzung mit innovativer, moderner jetzt unter Anführungszeichen natürlich, innovativer, progressiver Kunst. Also überhaupt keine Auseinandersetzung, man hat auch keine Reibeflächen. Man kann zwar hier produzieren, aber man hat keine Unterstützung da. Man beachtet es einfach nicht. Es ist zwar präsent, das ist schon richtig. Und es gibt auch Galerien, die was ausstellen, aber ich glaube, zum wirklich kreativen Arbeiten braucht man ja auch Reibflächen, braucht man ja Auseinandersetzungen, braucht man ja Aggressionen sowie aggressive Eindringen in Dinge. Und das kann man jetzt nicht ganz alleine machen. Nur. Also man muss da eine Gruppe haben, man muss ein Gefühl haben, dass man ein kulturelles Klima in einem Land aufbauen kann oder mit dem arbeiten kann. Aber das geht in Österreich nicht. Also es ist Schmalspur. Aber das ist ja nicht nur jetzt im Künstlerischen, das ist im Wissenschaftlichen ja genauso oder im Städteplanerischen oder überhaupt und so. Es ist ein ganz starker Konservatismus hier, große Angst vor Veränderungen oder beziehungsweise so ein Unverständnis und Missverständnis und also eine Ignoranz Veränderungen gegenüber, die aber allgemein gesellschaftlich sind, also die jetzt ja nicht nur die Österreicher oder die österreichische Kultur betrifft, sondern ja auch andere betrifft und so. Also ich meine, ich möchte jetzt nur sagen, obwohl das ein schon so oft gesagt worden ist, aber es gibt in Österreich, ich weiß nicht, 2 oder 3 Professorinnen an Kunsthochschulen. Es sind so und so viel Prozent sind Studentinnen. Und so viel Professorinnen gibt es an Kunsthochschulen in Österreich. Also man kann sich auch vorstellen, welches Kunstwissen vermittelt wird.
0: Kein Platz für Frauen. Der Künstlername Expert dürfte sich hier in zweifacher Weise bewahrheiten. Wieder einmal wird Kunst aus Österreich im Ausland weit mehr geschätzt als im eigenen Land. In der Wiener Wohnung von Walli Expert stapeln sich zwar die Kataloge und Arbeitsmappen, während des Interviews kommen einige Anfragen per Fax, aber Wien ist schon lange nicht mehr das alleinige Zuhause von Walli Expert. Wie bei vielen Kulturschaffenden des Landes sind die Angebote aus dem Ausland allemal verlockender und nicht nur künstlerisch reizvoller. Wie massiv Walli Expert mit ihren Arbeiten in Österreich immer wieder auf Ablehnung gestoßen ist, das zeigen die Reaktionen auf ihren Film »Unsichtbare Gegner«, der wochenlang in den Kinos zu sehen war. 1976 entstand der Film, der international ausgezeichnet wurde. In Österreich wäre er fast ausgezeichnet worden.
1: Unsichtbare Gegner hat man hier in Österreich nur die mehr oder minder die Schande eingebracht. Ne? Also wenn ich jetzt nur ganz kurz erwähne oder was ich hätte von einer Jury, da war auch der Korte dabei, den Filmpreis, nicht, dass ich so heiß gewesen wäre auf den Filmpreis. Ja? Ich habe kaum gewusst von der Existenz dieses Preises, weil ich mich um Preise wirklich nicht gekümmert habe und auch jetzt nicht kümmere. Aber ich hätte da diesen Staatspreis für Filmkunst kriegen sollen und der Sinowatz hat es nicht unterschrieben. Es hat Parlamentsanfragen gegeben von dem Herrn Brösicke dazu mal, warum ich überhaupt hier in dem Land eine Unterstützung kriege in meiner künstlerischen Arbeit. Ich habe hier nie ein Angebot gekriegt oder nie irgendwas gekriegt, dass ich hier lernen könnte, also eine Professur oder irgendwas und so. Also in Österreich ist Sense gewesen für mich. Und

0: Das war der Grund, warum ich weggegangen bin.
1: Wally Expert nennt die Geschichte um eine Wiener Fotografin, die sich von außerirdischen Wesen umgeben sieht, einen psychischen Science-Fiction-Film. In der renommierten deutschen Wochenzeitschrift Die Zeit war bei der Besprechung von Unsichtbare Gegner zu lesen: Dieser Film macht unbändig Lust auf das Kino.
0: Der Erfolg war nicht in Österreich, obwohl er 13 Wochen im Kino gelaufen ist. Und dann haben die Leute immer nur gesagt, ja, das ist, weil so die Sensation ist und weil halt irgendwas Furchtbares immer vorkommt in dem Film und so. Aber de facto ist er halt 13 Wochen im Kino gelaufen. Und es kommt immer was Furchtbares vor in einem Film, wenn er 13 Wochen läuft. Aber der Film war im Ausland der Erfolg. Also der Film hat wahnsinnig viele Festivals besucht, hat Preise gekriegt, ist in Archiven wie Museum of Modern Art in New York, ist in, um jetzt dagegen Beispiel zu bringen, im Moskheim-Institut, im Museum, im Archiv, ist in Chicago. Also da könnt ihr eine Liste von Festivals und Vorführungen aufzählen, wo der Film überall gelaufen ist. Und es gibt etliche Filmemacher, Macherinnen, die das also nachempfunden haben und so. Der Film hat mir im Ausland einen wirklich ganz starken, großen Erfolg gebracht, weil er Spielfilm war, weil er avantgardistisch war, weil er das Thema der Geschlechterbeziehungen aufgegriffen hat und weil er eben auch eine eigene Filmsprache hatte, die nicht dem kommerziellen Kino entsprochen hat. Aber in Österreich muss ich sagen, habe ich Schande mit dem Film über dieses Land gebracht? Hat man mir den Eindruck so vermitteln wollen?

0: Seit dem Wintersemester 95-96 unterrichtet Wally Expert an der Kunsthochschule für Medien in Köln. Was lehrt die Medienkünstlerin die jungen Studenten?
1: Ich habe dort Multimedia und Performance. Also wir machen Installationen, wir machen räumliche Arbeiten, die sich mit Multimedia beschäftigen. Das heißt, mehrere Medien, wie der Begriff es sagt, also mehrere Medien wie Ton, Bild und auch Medien jetzt wie der Körper und andere Materialien. Und aus diesen dann Installationen gemacht werden oder beziehungsweise Performances auch gemacht werden. Das ist ein Teil davon. Fotografie ist natürlich dabei und Video als Bildmedien. Das ist ein Teil davon. Der andere Teil ist, dass wir sehr viel im Internet arbeiten, dass wir uns also sehr viel beschäftigen, wie ist ein künstlerischer Ausdruck im Internet, wie ist Multimedia im Internet, wie können wir auch Performances oder performative Aktionen, ja, wo der Körper als solches ja nicht mehr vorhanden ist, aber wie ist es, performative Aktionen im Internet machen? Das sind Sachen, die jetzt nicht sofort in ein sofortiges Kunstprodukt, auch nicht für die Studenten, resultieren, sondern es sind Forschungsarbeiten eigentlich, könnte man sagen. Also wir machen bis zu einem gewissen Grad eine Forschung, weil wir ja nicht Multimedia machen, wie es im kommerziellen Bereich der Fall ist. Also das kann man überhaupt nicht vergleichen oder sollte man überhaupt nicht vergleichen. Das ist ja vielleicht ein bisschen unglückliche Wahl für diese Professur oder für diese Institution, aber es ist halt mit den verschiedenen Medien als Grenzgebiete, die ineinander fließen sollen oder wo es keine Grenzen gibt, die im Dialog zueinander stehen, hier künstlerische Arbeiten beziehungsweise sich mit der künstlerischen Ästhetik dieser verschiedenen Medien zu beschäftigen. Weil jedes Medium hat für sich seine eigene Ästhetik. Jedes Medium hat für sich auch seinen eigenen Bildträger. Es ist ein Unterschied, ob ich ein gemahlenes Bild sehe, das aus Ölfarbe besteht oder aus Aquarellfarbe. Also wenn ich ein digitales Bild habe, wo das Bild sich wieder vollkommen auflöst und die Codes, die dieses Bild kreieren, später

0: rot sein können für eine Rechnung oder für etwas anderes. Also es ist ein ganz anderer Bildcharakter. Dadurch hat es eine ganz andere Ästhetik und auch die Sache, wie man mit dem Bild dann umgeht, eine ganz differente ist. Und mit diesen Sachen beschäftigen wir uns.
1: Körper-Material-Interaktionen, Videoinstallationen, digitale Fotografie, die Kunst des 20. Jahrhunderts entdeckt neue Dimensionen. Den Vorwurf, hier würde künstlerische Arbeit viel zu sehr in den abstrakten Bereich hineingehen, weg von jeder sinnlichen Erfahrung, will Valier Expert nicht gelten lassen.
0: Wir beschäftigen uns zwar, wie es im Internet ist oder jetzt mit dem digitalen Bild oder was, aber wie gesagt, mit räumlichen Installationen und Performances. Also das heißt, es kommen immer andere Materialien dazu. Also es ist nicht eine rein abstrakte Sache, es ist auch kein Cyberspace. Also das interessiert mich wohl, das ist schon richtig und so. Das kann, aber das wäre für mich nicht der Endpunkt, sondern es geht darum, wo kann ein Dialog zwischen einem Ölbild und einem digitalen Bild entstehen und einem fotografischen Bild und einem Videobild und einem realen Bild, wie der Mensch das ist oder anderes Material das auch repräsentiert. Und wo sind die Unterschiede beziehungsweise wo sind die Verschneidungen und wo ist der Dialog? Und mit diesen Sachen beschäftigen wir uns. Also es geht nicht in eine Richtung und das ist eben Multimedia.
1: Multimedia. Das gilt auch für die Arbeiten der Künstlerin Vali Expert. Was sie derzeit besonders reizt?
0: Für mich selbst zum Beispiel ist dieser ganze digitale Bereich und dieser ganze sogenannte immaterielle Bereich, obwohl es ja auch Materie ist, ist eine Sache, mit der man sich stark auseinander setzt und für die für mich sehr interessant ist, weil ich glaube, dass es auch eine gewisse Subversion in sich bergen kann, unter Umständen, je nachdem, wie man mit dem umgeht, beziehungsweise wer der Gewinner ist, ob die Industrie der Gewinner ist oder der Künstler der Gewinner ist. Der Künstler kann subversiv damit umgehen, die Industrie wird natürlich nicht subversiv damit umgehen.
1: Warum nicht eine Verbindung des verletzbaren Gedächtnisses mit Technologien, fragt Klaus Teweleit in einem Text über Value Export, der in einem Katalog der Oberösterreichischen Landesgalerie zu finden ist, wo der Künstlerin 1992 eine große Werkschau gewidmet war. Das Sich-Einlassen auf Technologien mit dem Hintergedanken der Subversion, wie sie Value Export fordert, klingt da nicht doch der Geist der 68er Jahre durch? Gedanken der 68er-Bewegung im Internet?
0: Der Gedanke der Subversion war ja lang out. Hat man ja nie verwendet oder was und so. Das ist nicht ein 68er-Gedanke, sondern es ist eine gewisse Notwendigkeit für jede Zeit. Jede Zeit muss subversive Teile innerhalb der Gesellschaft oder innerhalb des Ausdrucks haben. Wenn es in den 70er Jahren oder glaube ich in den 80er Jahren ja nicht aktuell war, weil das war eine Zeit das war so eine Gesellschaftszeit, wo man die große Anpassung gesucht hat, wo man sich gedacht hat, das ist eh alles in Ordnung, wir brauchen eigentlich nur mehr das Konsumieren, was da ist und dann geht es uns allen gut und die Kunst ist auch in Ordnung aber es muss jede Zeit, es muss ständig, muss es durchgehen und so, dass eine Subversion da ist, weil die Subversion ist ja das, was dann wieder verändert und wieder Veränderung in sich birgt.

0: In ihren Madonna-Bildern, in manchen Installationen, Objekten und Skulpturen nimmt Walli Export Bezug auf religiöse Darstellungen. Spielen in ihrem Werk, in ihrem Denken, in ihrem Empfinden bestimmte Glaubensvorstellungen eine prägende Rolle? Woran glaubt Walli Export?
1: Also ich glaube, das, was man in dem Leben jetzt macht, das ist es. Und das ist auch richtig so, weil es wäre irgendwie, das ist eine Lüge zu sagen, nachher wird es besser oder schlechter. Das ist das Prinzip der Bestrafung und der Belohnung. Und das funktioniert hier sowieso schon die ganze Zeit, dass man das Prinzip anwendet, der Bestrafung und der Belohnung. Und um es aber noch zu verschärfen, spricht man dann halt dann im Jenseits irgendwo. Also für mich hat das, was hier zu schaffen ist und was hier zu leisten ist,

was ich kann, das ist hier und darüber hinaus. Es bleiben ja Dinge oft über und das ist ja schon in Ordnung. Ob das jetzt Kinder sind oder künstlerische Arbeiten oder was auch immer oder Ideen oder Gedanken, die man weitergibt oder was. Und da lebt man dann weiter, in diesen Dingen lebt man weiter. Man lebt da weiter in Dingen, wenn man Sachen aufbaut, also wenn man die Kraft, also wenn man die Energie, die Kraft hergegeben hat, etwas neu aufzubauen. Und das ist man zwar vielleicht anonym oder was und so, aber trotzdem ist man ja Bestandteil dessen gewesen, was die Veränderung, die positive Veränderung herbeigeführt hat. Aber natürlich auch das Negative, da lebt man ja auch weiter. Also ich sage, das ist alles diesseitig.

0: die vielstimmige Frau. 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
2: Lasst euch nicht verführen. Es gibt keine Wiederkehr. Der Tag steht in den Türen. Ihr könnt schon Nachtwind spüren. Es kommt kein Morgen mehr.
3: Es ist Krieg, es ist Krieg. O Gottes Engel, wehre und rede du da rein. Es ist leider Krieg und ich begehre, nicht schuld daran zu sein.
4: Sei allem Abschied voran, als wäre er hinter dir. Wie der Winter, der eben geht. Denn unter Wintern ist einer so endlos Winter, dass überwinternd dein Herz überhaupt übersteht.
5: Otto Schenk, Michael Nirvarani und Erika Pluha haben für Ö1 ihre persönlichen Lieblingsgedichte ausgewählt und selbst eingesprochen. Drei Produktionen, die in der Edition Ö1 erschienen sind und drei sehr unterschiedliche Zugänge zur Lyrik offenbaren.
4: Das ist mein Fenster. Eben bin ich so sanft erwacht. Ich dachte, ich würde schweben. Bis wohin reicht mein Leben? Und wo beginnt die Nacht?
5: Erika Pluha, seit vielen Jahren auch erfolgreiche Sängerin und Autorin, die nur in Ausnahmefällen fremde Texte liest, für sie ist Rainer Maria Rilke der ihr Leben begleitende Autor. Seine Lyrik habe viel mit ihrer Jugend zu tun und viele Zeilen seien tief in ihr Leben hineingedrungen.
4: Sei und wisse zugleich des Nichtseins Bedingung, den unendlichen Grund deiner innigen Schwingung, dass du sie völlig vollziehst dieses einzige Mal.
5: Begleitet werden die von Erika Pluha ausgewählten Texte von kammermusikalischen Stücken aus Rilkes Zeit. Otto Schenk, im Juli 2025 verstorbene Theaterlegende, sagte über seine Auswahl: Ein großes Gedicht sagt etwas so, wie es nicht anders sein kann, wie man es nicht anders sagen kann. Ausgewählt hat er Gedichte unter anderem von Bertolt Brecht, Johann Wolfgang von Goethe, Erich Kästner und Christian Morgenstern.
2: Ein Hecht vom heiligen Anton bekehrt, beschloss samt Frau und Sohn am vegetarischen Gedanken moralisch sich empor zu ranken. Er aß seit jenem nur noch dies Seegras, Seerose und Seegris. Doch Gris, Gras, Rose floss, o Graus, entsetzlich wieder hinten aus.
5: Otto Schenk hat für seine Lieblingsgedichte auch die Musik ausgewählt von Bach, Schubert, Wagner, Haydn und Johann Strauss.
6: Es war, als hätte der Himmel die Erde still geküsst, dass sie im Blütenschimmer von ihm nun träumen müsst.
5: Michael Nirvarani sieht sich als Geschichtenerzähler. Für ihn hat jede Form ihren eigenen Reiz. Seine Lieblingsgedichte sind von Josef von Eichendorff, Heinrich Heine, Theodor Fontane und auch ein Scherzgedicht ist dabei.
6: Holder Engel, süßer Bengel, furchtbar liebes Trampeltier, du hast Augen wie Sardellen, alle Ochsen gleichen dir.
5: Die Pianistin Dorothy Kadem-Misak begleitet und dokumentiert die Gedichte mit Musik von Haydn, Beethoven, Mozart und Rachmaninow.
6: Dies Gedicht schrieb Wolfgang Goethe abends in der Morgenröte, während er am Nachttopf saß und seine Morgenzeitung las.
5: Lieblingsgedichte von Erika Plucher, Otto Schenk und Michael Niavarani. Eine Reihe erschienen in der Edition Ö1. Nachgehört von Bernhard Eppensteiner. Alle Informationen zur Sendereihe Nachgehört hat auch das Ö1 Service für Sie.
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7: Im Studio ist Martin Krachle, es ist 1 Uhr. Bei Auftragsschwankungen am Bau, im Tourismus oder etwa in der Industrie soll Personal künftig nicht mehr so leicht beim AMS zwischengeparkt werden können. Denn das kostet dem Staat viel Geld, das die Regierung jetzt einsparen will. Zurzeit verhandeln deshalb die Sozialpartner, berichtet Maria Kern.
8: Das Zwischenparken von Beschäftigten beim AMS verursacht laut WIFO jährlich Kosten von bis zu 700 Millionen Euro. 200 Millionen davon sollen nun eingespart werden. Im Gespräch ist nun laut Standard, dass das AMS erst nach 4 Wochen Arbeitslosengeld zahlen soll. Davor könnte es 2 Wochen lang kein Geld geben und 2 Wochen könnten die Arbeitgeber zahlen. Gewerkschafter Josef Muchitsch dazu.
9: Wir haben auch andere Alternativen vorgeschlagen. Ich möchte jetzt den Verhandlungen hier nicht vorgreifen. Fakt ist, es muss auf beiden Seiten ein Modell sein, die auch tatsächlich diese Volumen ausbringen.
8: Rolf Gleisner von der Wirtschaftskammer.
10: Wir wollen jedenfalls keine weiteren Belastungen. Wir haben schon eine sehr hohe Aufgabenquote.
8: In wenigen Tagen sollte dennoch eine Einigung gelingen, wie man zu 200 Millionen Euro kommt.
7: In Südrussland läuft zurzeit eine Drohnenattacke in der Gegend rund um eine der größten Chemieanlagen des Landes. Das sagt vor kurzem der zuständige Gouverneur. Vor wenigen Tagen bereits hatte die Ukraine dort nach eigenen Angaben Fabriken für die Sprengstoffproduktion angegriffen. Nach dem Facebook-Konzern Meta bringt jetzt auch Google Brillen mit eingebauter Kamera und künstlicher Intelligenz heraus. Die Kamera soll Googles KI Gemini mit Daten speisen und den Nutzern Infos liefern zu allem, das sie sehen. Und nächster Sieg für Österreichs Eishockey-Nationalteam bei der WM mit einem 3:1 gegen Lettland. Christoph Otz.
11: 3 Siege für Österreich in den ersten 3 Spielen bei einer A-Weltmeisterschaft, das ist eine Premiere. Teamchef Roger Bader ist begeistert von seiner Mannschaft.
12: Natürlich macht mich diese Bilanz sehr stolz, aber vorerst einmal macht mich die Leistung vom heutigen Spiel stolz. Wir müssen eigentlich gar nicht coachen an der Bande, weil das so läuft, sie spielen diszipliniert genau das, was wir uns vorgenommen haben. Und der kämpferische Einsatz der Mannschaft ist einfach wirklich so, dass man Gänsehaut bekommt.
11: WM-Debütant Tim Harnisch bringt die Österreicher in Führung. Benjamin Nissen erzielt nach dem zwischenzeitlichen Ausgleich der Letten das 2:1 und Vinzenz Rohrer sorgt mit seinem Schuss ins leere Tor für den 3:1 Endstand. Damit haben die Österreicher den Klassenerhalt endgültig fixiert und wollen jetzt wie vor einem Jahr das WM-Viertelfinale erreichen. Nächster Gegner ist bereits heute Nachmittag die Schweiz.
7: Und wir kommen jetzt zum Wetter. Heute Nacht von Katrin Ladstätter.
13: Wir starten in einen wechselhaften Mittwoch.

von der Früh weg. Etwas Regen heute von Vorarlberg bis Oberösterreich und bis Oberkärnten. Hier lockert es nur vorübergehend auf. Und am Nachmittag und Abend werden hier die Regenschauer häufiger und es gewittert stellenweise. Im Osten und Südosten wird es länger sonnig. Kurze Schauer sind aber auch hier dabei, am ehesten zu Mittag oder am frühen Nachmittag. Zeit ist windig heute und 15 bis 22 Grad die Höchstwerte im Burgenland und in Niederösterreich bis 24. Bis zum Wochenende legen die Temperaturen dann von Tag zu Tag zu.

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1: Mit Daniela Fietzek am Mikrofon. Wir starten in die Nacht mit der Sinfonie Nummer 44 in E-Moll mit Beinamen Trauer von Joseph Haydn.

Klaviertrio in D-Dur Opus 1 von Erich Wolfgang Korngold. Ilya Gringolds Violine, Nicola Altstädt Cello und Alexander Longquich Klavier. Hier hören wir nun 4 Streichinstrumente. Quartett für Streicher, Deutschverzeichnis 804, Rosamunde von Franz Schubert.